0: Es ist 5 Uhr.
1: 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August. Und Schafan, der Schreiber, berichtete dem König Josia und sprach: Der Priester Helkia hat mir ein Buch gegeben. Und Schafan las darin vor dem König. Und es geschah, als der König die Worte des Gesetzes hörte, da zerriss er seine Kleider. 2. Chroniker 34, die Verse 18 und 19. Wer beurteilt wen? Bei Aufräumarbeiten im Tempel von Jerusalem findet der Priester Helkia ein Buch, offensichtlich die Tora, die 5 Bücher Mose. Ein lange verschollener Schatz. Er übergibt die Schriftrolle dem Schreiber Schafan, der sie König Josia zeigt und daraus vorliest. Wie schätzt Josia dieses alte Dokument ein? Kein Wort davon, dass er fragt, woher soll ich denn wissen, dass dies wirklich das Wort Gottes ist? Nein, er zittert vor den Worten und zerreißt seine Kleider, eine damals übliche Geste, um tiefe Erschütterung und Betroffenheit auszudrücken. Josia zweifelt keinen Moment an der Echtheit und Autorität der Worte, die ihm vorgelesen werden. Eines sollte auch uns klar sein. Wenn wir meinen, über die Bibel zu Gericht sitzen zu können, erkennen wir sie nicht als das Wort Gottes an. Ist sie aber das Wort Gottes, dann ist sie es, die uns beurteilt, uns einen Spiegel vorhält und uns erkennen lässt, wer wir wirklich sind. Gerade das ist der Grund, warum viele Menschen die Bibel nicht mögen. Sie ertragen es nicht, durchleuchtet und beurteilt zu werden. Stattdessen untersuchen sie ihrerseits dieses Buch, sezieren den Text, kritisieren und verwerfen Aussagen, die ihnen anstößig erscheinen. Bei anderen Werken würde man das kaum tun. Goethe oder Shakespeare zu kritisieren und dort Fehler und Unstimmigkeiten zu suchen, würde einen Skandal auslösen. König Josia hingegen reagiert positiv anders. Er hört das Wort Gottes, stellt sich nicht darüber, sondern erkennt an, dass Gott selbst zu ihm spricht. Vorbildlich.

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Wir beginnen heute das Buch Nehemia und lesen ab Kapitel 1 bis Kapitel 3, Vers 14 aus der Übersetzung Neues Leben. Dies sind die Erlebnisse Nehemias, des Sohnes Hachaljas. Im Monat Kislev des 20. Jahres hielt ich mich in der Burg Susa auf. Nehemias Sorge um Jerusalem. Da bekam ich Besuch von Hanani, einem meiner Brüder und einigen Männern aus Juda. Ich erkundigte mich nach den Juden, welche die Gefangenschaft überlebt hatten, und fragte nach Jerusalem. Sie antworteten mir: Die Leute, die in die Provinz Juda zurückgekehrt sind, leben in großer Not und Bedrängnis. Die Stadtmauer von Jerusalem liegt noch in Trümmern und die Stadttore sind verbrannt. Als ich das hörte, setzte ich mich nieder und weinte. Tagelang trauerte ich, fastete und betete zu dem Gott des Himmels. Schließlich sagte ich: Ach Herr, Gott des Himmels, großer und ehrfurchtgebietender Gott, der seinen Bund der beständigen Liebe denen hält, die ihn lieben und seinen Geboten gehorchen. Hör mir doch bitte zu und sieh herab, öffne deine Ohren für das Flehen deines Dieners. Tag und Nacht bitte ich dich für die Israeliten, deine Diener, und bekenne dir ihre Sünden, mit denen wir gegen dich schuldig geworden sind. Auch meine Familie und ich haben gesündigt. Wir haben böse gegen dich gehandelt und deine Gebote, Vorschriften und Gesetze nicht befolgt, die du uns durch deinen Diener Mose gegeben hast. Denk daran, was du deinem Diener Mose mitgegeben hast. Wenn ihr untreu seid, werde ich euch unter die Völker zerstreuen. Doch wenn ihr zu mir zurückkehrt und meine Gebote haltet, so werde ich euch, selbst wenn ihr bis an die Enden der Erde vertrieben seid, von dort sammeln und euch an den Ort bringen, den ich erwählt habe, damit mein Name dort verehrt wird. Sie sind ja deine Diener und das Volk, das du durch deine große Kraft und mit deiner starken Hand erlöst hast. Herr, höre auf das Gebet deines Dieners und das Flehen all derer, die Freude daran haben, dich zu ehren. Lass deinen Diener doch heute Erfolg haben und gib diesem Mann Erbarmen für mich. Denn ich war Mundschenk des Königs. Nehemia geht nach Jerusalem. Im Monat Nisan, im 20. Jahr der Regierung von König Artasaster, feierte der König ein Fest und ich servierte ihm den Wein. Bis dahin hatte ich in seiner Gegenwart noch nie Trauer gezeigt. Da sprach der König zu mir: Warum siehst du so traurig aus? Du bist doch nicht krank. Das kann dies nur bedeuten, dass du Kummer in deinem Herzen hast. Ich erschrak zutiefst und erwiderte dem König: Lang lebe der König! Aber warum sollte ich nicht traurig sein? Die Stadt, in der meine Vorfahren begraben sind, liegt in Trümmern, und ihre Tore wurden verbrannt. Da fragte mich der König: Was erbittest du von mir? Ich flehte zu dem Gott des Himmels und antwortete: Wenn es Ihrer Majestät gefällt und wenn Sie an mir, Ihrem Diener, Gefallen gefunden haben, dann bitte ich Sie, mich nach Juda zu schicken, um die Stadt, in der meine Vorfahren begraben liegen, wieder aufzubauen. Der König, die Königin saß neben ihm, fragte: Wie lange wird deine Reise dauern? Wann wirst du zurückkommen? Der Gedanke, mich zu senden, gefiel dem König. Ich nannte ihm also eine bestimmte Zeit und sagte zu ihm: Wenn es Ihrer Majestät recht ist, dann gebe man mir Briefe an die Statthalter westlich des Euphrat mit, damit sie mich durchziehen lassen, bis ich nach Juda komme. Außerdem einen Brief an Asaf, den Verwalter der königlichen Wälder, damit er mir Holz gibt für die Balken an den Toren der Burg, die zum Tempel gehören, für die Stadtmauer und für das Haus, in das ich einziehe. Und weil die gütige Hand meines Gottes über mir war, gewährte mir der König meine Bitte. Als ich zu den Statthaltern westlich des Euphrat kam, übergab ich ihnen die Briefe des Königs. Der König hatte Offiziere und Reiter mit mir geschickt. Als der Horoniter Sanballat und der Ammoniter Tobia das hörten, missfiel es ihnen sehr, dass jemand gekommen war, der sich um das Wohl der Israeliten sorgte. Nehemia begutachtet die Stadtmauer von Jerusalem. Als ich nach Jerusalem kam und 3 Tage dort gewesen war,
machte ich mich nachts auf mit ein paar Männern. Ich hatte noch niemandem davon erzählt, was Gott mir als Plan für Jerusalem ins Herz gegeben hatte. Auch hatte ich kein Tier bei mir, außer dem, auf dem ich ritt. Ich ritt also bei Nacht durch das Taltor hinaus und am Drachenquell vorüber zum Misttor, um die eingerissenen Mauern Jerusalems und die niedergebrannten Tore zu begutachten. Dann ritt ich weiter zum Quelltor und zum Königsteich, aber da war kein Durchkommen. So ging ich zu Fuß bei Nacht das Bachtal hinauf und begutachtete die Mauer, bevor ich umdrehte und durch das Taltor wieder zurückkehrte. Die Oberhäupter der Stadt wussten jedoch nicht, wohin ich gegangen war und was ich tat. Denn bis dahin hatte ich niemandem von den Juden, weder die Priester noch die vornehmen Bürger, die Oberhäupter der Stadt oder die übrigen, welche die Arbeit ausführen sollten, eingeweiht. Jetzt sagte ich zu ihnen: Ihr seht das Elend, in dem wir uns befinden. Jerusalem ist verwüstet und seine Tore sind niedergebrannt. Kommt, lasst uns die Stadtmauern Jerusalems wieder aufbauen, damit wir nicht länger ein Gespött sind. Und ich erzählte ihnen, wie Gott seine gütige Hand über mich gehalten hatte und auch, was der König zu mir gesagt hatte. Darauf antworteten sie mir: Wir wollen anfangen und bauen. Und sie machten sich an das gute Werk. Als der Horoniter Sanballat, der Ammoniter Tobia und der Araber Geshem das hörten, spotteten sie über uns und verhöhnten uns. Was habt ihr vor? Wollt ihr euch etwa gegen den König auflehnen? Da entgegnete ich ihnen: Der Gott des Himmels ist es, der uns Gelingen geben wird, und wir, seine Diener, werden ans Werk gehen und bauen. Für euch aber gibt es keinen Anteil, keinen Rechtsanspruch und kein Andenken in Jerusalem. Der Wiederaufbau der Jerusalemer Stadtmauer. Und so begannen der Hohepriester Eliaschib und die anderen Priester mit dem Bau des Schafstors. Sie weihten es, setzten seine Torflügel ein und bauten weiter bis zum Turm Mea und bis zum Turm Hananel. Neben ihnen arbeiteten die Männer aus Jericho und daneben baute Sakur, der Sohn Imris. Das Fischtor bauten die Söhne Senaas. Sie verlegten die Balken und setzten die Torflügel, Schlösser und Riegel ein. Neben ihnen arbeitete Meremot, der Sohn Urias und Enkel von Hakkotz. An seiner Seite besserte Meschulam, der Sohn Berechias und Enkel Meschesabels, die Mauer aus, daneben Zadok, der Sohn Baanas. Neben diesen waren die Leute aus Tekoa mit der Instandsetzung beschäftigt. Ihre vornehmen Bürger allerdings weigerten sich, im Dienst für ihren Herrn den Rücken krumm zu machen. Das Altstadttor besserten Jojada, der Sohn Paseachs, und Meschulam, der Sohn Besotjas, aus. Sie verlegten die Balken und setzten die Torflügel, Schlösser und Riegel ein. An ihrer Seite waren Männer aus Gibeon und Mizpa beschäftigt, Melatja von Gibeon und Jadon von Merenot. Männer, die unter der Herrschaft des Statthalters westlich des Euphrat standen. Daneben besserte Usiel, der Sohn Harhajas, ein Goldschmied, die Mauer aus. Neben ihm arbeitete Hananja, ein Salbenmischer. Den Abschnitt bis an die breite Mauer Jerusalems bauten sie aus. Neben ihnen war Refaja, der Sohn Hurs, der Vorsteher der einen Hälfte des Bezirks Jerusalem, beschäftigt. An seiner Seite besserte Jedaja, der Sohn Harumafs, den Mauerabschnitt aus, der seinem eigenen Haus gegenüber lag. Und neben ihm arbeitete Hattusch, der Sohn Haschebneas. Den Ofenturm und einen weiteren Abschnitt der Mauer besserten Malkia, der Sohn Harims, und Haschub, der Sohn Pahat Moabs, aus. Daneben befestigte Shalom, der Sohn von Lohesch und Vorsteher der anderen Hälfte des Bezirks Jerusalem, mit seinen Töchtern einen Teil der Mauer. Das Taltor besserten Hanun und die Bewohner von Sanoach aus. Sie bauten es und setzten die Torflügel, Schlösser und Riegel ein, und dazu befestigten sie 1000 Ellen Stadtmauer bis zum Misttor. Das Misttor besserte Malkia, der Sohn Rechabs, der Vorsteher des Bezirks Bet-Kerem, aus. Er baute es und setzte die Torflügel, Schlösser und Riegel ein. Aus dem 1. Korintherbrief lesen wir Kapitel 7, Vers 1 bis Vers 24, aus der Übersetzung Das Buch. Ehe und Ehelosigkeit. Jetzt komme ich zu den Fragen, die ihr geschrieben habt. Ihr sagt:
Es ist gut für einen Mann, wenn er eine Frau gar nicht erst berührt. Doch wegen der Versuchung zu sexuellem Fehlverhalten ist es gut, wenn jeder Mann mit seiner eigenen Frau verheiratet ist und jede Frau mit ihrem eigenen Mann. Der Mann soll seiner Frau das geben, was ihr zusteht, und genauso auch die Frau ihrem Mann. Die Frau hat übrigens auch nicht die Verfügungsgewalt über ihren eigenen Körper, sondern der Mann. Und genauso hat auch der Mann nicht die Verfügungsgewalt über seinen Körper, sondern die Frau. Entzieht euch einander nicht, außer wenn es in Übereinstimmung miteinander für eine bestimmte Zeit ist, damit ihr euch besonders dem Gebet widmen könnt. Danach kommt wieder zusammen, damit der Ankläger euch nicht in Versuchung führen kann wegen eurer Unfähigkeit, euch im Griff zu haben. Das sage ich natürlich nur als Zugeständnis, nicht als Befehl, denn eigentlich wollte ich gern, dass alle Leute so leben, wie ich es tue. Aber jeder hat ja von Gott seine ganz eigene Befähigung als Geschenk bekommen, der eine so und der andere so. So sage ich den Unverheirateten und den Witwen, es ist in Ordnung, wenn sie so bleiben, wie ich es ja auch bin, nämlich unverheiratet. Wenn sie sich aber nicht im Griff haben, dann sollen sie ruhig heiraten, denn es ist besser, verheiratet zu sein, als sich in Begierde zu verzehren. Ehescheidung. Den Verheirateten aber sage ich verbindlich, und das ist nicht meine Meinung, sondern ein Gebot von Jesus dem Herrn, dass eine Frau sich nicht von ihrem Mann scheiden lassen soll. Wenn sie aber trotzdem geschieden wurde, dann soll sie unverheiratet bleiben oder wieder mit ihrem Mann versöhnt werden. Und der Mann soll seine Frau nicht fortschicken. Den anderen sage ich, und diese Aussage kommt nicht direkt von Jesus dem Herrn. Wenn ein Christ eine Ehefrau hat, die nicht an Jesus glaubt, und sie sich darauf einlässt, mit ihm zusammenzuwohnen, dann soll er sie nicht fortschicken. Genauso gilt auch das, wenn eine Frau einen Mann hat, der nicht an Jesus glaubt und der damit einverstanden ist, mit ihr zusammenzuwohnen, dann soll sie den Mann nicht fortschicken. Denn der Mann, der nicht an Gott glaubt, steht durch seine Frau schon auf Gottes Seite, und die nicht an Gott glaubende Frau gehört genauso auf Gottes Seite durch ihren Mann, der zur Gottesgemeinde gehört. Denn sonst wären ja auch eure Kinder unrein, jetzt aber sind sie auf Gottes Seite. Wenn aber der Partner, der nicht an Gott glaubt, sich scheiden lassen will, dann soll er sich scheiden lassen. Der Christ oder die Christin ist in diesen Fällen nicht gebunden, denn Gott hat euch zum Frieden berufen. Was weißt du denn, Frau, ob du deinen Mann zu Gott führen wirst? Und was weißt du, Mann, ob du deine Ehefrau zu Gott führen wirst? Ja sagen zur eigenen Lebenssituation. Doch letztlich ist es so. Genauso wie Gott der Herr es jedem einzelnen Menschen zugeteilt hat, so wie er jeden einzelnen berufen hat, so soll er sein Leben führen. So lege ich es in allen Gottesgemeinschaften fest. Wenn jemand als Beschnittener, also als Mitglied des jüdischen Volkes zum Glauben an Jesus gekommen ist, dann soll er nicht versuchen, das zu ändern. Und wenn jemand als Unbeschnittener berufen wurde, dann soll er sich nicht beschneiden lassen. Denn die Zugehörigkeit zum jüdischen Volk bedeutet nichts und genauso wenig die Herkunft aus einem anderen Volk, sondern nur das Einhalten der Gebote Gottes. Jeder soll in dem Lebensstand bleiben, in dem er sich befand, als er zu Gott kam. Wenn du als Leibeigener Gottes Ruf für dein Leben gehört hast, dann soll dich das nicht bekümmern. Doch wenn du die Freiheit erlangen kannst, dann nutze diese Möglichkeit. Derjenige, der als Leibeigener Christ wurde, ist ja in Wirklichkeit ein von Jesus in die Freiheit gerufener Mensch. Genauso ist der, der als freier Bürger in die Nachfolge von Jesus berufen wurde, letztlich ein Leibeigener des Messias. Ihr seid ja um einen hohen Preis freigekauft worden, deshalb werdet nicht Sklaven der Menschen. In der Lebenssituation, in der jeder Einzelne zum Glauben an Jesus berufen wurde, in der soll er auch bleiben. Aus Psalm 31 lesen wir die Verse 20 bis 25 aus der Übersetzung Das Buch. Wie vielfältig ist das Gute, das du für die bereithältst, die dir mit Ehrfurcht begegnen. Denen schenkst du es, die bei dir Zuflucht suchen vor den Menschen. Du verbirgst sie im Schutz deiner Gegenwart vor den Anschlägen der Leute. Du versteckst sie in einer Hütte vor der üblen Nachrede.
Gepriesen sei der Herr, denn seine Güte hat er mir wunderbar erwiesen, hier in einer befestigten Stadt. In meiner Verzweiflung dachte ich, ich bin verstoßen vor deinen Augen. Doch du hast mein lautes Flehen gehört, als ich zu dir schrie. Richtet eure Liebe auf den Herrn, all ihr Gottesfreunde, die, die ihm treu sind, behütet der Herr. Doch er zahlt es denen vielfach zurück, die sich anmaßend verhalten. Seid stark und unverzagt sei euer Herz, alle, die ihr eure Hoffnung setzt auf den Herrn. Aus der Übersetzung Neues Leben lesen wir aus Sprüche Kapitel 21, Vers 4. Ein stolzer Blick, ein selbstgerechtes Herz, alles, was die Gottlosen tun, ist Sünde.

0: und 30 Minuten.
1: Herzlich willkommen im Open Doors Hoffnungszentrum für verfolgte Christen. Danke, dass du dich heute zugeschaltet hast zu Folge 2 zu Mexiko. Falls du das letzte Mal nicht gesehen hast, wir haben bei uns Klaas. Du bist Bibelschmuggler aus Holland, ein seltener Beruf, aber definitiv ein sehr spannender. Du warst nicht nur einmal in Mexiko und vielleicht magst du uns noch mal ganz einen kurzen Überblick geben. Was sind so die zwei Hauptpunkte der Verfolgung in Mexiko, Klaas?
2: Well, this is a unique situation.
3: Nun, die Situation in Mexiko ist einzigartig, denn Zehntausende von Menschen, vor allem im Süden des Landes, wenden sich von ihrer alten heidnischen Religion ab. Und viele, viele Menschen kommen zu Christus. Wenn Touristen nach Cancun und an andere Orte reisen, haben sie keine Ahnung, was in diesen Gegenden geschieht. Die Kirche in Mexiko wächst stark, aber es gibt auch Verfolgung.
1: Und das andere, was du gesagt hattest letztes Mal, war noch das Drogenproblem, dass die Drogenmafia eben auch keinen Spaß hat an christlichen Einstellungen.
3: Ja, das stimmt. Als wir 2001 dort waren, spielte das keine so große Rolle. Aber heute sind es nicht nur all die Menschen, die hauptsächlich in den südlichen Gebieten zu Christus finden, sondern darüber hinaus versuchen Drogenbarone, christliche Jugendliche anzuwerben. Viele Pastoren sprechen sich gegen die Gefahren des Drogenkonsums und der Drogenproduktion aus. Sie rekrutieren auch aktiv die jungen Leute in ihrer Kirche, um im Reich Gottes aktiv zu werden. Und sie warnen sie vor den Gefahren des Drogenhandels. Aus diesem Grund werden die Kirchen von den Drogenhändlern verfolgt und manchmal sogar angegriffen. Die Verfolgung in Mexiko geschieht also in doppelter Hinsicht.
1: Wenn du gehst, sagst du gehst, um Menschen zu treffen, um Christen zu treffen, um Personen zu sehen. An wen erinnerst du dich als erstes, wenn du zurückdenkst an Mexiko?
3: Wir hatten ein Treffen mit Pastor Estras. Über ihn habe ich auch in der letzten Folge schon gesprochen. Und wir haben ihn ein weiteres Mal getroffen. Dieser Pastor war auch dabei, Anwalt zu werden, damit er den Christen in rechtlichen Angelegenheiten helfen konnte. Als einige von ihnen aus ihrem Dorf vertrieben wurden, hat er auf rechtlicher Ebene versucht, eine Rückkehr zu ermöglichen oder dass sie Hilfe bekamen. Und auch in diesem Bereich leistet er hervorragende Arbeit. Er sagte, die Verfolgung geht zwar weiter, aber auch das Wachstum der Kirche geht weiter. Und darüber hinaus sagte er, je mehr Verfolgung es gibt, desto mehr wächst die Kirche. Es ist, als ob die Menschen sich immer mehr für Jesus interessieren, wenn sie sehen, dass Christen verfolgt werden. Und dann, Niki, was er dann sagte, er war in Kontakt mit dem Chef der Caciques. Die Caciques sind die Anführer in den Dörfern. Und sie sind extrem gegen die Kirche und gegen all die Leute, die Christen werden. Denn das bedeutet, dass sie ihre Kontrolle, ihre Macht verlieren. Und Estras wurde zu diesem wirklich wichtigen Mann eingeladen. Und dieser Mann sagte ihm, wir standen im Krieg miteinander. Weil ihr Christen seid und wir Caciques sind und wir unsere Religion und unsere alten Gewohnheiten und Traditionen haben, bekämpfen wir uns gegenseitig. Und er sagte, ich bin zu der Erkenntnis gekommen, dass ihr gewonnen habt.
1: Was?
3: Ja, ihr, die Christen, habt den Kampf gewonnen.
1: Das ist ja eine glatte Niederlage.
3: Ja, es ist fantastisch, dass er so etwas gesagt hat. Und er sagte weiter, du, Estras und dein Gefährte Abdias, ihr bekommt die Vollmacht, in unseren Gebieten Kirchen zu gründen. Wir werden euch nicht mehr im Weg stehen.
1: Was ein Traum.
3: Ja, das ist das Ergebnis von Gottes Versorgung und der Beharrlichkeit der Christen. Aber es ist auch den Gebeten vieler Menschen, auch hier in Deutschland, zu verdanken, dass dieses Ergebnis eingetreten ist. Es ist fantastisch.
1: Das ist so wertvoll zu hören.
3: Übrigens, da wir über die Gefahren in diesen Gebieten sprechen, als wir dort waren, wurde uns gesagt, dass man an bestimmten Stellen keine Fotos machen darf, weil es sehr gefährlich ist. Und sie erzählten uns sogar, dass eine deutsche Touristin dort ein verbotenes Foto von einem bestimmten Objekt gemacht hatte. Diese Frau wurde deswegen getötet. Das geschah in dem gefährlichen und okkulten Gebiet, in dem die Christen jetzt den Sieg errungen haben. Das war also eine fantastische Nachricht. Fantastisch.
1: Sagenhaft. Manchmal finde ich, wenn man in ein Land reist, dann ist es so, du kommst zurück und denkst, diese eine Person, die wird niemals mehr aus meinem Herzen weichen. Die habe ich so lieb gewonnen. Gibt es so eine Person für dich in Mexiko?
3: Nun, ich würde sagen, es gibt ein paar hundert.
1: Dein Herz ist groß.
3: Denn die Christen in Mexiko haben mein Herz gestohlen. Sie haben einen besonderen Platz in meinem Herzen. Und wenn ich an einen bestimmten denke, dann ist es Manuel. Aus der Bibel kennen wir den Apostel Paulus. Früher war er der Verfolger Saulus, aber dann begegnete er dem Herrn und wurde zu Paulus. Und mit Manuel ist das Gleiche passiert. Er war ein Cacique und er war der Anführer dieser Dörfer. Er hatte die Kontrolle über 40.000 Menschen. Er war sehr mächtig.
1: 40.000, das ist ein Heer.
3: Ja, in der Tat. Er war also sehr mächtig. Und an einem bestimmten Punkt tat er etwas. Er hasste die Christen und er hatte mitbekommen, dass sie sich an einem bestimmten Ort in einem bestimmten kleinen Haus zum Gebet versammelt hatten. Im Haus von Pastor Hilario. Und Manuel hatte vielen seiner Mitstreiter befohlen, ihr geht dorthin, umzingelt das Haus, schießt eure Kugeln durch das Haus und tötet diese Christen.
2: Na super.
3: Diese Caciques sind nicht nur für ihre Autorität, sondern auch für ihren Alkoholkonsum bekannt. Diese Kerle hatten eine ganze Menge Posch getrunken, wie sie es nennen. Das ist ein sehr starker Schnaps. Und sie kamen zu diesem Haus von Hilario, umzingelten es und begannen auf das Haus zu schießen. Nicht nur für ein oder zwei Stunden, nein, zwei Tage lang. Das Haus wurde von verschiedenen Seiten beschossen.
1: Und da waren immer noch Menschen drin?
3: Ja, sie haben auf dem Boden gebetet. Sie standen oder saßen nicht mehr, nein, sie waren auf dem Boden und sie waren alle in Sicherheit. Aber irgendwann, nach zwei Tagen, waren sie verzweifelt und sagten, wir werden sowieso sterben. Also beschlossen sie, wir werden aus dem Haus rennen und rufen, im Namen Jesu. Und das taten sie dann auch. Sie öffneten die Tür und riefen, im Namen Jesu. Und die Caciques gerieten wegen dieser Aktion in Panik. Sie fingen an zu schießen und sie erschossen vier ihrer eigenen Männer.
1: Die haben sich gegeneinander erschossen.
3: Ja, und die Christen kamen frei und unverletzt heraus. Und Manuel war für all das verantwortlich. Und dann hatte auch er irgendwann eine Begegnung mit dem Herrn Jesus. Und sein Leben hat sich total verändert. Er sagte zu uns, meine Augen sind weich geworden.
1: Was ein schöner Ausdruck.
3: Ja, meine Augen sind weich geworden. Und jetzt hat er sogar den Wunsch, eine kleine Kirche in seinem eigenen Haus zu gründen.
1: Weil wir sagen ja so, die Augen sind der Spiegel der Seele, weißt du?
2: True,
3: genau, ja.
1: Oh, wie schön.
3: Und das Schlimme ist, dass seine Caciques-Kollegen ihn für diese Entscheidung wirklich hassen. Er will auf den Feldern arbeiten, um etwas zu essen zu haben, um es einfach auszudrücken. Aber sie beobachten ihn und schießen auf ihn, damit er nicht auf den Feldern arbeiten kann. Tatsächlich gab es 9 Anschläge auf sein Leben. Und so wurde er von einem Verfolger zu einem Jünger.
1: Ein Verfolgter selbst.
3: Ja, genau. Es ist eine beeindruckende Geschichte eines Mannes, der eine große Veränderung in seinem Leben erlebte.
1: Was eine Geschichte. Stell dir mal vor, 2 Tage in so einem Haus und du bist unter Dauerbeschuss. Allein die Idee, dann da rauszugehen und zu sagen, in Jesu Namen.
3: Ja, sie waren einfach verzweifelt. Und sie wussten, wir werden sowieso sterben. Also werden wir mit dem Namen Jesu auf den Lippen sterben.
1: Ich weiß, dass du ganz gerne mal ins Gefängnis gehst.
3: Okay, jetzt müssen sich alle Zuschauer auch die früheren Folgen anschauen.
1: Genau, das war der Teaser dafür.
3: Ja, wir waren auch in Mexiko im Gefängnis, ja. Denn 4 Jahre bevor wir dort ankamen, geschah etwas sehr Merkwürdiges. Es gab Rebellen in der Gegend, Zapatisten, wie sie genannt wurden. Und sie hatten mehr als 45 Menschen massakriert. Und die Behörden waren verzweifelt. Verzweifelt, sie zu finden. Verzweifelt, auf die Schuldigen zeigen zu können. Und dann taten sie etwas wirklich Schlimmes. Sie trieben Menschen zusammen, die auf der Straße waren. Besonders in der Nähe der christlichen Dörfer. Und so wurden 45 Christen für ein Verbrechen verhaftet, das sie nicht begangen hatten. Das hatte ursprünglich nichts mit Christenverfolgung zu tun. Es war ein Gemetzel. Aber sie wurden für etwas verhaftet, das sie nicht getan haben. Es war sehr, sehr ungerecht. Sie wurden verurteilt zu über 35 Jahren Gefängnis.
2: Now, mind you, they got sentences of over 35 years in prison.
1: Für nichts.
2: Für nichts, yes, for nothing.
3: Für nichts, ja, für nichts. Das war also wirklich eine große Ungerechtigkeit. Und Open Doors wollte diese Gläubigen ermutigen. Die Frauen, die zu Hause geblieben waren, und auch die Männer im Gefängnis. Nicht wegen der Christenverfolgung, sondern weil es Christen in Not waren. Also besuchten wir die Frauen zu Hause. Ich erinnere mich, dass wir im Kirchengebäude waren und die Frauen im rechten Teil der Kirche saßen und der linke Teil war leer.
1: Oh, wie traurig ist das denn?
3: Ja, denn dort saßen normalerweise die Männer. So konnten wir den Schmerz in der Gemeinde physisch sehen. Und es passierte auch etwas Lustiges, denn ich wurde gebeten, etwas zu erzählen. Und neben mir saß ein Übersetzer. Ich sprach auf Englisch, das wurde dann ins Spanische übersetzt. Und ein anderer Übersetzer übertrug wiederum das Ganze in Tzotzil, die lokale Sprache. Und dann sagte ich während meiner Rede, Mexiko und die Niederlande liegen sehr nah beieinander. Und meine Übersetzerin sah mich an und dachte sich wahrscheinlich, der muss ja verrückt sein. Zwischen den beiden Ländern liegen 11 Flugstunden. Wie kommt der darauf? Und dann habe ich mich umgedreht und auf ein Plakat an der Wand gezeigt. Es war ein Plakat für Kinder mit vielen Figuren und mit den traditionellen Trachten der verschiedenen Länder. Und die Figuren von Mexiko und Holland standen nebeneinander. Da habe ich ihnen gesagt, so fühlen wir uns. Wir fühlen uns mit euch vereint. Wir sind eine Familie. Wenn ein Glied leidet, leiden die anderen mit. Und wir wollen an eurer Seite stehen, im wahrsten Sinne des Wortes.
1: Ja, ach, wie schön.
3: Und dann meldete sich eine Frau, die schon seit 4 Jahren ohne ihren Mann leben musste. Und sie sagte, heute sind wir glücklich, weil ihr bei uns seid. Aber morgen weinen wir wieder.
1: Oh.
3: Das zeigt die Freude darüber, dass wir da waren, aber auch, dass alles morgen wieder zur schmerzhaften und schwierigen Tagesordnung übergehen würde.
1: Ja.
3: Und dann gingen wir zum Gefängnis, weil wir plötzlich die Möglichkeit hatten, diese Männer zu besuchen. Und das Gefängnis war sehr interessant, denn es war in der Nähe der Stadt Tuxla, an einem Berg gelegen. Man konnte von außen in das Gefängnis hineinschauen. Und auch die Gefangenen konnten die Außenwelt beobachten, weil sie über die Mauern sehen konnten. Aber um es kurz zu machen, wir durften das Gefängnis betreten, aber wir mussten durch 7 Kontrollpunkte gehen. Dort wurden unsere Pässe kontrolliert, ob wir Sachen bei uns hatten und was in unseren Taschen war. Es hat eine ganze Weile gedauert, bis wir durch all diese Kontrollpunkte gegangen waren. Und am 7. Kontrollpunkt sahen wir hinter dem Zaun Menschen, die uns zuwinkten. Das waren die Christen, die von dem Pastor benachrichtigt worden waren, der gerade vor uns hineingegangen war. Sie waren so aufgeregt, dass wir sie besuchten. Also fingen sie an, uns zuzuwinken. Und als wir den letzten Kontrollpunkt passierten, erwarteten wir beim Betreten des Gefängnisses Zellen, in denen Menschen inhaftiert sind.
1: Ja, sicher.
2: Where people are being imprisoned.
1: Ja.
3: Aber wir kamen auf eine Art Markt mit Ständen voller Gemüse und Ähnlichem. Wir gingen einfach zwischen all diesen Gefangenen hindurch. Und die Christen brachten uns zu einem kleinen Gebäude, das ihre Kirche war.
1: Also es war quasi wie ein Gefangenendorf in sich sozusagen. Also die haben als Gemeinschaft schon funktioniert. Die hatten sich da eingerichtet.
2: True.
3: Ja, genau. Und nachts mussten sie zurück in ihre Zellen. Aber tagsüber konnten sie etwas kaufen, wenn sie Geld hatten, oder sie konnten manchmal sogar 1 oder 2 Tage mit ihren Frauen verbringen. Wir wurden also zu dieser kleinen Kirche gebracht. Ich hatte einige Postkarten von einer Dame aus den Niederlanden mitgenommen, die für jeden Gefangenen eine Postkarte geschrieben hatte. Und ich erinnere mich, dass ich einen Namen rief. Den Namen von
1: José
2: Miguel.
3: José, ja. Und als der Name von José genannt wurde, sprang José plötzlich aus seinem Stuhl auf und sagte: Anwesend. Und das geschah 45 Mal. Das Schöne daran war, dass es eine kleine Aufmerksamkeit, eine persönliche Aufmerksamkeit für jeden Einzelnen von ihnen gab. Sie waren nicht nur eine große Masse, es gab Aufmerksamkeit für jede einzelne Person. Und das war fantastisch mitzuerleben. Dann führte uns ein Gefangener in eine Zelle. Es war eine Zelle von 2x2 Metern mit einem Betonbett. Und er zog einige Taschen unter seinem Bett hervor. Die Christen hatten diese Taschen handgefertigt und sie hofften, sie zu verkaufen. Ich wollte sie unbedingt kaufen. Aber irgendwie zögerte ich ein bisschen. Und Mariano, der Gefangene, dachte, dass ich feilschen wollte.
1: Ach nee, nein, was eine doofe Situation.
3: Als ich das erfuhr, schämte ich mich so sehr. Natürlich haben wir alle Taschen zum vollen Preis gekauft. Es war so eine Ehre, dort im Gefängnis zu sein. Mittlerweile sind die meisten dieser Männer entlassen worden. Aber wegen der Gefahr in ihrer Heimat konnten sie nicht nach Hause zurückkehren. Sie müssen jetzt getrennt an einem anderen Ort leben, weit weg von ihrer Heimatstadt. Einige ihrer Frauen haben mittlerweile andere Männer geheiratet.
1: Oh, wie traurig.
3: Diese Familien tragen also immer noch den Schmerz von dem, was ihnen widerfahren ist, in sich.
1: Ja. Oh, nee. Ich möchte kurz noch was ansagen, aber ich würde dich wirklich bitten, vorher noch zu beten für diese Männer.
2: Okay.
3: Wir danken dir, Herr, dass wir dich um deinen Segen für diese Familien bitten können, die zerrissen sind und die den Schmerz auch heute noch fühlen. Und wir beten, dass sie irgendwie wieder vereint werden können, dass sie irgendwie wieder zusammenleben können. Und wir beten, dass dieses Trauma aufgearbeitet wird und sie deine Heilung

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1: Liebe Hörer, wir wollen Sie InfoG ganz herzlich begrüßen. Am Mikrofon begleiten Sie meine Frau Tabea, unser Sprecher Robin Staffen und meinem ist Marc Thorsten Wardein. Die christlichen Kirchen in Bilbao beteiligten sich am Kongress Bilbao Interkulturell. Wir stellen Ihnen heute das Treffen in den christlichen Nachrichten aus Spanien vor. Anschließend geht die Reise zum deutschen Kinderkanal Kika. Der bekennende Christ und Moderator Tim Niedernolte sitzt seit neuestem dort hinter dem Mikrofon. Am Schluss spricht Günter Klause über Lebensumstände.

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1: Kirchen beim Kongress. Bilbao interkulturell. Bilbao. Beim Kongress Bilbao interkulturell nahmen die christlichen Kirchen der Stadt teil. Nach den Worten der Verantwortlichen gibt es in Bilbao 55 katholische Kirchen und 56 Kapellen. Die Protestanten kommen auf 32 evangelische Kirchen. Ein großer Teil der 15.600 lateinamerikanischen Einwanderer besuchen die protestantischen Gemeinschaften. Das Zentrum Ignacio de la Curia hat die Eigenschaften der verschiedenen christlichen Gemeinden zusammengetragen, um deren Vielfalt zu dokumentieren. Neben den christlichen Kirchen gibt es noch 6 Zentren der Zeugen Jehovas, 2 Zentren der Bahia-Gemeinschaft, ein Zentrum der Mormonen und 6 Zentren der Buddhisten. Die Konferenz mit dem Titel Vielfalt, Religion und Zusammenleben wurden vom Zentrum Ignacio de la Curia initiiert, damit sich die verschiedenen Volksgruppen, Immigranten und religiösen Gemeinschaften kennenlernen.
0: Christlicher Film in den spanischen Kinos. Madrid. Der Film The Blind Sides, die blinden Seiten, mit der Hauptakteurin Sandra Bullock, kommt in die spanischen Kinos. Die Geschichte spielt in Memphis, USA. Eine christlich geprägte weiße Familie nimmt ein farbiges Kind in ihre Reihen auf. Das farbige Kind kommt aus armen Verhältnissen und wurde ausgesetzt. Mit der Zeit wächst das Kind heran und wird ein bekannter American Football Star in den Vereinigten Staaten. Der Film spiegelt die Spannung zwischen der weißen und der farbigen Bevölkerung in den USA wider, die durch den christlichen Glauben überwunden wird. Sandra Bullock kommentiert ihre Rolle. Es ist gut, wenn der christliche Glaube nicht nur eine Etikette ist, sondern praktiziert wird. Die Familie im Film ist ein Vorbild für ihr Handeln. Der Film hat inzwischen 220 Millionen Dollar eingespielt und wurde neben den Kinos auch in 22.000 Kirchen gezeigt.

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1: Aus Liebe zum Mikrofon. Tim Niedernolte moderiert Nachrichten für Kinder. Dass Kinder schon mal einen Kochlöffel in ein Mikrofon verwandeln, geschieht schnell aus Lust und Laune. Wenn sich aber ein 12-Jähriger samt Mikrofon und Kassettenrekorder in die schalldichte Sauna seiner Eltern zurückzieht, um dort Sportkommentatoren nachzueifern, steckt schon mehr dahinter. So steht, denn auch heute, 20 Jahre später, Tim Niedernolte am Rande des Fußballplatzes und berichtet regelmäßig von den spannenden Ereignissen aus der Bundesliga. Neuerdings hat der Sportberichterstatter und Christ aber sein Themengebiet erweitert. Er moderiert gemeinsam mit Anja Roth, Jule Gölsdorf und Kim Adler die Kindernachrichtensendung Logo des Senders Kika, täglich um 19.50 Uhr zu sehen. Niedernolte selbst freut sich über diese Aufgabe. Eine Live-Sendung aus einem beeindruckenden Studio und der Spagat zwischen emotionaler Kinderansprache und dem glaubwürdigen Vermitteln von Nachrichten fordern den Moderator in mir ganz neu heraus. Immer wieder engagiert sich Niedernolte auch in christlichen Projekten. 2011 moderiert er zum wiederholten Male die Jugendveranstaltung Jesus House.
0: Ich bete jeden Abend. Bekanntester norddeutscher TV-Polizist im Gespräch mit Gott per Du. Sein Moin Moin gehört genauso zu ihm wie die Polizeiuniform, die Jan Vetter seit nunmehr 20 Jahren im ARD-Klassiker Großstadtrevier trägt. Die Rolle des Polizisten Dirk Matthies, der den rauen Ton des Hamburger Kiez beherrscht, aber auch mit vielen Herz für die kleinen Leute eintritt, ist dem norddeutschen Schauspieler auf den Leib geschrieben. Kein Wunder, schließlich kennt sich der Hamburger Junge bestens aus im Milieu. Aufgewachsen ist er am Hafen und in St. Pauli als Sohn eines Kneipenwirts und einer Tänzerin, die ihn allerdings auch christlich erzogen haben und darauf achteten, dass er so nicht so viel Kontakt mit den Betrunkenen und Damen des Gewerbes hatte. So sang Vetter denn auch als Junge im Chor des Hamburger Michels. In einem Interview verriet er jetzt, dass er jeden Abend bete. Außerdem bedankte sich der evangelische Mime für die vergangenen 10 Jahre mit seiner Frau Marion. Ich bin Gott für jeden Tag dankbar, an dem es meiner Frau und mir gut geht. Bereits zuvor hatte der TV-Polizist ein Geständnis über seine persönliche Beziehung zu Gott abgelegt. Wir kennen uns sehr gut, wir duzen uns, wir sind uns sehr zugetan und sprechen täglich.

0: Günter Klause spricht heute über Lebensumstände.
1: Die kalte Jahreszeit ist noch nicht ganz vorbei und ich bin froh über meine Wohnung, mein Zuhause. Ich habe reichlich Platz im Gegensatz zu den Menschen, die in Afrika leben. Während ich etwa 60 Quadratmeter zur Verfügung habe, leben in Afrika ganze Familien oft auf der Hälfte meiner Räumlichkeiten. Ich als Europäer mache mir meine Gedanken, wie richte ich meine Wohnung ein? Was für Stühle kaufe ich? Wie sollen meine Möbel aussehen? Soll es Eiche Natur sein? Oder doch lieber Erle oder vielleicht Kiefer? Auch wie sollen die Gardinen aussehen oder die Tapeten? Weiter geht es mit den Teppichen, den Lampen, den Bildern. Andere Menschen kennen diese Probleme nicht. Sie haben nur das Problem, habe ich heute etwas zu essen? Interessanterweise sind sie oft zufriedener im Leben als wir mit all unserem Hab und Gut. Natürlich kann es passieren, dass wir auf einmal alles verlieren, zum Beispiel durch einen Brand. Das ist aber nicht der Normalfall. Meine Sorgen sind andere, wie die Gesundheit. Ich habe unter anderem schwere Probleme mit dem Rücken. Die Lendenwirbelsäule ist stark abgenutzt und ich habe einen Bandscheibenvorfall. Mit der Wohnungseinrichtung habe ich als Single es nicht so schwer. Alles wird nach meinem Geschmack und Geldbeutel eingerichtet. Bei Ehepartnern ist das anders. Da kann das Einrichten der Wohnung sogar zur Ehekrise führen. Es sind Kompromisse gefragt, das auf den anderen eingehen. Das eigene Ego muss zurückgestellt werden. Es geht hier auch nicht um Sieg oder Niederlage. Das seinen Willen durchsetzen. Es geht darum, dass alle nachher zufrieden sind. Diese Einheit kann oft nur Gott schaffen. Das, denke ich, beginnt im Gebet. Dort, wo wir gemeinsam miteinander im Gebet um eine Lösung ringen, da wird es eine zufriedenstellende Lösung geben. Die Gemeinschaft mit dem Herrn ist eine wichtige Voraussetzung für die Einheit im Leben. Dazu gehört neben dem Gebet auch das Bibellesen. Die Bibel sollte also nicht, wie in vielen Haushalten, im Regal verstauben. Die Bibel sollte auch nicht dazu dienen, um den anderen zu beweisen, dass seine Meinung die richtige ist. Dass sich die Bibel sprichwörtlich um die Ohren hauen, gehört also nicht dazu. Wichtig ist nicht so sehr, wie wir unsere Wohnung einrichten, wie unsere Lebensumstände sind, sondern die Einheit mit Jesus, unserem Herrn. Wichtig sind nicht nur die äußeren Lebensumstände, sondern wie wir damit umgehen. Jammere ich nur rum mit meinem kaputten Rücken oder versuche ich damit zu leben und das Beste daraus zu machen? Was machen Sie aus Ihrem Leben? Natürlich bete ich auch darum, dass Gott Heilung schenkt. Aber genauso, dass ich lerne, das Richtige zu tun.
2: Liebe Hörer, wir stellen heute christliche Nachrichten aus Spanien und aller Welt vor. 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Die Angaben folgen mit der nächsten Melodie. Wir wünschen Ihnen Gottes Segen.
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0: Krisenvorsorge, aber wie? Deutschland gilt als eines der sichersten Länder der Welt. Dennoch erleben wir, auch in Deutschland stören Krisen unsere gewohnten alltäglichen Abläufe. Extreme Wetterereignisse, Cyberattacken, Sabotage auf öffentliche Einrichtungen nehmen zu. Selbst ein Krieg könnte das Land ereilen. Das Bundesamt für Bevölkerungsschutz und Katastrophenhilfe rät daher, sich auf mögliche Krisen vorzubereiten. Bitte Lebensmittelvorräte lagern und Dokumente sichern und sogar ein Notfallrucksack sollte bereitstehen. Es ist sinnvoll, sich auf äußere Krisen einzustellen. Aber über seelische oder geistliche Krisen denken nur wenige nach. Menschen sollten aber auch darüber nachdenken. Christen sind es gewohnt, ohne Not auf geistliche Ressourcen wie Gottesdienst, Seelsorge, Bibel und Gesangbuch zurückgreifen zu können. Was passiert aber, wenn nicht nur die äußere Versorgung und Sicherheit von Menschen, sondern auch ihre geistliche Sicherheit gefährdet ist? Diese Frage stellten mir einige junge Christen. Wir beschlossen, nicht nur darüber zu reden, sondern uns auch einer solchen Situation zu stellen. Wir führten eine mehrtägige Pilger-Survival-Tour durch. Survival heißt Überleben. Wir verzichteten dabei auf vieles, was im Alltag gebraucht wird. Kein fertiges Brot, keine feste Unterkunft, aber auch keine Bibel und kein Liederbuch. Wie überlebe ich, wenn mir das Selbstverständliche genommen wird? Eben das Leibliche wie das geistliche Brot. Wie geht das? Was das Leibliche angeht, lernten wir, was können wir in der Natur essen? Wie entfacht man ein Feuer oder filtert Wasser? Und wie ist das mit den geistlichen Ressourcen? Hier gleich ein Rat. Prägen wir uns in guten Tagen die Inhalte von Gottes Wort und Liedern ein und nehmen sie zu Herzen. Diese Tour war aufschlussreich. Trotz unterschiedlicher Glaubensprägungen konnte Gottes Wort gut ins Spiel gebracht werden. An bestimmten Stationen rekonstruierten wir, was uns die Bibel zum Beispiel über das Wandern, über Pflanzen, über das Wasser oder Fische sagt. Was Wasser und Fische angeht, waren der Fischfang des Petrus, die Speisung der 5000, der Sintflutbericht und eben auch der Durchzug durch das Schilfmeer gegenwärtig. Schwieriger war das gemeinsame Singen geistlicher Lieder. Hier waren wir sehr unterschiedlich vorgeprägt. Aber einige Kanons und kurze Tessé-Lieder halfen uns weiter. Äußerlich wie geistlich lernten wir dazu. Einer fing den ersten Fisch seines Lebens. Wenn man weiß, wie das geht, hat man im Notfall wichtige Proteine. Wenn man keinen Fisch fangen kann, helfen aber auch Regenwürmer weiter. Klingt nicht lecker, aber angebraten sind sie zu genießen. Jemand anders betete zum ersten Mal selbst formulierte Gebete. Ein eigenes Gebet ist für Gott nicht besser als eines aus dem Gesangbuch. Aber wie hilfreich ist es, wenn man nichts Schriftliches in den Händen hat, dann mit Gottes Hilfe eigene Worte zum Beten zu finden. Diese Tage zeigten, Christen müssen nicht in einer Dauerangst vor Krisen leben. Dennoch ist es sinnvoll, sich darauf vorzubereiten. 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
1: Bis dann.
2: Es ist 6:30 Uhr.

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1: Herzlich willkommen zu einer weiteren Ausgabe der Sendereihe Durch die Bibel. Weiter geht es mit dem ersten Buch der Chronik. David, König von Israel, der gelernt hat, nach Gottes Willen zu fragen, ist in so manche Situation gekommen, in der er Orientierung brauchte. Jetzt am Lebensende bestimmt er Salomo zu seinem Nachfolger und ordnet alles Weitere so, dass es nach seinem Tod gut funktioniert. Und das gilt besonders für sein liebstes Projekt, den Bau des Jerusalemer Tempels. Man könnte es auch so ausdrücken, dieser König will für sein Volk gewährleisten, dass es Gott treu und in den Spuren des Segens bleibt, der in seiner Zeit sichtbar wurde. Das ordnende Handeln des Königs wird weiter konkret im ersten Buch der Chronik in den Kapiteln 24 bis 28. Im 24. Kapitel stellt David die Ordnungen der Söhne Aarons vor, die im Tempel dienen. In Vers 1 und 2 wird darüber so berichtet: Dies waren die Ordnungen der Söhne Aaron. Die Söhne Aarons waren Nadab, Abihu, Eleazar und Itamar. Aber Nadab und Abihu starben vor ihrem Vater und hatten keine Söhne. Und Eleazar und Itamar wurden Priester. Aarons Söhne waren Priester. Dieser Bericht bringt uns in die Zeit zurück, in der das Volk Israel in der Wüste herumirrte. Im 10. Kapitel aus dem 3. Buch Mose kann man etwas nachlesen über die Sünde von Nadab und Abihu, die zu ihrem Tode führte. Hier geht es dann schnell weiter mit Beschreibungen über die Vorgehensweise Davids. Vers 3 lautet: Und David zusammen mit Zadok von den Söhnen Eleazar und mit Ahimelech von den Söhnen Itamar teilte sie ein nach ihrer Dienstgruppe und ihrem Amt. David setzt ein gut durchdachtes Verfahren in Kraft. Dieser König hat nicht nur das Land gekauft, auf dem der Tempel gebaut werden sollte, sondern er hat auch das Baumaterial gesammelt und darüber hinaus die Dienstvorschriften der Priester organisiert. Aus diesem Grund sage ich, dass dieser Tempel Davids Tempel war und nicht der Salomos. Weiter mit Vers 4 und 5. Und es fand sich bei den Söhnen Eleazar eine größere Zahl an Männern als bei den Söhnen Itamar. Und sie teilten sie ein, von den Söhnen Eleazar 16 Sippenhäupter und von den Söhnen Itamar 8 Sippenhäupter. Und sie teilten sie beide durch Los, denn es waren Oberste im Heiligtum und Oberste vor Gott unter den Söhnen Eleazar und unter den Söhnen Itamar. 1. Chronik 24, Vers 4 und 5. Die Überschrift des nächsten Abschnitts lautet: Die 24 Abteilungen der Priester. Es gab also 24 Ordnungen. Wie wir gehört haben, wurden diese eben genannten Söhne in solchen Abteilungen oder Ordnungen organisiert. Und das hatte den Sinn: Eine Gruppe sollte ihre Arbeit jeweils unter Anleitung von einem der Söhne tun. Dann sollte die nächste Gruppe kommen, die die erste ablöst und unter den Anweisungen eines anderen Sohns die Arbeit fortsetzen. Es muss sehr interessant gewesen sein, hier zuzusehen. Vor einiger Zeit hatte ich die Gelegenheit, die Wachablösung im Londoner Buckingham Palace zu beobachten. Welch eine Zeremonie, welch eine Show ist das! Ich vermute, die Könige der Vergangenheit wären überrascht, könnten sie sehen, wie diese Zeremonie heute durchgeführt wird. Ich weiß nicht, ob es ihnen wirklich gefallen würde. Ich denke, dass sie dort heute den Pomp übertreiben. Ich glaube aber, dass die Leviten, wenn sie sich gegenseitig ablösten, dies einfach ordentlich und genau getan haben. Die Leviten waren so eine große Anzahl Menschen geworden, dass es unmöglich gewesen wäre, sie alle zur gleichen Zeit Dienst tun zu lassen. Wir haben ja bereits in den vorigen Kapiteln erfahren, dass die Leviten von der Zeit des Mose bis zur Zeit Davids von etwa 8.000 auf 38.000 Menschen angewachsen waren. Aus diesem Grund hat David sie in Ordnungen aufgeteilt. In Vers 6 bis 18 werden diese aufgezählt. Vers 6 beginnt so: Und der Schreiber Schemaja, der Sohn Netanels, ein Levit, schrieb sie auf vor dem König und vor den Oberen und vor dem Priester Zadok und vor Ahimelech, dem Sohn Abiatars, und vor den Sippenhäuptern der Priester und Leviten, nämlich je zwei Sippen für Eleazar und eine für Itamar. Schließlich zieht Vers 19 folgendes Resümee. Das sind ihre Dienstgruppen nach ihrem Amt, in das Haus des Herrn zu gehen nach der Vorschrift, die ihnen ihr Vater Aaron gegeben hat, wie ihm der Herr, der Gott Israels, geboten hatte. Es geht weiter mit der Aufzählung der Familien der Leviten. Zunächst werden auch hier wieder die Namen der Familienoberhäupter und deren Nachkommen aufgezählt. Dann heißt es in Vers 30 und 31, das sind die Leviten nach ihren Sippen. Und man warf auch für sie das Los, wie für ihre Brüder, die Söhne Aaron, vor König David und vor Zadok und Ahimelech und vor den Sippenhäuptern der Priester und Leviten, für den jüngsten Bruder ebenso wie für das Sippenhaupt. 1. Chronik 24, Vers 30 bis 31. In diesem Abschnitt werden die Söhne Kehats eingeteilt und anschließend die Söhne Meraris. David plante, dass jede dieser Familien die Dienste im Tempel ausführen sollte. Im 25. Kapitel erfahren wir, dass David die Sänger auf die gleiche Art und Weise organisiert hat. In den Versen 1 und 2 hört man dazu Folgendes. Und David und die Feldhauptleute sonderten aus zum Dienst die Söhne Asafs, Hemans und Jedutuns, prophetische Männer, die auf Harfen, Psaltern und Zimbeln spielen sollten. Und es war die Zahl derer, die Dienst taten in ihrem Amt, von den Söhnen Asafs, Sakur, Josef, Netanja, Asarela, Söhne Asafs, unter der Leitung Asafs, der als prophetischer Mann nach Anweisung des Königs spielte. 1. Chronik 25, Vers 1 und 2. Man darf nicht vergessen, all dies wurde bereits vor dem Bau des Tempels organisiert. Im großartigen 68. Psalm finden Sie die folgenden Worte Davids. Entbiete Gott deine Macht, die Macht, Gott, die du an uns bewiesen hast, von deinem Tempel her. Um Jerusalems willen werden dir Könige Geschenke bringen. Psalm 68, Vers 29 und 30. David wartete schon auf den Tag, an dem der Tempel in Jerusalem stehen und für die ganze Welt zum Zeugnis werde. Lange bevor der Tempel gebaut wurde, haben sich die Sänger in Jerusalem zusammengefunden, um Gott mit ihren Liedern anzubeten. Und der eben zitierte Psalm ist eines dieser Lieder, die sie dann wohl gesungen haben. David hatte ja bereits die Bundeslade nach Jerusalem gebracht, und die wurde in einem Zelt untergebracht. Auf der Tenne des Arauna gab es zudem noch einen neu erbauten Altar, auf dem David Gott als erstes geopfert hatte. Und zwar Ola, hebräisch für Brandopfer, und Shelem auf Deutsch Friedensopfer, beziehungsweise Dankopfer. Es geht weiter mit Vers 7 und 8. Und es war ihre Zahl mit ihren Brüdern, die im Gesang des Herrn geübt waren, allesamt Meister, 288. Und sie warfen das Los um ihre Ämter, für den Jüngeren wie für den Älteren, für den Meister wie für den Schüler. 1. Chronik 25, Vers 7 und 8. Sie wurden, wie bereits erwähnt, in 24 Gruppen ausgelost. Das bedeutete, zweimal im Monat würde eine Änderung im Dienst stattfinden. Und jeder würde nur insgesamt 2 Wochen im Jahr dienen. Dann könnten sie alle wieder an den Ort oder in die Stadt reisen, in der sie wohnten, um dort vorzusingen. Diese Priester und Leviten arbeiteten überdies in ganz Israel als Lehrer und übten darüber hinaus noch weitere Berufe aus. Ich denke, diese Organisation erwies sich im Nachhinein als einer der größten Erfolge der Herrschaftszeit Davids. Und dies hat Gott sich gemerkt und hier im 1. Chronikbuch aufgezeichnet. In den Versen 9 bis 30 wird dann in einer langen Namens- und Terminliste mitgeteilt, auf wen zu welcher Zeit welches Los fiel. Dann im 26. Kapitel geht es um ein neues Thema, nämlich um die Organisation der Torhüter und Wachen. Nicht nur die Priester, sondern auch andere Menschengruppen wurden organisiert und strukturiert. Es ging dabei um solche Fragen wie: Wer wird das Gebäude sauber halten und es bewachen? Im 26. Kapitel erfahren wir, dass David auch dies alles genau eingeplant hat. In Vers 1 steht: Von den Ordnungen der Torhüter, von den Korachitern, Meschelemja, der Sohn des Kore, von den Söhnen Abiasafs. Die hier genannten Familien waren ähnlich wie die zuvor behandelten aufgeteilt. Es war so gedacht: Während all diese Menschen ihrem Dienst im und am Tempel nachgehen, werden zur gleichen Zeit andere Menschen zur Wache bereitstehen. Es gab Wachen für die Tore und die sollten 24 Stunden am Tag im Einsatz sein. Auch hierzu werden schwerpunktmäßig die Namen genannt, bis es dann in Vers 12 so weitergeht. Diesen, den Ordnungen der Torhüter, fiel nach der Zahl der Männer das Amt zu wie ihren Brüdern, zu dienen im Hause des Herrn. Und das Los wurde geworfen für die kleinen wie für die großen Sippen, über ein jedes Tor. 1. Chronik, Kapitel 26, Vers 12 bis 13. Jedes Tor wurde also durch Wachen gesichert. Und auch dafür ist eine längere Namensliste mit Angabe der Standorte angelegt worden. In Vers 20 geht es dann weiter mit der Berufung der Schatzmeister. Ein Schatzmeister wird nämlich auch gebraucht, einer, der für die Finanzen des Tempels zuständig ist. Er muss dann, wie sich das gehört, einen Finanzbericht herausgeben. In Vers 20 bis 25 ist darüber mehr zu erfahren, nämlich: Von den Leviten, ihren Brüdern, die über die Schätze des Hauses Gottes gesetzt waren und über die Schätze, die geheiligt wurden, waren da die Söhne Ladan, die Nachkommen des Gerschonitas Ladan. Sie waren Häupter der Sippen der Jehieliter. Die Söhne der Jehieliter, Setam und sein Bruder Joel, waren über die Schätze des Hauses des Herrn gesetzt. Von den Amramitern, Jizharitern, Hebronitern und Usielitern war Shubael, der Sohn Gershoms, des Sohnes des Mose, Vorsteher der Schätze. Sein Bruder, Eliezer, hatte einen Sohn, Rehabja. Dessen Sohn war Jeschaja, dessen Sohn war Joram, dessen Sohn war Schichri, dessen Sohn war Shelomit. 1. Chronik 26, Vers 20 bis 25. Die Schatzmeister waren also für die vielen geheiligten Gaben zuständig, die sich mit der Zeit angesammelt hatten. Und in der Hinsicht ist in Vers 26 bis 28 noch Folgendes zu erfahren: Dieser Shelomit und seine Brüder waren gesetzt über alle Schätze der geheiligten Gaben, die geheiligt hatten der König David und die Häupter der Sippen, die Obersten über 1000 und über 100 und die Obersten im Heer. Aus der Kriegsbeute hatten sie es geheiligt, um das Haus des Herrn zu errichten. Auch alles, was Samuel der Seher und Saul der Sohn des Kisch und Abner der Sohn des Ner und Joab der Sohn der Zeruja geheiligt hatten, all diese geheiligten Gaben waren unter der Hand Shelomits und seiner Brüder. 1. Chronik 26, Vers 26 bis 28. Des Weiteren werden ernannt Amtleute und Richter. Dazu heißt es in den Versen 29 bis 32: Von den Jizharitern waren Kenania und seine Söhne draußen in Israel zum Dienst, als Amtsleute und Richter bestellt. Von den Hebronitern waren Haschabja und seine Brüder, angesehene Männer, 1700 zur Verwaltung Israels westlich des Jordans bestellt für alle Geschäfte des Herrn und zum Dienst des Königs. Von den Hebronitern bestellte David auch Jeriah, den Ersten. Unter den Nachkommen Hebrons wurden in seinen Geschlechtern und Sippen im 40. Jahr der Herrschaft Davids angesehene Männer gesucht und gefunden zu Jaser in Gilead. Und seine Brüder, angesehene Männer, 2700, Häupter der Sippen über die Rubeniter, Gaditer und den halben Stamm Manasse zu allem Dienst Gottes und des Königs. 1. Chronik 26, Vers 29 bis 32. Die Leviten sollten ja auch die Richter stellen. Darüber hinaus sollten sie auf vielerlei Art und Weise die offizielle Position vertreten. Gottes ursprünglicher Plan war, dass Israel eine Art Theokratie sein sollte, ein Gottesstaat mit ihm als Herrscher und der Stiftshütte im Mittelpunkt der Gesellschaft. Dabei sollten die Priester ihre Weisungen von ganz oben erhalten, das heißt, die Entscheidungen von Gott selbst mitgeteilt bekommen. Durch das bald eintretende Versagen der Leviten änderte sich dieser Plan. Somit begann Gott, Richter einzuführen. Dann erlebte Israel auch das Versagen der Richter und die Forderungen der Menschen wurden laut, dass Gott ihnen einen König einsetzen sollte. Aus diesem Grund ist dann auch David auf den Thron gekommen. Doch auch wenn sein Land nun eine Monarchie war, legte David doch großen Wert darauf, dass Israel wieder unter Gottes Regentschaft kommen sollte. Als nächstes hat David in diesem Sinne noch weitere Personen berufen, die Herrschaft Gottes zu gewährleisten. Ernannt werden dann im hier folgenden 27. Kapitel Heeresführer und Stammesfürsten. Dies sind die Männer Israels nach ihrer Zahl, die Häupter der Sippen und die Obersten über 1000 und über 100 und die Amtleute, die dem König dienten. Von allen Ordnungen, die ab- und zuzogen, jeden Monat eine, in allen Monaten des Jahres, hatte jede 24.000. 1. Chronik 27, Vers 1. 12 Heeresführer wurden dann insgesamt ernannt. Jeder trug im Jahr einen Monat lang Verantwortung über 24.000 Menschen. Es werden in den Versen alle Ordnungen nach Monaten und dazugehörigen Namen aufgezählt. In Vers 16 heißt es dann: Über die Stämme Israels waren diese gesetzt. Bei den Rubenitern war Fürst Eliezer, der Sohn Sichris, bei den Simeonitern Shephatja, der Sohn Maachas, und so weiter. Ein Mann aus jedem der 12 Stämme, so dass es für die Stämme Israels 12 Stammesfürsten gab. Achten Sie nun einmal auf den folgenden Vers 23. Aber David nahm die Zahl derer nicht auf, die 20 Jahre und darunter waren, denn der Herr hatte zugesagt, Israel zu mehren wie die Sterne am Himmel. Zuerst hatte David die Menschen zählen lassen, weil er Gott nicht geglaubt hatte. Es war dies eine Tat des Unglaubens gewesen. Gott hatte zu ihm gesagt: Vertraue auf mich, ich werde dir all die Männer geben, die du für deine Armee brauchst. Nun zählte David nicht mehr. Er setzt jetzt sein Vertrauen auf Gottes Versprechen. Das 27. Kapitel endet dann mit einer Liste der königlichen Beamten, die für König Davids persönlichen Besitz verantwortlich waren. In den letzten beiden Kapiteln des 1. Chronikbuches ruft David alle Verantwortlichen und Würdenträger Israels zusammen. Es ist ein großes Treffen und wird eines seiner letzten sein, da es mit seinem Leben zu Ende geht. Er hat aber noch eine Botschaft für das Volk Israel und eine Botschaft für seinen Sohn Salomo, die ebenfalls das Volk hören soll. Ich finde, dies ist ein kluger Plan Davids. Vers 1 lautet: Und David versammelte nach Jerusalem alle Oberen Israels, nämlich die Fürsten der Stämme, die Obersten über die Ordnungen, die dem König dienten, die Obersten über 1000 und über 100, die Vorsteher über die Güter und Herden des Königs und seiner Söhne, sowie die Kämmerer, die Helden und alle angesehenen Männer. Damit sind die Männer gemeint, die für die Führung des Landes verantwortlich gewesen sind. Es geht dann weiter mit Vers 2. Und der König David stand auf und sprach: Hört mir zu, meine Brüder und mein Volk. Ich hatte mir vorgenommen, ein Haus zu bauen, als Ruhestätte für die Lade des Bundes des Herrn und für den Schemel der Füße unseres Gottes, und hatte mich angeschickt, es zu bauen. Trotz seines vorgerückten Alters versucht David aufrecht zu stehen, während er diese wichtige und letzte Botschaft seinem Volk vorträgt. David fährt in Vers 3 fort: Aber Gott ließ mir sagen, nicht du sollst meinem Namen ein Haus bauen.

er meinen Sohn Salomo erwählt, dass er sitzen soll auf dem Thron des Königtums des Herrn über Israel. 1. Chronik 28, Vers 4 und 5. David sagt ganz deutlich, dass Gott Salomo auserwählt und beauftragt hat. Jegliche Verantwortung für Salomo will David an Gott übergeben. Dies deutet noch einmal an, dass David Salomo nicht ausgewählt hätte. In Vers 6 und 7 heißt es dann, »Und er hat zu mir gesagt, dein Sohn Salomo soll mein Haus und meine Vorhöfe bauen. Denn ich habe ihn mir erwählt zum Sohn, und ich will sein Vater sein, und will sein Königtum bestätigen ewiglich, wenn er daran festhält, zu tun nach meinen Geboten und Rechten, wie es heute geschieht.« Davids Herz und Seele war stark mit den Vorbereitungen für den Tempel verbunden. Gott hat es ihm zwar nicht erlaubt, den Tempel selbst zu bauen, und David hatte gelernt, sich Gottes Willen zu fügen. Er hat jedoch sehr viel für die Vorbereitungen getan, hinsichtlich des dazu benötigten Baumaterials und der Arbeitskräfte. Außerdem hat er etwas nicht Unwesentliches dafür getan, indem er Salomo zum Bauen ermutigt hat. Dann gibt der große König Israels seinem Volk noch eine wichtige Weisung mit. Wir lesen davon in den Versen 8 bis 10. »Nun denn, vor den Augen ganz Israels, der Gemeinde des Herrn und vor den Ohren unseres Gottes, haltet und sucht alle Gebote des Herrn, eures Gottes, damit ihr das gute Land besitzt und auf eure Kinder nach euch für alle Zeiten vererbt. Und du, mein Sohn Salomo, erkenne den Gott deines Vaters und diene ihm mit ganzem Herzen und mit williger Seele. Denn der Herr erforscht die Herzen und versteht alles Dichten und Trachten der Gedanken. Wirst du ihn suchen, so wirst du ihn finden. Wirst du ihn aber verlassen, so wird er dich verwerfen ewiglich. So sieh nun zu, denn der Herr hat dich erwählt, dass du ein Haus baust als Heiligtum. Sei getrost und richte es aus. 1. Chronik 28, Vers 8 bis 10. Ein deutliches und wichtiges Wort, das David für die Nachwelt bereithielt. Im darauf folgenden Abschnitt gibt David den Bauplan an Salomo weiter. Er beginnt mit Vers 11, der den Wortlaut hat, »Und David gab seinem Sohn Salomo einen Entwurf für die Vorhalle des Tempels und für seinen Bau, seine Gemächer und Obergemächer und inneren Kammern und für den Raum des Gnadenthrones.« 1. Chronik 28, Vers 11. David ist im 24. bis 28. Kapitel des ersten Buchs der Chronik noch einmal der Handelnde. Und zugleich gibt er Gott alles in die Hand. In seinem Umgang mit dem Tempelbau zeigte sich, dass er sein Lieblingsprojekt im Einklang mit Gottes Willen verwirklichen wollte. So sollen Gottes Ziele auch zu unseren Zielen werden, damit auch wir und die uns anvertrauten Personen den Segen Gottes erleben. An diese Tatsache wird bei den folgenden Kapiteln zu denken sein. In der nächsten Ausgabe der Sendereihe durch die Bibel machen wir weiter mit dem Rest von Kapitel 28 sowie mit dem Kapitel 29 aus dem ersten Buch der Chronik. Dort wird dann auch von Salomos Amtseinführung und vom Tod seines Vaters David berichtet. Bis dahin, auf Wiederhören und Gott befohlen.

0: Es ist 7 Uhr.
1: 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August. Und Schafan, der Schreiber, berichtete dem König Josia und sprach: Der Priester Helkia hat mir ein Buch gegeben. Und Schafan las darin vor dem König. Und es geschah, als der König die Worte des Gesetzes hörte, da zerriss er seine Kleider. 2. Chroniker 34, die Verse 18 und 19. Wer beurteilt wen? Bei Aufräumarbeiten im Tempel von Jerusalem findet der Priester Helkia ein Buch, offensichtlich die Tora, die 5 Bücher Mose. Ein lange verschollener Schatz. Er übergibt die Schriftrolle dem Schreiber Schafan, der sie König Josia zeigt und daraus vorliest. Wie schätzt Josia dieses alte Dokument ein? Kein Wort davon, dass er fragt, woher soll ich denn wissen, dass dies wirklich das Wort Gottes ist? Nein, er zittert vor den Worten und zerreißt seine Kleider, eine damals übliche Geste, um tiefe Erschütterung und Betroffenheit auszudrücken. Josia zweifelt keinen Moment an der Echtheit und Autorität der Worte, die ihm vorgelesen werden. Eines sollte auch uns klar sein. Wenn wir meinen, über die Bibel zu Gericht sitzen zu können, erkennen wir sie nicht als das Wort Gottes an. Ist sie aber das Wort Gottes, dann ist sie es, die uns beurteilt, uns einen Spiegel vorhält und uns erkennen lässt, wer wir wirklich sind. Gerade das ist der Grund, warum viele Menschen die Bibel nicht mögen. Sie ertragen es nicht, durchleuchtet und beurteilt zu werden. Stattdessen untersuchen sie ihrerseits dieses Buch, sezieren den Text, kritisieren und verwerfen Aussagen, die ihnen anstößig erscheinen. Bei anderen Werken würde man das kaum tun. Goethe oder Shakespeare zu kritisieren und dort Fehler und Unstimmigkeiten zu suchen, würde einen Skandal auslösen. König Josia hingegen reagiert positiv anders. Er hört das Wort Gottes, stellt sich nicht darüber, sondern erkennt an, dass Gott selbst zu ihm spricht. Vorbildlich.

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Wir beginnen heute das Buch Nehemia und lesen ab Kapitel 1 bis Kapitel 3, Vers 14 aus der Übersetzung Neues Leben. Dies sind die Erlebnisse Nehemias, des Sohnes Hachaljas. Im Monat Kislev des 20. Jahres hielt ich mich in der Burg Susa auf. Nehemias Sorge um Jerusalem. Da bekam ich Besuch von Hanani, einem meiner Brüder und einigen Männern aus Juda. Ich erkundigte mich nach den Juden, welche die Gefangenschaft überlebt hatten, und fragte nach Jerusalem. Sie antworteten mir: Die Leute, die in die Provinz Juda zurückgekehrt sind, leben in großer Not und Bedrängnis. Die Stadtmauer von Jerusalem liegt noch in Trümmern und die Stadttore sind verbrannt. Als ich das hörte, setzte ich mich nieder und weinte. Tagelang trauerte ich, fastete und betete zu dem Gott des Himmels. Schließlich sagte ich: Ach Herr, Gott des Himmels, großer und ehrfurchtgebietender Gott, der seinen Bund der beständigen Liebe denen hält, die ihn lieben und seinen Geboten gehorchen. Hör mir doch bitte zu und sieh herab, öffne deine Ohren für das Flehen deines Dieners. Tag und Nacht bitte ich dich für die Israeliten, deine Diener, und bekenne dir ihre Sünden, mit denen wir gegen dich schuldig geworden sind. Auch meine Familie und ich haben gesündigt. Wir haben böse gegen dich gehandelt und deine Gebote, Vorschriften und Gesetze nicht befolgt, die du uns durch deinen Diener Mose gegeben hast. Denk daran, was du deinem Diener Mose mitgegeben hast. Wenn ihr untreu seid, werde ich euch unter die Völker zerstreuen. Doch wenn ihr zu mir zurückkehrt und meine Gebote haltet, so werde ich euch, selbst wenn ihr bis an die Enden der Erde vertrieben seid, von dort sammeln und euch an den Ort bringen, den ich erwählt habe, damit mein Name dort verehrt wird. Sie sind ja deine Diener und das Volk, das du durch deine große Kraft und mit deiner starken Hand erlöst hast. Herr, höre auf das Gebet deines Dieners und das Flehen all derer, die Freude daran haben, dich zu ehren. Lass deinen Diener doch heute Erfolg haben und gib diesem Mann Erbarmen für mich. Denn ich war Mundschenk des Königs. Nehemia geht nach Jerusalem. Im Monat Nisan, im 20. Jahr der Regierung von König Artasaster, feierte der König ein Fest und ich servierte ihm den Wein. Bis dahin hatte ich in seiner Gegenwart noch nie Trauer gezeigt. Da sprach der König zu mir: Warum siehst du so traurig aus? Du bist doch nicht krank. Das kann dies nur bedeuten, dass du Kummer in deinem Herzen hast. Ich erschrak zutiefst und erwiderte dem König: Lang lebe der König! Aber warum sollte ich nicht traurig sein? Die Stadt, in der meine Vorfahren begraben sind, liegt in Trümmern und ihre Tore wurden verbrannt. Da fragte mich der König: Was erbittest du von mir? Ich flehte zu dem Gott des Himmels und antwortete: Wenn es Ihrer Majestät gefällt und wenn Sie an mir, Ihrem Diener, Gefallen gefunden haben, dann bitte ich Sie, mich nach Juda zu schicken, um die Stadt, in der meine Vorfahren begraben liegen, wieder aufzubauen. Der König, die Königin saß neben ihm, fragte: Wie lange wird deine Reise dauern? Wann wirst du zurückkommen? Der Gedanke, mich zu senden, gefiel dem König. Ich nannte ihm also eine bestimmte Zeit und sagte zu ihm: Wenn es Ihrer Majestät recht ist, dann gebe man mir Briefe an die Statthalter westlich des Euphrat mit, damit sie mich durchziehen lassen, bis ich nach Juda komme. Außerdem einen Brief an Asaf, den Verwalter der königlichen Wälder, damit er mir Holz gibt für die Balken an den Toren der Burg, die zum Tempel gehören, für die Stadtmauer und für das Haus, in das ich einziehe. Und weil die gütige Hand meines Gottes über mir war, gewährte mir der König meine Bitte. Als ich zu den Statthaltern westlich des Euphrat kam, übergab ich ihnen die Briefe des Königs. Der König hatte Offiziere und Reiter mit mir geschickt. Als der Horoniter Sanballat und der Ammoniter Tobia das hörten, missfiel es ihnen sehr, dass jemand gekommen war, der sich um das Wohl der Israeliten sorgte. Nehemia begutachtet die Stadtmauer von Jerusalem. Als ich nach Jerusalem kam und 3 Tage dort gewesen war,
machte ich mich nachts auf mit ein paar Männern. Ich hatte noch niemandem davon erzählt, was Gott mir als Plan für Jerusalem ins Herz gegeben hatte. Auch hatte ich kein Tier bei mir, außer dem, auf dem ich ritt. Ich ritt also bei Nacht durch das Taltor hinaus und am Drachenquell vorüber zum Misttor, um die eingerissenen Mauern Jerusalems und die niedergebrannten Tore zu begutachten. Dann ritt ich weiter zum Quelltor und zum Königsteich, aber da war kein Durchkommen. So ging ich zu Fuß bei Nacht das Bachtal hinauf und begutachtete die Mauer, bevor ich umdrehte und durch das Taltor wieder zurückkehrte. Die Oberhäupter der Stadt wussten jedoch nicht, wohin ich gegangen war und was ich tat. Denn bis dahin hatte ich niemandem von den Juden, weder die Priester noch die vornehmen Bürger, die Oberhäupter der Stadt oder die übrigen, welche die Arbeit ausführen sollten, eingeweiht. Jetzt sagte ich zu ihnen: Ihr seht das Elend, in dem wir uns befinden. Jerusalem ist verwüstet und seine Tore sind niedergebrannt. Kommt, lasst uns die Stadtmauern Jerusalems wieder aufbauen, damit wir nicht länger ein Gespött sind. Und ich erzählte ihnen, wie Gott seine gütige Hand über mich gehalten hatte und auch, was der König zu mir gesagt hatte. Darauf antworteten sie mir: Wir wollen anfangen und bauen. Und sie machten sich an das gute Werk. Als der Horoniter Sanballat, der Ammoniter Tobia und der Araber Geshem das hörten, spotteten sie über uns und verhöhnten uns. Was habt ihr vor? Wollt ihr euch etwa gegen den König auflehnen? Da entgegnete ich ihnen: Der Gott des Himmels ist es, der uns Gelingen geben wird, und wir, seine Diener, werden ans Werk gehen und bauen. Für euch aber gibt es keinen Anteil, keinen Rechtsanspruch und kein Andenken in Jerusalem. Der Wiederaufbau der Jerusalemer Stadtmauer. Und so begannen der Hohepriester Eliaschib und die anderen Priester mit dem Bau des Schafstors. Sie weihten es, setzten seine Torflügel ein und bauten weiter bis zum Turm Mea und bis zum Turm Hananel. Neben ihnen arbeiteten die Männer aus Jericho und daneben baute Sakur, der Sohn Imris. Das Fischtor bauten die Söhne Senaas. Sie verlegten die Balken und setzten die Torflügel, Schlösser und Riegel ein. Neben ihnen arbeitete Meremot, der Sohn Urias und Enkel von Hakkotz. An seiner Seite besserte Meschulam, der Sohn Berechias und Enkel Meschesabels, die Mauer aus, daneben Zadok, der Sohn Baanas. Neben diesen waren die Leute aus Tekoa mit der Instandsetzung beschäftigt. Ihre vornehmen Bürger allerdings weigerten sich, im Dienst für ihren Herrn den Rücken krumm zu machen. Das Altstadttor besserten Jojada, der Sohn Paseachs, und Meschulam, der Sohn Besotjas, aus. Sie verlegten die Balken und setzten die Torflügel, Schlösser und Riegel ein. An ihrer Seite waren Männer aus Gibeon und Mizpah beschäftigt, Melatja von Gibeon und Jadon von Merenot. Männer, die unter der Herrschaft des Statthalters westlich des Euphrat standen. Daneben besserte Uziel, der Sohn Harhajas, ein Goldschmied, die Mauer aus. Neben ihm arbeitete Hanania, ein Salbenmischer. Den Abschnitt bis an die breite Mauer Jerusalems bauten sie aus. Neben ihnen war Refaja, der Sohn Hurs, der Vorsteher der einen Hälfte des Bezirks Jerusalem, beschäftigt. An seiner Seite besserte Jedaja, der Sohn Harumafs, den Mauerabschnitt aus, der seinem eigenen Haus gegenüber lag. Und neben ihm arbeitete Hattusch, der Sohn Haschepneas. Den Ofenturm und einen weiteren Abschnitt der Mauer besserten Malkia, der Sohn Harims, und Haschub, der Sohn Pahat-Moabs, aus. Daneben befestigte Shalom, der Sohn von Lohesch und Vorsteher der anderen Hälfte des Bezirks Jerusalem, mit seinen Töchtern einen Teil der Mauer. Das Taltor besserten Hanun und die Bewohner von Sanoach aus. Sie bauten es und setzten die Torflügel, Schlösser und Riegel ein, und dazu befestigten sie 1000 Ellen Stadtmauer bis zum Misttor. Das Misttor besserte Malkia, der Sohn Rechabs, der Vorsteher des Bezirks Bet-Kerem, aus. Er baute es und setzte die Torflügel, Schlösser und Riegel ein. Aus dem 1. Korintherbrief lesen wir Kapitel 7, Vers 1 bis Vers 24, aus der Übersetzung Das Buch. Ehe und Ehelosigkeit. Jetzt komme ich zu den Fragen, die ihr geschrieben habt. Ihr sagt,
Es ist gut für einen Mann, wenn er eine Frau gar nicht erst berührt. Doch wegen der Versuchung zu sexuellem Fehlverhalten ist es gut, wenn jeder Mann mit seiner eigenen Frau verheiratet ist und jede Frau mit ihrem eigenen Mann. Der Mann soll seiner Frau das geben, was ihr zusteht, und genauso auch die Frau ihrem Mann. Die Frau hat übrigens auch nicht die Verfügungsgewalt über ihren eigenen Körper, sondern der Mann. Und genauso hat auch der Mann nicht die Verfügungsgewalt über seinen Körper, sondern die Frau. Entzieht euch einander nicht, außer wenn es in Übereinstimmung miteinander für eine bestimmte Zeit ist, damit ihr euch besonders dem Gebet widmen könnt. Danach kommt wieder zusammen, damit der Ankläger euch nicht in Versuchung führen kann, wegen eurer Unfähigkeit, euch im Griff zu haben. Das sage ich natürlich nur als Zugeständnis, nicht als Befehl, denn eigentlich wollte ich gern, dass alle Leute so leben, wie ich es tue. Aber jeder hat ja von Gott seine ganz eigene Befähigung als Geschenk bekommen, der eine so und der andere so. So sage ich den Unverheirateten und den Witwen, es ist in Ordnung, wenn sie so bleiben, wie ich es ja auch bin, nämlich unverheiratet. Wenn sie sich aber nicht im Griff haben, dann sollen sie ruhig heiraten, denn es ist besser, verheiratet zu sein, als sich in Begierde zu verzehren. Ehescheidung. Den Verheirateten aber sage ich verbindlich, und das ist nicht meine Meinung, sondern ein Gebot von Jesus dem Herrn, dass eine Frau sich nicht von ihrem Mann scheiden lassen soll. Wenn sie aber trotzdem geschieden wurde, dann soll sie unverheiratet bleiben oder wieder mit ihrem Mann versöhnt werden. Und der Mann soll seine Frau nicht fortschicken. Den anderen sage ich, und diese Aussage kommt nicht direkt von Jesus dem Herrn, wenn ein Christ eine Ehefrau hat, die nicht an Jesus glaubt, und sie sich darauf einlässt, mit ihm zusammenzuwohnen, dann soll er sie nicht fortschicken. Genauso gilt auch das, wenn eine Frau einen Mann hat, der nicht an Jesus glaubt und der damit einverstanden ist, mit ihr zusammenzuwohnen, dann soll sie den Mann nicht fortschicken. Denn der Mann, der nicht an Gott glaubt, steht durch seine Frau schon auf Gottes Seite, und die nicht an Gott glaubende Frau gehört genauso auf Gottes Seite durch ihren Mann, der zur Gottesgemeinde gehört. Denn sonst wären ja auch eure Kinder unrein, jetzt aber sind sie auf Gottes Seite. Wenn aber der Partner, der nicht an Gott glaubt, sich scheiden lassen will, dann soll er sich scheiden lassen. Der Christ oder die Christin ist in diesen Fällen nicht gebunden, denn Gott hat euch zum Frieden berufen. Was weißt du denn, Frau, ob du deinen Mann zu Gott führen wirst? Und was weißt du, Mann, ob du deine Ehefrau zu Gott führen wirst? Ja sagen zur eigenen Lebenssituation. Doch letztlich ist es so. Genauso wie Gott der Herr es jedem einzelnen Menschen zugeteilt hat, so wie er jeden einzelnen berufen hat, so soll er sein Leben führen. So lege ich es in allen Gottesgemeinschaften fest. Wenn jemand als Beschnittener, also als Mitglied des jüdischen Volkes zum Glauben an Jesus gekommen ist, dann soll er nicht versuchen, das zu ändern. Und wenn jemand als Unbeschnittener berufen wurde, dann soll er sich nicht beschneiden lassen. Denn die Zugehörigkeit zum jüdischen Volk bedeutet nichts und genauso wenig die Herkunft aus einem anderen Volk, sondern nur das Einhalten der Gebote Gottes. Jeder soll in dem Lebensstand bleiben, in dem er sich befand, als er zu Gott kam. Wenn du als Leibeigener Gottes Ruf für dein Leben gehört hast, dann soll dich das nicht bekümmern. Doch wenn du die Freiheit erlangen kannst, dann nutze diese Möglichkeit. Derjenige, der als Leibeigener Christ wurde, ist ja in Wirklichkeit ein von Jesus in die Freiheit gerufener Mensch. Genauso ist der, der als freier Bürger in die Nachfolge von Jesus berufen wurde, letztlich ein Leibeigener des Messias. Ihr seid ja um einen hohen Preis freigekauft worden, deshalb werdet nicht Sklaven der Menschen. In der Lebenssituation, in der jeder Einzelne zum Glauben an Jesus berufen wurde, in der soll er auch bleiben. Aus Psalm 31 lesen wir die Verse 20 bis 25 aus der Übersetzung Das Buch. Wie vielfältig ist das Gute, das du für die bereithältst, die dir mit Ehrfurcht begegnen. Denen schenkst du es, die bei dir Zuflucht suchen vor den Menschen. Du verbirgst sie im Schutz deiner Gegenwart vor den Anschlägen der Leute. Du versteckst sie in einer Hütte vor der üblen Nachrede.
Gepriesen sei der Herr, denn seine Güte hat er mir wunderbar erwiesen, hier in einer befestigten Stadt. In meiner Verzweiflung dachte ich, ich bin verstoßen vor deinen Augen. Doch du hast mein lautes Flehen gehört, als ich zu dir schrie. Richtet eure Liebe auf den Herrn, all ihr Gottesfreunde, die, die ihm treu sind, behütet der Herr. Doch er zahlt es denen vielfach zurück, die sich anmaßend verhalten. Seid stark und unverzagt sei euer Herz, alle, die ihr eure Hoffnung setzt auf den Herrn. Aus der Übersetzung Neues Leben lesen wir aus Sprüche Kapitel 21, Vers 4. Ein stolzer Blick, ein selbstgerechtes Herz, alles, was die Gottlosen tun, ist Sünde.

Wir sind in Strophe 3 stehen geblieben. Und das ist nun, kann man sagen, das Zentrum der Geschichte Israels oder das Zentrum der Heilsgeschichte Gottes mit Israel. Der Messias kommt. Das Volk ist im Land, aber wieder in einem ganz schlechten geistlichen Zustand. Das Gesetz Mose hat ja versprochen, 5. Mose 28, wenn Israel auf Gottes Gebote hört, auf die Gebote der Tora, dann wird Gott alle Krankheiten von ihnen abwenden und sie verschonen. Das war eine Verheißung für Israel als irdisches Volk. Ganz wichtig, das dürfen wir nicht als Verheißung nehmen für die Gemeinde, die Gottes himmlisches Volk ist. Denn Israel als irdisches Volk Gottes hatte speziell irdische Verheißungen, ein irdisches Land und irdische Verheißungen, aber die Gemeinde ist ein himmlisches Volk, hat ein himmlisches Erbteil, hat himmlische Verheißungen, ist nach Epheser 1, 3 und folgende gesegnet mit jeder geistlichen Segnung in den himmlischen Örtern in Christus. Aber wir haben nicht die Verheißung, wenn wir treu sind, dann wird Gott uns von Krankheit verschonen. Aber Israel hatte das. Und wenn wir eben in den Evangelien sehen, wie viele Menschen krank waren und der Herr reist herum in diesen 3 Jahren seines öffentlichen Dienstes,

0: Dienstes und ständig werden in Scharen die kranken Leute gebracht, dann zeigt das, in welch miserablen geistigen Zustand das Volk war. Aber eben in dieser Not hinein leuchtet dieser Vers 20. Er sendet sein Wort und heilt sie. Und er rettet sie aus ihren Gruben. Mögen sie den Herrn preisen wegen seiner Güte und wegen seiner Wundertaten an den Menschenkindern. Das ist die allergrößte Rettung, die Sendung des Sohnes, der das Wort ist. Und dann wird erklärt, lese man Vers 22 noch dazu.
1: Und sollen Dank opfern und seine Werke erzählen mit Freuden.
0: Jawohl. Also, sie sollen im Tempel Opfer des Lobes, das sind die Friedensopfer, das sind diese Opfer, wo man einen Teil davon essen durfte, und ein Teil wurde für Gott verbrannt. So hatte der Mensch Gemeinschaft mit Gott. Und so wird hier gesagt, sie sollen Opfer des Dankes darbringen für diese Rettung. Das erinnert uns unter anderem an die Geschichte mit dem Aussätzigen, der geheilt wurde. Und der Herr Jesus sagt ihm in, können wir das kurz aufschlagen, in Matthäus 8, Verse 1 bis 4, da heilt der Herr Jesus einen Aussätzigen, ein gewaltiges Wunder, denn im ganzen Alten Testament, ab der Zeit Mose, wird nie berichtet, dass ein Israelit von Aussatz geheilt wurde. Das letzte Beispiel war Miriam, die Schwester von Mose. Ausländer schon, wie Naaman, der Syrer, aber kein Israelit. Und nun kommt da dieser Rabbi aus Galiläa und heilt da einen Aussätzigen. Und jetzt liest jemand Matthäus 8, Vers 4, bitte.
2: Und Jesus sprach zu ihm, siehe zu, sage es niemand, sondern gehe hin und zeige dich dem Priester und opfere die Gabe, die Mose befohlen hat, zu einem Zeugnis über sie.
0: Jawohl. Also er muss zum Tempel, muss dort die Opfer darbringen. Und so waren diese Opfer eben auch Ausdruck des Dankes für diese Heilung. Es ist ja so, in 3. Mose 13 hat Mose Gottes Gebote aufgeschrieben, wie man Aussatz, wirklichen Aussatz unterscheiden kann von anderen Hautkrankheiten. Und so gab es dann eben Priester, die waren speziell auf diesem Gebiet geschult, aufgrund von 3. Mose 13 die medizinische Diagnose zu stellen. Denn wenn diese eindeutig gestellt wurde, dann musste ja jemand aus der Gesellschaft ausgeschlossen werden. Er durfte nicht mehr in eine ummauerte Stadt hineinkommen, wegen der Ansteckungsgefahr. Und wenn jemand nun geheilt worden war, so sagt 3. Mose 14, dann muss zuerst ein Priester eben prüfen, muss zu ihm hinausgehen, außerhalb der Stadt, und muss prüfen, ob er gesund ist. Und wenn das so ist, dann soll er zum Tempel kommen und die vorgeschriebenen Opfer nach 3. Mose 14 darbringen. Aber das war eigentlich ein theoretisches Kapitel. 3. Mose 13, ein sehr praktisches Kapitel, denn die Diagnose musste immer wieder gestellt werden. Aber die Heilung, das war etwas anderes. Aber es gab dieses 3. Mose 14 Kapitel und der Herr Jesus sagt hier, nun geh, zeige dich dem Priester. Dann musste er also von offizieller Stelle, musste das medizinisch attestiert werden. Der Aussätzige, der war ja verzeichnet. Der ist gesund und dann konnte er 3. Mose 14 in die Praxis umsetzen. Und so hat also der Herr, sehen wir in den Evangelien, das gefördert, dass die Menschen zum Tempel gehen. Und so konnte auch mit Lobopfern, mit Friedensopfern der Dank ausgedrückt werden. Und der Tempel stand ja noch bis ins Jahr 70 nach Christus, also sogar noch wenige Jahrzehnte über die Zeit, wo der Herr Jesus hier auf Erden war, hinaus. Und nun kommt eine neue Strophe, die sich auf Schiffen aufs Meer hinabbegeben, auf großen Wassern Handel treiben. Nicht wahr? Wir haben gesehen, wie in der zweiten Strophe dieses Gefesseltsein in Elend und Eisen, diese Türen aus Kupfererz, diese ehernen Türen und eisernen Riegel, die waren ein Bild von der Gefangenschaft der Juden in Babylon. Jetzt können wir uns fragen, das Meer, wovon spricht das in der Bibel? Wo sieht man das in der Bibel konkret, dass das Meer eben von den Völkern im Allgemeinen spricht? Schlagen wir doch auf Jesaja 17, Vers 12. Jesaja 17, Verse 12 und 13.
2: Ein Brausen vieler Völker, wie das Meer brausen sie, und ein Getümmel mächtiger Nationen, wie große Wasser tosen sie. Ja, wie große Wasser werden die Nationen tosen, aber er wird sie schelten. Da werden sie in der Ferne fliehen und werden gejagt wie Spreu auf den Bergen vom Winde und wie wirbelnde Blätter vom Ungewitter.
0: Ja, also, ich glaube, das braucht keinen Kommentar. Sehr klar. Und nun steht also hier, sie gehen hinaus aufs Meer, treiben dort Handel und dann kommen sie dort auf dem Meer in einen fürchterlichen Sturm hinein, der wirklich alle Hoffnungen auf Überleben zunichte macht. Ja, der Jesus kam, aber wir wissen, er, das Wort, wurde verworfen. In Johannes 1, wo eben beschrieben wird, wie der Herr Jesus, das Wort, Fleisch wurde, dort haben wir auch Vers 12, wo es heißt, er kam in das Seinige und die Seinigen nahmen ihn nicht auf. So viele ihn aber aufnahmen, denen gab er das Recht, Gottes Kinder zu heißen. Ja, also der Herr Jesus wurde verworfen und als Folge davon kam die Zerstreuung der Juden unter alle Völker. Sie gingen aufs Meer. Lesen wir mal in 5. Mose 28. Übrigens, das Lied Moses hatte ich gesagt, 5. Mose 31. Das Lied Moses ist 5. Mose 32. Das nur so als Klammerkorrektur. Ja, jetzt 5. Mose 28, Verse 64 bis 67.
2: Denn der Herr wird dich zerstreuen unter alle Völker von einem Ende der Erde bis ans andere. Und du wirst dort anderen Göttern dienen, die du nicht kennst, noch deine Väter, Holz und Steinen. Dazu wirst du unter jenen Völkern keine Ruhe haben, und deine Füße werden keine Ruhe stattfinden. Denn der Herr wird dir dort ein bebendes Herz geben und erlöschende Augen und eine verzagende Seele. Und dein Leben wird immer da in Gefahr schweben. Nacht und Tag wirst du dich fürchten und deines Lebens nicht sicher sein. Morgens wirst du sagen, ach, dass es Abend wäre. Und abends wirst du sagen, ach, dass es Morgen wäre. Vor Furcht deines Herzens, die dich schrecken wird, und vor dem, was du mit deinen Augen sehen wirst.
0: Ja, also das hat sich so dramatisch erfüllt. Ab dem Jahr 70 wurden die Juden zerstreut in einem Prozess, der streckte sich über Jahrhunderte hinweg, schließlich unter alle Völker der Erde. Von einem Ende der Erde bis zum anderen Ende der Erde. Wie kann man von einem Ende sprechen der Erde? Die Erde ist doch eine Kugel. Nun ganz einfach, das Land Israel wird ja von Gott bezeichnet in Hesekiel 38 als der Nabel der Erde. Also die Weltkarte, so wie wir sie kennen, ist eigentlich ganz okay. Dort kommt ja das eigentlich zum Ausdruck, so im Mittelbereich. Man hat natürlich Europa als Zentrum setzen wollen, aber eigentlich sieht man so ziemlich zentral das Land Israel. Und von dort aus das Ende der Erde ist Australien, Südamerika, Nordamerika und dann der ferne Osten, Russland, China. Und tatsächlich sind die Juden überall, von Südamerika bis nach Beijing und bis nach Birobidjan zerstreut worden und von Nordamerika, Kanada, USA bis nach Australien und bis nach Südafrika. Genauso wie es hier steht. Also den liberalen Theologen könnte man sagen, ja bitte, jetzt müsst ihr euer Prinzip durchziehen. Die Prophetie hat sich so erfüllt ab dem Jahr 70. Und dann sehen wir aber, wie Mose beschreibt, unter diesen Völkern, Vers 65, wirst du nicht rasten. Deine Fußsohle wird keine Ruhestätte finden. Und so ist es geschehen. Durch all die Jahrhunderte hindurch wurden die Juden verfolgt, gehasst und waren nirgends zu Hause. Und wurden wieder vernichtet und dort wieder vernichtet. Eigentlich das Gesamttotal vom Jahr 70 bis heute sind etwa 13 Millionen Tote unter dem jüdischen Volk. Aber wenn man diese Verse liest, Vers 66, da hat man den Eindruck, als wäre Mose in den Konzentrationslagern gewesen. Wenn er beschreibt, und dein Leben wird schwebend vor dir hangen, und du wirst dich fürchten Nacht und Tag und deinem Leben nicht trauen. Am Morgen wirst du sagen, wäre es doch Abend, und am Abend wirst du sagen, wäre es doch Morgen. Wegen der Furcht deines Herzens, womit du dich fürchten, und wegen des Anblicks deiner Augen, den du erblicken wirst. Nun sehen wir hier in Psalm 107, genauso wird das beschrieben, die gehen auf Schiffen aufs Meer hinab, auf großen Wassern treiben sie Handel. Übrigens, der letzte Vers von 5. Mose 28, den wir gelesen haben, dort heißt es, der Herr wird dich auf Schiffen nach Ägypten zurückführen. Das hat sich genauso erfüllt, denn kriegsgefangene Juden aus dem Jahr 70 wurden von den Römern auf Schiffen übers Mittelmeer nach Ägypten gebracht und auf den Sklavenmärkten angeboten. Aber das Angebot an Sklaven hat durch den jüdischen Krieg, dass die Nachfrage dermaßen überstiegen, sodass im Römischen Reich die Preise zusammenbrachen und man keine Sklaven mehr kaufte. Und da haben wir doch gelesen, ihr werdet daselbst euren Feinden zu Knechten und Mägden verkauft werden und niemand wird kaufen. Genauso ist das geschehen. Aber das Hinausfahren auf das Meer, das war sogar ganz wörtlich so, oder? In dieser Zerstreuung unter die Völker, dass die da nach Ägypten transportiert wurden. Und was auch noch so frappierend ist, jetzt in unserem Psalm, die sich auf Schiffen aufs Meer hinabbegeben, auf großen Wassern Handel treiben. Das war ja das, was den Juden im Allgemeinen blieb, durch viele Jahrhunderte hindurch, Handel. Mit Geld, mit Edelsteinen, mit allem Möglichen. Und da haben sie sich auch sehr ausgezeichnet. Und dann sehen wir aber eben diesen schrecklichen Sturm. Er spricht und bestellt einen Sturmwind. Der hoch erhebt seine Wellen. Sie fahren hinauf zum Himmel, sinken hinab in die Tiefen. Es zerschmilzt in der Not ihre Seele. Sie taumeln und schwanken wie ein Trunkener und zunichte wird alle ihre Weisheit. Ganze Geschichte hindurch von 2000 Jahren wurden die Juden verfolgt und gehasst. Aber der Höhepunkt wurde erreicht mit den Nazis und ihren Kollaborateuren in Europa in der Zeit des Dritten Reiches. Alle Weisheit zunichte. Und dann sagt der Psalmtext, dann schreien sie zu dem Herrn in ihrer Bedrängnis und er führt sie heraus aus ihren Drangsalen. Er verwandelt den Sturm in Stille und es legen sich die Wellen. Und das war doch so, wie dann im Frühjahr 1945 die Glocken läuteten und dieser Sturm kam zum Ende. Das war ja forciert, dieses Ende, durch die Atombomben in Nagasaki und Hiroshima. Das wäre ja weitergegangen. Und durch diese Katastrophe dieser Atombomben ist schließlich der Krieg wirklich erstickt worden. Und der Sturm wurde ruhig. Und dann heißt es, und sie freuen sich, dass sie sich beruhigen und er führt sie in den ersehnten Hafen. Und dann sind Schiffe überladen an die Gestade von damals Palästina gekommen und haben Überlebende aus Europa zu Hunderttausenden heimgebracht in den ersehnten Hafen nach Haifa. Also genau wie es hier steht, und er führt sie in den ersehnten Hafen. Mögen sie den Herrn preisen wegen seiner Güte und wegen seiner Wundertaten an den Menschenkindern und ihn erheben in der Versammlung des Volkes und in der Sitzung der Ältesten ihn loben. Das wäre dann die Knesset. Ja, so konkret, ja. Und da ist eigentlich die Strophe fertig, aber sie wird eben jetzt wird der Gedanke weitergeführt, es wird weiteres erklärt. Also diese nächste Strophe ist wie eine Weiterführung dieser vorherigen und darum unterscheidet sie sich auch in der Struktur. Wir haben den Refrain nicht mehr gefunden. Nämlich, liest jemand Vers 33.
1: Er machte Bäche trocken und ließ Wasserquellen versiegen, dass fruchtbares Land zur Salzwüste wurde, wegen der Bosheit derer, die dort wohnten. Er machte das Trockene wieder wasserreich und gab dem dürren Lande Wasserquellen.
0: Jawohl. Also, hier wird zunächst mal gesagt, Vers 33, Die Ströme werden eine Wüste, Wasserquelle werden ein dürres Land. Und das beschreibt eigentlich, was geschehen ist ab dem Jahr 70. Die Römer haben ja eine solche Wut gehabt auf die Juden, dass sie nicht nur Jerusalem zerstörten und unzählige Städte. Übrigens, in den beiden Kriegen gegen die Juden, ums Jahr 70 und ums Jahr 135, haben die Römer gemäß dem römischen Geschichtsschreiber Cassius Dio über 1000 Städte, Dörfer und Festungen vernichtet. Aber die haben sich nicht damit begnügt, die haben auch die Ökologie des Landes zerstört. Also sie haben bewusst die Umwelt vernichtet aus Hass auf die Juden. Und so wurde das fruchtbare Land, das von Milch und Honig floss, eine Wüste. Er macht Ströme zur Wüste und Wasserquellen zu ihrem Land. Und es ist dann so, in der späteren Zeit, im 7. Jahrhundert, kamen die Muslime, die Araber aus dem heutigen Saudi-Arabien, gerade nach dem Tod von Muhammad, 622 war er gestorben, 638 stürmen die Muslime Jerusalem, und diese nomadischen Araber, die haben den Ackerbau ja nicht gepflegt, sondern die haben Kleinviehzucht betrieben, und so haben sie mit ihren Schafen und Ziegen, haben sie fruchtbares Ackerland massenweise kaputt gemacht. Im Nahen Osten muss man ja die Kleinviehzucht ganz klar trennen von der Ackerbauwirtschaft. In der kürzester Zeit kann man fruchtbares Land durch das Abgrasen mit Ziegen und Schafen zur Wüste umwandeln. Und das haben sie gemacht. Und so ist ein Landstrich nach dem anderen zur Wüste geworden. Und später, ab 1517, haben ja die Türken die Herrschaft übernommen über das Land der Bibel, und die haben dann Baumsteuern erhoben. Und da hat sich jeder gesagt, ich bin ja nicht blöd und bezahle für meine Bäume, die haue ich um. Und so wurden Bäume gefällt. Und dann im 19. Jahrhundert, da haben die Türken eine riesige Eisenbahn gebaut im Nahen Osten, und die braucht ja ein bisschen Energie, oder? Und da haben sie auch noch die letzten schönen Reste von Wäldern in der Charonne-Ebene abgeholzt. Und der Höhepunkt dieses ganzen Verwüstungsprozesses war dann erreicht im 19. Jahrhundert. Als Mark Twain das Land ja besucht in den 68er Jahren, beschreibt er es als nichts Liebliches für das Auge, ein Land gebrochen, ohne Hoffnung, spärlich bewohnt. Das ist genau die Umschreibung hier, aber so prägnant, so kurz. Er macht Ströme zur Wüste und Wasserquellen zu ihrem Land. Und dann, ab 1882 wissen wir, begannen Juden heimzukehren in großen Einwanderungswellen. Und was haben sie gemacht? Sie haben begonnen, dieses kaputte, verwüste Land wieder aufzubauen, fruchtbar zu machen. Man hat Kibbuzim gegründet, also sozialistische Bauernhöfe

0: Zeit gegeben, wo es keine Juden mehr gab. Es hat immer mehr abgenommen und der Tiefpunkt war erreicht um 1800 mit 5000. Und dann kam eben die Wende 1882 mit den Einwanderungswellen. Von 5000 auf 5 Millionen. Er segnet sie. Und sie mehren sich sehr. Ihres Viehes lässt er nicht wenig sein. Die israelische Landwirtschaft hat sich ja unwahrscheinlich entwickelt. Aber dann kommt eine traurige Wende im Text. Wer liest? Vers 39.
1: Aber sie wurden gering an Zahl und geschwächt von der Last des Unglücks und des Kummers. Er schüttete Verachtung aus auf die Fürsten und ließ sie irren in der Wüste, wo kein Weg ist.
0: Jawohl. Worauf weist das hin? Sie vermindern sich auf die große Trübsal. Und wie werden sie sich vermindern? 2/3 der Bevölkerung wird ausgerottet. Sacharja 13, Vers 8. Es gibt Leute, die sagen, das hat sich doch schon längst erfüllt bei den Nazis. Ja gut, lesen wir mal den Bibeltext. Dann sehen wir, das stimmt überhaupt nicht. Sacharja 13, Vers 8. Da sind wir in der Endzeit. Wer liest?
1: Und es soll geschehen in dem ganzen Lande, spricht der Herr, dass 2 Teile darin ausgerottet werden sollen und untergehen, und nur der 3. Teil soll darin übrig bleiben. Und ich will den 3. Teil durchs Feuer gehen lassen und läutern, wie man Silber läutert, und ihn prüfen, wie man Gold prüft. Die werden dann meinen Namen anrufen, und ich will sie erhören. Ich will sagen, es ist mein Volk. Und sie werden sagen, Herr, mein Gott.
0: Jawohl. Also der Text sagt klar in Vers 8, und es wird geschehen im ganzen Land, nicht im Ausland. Das hat also nicht Bezug auf die Judenvernichtung in Europa, sondern es geht um eine Vernichtung im eigenen Land. In der großen Drangsal, der Auslöser wird sein, davon spricht Psalm 107 nicht, aber andere Stellen, der Antichrist, der schlimmste falsche Messias aller Zeiten, wird in Israel auftreten. Und die Masse des jüdischen Volkes wird sich verführen lassen. Aber ein Überrest wird sich bekehren in dieser Zeit. Das sind zunächst die Vorhut, 144.000. Und die werden genannt in Offenbarung 14, die Erstlingsfrucht. Das heißt, es ist also nur der Anfang der eigentlichen Ernte. Im Ganzen wird sich dann schließlich 1/3 der Bevölkerung bekehren. Das ist ja auch grandios. Ich meine, wenn man die Hoffnung haben könnte, es wird sich in Zukunft noch 1/3 von Deutschland bekehren. Aber diese Verheißung haben wir so nicht. Aber für Israel ja. Das heißt also, wenn die Masse den Antichristen annehmen wird, wird Gott seine schützende Hand von Israel wegnehmen. Bisher hat Gott durch all diese Existenzkriege Israel bewahrt. 1948, 1949 wollten die Palästinenser in Zusammenarbeit mit 7 anderen arabischen Nationen die Juden ausrotten. Das war ein Ausrottungskrieg gegen die Juden. Und die UNO hat zugeschaut, bis vorüber war. Und dann haben die Araber verloren. Dann haben sie es ein zweites Mal versucht, 1967. Dann haben sie wieder verloren. Dann haben sie ein drittes Mal versucht, 1973. Und haben wieder verloren. 3 Mal haben sie versucht, sie auszurotten. Aber Gott hat dieses Volk beschützt bis heute. Aber wenn die Masse den Antichristen annehmen wird, dann wird Gott diese schützende Hand wegnehmen. Und es wird zu einer Katastrophe kommen. Daniel 11, ab 40 bis 45 beschreibt, wie der König des Nordens, eine biblische Bezeichnung für Syrien, und zwar Großsyrien von Syrien, Libanon bis nach Pakistan, wird Israel von Norden her überrennen und 2/3 werden umkommen. Das ist dieser Vers, und sie vermindern sich und werden gebeugt durch Bedrückung, Unglück und Jammer. Er schüttet Verachtung auf Fürsten und lässt sie umherirren in pfadloser Einöde. Aber dann, am Ende dieser Drangsal, die genau festgelegt ist auf 3,5 Jahren, auf 1260 Tage nach Offenbarung 11, wird der Herr Jesus in Macht und Herrlichkeit wiederkommen und wird den Überrest, diesen Drittel, den er als sein Volk anerkennt, befreien. Und er hebt den Armen empor aus dem Elend und macht Herden gleich seine Geschlechter. Die Aufrichtigen werden es sehen und sich freuen, und alle Ungerechtigkeit wird ihren Mund verschließen. Gott wird sein letztes Wort sprechen in der Geschichte Israels. Und dann haben wir das 1000-jährige Reich, und darum werden die

0: sich dann so vermehren, weil dann der volle Segen für Israel kommen wird. Also, dieser Psalm 107 gibt uns eine Übersicht über die ganze Geschichte Israels von Anfang, von Ägypten bis ins tausendjährige Reich. Und das so in ein paar wenigen Strophen. Das ist ein ganz, ganz grandios. Aber eben etwas geheimnisvoll, und darum sagt der letzte Vers, wer weise ist, der wird dieses beachten. Andere gehen einfach über diesen Psalm hinweg, das interessiert sie gar nicht. Aber wer weise ist, wird diesen Psalm beachten. Und wenn man das dann beachtet, dann gilt, und verstehen werden sie die Gütigkeiten des Herrn. Wie Gott trotz der Sünde des Menschen sein Volk schließlich zum Ziel und in vollen Segen führen wird. Und jetzt müssen wir natürlich abschließend die Einleitung noch anschauen. Und diese Einleitung, wer liest sie nochmals, Verse 1 bis 3?
1: Danket dem Herrn, denn er ist freundlich und seine Güte währet ewiglich. So sollen sagen, die erlöst sind durch den Herrn, die er aus der Not erlöst hat, die er aus den Ländern zusammengebracht hat, von Osten und Westen, von Norden und Süden.
0: Jawohl. Auf welche Zeit beziehen sich diese drei Verse? Ich meine, der Psalm führt uns ja von Ägypten bis in die Endzeit. Aber die Eröffnung ist eigentlich, versetzt den Leser bereits ans Ende. Da wird zuerst gezeigt, wie Gott schließlich sein Volk ans Ziel führt, aus der Hand des Bedrängers befreit. Und dann wird gezeigt, wie das von Anfang an durch so viele Nöte gegangen ist, aber Gott hat sich immer als der Treue erwiesen. Und wenn wir das sehen, dann sehen wir, Gott ist treu, wie es in 2 Timotheus 2 heißt, wenn wir untreu sind, er bleibt treu, denn er kann sich selbst nicht verleugnen. Ja, also versetzen uns diese ersten drei Verse bereits ans Ende, wo man Gott preisen soll, wofür? Für diese endzeitliche Erlösung Israels. Und die soll geschehen nicht aus einem Land, wie es am Anfang war, aus Ägypten, sondern aus aller Welt, aus den Ländern von Osten und von Westen, von Norden und, bei mir steht, und vom Meer. Ja, es ist so. Es steht also im Hebräischen vom Meer. Aber es ist ja klar, welches Meer gemeint ist. Denn das Ganze ist ja Poesie. Eine Verszeile sagt, von Osten und von Westen. Und die nächste Verszeile, und vom Norden und vom Meer. Also, ist klar, Osten, Westen sind Gegensätze, und Norden und Meer sind Gegensätze, also steht Meer für die Südgegend. Ja, welches Meer liegt im Süden Israels? Ja, bei Israel ist es jetzt ein bisschen schwierig. Israel hat drei Meere, nämlich Mittelmeer im Westen, und das Tote Meer im Osten und das Südmeer, das Rote Meer. Ich hatte mal einen Violinschüler vor 30 Jahren etwa, und ein ganz kleiner Junge, sehr begabt. Und der hat dann nach Spanienferien, hat er der Mutter gesagt am Tisch, jetzt weiß ich, warum es in der Schweiz kein Meer gibt. Die Schweiz ist zu klein. Israel ist halb so groß wie die Schweiz und hat drei Meere. Aber eben hier ist gemeint das Rote Meer, die er gesammelt hat aus den Ländern, aus den Ostländern, vom Westen, vom Norden und von den Ländern vom Südmeer. Ja, das hat sich ja wunderbar erfüllt, bereits in den vergangenen 127 Jahren, dass Juden aus allen fünf Kontinenten, allen vier Himmelsrichtungen gekommen sind. Aber jetzt schauen wir uns mal noch an, das heißt hier vom Meer. Welche Länder sind Rote Meeranrainer? Sudan, Ägypten, Eritrea, Äthiopien, dann auf der anderen Seite Jemen, jawohl, Saudi-Arabien. Und das ist ja ganz dramatisch, wie Gott die ganze ägyptische Judenheit herausgeführt hat. Bis 1948 gab es noch 80.000 Juden in Ägypten, und mit der Staatsgründung gab es eine massive Judenverfolgung und Abschlachtung von Juden in Ägypten, und da sind alle Juden ausgezogen. Und zwar so, dass heute gibt es noch etwa 100 Juden in Ägypten. Und so sind also aber Tausende von ägyptischen Juden heimgeführt worden. Aus der Hand des Bedrängers, wie es hier heißt. Und dann haben auch die Juden in Äthiopien ein schlimmes Schicksal erlebt. Die sind im 20. Jahrhundert massiv verfolgt worden. Das sind diese schwarzen Juden, die sogenannten Falascha. Und in gewaltigen geheimen Aktionen hat Israel äthiopische Juden herausgeholt. Und viele sind ja nach Sudan gegangen. Und Tausende von schwarzen Juden sind aus dem Sudan nach Israel über eine Luftbrücke herausgeflogen worden. Und dann die Juden in Jemen wurden ab 1948 mit der Staatsgründung als Rache, wurden die massiv bedrängt. Und das waren ja auch Juden, die sind seit über 2000 Jahren, sind die dort zu Hause gewesen. Und dann hat man eine fantastische Luftbrücke gemacht und hat etwa 50.000 Juden aus Jemen und Aden, ist ja auch ein Anrainer, herausgeführt und ebenso aus Djibouti. Also gerade diese Länder da, diese Anrainerländer des Roten Meeres sind ganz besonders dramatische Länder, die natürlich wie alle anderen zeigen, dass Gott sie erlöst hat aus der Hand des Bedrängers und sie gesammelt hat heim ins Land. Aber wenn man denkt, vor der Zeit der Reformation, wenn man diesen Psalm studiert hätte, da hat man nicht eine solche Übersicht haben können, wie wir das jetzt haben. Nur wieso konkret sehen, wie sich das nun realisiert hat. Aber auch früher hat man diese Stelle gelesen, die er gesammelt hat, von Osten, Westen, Norden, vom Meer, man hat nichts davon gesehen. Und wir können das so konkret nachvollziehen und können eben uns Gedanken machen über die Wege Gottes, um ihm zu sehen, Gott ist treu. Und wenn er so mit seinem Volk treu war und es schließlich ans Ziel geführt hat, so darf auch jeder Gläubige, jeder Erlöste wissen, der Herr ist treu und wird auch mich ans Ziel führen durch alle Engpässe und Drangsalen und Nöten und Schwierigkeiten hindurch, auch durch Zeiten, wo man nicht mehr weiß, wie soll das weitergehen. Also Vers 27, ich meine, das ist nicht nur für Israel, das können wir jetzt auch auf uns anwenden. Sie taumeln und schwanken wie ein Trunkener und zunichte wird alle ihre Weisheit. Wer schon in einer solchen Situation gewesen ist, der lernt beten. Und die Psalmen lehren uns beten, aber dann darf man auch erleben, man schreit zum Herrn und er führt aus der Bedrängnis hinaus und er kann Stürme stillen, so wie es der Herr Jesus auch seinen Jüngern gezeigt hat, wiederholt, als sie auf dem See Genezareth waren und in diesen schlimmen Scharkie, wie man diesen Ostwind von Golan nennt, der den ruhigen See Genezareth in einen Tumult verwandeln kann. Er hat alles in der Hand und kann uns bewahren bis zum Schluss.

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0: Krisenvorsorge, aber wie? Deutschland gilt als eines der sichersten Länder der Welt. Dennoch erleben wir, auch in Deutschland stören Krisen unsere gewohnten alltäglichen Abläufe. Extreme Wetterereignisse, Cyberattacken, Sabotage auf öffentliche Einrichtungen nehmen zu. Selbst ein Krieg könnte das Land ereilen. Das Bundesamt für Bevölkerungsschutz und Katastrophenhilfe rät daher, sich auf mögliche Krisen vorzubereiten. Bitte Lebensmittelvorräte lagern und Dokumente sichern und sogar ein Notfallrucksack sollte bereitstehen. Es ist sinnvoll, sich auf äußere Krisen einzustellen. Aber über seelische oder geistliche Krisen denken nur wenige nach. Menschen sollten aber auch darüber nachdenken. Christen sind es gewohnt, ohne Not auf geistliche Ressourcen wie Gottesdienst, Seelsorge, Bibel und Gesangbuch zurückgreifen zu können. Was passiert aber, wenn nicht nur die äußere Versorgung und Sicherheit von Menschen, sondern auch ihre geistliche Sicherheit gefährdet ist? Diese Frage stellten mir einige junge Christen. Wir beschlossen, nicht nur darüber zu reden, sondern uns auch einer solchen Situation zu stellen. Wir führten eine mehrtägige Pilger-Survival-Tour durch. Survival heißt Überleben. Wir verzichteten dabei auf vieles, was im Alltag gebraucht wird. Kein fertiges Brot, keine feste Unterkunft, aber auch keine Bibel und kein Liederbuch. Wie überlebe ich, wenn mir das Selbstverständliche genommen wird? Eben das Leibliche wie das geistliche Brot. Wie geht das? Was das Leibliche angeht, lernten wir, was können wir in der Natur essen? Wie entfacht man ein Feuer oder filtert Wasser? Und wie ist das mit den geistlichen Ressourcen? Hier gleich ein Rat. Prägen wir uns in guten Tagen die Inhalte von Gottes Wort und Liedern ein und nehmen sie zu Herzen. Diese Tour war aufschlussreich. Trotz unterschiedlicher Glaubensprägungen konnte Gottes Wort gut ins Spiel gebracht werden. An bestimmten Stationen rekonstruierten wir, was uns die Bibel zum Beispiel über das Wandern, über Pflanzen, über das Wasser oder Fische sagt. Was Wasser und Fische angeht, waren der Fischfang des Petrus, die Speisung der 5000, der Sintflutbericht und eben auch der Durchzug durch das Schilfmeer gegenwärtig. Schwieriger war das gemeinsame Singen geistlicher Lieder. Hier waren wir sehr unterschiedlich vorgeprägt. Aber einige Kanons und kurze Tessé-Lieder halfen uns weiter. Äußerlich wie geistlich lernten wir dazu. Einer fing den ersten Fisch seines Lebens. Wenn man weiß, wie das geht, hat man im Notfall wichtige Proteine. Wenn man keinen Fisch fangen kann, helfen aber auch Regenwürmer weiter. Klingt nicht lecker, aber angebraten sind sie zu genießen. Jemand anders betete zum ersten Mal selbst formulierte Gebete. Ein eigenes Gebet ist für Gott nicht besser als eines aus dem Gesangbuch. Aber wie hilfreich ist es, wenn man nichts Schriftliches in den Händen hat, dann mit Gottes Hilfe eigene Worte zum Beten zu finden. Diese Tage zeigten, Christen müssen nicht in einer Dauerangst vor Krisen leben. Dennoch ist es sinnvoll, sich darauf vorzubereiten. 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
2: Es ist 8:30 Uhr.

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1: Herzlich willkommen zu einer weiteren Ausgabe der Sendereihe Durch die Bibel. Weiter geht es mit dem ersten Buch der Chronik. David, König von Israel, der gelernt hat, nach Gottes Willen zu fragen, ist in so manche Situation gekommen, in der er Orientierung brauchte. Jetzt am Lebensende bestimmt er Salomo zu seinem Nachfolger und ordnet alles Weitere so, dass es nach seinem Tod gut funktioniert. Und das gilt besonders für sein liebstes Projekt, den Bau des Jerusalemer Tempels. Man könnte es auch so ausdrücken, dieser König will für sein Volk gewährleisten, dass es Gott treu und in den Spuren des Segens bleibt, der in seiner Zeit sichtbar wurde. Das ordnende Handeln des Königs wird weiter konkret im ersten Buch der Chronik in den Kapiteln 24 bis 28. Im 24. Kapitel stellt David die Ordnungen der Söhne Aarons vor, die im Tempel dienen. In Vers 1 und 2 wird darüber so berichtet: Dies waren die Ordnungen der Söhne Aaron. Die Söhne Aarons waren Nadab, Abihu, Eleazar und Itamar. Aber Nadab und Abihu starben vor ihrem Vater und hatten keine Söhne. Und Eleazar und Itamar wurden Priester. Aarons Söhne waren Priester. Dieser Bericht bringt uns in die Zeit zurück, in der das Volk Israel in der Wüste herumirrte. Im 10. Kapitel aus dem 3. Buch Mose kann man etwas nachlesen über die Sünde von Nadab und Abihu, die zu ihrem Tode führte. Hier geht es dann schnell weiter mit Beschreibungen über die Vorgehensweise Davids. Vers 3 lautet: Und David zusammen mit Zadok von den Söhnen Eleazar und mit Ahimelech von den Söhnen Itamar teilte sie ein nach ihrer Dienstgruppe und ihrem Amt. David setzt ein gut durchdachtes Verfahren in Kraft. Dieser König hat nicht nur das Land gekauft, auf dem der Tempel gebaut werden sollte, sondern er hat auch das Baumaterial gesammelt und darüber hinaus die Dienstvorschriften der Priester organisiert. Aus diesem Grund sage ich, dass dieser Tempel Davids Tempel war und nicht der Salomos. Weiter mit Vers 4 und 5. Und es fand sich bei den Söhnen Eleazar eine größere Zahl an Männern als bei den Söhnen Itamar. Und sie teilten sie ein, von den Söhnen Eleazar 16 Sippenhäupter und von den Söhnen Itamar 8 Sippenhäupter. Und sie teilten sie beide durch Los, denn es waren Oberste im Heiligtum und Oberste vor Gott unter den Söhnen Eleazar und unter den Söhnen Itamar. 1. Chronik 24, Vers 4 und 5. Die Überschrift des nächsten Abschnitts lautet: Die 24 Abteilungen der Priester. Es gab also 24 Ordnungen. Wie wir gehört haben, wurden diese eben genannten Söhne in solchen Abteilungen oder Ordnungen organisiert. Und das hatte den Sinn: Eine Gruppe sollte ihre Arbeit jeweils unter Anleitung von einem der Söhne tun. Dann sollte die nächste Gruppe kommen, die die erste ablöst und unter den Anweisungen eines anderen Sohns die Arbeit fortsetzen. Es muss sehr interessant gewesen sein, hier zuzusehen. Vor einiger Zeit hatte ich die Gelegenheit, die Wachablösung im Londoner Buckingham Palace zu beobachten. Welch eine Zeremonie, welch eine Show ist das! Ich vermute, die Könige der Vergangenheit wären überrascht, könnten sie sehen, wie diese Zeremonie heute durchgeführt wird. Ich weiß nicht, ob es ihnen wirklich gefallen würde. Ich denke, dass sie dort heute den Pomp übertreiben. Ich glaube aber, dass die Leviten, wenn sie sich gegenseitig ablösten, dies einfach ordentlich und genau getan haben. Die Leviten waren so eine große Anzahl Menschen geworden, dass es unmöglich gewesen wäre, sie alle zur gleichen Zeit Dienst tun zu lassen. Wir haben ja bereits in den vorigen Kapiteln erfahren, dass die Leviten von der Zeit des Mose bis zur Zeit Davids von etwa 8.000 auf 38.000 Menschen angewachsen waren. Aus diesem Grund hat David sie in Ordnungen aufgeteilt. In Vers 6 bis 18 werden diese aufgezählt. Vers 6 beginnt so: Und der Schreiber Schemaja, der Sohn Netanels, ein Levit, schrieb sie auf vor dem König und vor den Oberen und vor dem Priester Zadok und vor Ahimelech, dem Sohn Abiatars, und vor den Sippenhäuptern der Priester und Leviten, nämlich je zwei Sippen für Eleazar und eine für Itamar. Schließlich zieht Vers 19 folgendes Resümee. Das sind ihre Dienstgruppen nach ihrem Amt, in das Haus des Herrn zu gehen nach der Vorschrift, die ihnen ihr Vater Aaron gegeben hat, wie ihm der Herr, der Gott Israels, geboten hatte. Es geht weiter mit der Aufzählung der Familien der Leviten. Zunächst werden auch hier wieder die Namen der Familienoberhäupter und deren Nachkommen aufgezählt. Dann heißt es in Vers 30 und 31, das sind die Leviten nach ihren Sippen. Und man warf auch für sie das Los, wie für ihre Brüder, die Söhne Aaron, vor König David und vor Zadok und Ahimelech und vor den Sippenhäuptern der Priester und Leviten, für den jüngsten Bruder ebenso wie für das Sippenhaupt. 1. Chronik 24, Vers 30 bis 31. In diesem Abschnitt werden die Söhne Kehats eingeteilt und anschließend die Söhne Meraris. David plante, dass jede dieser Familien die Dienste im Tempel ausführen sollte. Im 25. Kapitel erfahren wir, dass David die Sänger auf die gleiche Art und Weise organisiert hat. In den Versen 1 und 2 hört man dazu Folgendes. Und David und die Feldhauptleute sonderten aus zum Dienst die Söhne Asafs, Hemans und Jedutuns, prophetische Männer, die auf Harfen, Psaltern und Zimbeln spielen sollten. Und es war die Zahl derer, die Dienst taten in ihrem Amt, von den Söhnen Asafs, Sakur, Josef, Netanja, Asarela, Söhne Asafs, unter der Leitung Asafs, der als prophetischer Mann nach Anweisung des Königs spielte. 1. Chronik 25, Vers 1 und 2. Man darf nicht vergessen, all dies wurde bereits vor dem Bau des Tempels organisiert. Im großartigen 68. Psalm finden Sie die folgenden Worte Davids. Entbiete Gott deine Macht, die Macht, Gott, die du an uns bewiesen hast, von deinem Tempel her. Um Jerusalems willen werden dir Könige Geschenke bringen. Psalm 68, Vers 29 und 30. David wartete schon auf den Tag, an dem der Tempel in Jerusalem stehen und für die ganze Welt zum Zeugnis werde. Lange bevor der Tempel gebaut wurde, haben sich die Sänger in Jerusalem zusammengefunden, um Gott mit ihren Liedern anzubeten. Und der eben zitierte Psalm ist eines dieser Lieder, die sie dann wohl gesungen haben. David hatte ja bereits die Bundeslade nach Jerusalem gebracht, und die wurde in einem Zelt untergebracht. Auf der Tenne des Arauna gab es zudem noch einen neu erbauten Altar, auf dem David Gott als erstes geopfert hatte. Und zwar Ola, hebräisch für Brandopfer, und Shelem auf Deutsch Friedensopfer bzw. Dankopfer. Es geht weiter mit Vers 7 und 8. Und es war ihre Zahl mit ihren Brüdern, die im Gesang des Herrn geübt waren, allesamt Meister, 288. Und sie warfen das Los um ihre Ämter, für den Jüngeren wie für den Älteren, für den Meister wie für den Schüler. 1. Chronik 25, Vers 7 und 8. Sie wurden, wie bereits erwähnt, in 24 Gruppen ausgelost. Das bedeutete, zweimal im Monat würde eine Änderung im Dienst stattfinden. Und jeder würde nur insgesamt 2 Wochen im Jahr dienen. Dann könnten sie alle wieder an den Ort oder in die Stadt reisen, in der sie wohnten, um dort vorzusingen. Diese Priester und Leviten arbeiteten überdies in ganz Israel als Lehrer und übten darüber hinaus noch weitere Berufe aus. Ich denke, diese Organisation erwies sich im Nachhinein als einer der größten Erfolge der Herrschaftszeit Davids. Und dies hat Gott sich gemerkt und hier im 1. Chronikbuch aufgezeichnet. In den Versen 9 bis 30 wird dann in einer langen Namens- und Terminliste mitgeteilt, auf wen zu welcher Zeit welches Los fiel. Dann, im 26. Kapitel, geht es um ein neues Thema, nämlich um die Organisation der Torhüter und Wachen. Nicht nur die Priester, sondern auch andere Menschengruppen wurden organisiert und strukturiert. Es ging dabei um solche Fragen wie: Wer wird das Gebäude sauber halten und es bewachen? Im 26. Kapitel erfahren wir, dass David auch dies alles genau eingeplant hat. In Vers 1 steht: Von den Ordnungen der Torhüter, von den Korachitern, Meschelemja, der Sohn des Kore, von den Söhnen Abiasafs. Die hier genannten Familien waren ähnlich wie die zuvor behandelten aufgeteilt. Es war so gedacht: Während all diese Menschen ihrem Dienst im und am Tempel nachgehen, werden zur gleichen Zeit andere Menschen zur Wache bereitstehen. Es gab Wachen für die Tore und die sollten 24 Stunden am Tag im Einsatz sein. Auch hierzu werden schwerpunktmäßig die Namen genannt, bis es dann in Vers 12 so weitergeht. Diesen, den Ordnungen der Torhüter, fiel nach der Zahl der Männer das Amt zu wie ihren Brüdern, zu dienen im Hause des Herrn. Und das Los wurde geworfen für die kleinen wie für die großen Sippen, über ein jedes Tor. 1. Chronik, Kapitel 26, Vers 12 bis 13. Jedes Tor wurde also durch Wachen gesichert. Und auch dafür ist eine längere Namensliste mit Angabe der Standorte angelegt worden. In Vers 20 geht es dann weiter mit der Berufung der Schatzmeister. Ein Schatzmeister wird nämlich auch gebraucht, einer, der für die Finanzen des Tempels zuständig ist. Er muss dann, wie sich das gehört, einen Finanzbericht herausgeben. In Vers 20 bis 25 ist darüber mehr zu erfahren, nämlich: Von den Leviten, ihren Brüdern, die über die Schätze des Hauses Gottes gesetzt waren und über die Schätze, die geheiligt wurden, waren da die Söhne Ladan, die Nachkommen des Gerschonitas Ladan. Sie waren Häupter der Sippen der Jehieliter. Die Söhne der Jehieliter, Setam und sein Bruder Joel, waren über die Schätze des Hauses des Herrn gesetzt. Von den Amramitern, Jizharitern, Hebronitern und Usielitern war Shubael, der Sohn Gershoms, des Sohnes des Mose, Vorsteher der Schätze. Sein Bruder, Eliezer, hatte einen Sohn, Rehabja. Dessen Sohn war Jeschaja, dessen Sohn war Joram, dessen Sohn war Schichri, dessen Sohn war Schelomit. 1. Chronik 26, Vers 20 bis 25. Die Schatzmeister waren also für die vielen geheiligten Gaben zuständig, die sich mit der Zeit angesammelt hatten. Und in der Hinsicht ist in Vers 26 bis 28 noch Folgendes zu erfahren: Dieser Schelomit und seine Brüder waren gesetzt über alle Schätze der geheiligten Gaben, die geheiligt hatten der König David und die Häupter der Sippen, die Obersten über 1000 und über 100 und die Obersten im Heer. Aus der Kriegsbeute hatten sie es geheiligt, um das Haus des Herrn zu errichten. Auch alles, was Samuel der Seher und Saul der Sohn des Kisch und Abner der Sohn des Ner und Joab der Sohn der Zeruja geheiligt hatten, all diese geheiligten Gaben waren unter der Hand Schelomits und seiner Brüder. 1. Chronik 26, Vers 26 bis 28. Des Weiteren werden ernannt Amtleute und Richter. Dazu heißt es in den Versen 29 bis 32: Von den Jizharitern waren Kenania und seine Söhne draußen in Israel zum Dienst, als Amtsleute und Richter bestellt. Von den Hebronitern waren Haschabja und seine Brüder, angesehene Männer, 1700 zur Verwaltung Israels westlich des Jordans bestellt für alle Geschäfte des Herrn und zum Dienst des Königs. Von den Hebronitern bestellte David auch Jeriah, den Ersten. Unter den Nachkommen Hebrons wurden in seinen Geschlechtern und Sippen im 40. Jahr der Herrschaft Davids angesehene Männer gesucht und gefunden zu Jaser in Gilead. Und seine Brüder, angesehene Männer, 2700, Häupter der Sippen über die Rubeniter, Gaditer und den halben Stamm Manasse zu allem Dienst Gottes und des Königs. 1. Chronik 26, Vers 29 bis 32. Die Leviten sollten ja auch die Richter stellen. Darüber hinaus sollten sie auf vielerlei Art und Weise die offizielle Position vertreten. Gottes ursprünglicher Plan war, dass Israel eine Art Theokratie sein sollte, ein Gottesstaat mit ihm als Herrscher und der Stiftshütte im Mittelpunkt der Gesellschaft. Dabei sollten die Priester ihre Weisungen von ganz oben erhalten, das heißt, die Entscheidungen von Gott selbst mitgeteilt bekommen. Durch das bald eintretende Versagen der Leviten änderte sich dieser Plan. Somit begann Gott, Richter einzuführen. Dann erlebte Israel auch das Versagen der Richter und die Forderungen der Menschen wurden laut, dass Gott ihnen einen König einsetzen sollte. Aus diesem Grund ist dann auch David auf den Thron gekommen. Doch auch wenn sein Land nun eine Monarchie war, legte David doch großen Wert darauf, dass Israel wieder unter Gottes Regentschaft kommen sollte. Als nächstes hat David in diesem Sinne noch weitere Personen berufen, die Herrschaft Gottes zu gewährleisten. Ernannt werden dann im hier folgenden 27. Kapitel Heeresführer und Stammesfürsten. Dies sind die Männer Israels nach ihrer Zahl, die Häupter der Sippen und die Obersten über 1000 und über 100 und die Amtleute, die dem König dienten. Von allen Ordnungen, die ab- und zuzogen, jeden Monat eine, in allen Monaten des Jahres, hatte jede 24.000. 1. Chronik 27, Vers 1. 12 Heeresführer wurden dann insgesamt ernannt. Jeder trug im Jahr einen Monat lang Verantwortung über 24.000 Menschen. Es werden in den Versen alle Ordnungen nach Monaten und dazugehörigen Namen aufgezählt. In Vers 16 heißt es dann, über die Stämme Israels waren diese gesetzt, bei den Rubenitern war Fürst Eliezer, der Sohn Sichris, bei den Simeonitern Shephatja, der Sohn Maachas, und so weiter. Ein Mann aus jedem der 12 Stämme, so dass es für die Stämme Israels 12 Stammesfürsten gab. Achten Sie nun einmal auf den folgenden Vers 23. Aber David nahm die Zahl derer nicht auf, die 20 Jahre und darunter waren, denn der Herr hatte zugesagt, Israel zu mehren wie die Sterne am Himmel. Zuerst hatte David die Menschen zählen lassen, weil er Gott nicht geglaubt hatte. Es war dies eine Tat des Unglaubens gewesen. Gott hatte zu ihm gesagt, »Vertraue auf mich, ich werde dir all die Männer geben, die du für deine Armee brauchst.« Nun zählte David nicht mehr. Er setzt jetzt sein Vertrauen auf Gottes Versprechen. Das 27. Kapitel endet dann mit einer Liste der königlichen Beamten, die für König Davids persönlichen Besitz verantwortlich waren. In den letzten beiden Kapiteln des 1. Chronikbuches ruft David alle Verantwortlichen und Würdenträger Israels zusammen. Es ist ein großes Treffen und wird eines seiner letzten sein, da es mit seinem Leben zu Ende geht. Er hat aber noch eine Botschaft für das Volk Israel und eine Botschaft für seinen Sohn Salomo, die ebenfalls das Volk hören soll. Ich finde, dies ist ein kluger Plan Davids. Vers 1 lautet, und David versammelte nach Jerusalem alle Oberen Israels, nämlich die Fürsten der Stämme, die Obersten über die Ordnungen, die dem König dienten, die Obersten über 1000 und über 100, die Vorsteher über die Güter und Herden des Königs und seiner Söhne, sowie die Kämmerer, die Helden und alle angesehenen Männer. Damit sind die Männer gemeint, die für die Führung des Landes verantwortlich gewesen sind. Es geht dann weiter mit Vers 2. Und der König David stand auf und sprach, »Hört mir zu, meine Brüder und mein Volk. Ich hatte mir vorgenommen, ein Haus zu bauen, als Ruhestätte für die Lade des Bundes des Herrn und für den Schemel der Füße unseres Gottes, und hatte mich angeschickt, es zu bauen.« Trotz seines vorgerückten Alters versucht David aufrecht zu stehen, während er diese wichtige und letzte Botschaft seinem Volk vorträgt. David fährt in Vers 3 fort, aber Gott ließ mir sagen, nicht du sollst meinem Namen ein Haus bauen, denn du bist ein Kriegsmann und hast Blut vergossen. David kann sich auch hier nicht vor diesem ehrlichen Geständnis drücken. Er stellt die Gründe dar, weshalb Gott ihm nicht erlaubt hat, den Tempel zu bauen. Er hat Blut vergossen. Weiter mit Vers 4 und 5. Dort sagt David, nun hat der Herr, der Gott Israels, mich erwählt aus meines Vaters ganzem Hause, dass ich König über Israel sein sollte immerdar. Denn er hat Juda erwählt, zum Fürsten und im Stamm Juda meines Vaters Haus, und unter meines Vaters Söhnen hat er an mir Gefallen gehabt, dass er mich zum König machte über ganz Israel. Und von allen meinen Söhnen, denn der Herr hat mir viele Söhne gegeben, hat er meinen Sohn Salomo erwählt, dass er sitzen soll auf dem Thron des Königtums des Herrn über Israel. 1. Chronik 28, Vers 4 und 5. David sagt ganz deutlich, dass Gott Salomo auserwählt und beauftragt hat. Jegliche Verantwortung für Salomo will David an Gott übergeben. Dies deutet noch einmal an, dass David Salomo nicht ausgewählt hätte. In Vers 6 und 7 heißt es dann, Und er hat zu mir gesagt, dein Sohn Salomo soll mein Haus und meine Vorhöfe bauen. Denn ich habe ihn mir erwählt zum Sohn, und ich will sein Vater sein, und will sein Königtum bestätigen ewiglich, wenn er daran festhält, zu tun,

Ohren unseres Gottes. Haltet und sucht alle Gebote des Herrn eures Gottes, damit ihr das gute Land besitzt und auf eure Kinder nach euch für alle Zeiten vererbt. Und du, mein Sohn Salomo, erkenne den Gott deines Vaters und diene ihm mit ganzem Herzen und mit williger Seele. Denn der Herr erforscht die Herzen und versteht alles Dichten und Trachten der Gedanken. Wirst du ihn suchen, so wirst du ihn finden. Wirst du ihn aber verlassen, so wird er dich verwerfen ewiglich. So sieh nun zu, denn der Herr hat dich erwählt, dass du ein Haus baust als Heiligtum. Sei getrost und richte es aus. 1. Chronik 28, Vers 8 bis 10. Ein deutliches und wichtiges Wort, das David für die Nachwelt bereithielt. Im darauf folgenden Abschnitt gibt David den Bauplan an Salomo weiter. Er beginnt mit Vers 11, der den Wortlaut hat: Und David gab seinem Sohn Salomo einen Entwurf für die Vorhalle des Tempels und für seinen Bau, seine Gemächer und Obergemächer und inneren Kammern und für den Raum des Gnadenthrones. 1. Chronik 28, Vers 11. David ist im 24. bis 28. Kapitel des ersten Buchs der Chronik noch einmal der Handelnde. Und zugleich gibt er Gott alles in die Hand. In seinem Umgang mit dem Tempelbau zeigte sich, dass er sein Lieblingsprojekt im Einklang mit Gottes Willen verwirklichen wollte. So sollen Gottes Ziele auch zu unseren Zielen werden, damit auch wir und die uns anvertrauten Personen den Segen Gottes erleben. An diese Tatsache wird bei den folgenden Kapiteln zu denken sein. In der nächsten Ausgabe der Sendereihe durch die Bibel machen wir weiter mit dem Rest von Kapitel 28 sowie mit dem Kapitel 29 aus dem ersten Buch der Chronik. Dort wird dann auch von Salomos Amtseinführung und vom Tod seines Vaters David berichtet. Bis dahin, auf Wiederhören und Gott befohlen.

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1: Geschätzte Gemeinde hier in Zürich, seien Sie im Namen unseres Herrn Jesus Christus, dem König der Gerechtigkeit, auf das Herzlichste gegrüßt. Es ist schön, am Reformationstag sich das Bild des guten Königs nach Psalm 72 zu vergegenwärtigen. Wieso am Reformationstag? Luther steht im allgemeinen Bewusstsein dafür, die Rechtfertigung allein aus Gnade, allein aus Glauben und das Sola Scriptura, das allein die Heilige Schrift, wieder auf den Leuchter gestellt zu haben. Aber das ist beileibe nicht das Einzige, was wir der Reformation in Deutschland und hier in der Schweiz durch Calvin und Zwingli verdanken. Da ist auch ganz viel Soziales geschehen, beziehungsweise da ist ganz viel in, was sage ich, Armenfürsorge, in Eheseelsorge und Eheethik geschehen. In vielen sozialen Bereichen sind die Energien, die man bisher für den Totenkult, für die Totenmessen aufgewendet hat, jetzt in neue, positiv wirksame Projekte gegangen. Denken wir nur an die ganze Bildungsarbeit. Melanchthon wurde zum Präzeptor Germanie, zum Lehrer Deutschlands, hat überall neue Schulen eingerichtet. Der ganze Bildungsstandard der Bevölkerung konnte steigen und dadurch überhaupt auch der Wohlstand mit der Zeit zunehmen. Und der Reformation verdanken wir nicht zuletzt, dass es zu einer stärkeren Trennung von Kirche und Staat gekommen ist. Das Bild des guten Königs, das wir in den Königspsalmen, bei Psalm 2, Psalm 72, 110, 132 vor uns haben, das Bild des guten Hirten ist Maßstab auch für die Obrigkeit geworden. Ist es ein guter Landesvater? Oder ist es jemand, der für sich selbst schaut? Ein Hirte, der das Volk aussaugt, um vom Volk zu leben? Oder verfolgt ihr das Bild des guten Hirten Jesus Christus, der sein Leben gibt, seinen Dienst zur Verfügung stellt, für das Volk? Ja, und Luther konnte von der Kanzel herunter Herzog Georg als Tyrannen bezeichnen. Das vergisst man oft. In den späteren Jahrhunderten, wo man dann gesagt hat, ja, wir haben Tyrannei in Deutschland gehabt, das deutsche Luthertum hat sich nicht gegen Hitler aufgestellt. Na, vielleicht war der Luther selber schon schuld daran. Da muss ich sagen, nee, an Luther selber, glaube ich, kann es nicht gelegen haben. Das sind die späteren Verfallsformen des Luthertums, die dann auch einer sich heraufziehenden Tyrannei die Tür geöffnet haben. Und wir hören heute die Predigt aus Psalm 72. Sie haben die Überschrift schon draußen gesehen, das Bild eines guten Königs. Und jetzt können Sie wieder Ihr Schwert öffnen. Sehr gut in einer Gemeinde zu sein, wo man darauf zählen kann, dass die Mitglieder, dass die Besucher ihre eigene Heilige Schrift vor sich haben. Auch eine Frucht der Reformation, ja, dass wir selber nachschauen. Auch hier wieder der Bildungsstand, der geistliche Bildungsstand erhöht sich durch die Reformation. Wir erheben uns für Gottes Wort. Psalm 72 von Salomo. Gott, gib dein Gericht dem König und deine Gerechtigkeit dem Königssohn, dass er dein Volk richte mit Gerechtigkeit und deine Elenden rette. Lass die Berge Frieden bringen für das Volk und die Hügel Gerechtigkeit. Er soll den Elenden im Volk Recht schaffen und den Armen helfen und die Bedränger zermalmen. Er soll leben, solange die Sonne scheint und solange der Mond währt von Geschlecht zu Geschlecht. Er soll herabfahren wie der Regen auf die Aue, wie die Tropfen, die das Land feuchten. Zu seinen Zeiten soll blühen die Gerechtigkeit und großer Friede sein, bis der Mond nicht mehr ist. Er soll herrschen von einem Meer bis ans andere, und von dem Strom bis zu den Enden der Erde. Vor ihm sollen sich neigen die Söhne der Wüste, und seine Feinde sollen Staub lecken. Die Könige von Tarsis und auf den Inseln sollen Geschenke bringen. Die Könige aus Saba und Sheba sollen Gaben senden. Alle Völker sollen vor ihm niederfallen und alle Völker ihm dienen. Denn er wird den Armen erretten, der um Hilfe schreit, und den Elenden, der keinen Helfer hat. Er wird gnädig sein den Geringen und Armen, und den Armen wird er helfen. Er wird sie aus Bedrückung und Frevel erlösen, und ihr Blut ist wertgeachtet vor ihm. Er soll leben, und man soll ihm geben vom Gold aus Saba. Man soll immer da für ihn beten und ihn täglich segnen. Voll stehe das Getreide im Land bis oben auf den Bergen, wie am Libanon rausche seine Frucht. In den Städten sollen sie grünen, wie das Gras auf Erden. Sein Name bleibe ewiglich. Solange die Sonne währt, blühe sein Name. Und durch ihn sollen gesegnet sein alle Völker, und sie werden ihn preisen. Gelobt sei Gott, der Herr, der Gott Israels, der allein Wunder tut. Gelobt sei sein herrlicher Name ewiglich. Und alle Lande sollen seiner Ehre voll werden. Amen. Amen. Zu Ende sind die Gebete Davids, des Sohnes Isais. Herr, wir bitten dich, öffne unsere Herzen, dass dein Wort eindringt, tiefe Wurzeln schlägt und seine Frucht bringt. Amen. Liebe Gemeinde, liebe Freunde, was beten wir im Vater unser? Vater unser im Himmel, dein Name werde geheiligt, dein Reich komme, dein Wille geschehe. Und am Ende taucht das Reich nochmal auf, denn dein ist das Reich und die Kraft und die Herrlichkeit. Im Vater unser erbitten wir also das Kommen des Reiches Gottes zu uns und wir preisen den König dieses Reiches für seine Herrlichkeit und Kraft. Wir beten im Vater unser zum Vater. Und das, wie wir ihn dann beschreiben und preisen, das ist der König, der gute König, der uns das Brot gibt und dessen Wille bei uns geschehen soll. Der Psalm 72, das ist meine These heute, vervollständigt uns dieses Bild des väterlichen Königs und gibt es uns etwas ausführlicher ins Gebet, dieser Psalm, als das Vaterunser. Und das Vaterunser ist wie eine Zusammenfassung davon. Wer wissen will, was das für ein Reich, eine Herrlichkeit, eine Kraft ist, der muss Psalm 72 lesen und beten. Lesen, damit wir erfassen, wie weit und herrlich und gerecht Gott sein Reich aufrichtet. Und beten. Wir müssen es auch beten. Also wir nehmen es nicht nur mit dem Hirni zur Kenntnis, sondern wir sollen es auch beten, weil der König, der in diesem Reich regiert, nicht ohne das Gebet seiner Auserwählten, sondern durch ihre Fürsprache hindurch zu Stand und Wesen gelangen will. Interessant. Wir beten, dein Reich komme. Und dein ist das Reich. Dein ist die Kraft. Und getragen auf diesem Gebet möchte der Herr kommen. Und er sorgt auch selbst dafür, er sorgt durch den Heiligen Geist selbst dafür, dass wir so beten und bereitet sich so seine Gemeinde zu, um sie dann als Braut entgegenzunehmen, wenn er kommt. Nun, wie gesagt, wer wissen will, was das für ein Reich, für eine Kraft, für einen Name und für eine Herrlichkeit ist, muss Psalm 72 lesen. Und das wollen wir also jetzt tun. Von Salomo, Gott, gib dein Gericht dem König und deine Gerechtigkeit dem Königssohn. Vers 1. Wer ist der König und wer ist der Königssohn? Es ist ein und derselbe. Salomo ist auf den Thron gekommen als Sohn des Königs David. Das Gericht, die Gerichtshoheit, empfängt er aber nicht von einem Menschen, sondern von Gott. Gott gibt dein Gericht, deine Gerechtigkeit dem König. Er schafft nicht seine eigene. Er ist darauf angewiesen, als Mensch, dass Gott ihm sein Gesetz, seine Gerechtigkeit gibt, und dann kann er auch Recht richten. Als Königssohn ist er, als Sohn Davids, nur ein Menschensohn, ein fehlbarer zumal. Und dieser Psalm spricht aber von der Fehlbarkeit nicht mehr. Das Bild dieses Königs ist bereits das Bild des vollkommenen Königs. Und deswegen, weil im Alten Testament nur fehlbare Könige regierten, führt der Psalm das Bild des Königs über das Irdische hinaus ins vollkommene Ewige. Als der Prophet Nathan den Bund mit David schloss und ihm zusagte, dass immer einer seiner Söhne auf dem Thron sitzen würde, wusste er von vornherein, dass dieser ein Sünder wäre. Also mit der Zusage der Gottessohnschaft für diesen intronisierten König wurde sofort hinzugefügt, wenn er sündigt, wird er gestraft mit Menschenruten und mit menschlichen Strafen. Aber meine Gnade soll nicht von ihm weichen ewiglich. Das galt also für die alttestamentlichen Könige vor Jesus Christus. Das wusste Nathan, wusste die Prophetie von vornherein. Der König würde als Sohn Davids ein Mensch sein und er würde ein Sünder sein, der auf Kritik, auf Zucht, Züchtigung angewiesen ist. Genauso der Prophet Samuel. Als das Volk nach einem König schrie und als es dann zu dem ersten König Saul kam, sagte ihnen der Samuel von vornherein: Wenn ihr einen König wollt, wie ihn alle Heiden haben, dann wird nicht das Königsgesetz von 5. Mose 17, sondern eine andere Regel für ihn zutreffen. Dieser König wird nämlich selbst herrlich sein und gierig. Er wird eure Söhne und Töchter für Militär und Hofhaltung einziehen. Er wird eure Steuern nehmen. Und wenn ihr dann schreien werdet zum Herrn, wird er euch nicht hören. Denn ihr wolltet ja einen anderen König, wie ihn alle Heiden haben. Jetzt habt ihr ihn. O Gott, gib uns eine Obrigkeit, in der das Gebet Salomos um göttliche Gerechtigkeit und Gericht erhört wird. In der Zeit des Alten Testaments hatten wir nur unter David und Salomo für eine kurze Zeit diese Bitte erhört. Als der Salomo die göttliche Weisheit empfangen hatte, zeigte sich das darin, als die beiden Huren zu ihm kamen, die beide geboren hatten. Eine hatte ihr Kind im Schlaf erdrückt und dann das Kind ausgetauscht mit der anderen, dass Salomo recht urteilen konnte, weil die Weisheit Gottes in ihm war. Dann erzählt das erste Königebuch von der Verwaltung und Einteilung Israels, von Salomos internationaler Macht und Weisheit und vom Tempelbau, den er nach den göttlichen Vorgaben, also nach einem von Gott gezeichneten Grundriss, errichtete. Aber sein Herz war nicht beständig. Als die Königin von Saba ihn besuchte, glänzte er nicht nur mit seiner Weisheit, sondern mit seinem unglaublich vielen Gold. Er hatte sich einen Thron aus Elfenbein schnitzen lassen und vollkommen mit Gold überziehen lassen. Tonnenweise kam jedes Jahr das Gold aus Ophir an seinen Thron. Und er ließ sich schließlich sein Herz von den Töchtern aller möglichen Königshäuser rauben, förderte die Verehrung anderer Götter, die Göttin Astarte, der greuliche Gott der Ammoniter, Milkom und Chemosh, statt die Herzen dieser Frauen dem einen Gott und Vater zuzuwenden, der es allein verdient, Gott zu heißen. 1. Könige 11. Und so ist dieses Gebet: Gott, gib dein Gericht dem König. So zu unterstreichen: Gib dein Gericht dem König, deine Gerechtigkeit dem Königssohn. Denn es war ganz klar, der König war darauf angewiesen, diese Gerechtigkeit und die Urkunde für sein Richten zu empfangen. Gemäß Moses Regelung für die Amtsübergabe musste er sich von den Priestern das Gesetz in einer persönlichen Kopie abschreiben lassen, und darin täglich lesen, damit sein Herz sich nicht überhebt über seine Brüder. Gott gibt dein Gericht dem König, heißt: Gott, du kennst das selbstsüchtige Herz aller Menschen. Darum lass dein Wort im Herz des Königs besonders reichlich wohnen, damit er ein gerechtes Gericht halten kann, gerechte Urteile spricht und nicht bestechlich wird. Ja, mach ihn zu einem Helfer der Armen, Witwen und Waisen. Lass den König sich bescheiden auf dein gutes Recht, o Gott. Und dann, wie gesagt, was sagt die biblische Geschichte? Es gab keinen König, der das Bild der Obrigkeit hier von Psalm 72 und anderen Texten erfüllt hätte. Sie alle stehen unter Gottes Gericht. Sie waren Werkzeuge, das Chaos eine gewisse Zeit zu verhindern. Doch ihr Geiz, ihre Gottlosigkeit, ihre Unzucht machte aus dem Gottesvolk ein Chaos. Und deswegen mussten sie alle abtreten, Stück für Stück, bis schließlich das menschliche Königtum überhaupt abtreten musste und das Volk Israel wieder in die vorangehenden Regierungsformen zurücktrat, ohne König. Am Ende der Königsbücher steht das traurige Ergebnis: Da ist keiner, der Gutes tue, auch nicht einer. Angewandt auf die Könige. Römer 3 über die Sünde der einzelnen Menschen gilt also auch für die Obrigkeit. Jedes Staatsvertrauen, das sich über das allgemeinmenschliche Maß hinaus begibt, wird von der Schrift ad absurdum geführt. Im Psalm 146 lesen wir die Mahnung: Verlasst euch nicht auf Fürsten, sie sind Menschen, die können ja nicht helfen. Denn des Menschen Geist muss davon und er muss wieder zu Erde werden. Dann sind verloren alle seine Pläne. Wohl dem, dessen Hilfe der Gott Jakobs ist, der seine Hoffnung setzt auf den Herrn, seinen Gott, der Himmel und Erde gemacht hat, der Treue hält ewiglich, der Recht schafft denen, die Gewalt leiden, der die Hungrigen speiset. Der Herr behütet die Fremdlinge und erhält Waisen und Witwen, aber die Gottlosen führt er in die Irre. Der Herr ist König, ewiglich, dein Gott, Zion, für und für. Halleluja. Psalm 146 überführt die Hoffnung auf den gerechten König auf den König Gott selbst. Hier haben wir die ausdrückliche Identifikation, Gleichsetzung. Der gute König muss Gott selbst sein. Wenn aber die Fürsten Menschen sind und wenn ihre Reiche alle wieder im Staub versinken, so kann Salomo mit seinem Gebet hier nichts anderes meinen, als wir auch im Vaterunser erbitten. Dein Reich komme, dein Wille geschehe. Es muss ein prophetischer Psalm sein. Und dazu kommt jetzt noch einiges mehr. Ich habe das, was jetzt da noch mehr kommt, aufgeteilt auf Wortpaare mit G. Nur aus didaktischen Gründen. Jetzt nicht, weil das jetzt die richtige Exegese wäre, aber zum Mitnehmen diese Wortpaare mit G. Also lauter Doppel-Gs sogar. Ja? Also kein Doppelwumms, mit dem der Kanzler Scholz Deutschland versucht zu retten über die Energiekrise, sondern die Doppel-G, mit Verlaub. Und hier sind sie. Also das erste G hatten wir schon im Vers 1, Gericht und Gerechtigkeit. Das zweite haben wir dann im Vers 5, von Geschlecht zu Geschlecht. Es ist ein ewiges Reich. Dieses Reich wird von Geschlecht zu Geschlecht, und zwar hier, solange die Sonne scheint und solange der Mond wird. Und Vers 7, Friede, bis der Mond nicht mehr ist. Vers 5, solange der Mond währt. Das sind irdische Himmelskörper, geschöpfliche Himmelskörper. Für mich ein Indiz, dass Salomo hier vom tausendjährigen Reich spricht. Ein Reich vor dem neuen Himmel und der neuen Erde. Ein messianisches Reich wird es geben, in dem Gerechtigkeit herrscht, in dem Gott der Vater seinem Sohn, also der oberste König, dem Königssohn seine Macht überträgt und alle Feinde zum Schemel seiner Füße macht. Psalm 110. Die Johannes-Offenbarung bestätigt es im 20. Kapitel. Und jetzt nehmen wir gleich unsere Gs zusammen, die wir gehört haben. Gericht und Gerechtigkeit, Geschlecht und Geschlecht. Warum gehört es zusammen? Weil die Ewigkeit, die Dauer dieses Reiches inhaltlich zusammenhängt mit der Gerechtigkeit. Ein Reich, in dem Sünde herrscht und Ungerechtigkeit da ist, kann nicht bestehen. Es zerbröselt an seiner eigenen Sünde. Wie der Mensch stirbt aufgrund seiner Sünde, so auch Reiche. Von Geschlecht zu Geschlecht, also auf unabsehbare Dauer, wegen seiner Gerechtigkeit. Im Jesaja-Buch wird es einmal ganz ausdrücklich genannt, Kapitel 9, da heißt es, dass uns ist ein Kind geboren, ein Sohn ist uns gegeben und die Herrschaft ruht auf seiner Schulter. Und er heißt Wunderrat, Gottheld, ewig Vater, Friedefürst, auf dass seine Herrschaft groß werde und des Friedens kein Ende auf dem Thron Davids und in seinem Königreich. Und jetzt kommt's, dass er es stärke und stütze durch Recht und Gerechtigkeit, Mishpat und Zedaka, von nun an bis in Ewigkeit. Solches wird tun der Eifer des Herrn Zebaoth. Also Ewigkeit ist nur denkbar in Gerechtigkeit. Dazu tritt nun auch hier die Formulierung, dass die Gerechtigkeit blüht, Vers 7. Zu seinen Zeiten soll blühen die Gerechtigkeit. Und der Name, Vers 17, ist auch am Blühen, der Name dieses Königs. Das Blühen weist auf Blumen, auf Wachstümlichkeit. Eigentlich ist Gerechtigkeit nicht etwas Naturhaftes. Aber im messianischen Reich, wenn dieser gute König an der Spitze steht, dann wächst die Gerechtigkeit von alleine, wie von selbst. So gehören die ersten beiden G-Paare zusammen, Gerechtigkeit, Gericht, Geschlecht zu Geschlecht. Das dritte G-Paar lautet Getreide und Gras. Ich springe zu Vers 16. Mit Getreide und Gras ist alles inbegriffen, was an irdischen Gütern ersehnt wird. Überwunden werden sein Hunger und Kälte, Trockenheit und Hitze. Nicht durch das fünfte Rettungspaket, das doch nur ein paar Wochen hilft, sondern ein für alle Mal. Die Armen und Elenden werden in diesem Psalm ja mehrfach erwähnt, dass sie gesättigt werden sollen. Siehe Verse 4. Ja, es soll den Elenden im Volk recht schaffen, den Armen helfen. Und 12 und folgende. Er wird den Armen erretten, der um Hilfe schreit. Gnädig sein den Geringen. So hatten wir es auch schon im zitierten Psalm 146. Getreide und Gras, also die irdischen Güter. Das ist unser drittes G-Paar. Das vierte, Gold und Geschenke. Hier nehme ich die Verse 10 und 15 zusammen. Die Könige von da und da sollen Geschenke bringen. Die Könige aus Saba und Sheba sollen Gaben senden. Man soll ihm geben von Gold aus Saba, Vers 15. Hier geht es darum, dass die Ernte der weltweiten Mission eingebracht wird. Das Beste, was die Völker alle zu bieten haben, wird einmal zum Zion gebracht und dort zur Ehre des Königs präsentiert. Zugleich ein Hinweis auf die guten Früchte, die durch den Glauben, durch den Heiligen Geist in jedem Volk gewachsen sind. Aus jedem Volk, aus jeder Sprache das Beste. Die schönste Mona Lisa. Die beste Symphonie, der heiligste Chor, die seltensten und funkelsten Edelsteine, die höchste Mathematik und was es alles an Wissenschaft und Kunst gegeben hat. Gold und Gaben. Das fünfte und letzte G-Wortpaar führt nun auf unsere Aufgabe. Gelobt, gelobt. Schauen Sie in Vers 18. Gelobt sei Gott, der Herr, der Gott Israels, der allein Wunder tut. Gelobt sei sein herrlicher Name. Also unsere Aufgabe, die wir diesen Psalm lesen und beten, wie gesagt, Wir beten auch für unsere Obrigkeit um Weisheit. Wir beten, wenn wir um das Kommen des Reiches Gottes beten, zugleich darum, dass aller böser Rat gebrochen wird und alle Torheit in der Regierung verschwindet. Allein Gott tut die Wunder, die dem König gegeben sind. Hier Vers 18. Gelobt sei Gott, der Herr, der Gott Israels. Ja, liebe Freunde, das ist in Kürze die Botschaft von Psalm 72. Gericht und Gerechtigkeit von Geschlecht zu Geschlecht, Getreide und Gras, Gold und Geschenke, gelobt, gelobt. Aber wir können in diesem Psalm nur recht dann einstimmen, wenn wir nicht in das Missverständnis fallen, dieser Psalm sei nur eine überschießende Lobhudelei für einen antiken Herrscher gewesen, der nun gerade den Thron bestiegen hat und von dem man einfach hofft, was man von den anderen Herrschern der Umwelt Israels immer wieder liest. Dass mit dem Thronwechsel halt eine neue Heilszeit beginnt und von diesem Herrscher eben zu erwarten ist, dass der sich jetzt endlich den benachteiligten Gruppen zuwendet. Das wäre nur ein Heil Hitler in alttestamentlicher Sprache. Wenn man aber die neueren historisch-kritischen Kommentare liest, begegnet man immer wieder diesem groben Missverständnis. Dieser Psalm verkläre den König, ja versuche seine Macht von oben her zu rechtfertigen, zu stabilisieren. Man zeichnet den Psalm und sein Hoffnungsbild auf das messianische Reich ein in gewisse irdische Verhältnisse und ebnet ihn damit in die Machtinteressen einer historischen Epoche ein. Aber tatsächlich hat kein König der Antike das gottgleiche Bild dieses Herrschers annähernd erfüllt. Denken wir schon an Salomo. Sicherlich hatte er ein Israel und einen Einflussbereich verwaltet, der so groß war wie später nie mehr. Und doch wäre es lächerlich zu sagen, er herrsche von Meer zu Meer, vom Strom bis an die Enden der Erde. Und alle Könige sollten vor ihm niederfallen, alle Völker ihm dienen. Weit gefehlt. Sicherlich hat er bei den beiden Huren ein wunderbares Urteil gefällt und manchen Armen zu neuem Wohlstand gebracht. Doch wurden durch Salomo alle Völker gesegnet? Haben alle Völker ihn gepriesen? Vers 19 gibt die Antwort. Der Herr ist der, der allein. Vers 18 gibt die Antwort. Der Herr ist der, der allein Wunder tut. Die Erde soll voll werden von seiner Ehre. Von seiner Ehre, Gottes, nicht des Menschen. Das Neue Testament verrät uns, wessen Name hier ewig blühen soll. Der Name, der über alle Namen ist. Der Name, in dem sich alle Knie beugen sollen, die im Himmel und auf Erden sind. Das Neue Testament zeigt, wer der König der Gerechtigkeit ist. Der König der Gerechtigkeit heißt Melchisedek im Alten Testament und Jesus Christus im Neuen Testament. Und es ist ein und derselbe. Jesus Christus. Beachten wir abschließend die Reihenfolge dieser Begriffe hier von Gerechtigkeit und Friede. Der Gerechtigkeit Frucht, heißt es bei Jesaja 32, 17, wird Friede sein. Und der Ertrag der Gerechtigkeit wird Ruhe und Sicherheit sein auf ewig. Also erst Gerechtigkeit. Erst wird das Problem der Sünde beseitigt. Dadurch entsteht Gerechtigkeit. Dadurch Friede und ein gerechtes, ewiges Reich. Wenn du also Frieden suchst, wenn du nach Geborgenheit fragst, dann verkündige ich dir, suche nicht direkt den Frieden oder den sozialen Ausgleich, sondern frage nach der Gerechtigkeit Gottes durch Jesus Christus. Das ist auch die Blickveränderung, die wir der Reformation verdanken. Suche nicht nach dem menschengemachten Paradies, sondern nach dem Reich Gottes und seiner Gerechtigkeit, so wird dir alles andere zufallen. Über alles Bitten und Verstehen hinaus. Um uns die Gerechtigkeit zu erwerben, starb der Messias am Kreuz. So hat er sich seine Gemeinde teuer erkauft. Sein Kreuzestod ist die Gerechtigkeit, die den Frieden mit Gott verbürgt. Im Römerbrief schreibt Paulus im Kapitel 3 die Verse, die auch für Luther so bedeutend waren. Den, nämlich Jesus Christus, hat Gott für den Glauben hingestellt als Sühne in seinem Blut zum Erweis seiner Gerechtigkeit. Ja, das Kreuz ist Erweis der Gerechtigkeit Gottes und vergibt darin auch die Sünden, die früher begangen wurden in der Zeit seiner Geduld, um nun in dieser Zeit seine Gerechtigkeit zu erweisen, dass er selbst gerecht ist und gerecht macht, den, der da ist, aus dem Glauben an Jesus. Teuer erkauft durch das Opfer seines Leibes hat er uns und seine Gemeinde. Sein Kreuzestod ist die Gerechtigkeit, die den Frieden mit Gott verbürgt. Aber dieser Friede, diese Gerechtigkeit muss uns verkündigt werden. Und darum lesen und beten und legen wir den Psalm aus. Um die Gerechtigkeit zu verkünden, haben wir die Heilige Schrift, haben wir die Sendung der Jünger Christi, und darum bin ich heute euch gesandt, den wahren Friedensfürst, den König der Gerechtigkeit, Melchisedek, zu predigen und euch ins Herz herzlich zu empfehlen. So lesen und beten wir Psalm 72. Wir verkündigen mit und beten ihn an, nehmen ihn doch in unser Herz, in unsere Familie auf, in Haus und Gemeinde. Hast du es schon getan? Wenn nicht, tue es noch heute. Es wird in Ewigkeit belohnt. Und der Friede Gottes, der höher ist als alle unsere Vernunft, bewahre unsere Herzen und Sinne in Christus Jesus, dem Friedefürst. Amen.

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0: Ursachen und Prävention noch etwas die Therapie anschauen von diesen Suchtkrankheiten. Es sind immer die gleichen Sachen, ob Prävention oder Therapie. Man muss diese Scharte sinnvoll mit Alternativen füllen. Und das sollen nicht Lückenbüßer sein, sondern das Leben. Und das Leben, das finde ich nur in der Bibel. Aber es gibt Sachen in der Psychologie, da kann ich schon Rosinen rauspicken. Also ich habe nie ärgere Leute gesehen als eine Vereinigung von Psychotherapeuten. Wirklich. Da gehe ich 10-mal lieber in eine Gemeinde, dort strahlen sie noch. Also, das müssen wir immer vor Augen haben. Es gibt eine lange Suchtentwicklung, die ist bei den harten Drogen vielleicht wenige Monate regelmäßiger Konsum, bis man sagen kann, man ist süchtig. Und beim Alkohol, beim erwachsenen Mann braucht das sicher 5 Jahre, bei der erwachsenen Frau meistens nicht mehr als 3 Jahre. Es gibt aber auch Leute, die fallen erst nach 20 Jahren natürlich auf, schon klar. Und bei Kindern ist es nochmals schneller. Bei schweren psychischen Schäden, wie zum Beispiel eine Borderline-Persönlichkeitsstörung oder eine antisoziale Persönlichkeit, da gibt es dann ab und zu mal die Aussage, die seien in der ersten Woche süchtig geworden. Das stimmt natürlich nicht, aber wenn man einen solchen inneren Drang und Druck hat von einem Leiden, von einem Wesen, das sich so nicht in dieser Welt zurechtfinden kann, dann ist natürlich eine Droge, die vieles von diesen Störungen einfach wegputzt, etwas sehr Gesüffiges. Das nimmt man zu sich, das holt man immer wieder, so viel man kann, so viel man das Geld hat. Und sich beschaffen kann. Und das sind dann Leute, die recht schnell in eine Sucht hineinrutschen und recht schnell psychisch abhängig werden. Aber also in einer Woche kann man das nicht. Das sind psychische Phänomene. Also das ist ein Wochen- und jahrelanger Weg. Und weil es viele Veränderungen gibt in der Persönlichkeit, im Wesen, des Süchtigen, der wird träg, der wird apathisch, in seinen Interessen eingeschränkt, der zieht sich von Hobbys zurück, der zieht sich von Beziehungen zurück, wo nur sein Verhalten konfrontiert wird und sucht sich seinen eigenen Freundeskreis und sackt mit diesem Freundeskreis immer tiefer in die Sucht ab. Also das sind Mechanismen, die üblicherweise spielen. Ich komme auch im Verlaufe dieser Ausführungen noch auf die Co-Abhängigkeit zu sprechen. Co-Abhängigkeit meint ein Partner, der eine Vertrauensbeziehung zum Süchtigen hat und sozusagen in dieses Suchtsystem einbezogen wird und auf eine gewisse Art auch krank wird, auch Störungen hat. Co-Abhängigkeit heißt, dass oft ein Kreislauf besteht zwischen Decken, Kaschieren, Zurechtbiegen der Suchtfolgekrankheiten, der psychischen Problematik, der sozialen Problematik von einem süchtigen Partner. Zum Beispiel, er kommt zu spät zur Arbeit, der Arbeitgeber ruft an, weil er einen Rauschhaus schläft oder weil er einfach nicht mag. Der Arbeitgeber ruft an und die Frau gibt am Telefon Auskunft, ja, er hat einen Zahnarzttermin. Oder er leidet unter Entzugserscheinungen, zittert, ist so fiebrig, glänzige Augen, das kann ja der Entzug auch mal machen. Und die Frau sagt, ja, ja, der hat halt eine Gewaltgrippe. Sie kaschiert das Problem, sitzt mit dem Süchtigen in einem Boot und versucht äußerlich die Fassade aufrecht zu erhalten. Und nun sage ich etwas sehr Gewagtes unter Christen, passen Sie auf, die Christen sind hier ganz gewaltig drinnen, in diesem Boot. Die versuchen in der Gemeinde, dies zu kaschieren, bis zum geht nicht mehr, bis es wirklich platzt. Also, das ist etwas ganz, ganz Schlimmes. Weil so viele Christen meinen, man dürfte keinen Makel haben, sonst würde ja die Familie kein gutes Zeugnis sein. Und ich sage dann jeweils, ja, wahrscheinlich gibt es viele unbewusste Arten, die die Umgebung wahrnimmt, dass sie ein noch viel schlechteres Zeugnis sind, als wenn sie echt zu ihren Schwachpunkten mit dem Laster in Anführungszeichen, ich habe ja das nicht gerne, wenn man von Laster redet, aber die empfinden das als Laster, mit dem Suchtpartner sich da zeigen zu müssen, wenn man das Laster aufdeckt. Aufdecken ist der Anfang der Veränderung. Ohne Aufdecken geht nichts. Also das ist das Decken, das Verstecken spielen, wo man völlig mitzieht. Dann kommt eine zweite Phase, das ist das Kontrollieren. Man schaut, dass nur noch 2 Flaschen Wein im Tag vorhanden sind oder im Keller übers Wochenende. Und dass er nicht alleine ausgeht und noch heimlich irgendwelche Flaschen kaufen kann. Man lässt den Partner, wenn er heimkommt, die Frau anblasen, anhauchen, damit sie feststellen kann, aha, gut gemacht, nicht getrunken, oder aha, das schmeckt aber nach Schnaps oder Bier. Unmögliche Situationen. Dass da keine vertraute Beziehung und keine normale Ehebeziehung mehr vorhanden ist oder sein kann, das ist ja wohl klar. Ich lasse mich als Therapeut viel lieber übers Ohr hauen und dafür stimmt die Beziehung, weil diese mir die einzige Chance gibt, dass ich irgendwann wieder den Draht zum Patienten finde, als das Umgekehrte, dass ich zu fest in eine Kontroll- und Polizeifunktion hineinkomme. Und dann, der Patient weicht dann aus, indem er immer perfider kaschiert, oder? Indem er dann die Flaschen nicht mehr im Keller versteckt, sondern im Garten verscharrt oder im WC-Kasten versteckt und so weiter. Also gibt's ganz verrückte Sachen. Oder Coca-Cola halbe leert und halbe mit Schnaps füllt und das ist immer noch so dunkel wie Coca-Cola und dann trinkt er daraus schön offensichtlich auf dem Pult stehend. Ja, das ist doch nix. Und dann, wenn einer dran trinken will, sagt er, oh, warte, ich gebe dir von dieser Cola-Flasche, weißt du, da habe ich so draus getrunken. Das ist durchdacht, das ist ein System. Die Süchtigen sind in dieser Beziehung so gefitzt, dass ich viel lernen kann von ihnen. Das ist auch spannend. Das ist Kontrollieren. Und dann kommt das Anklagen. So geht's nicht mehr. Und lass mich scheiden von der Partnerin. Und dann gibt's oft der Fall, dass er ein bisschen etwas korrigiert, um diese Vorwürfe nicht auf sich lasten zu müssen. Und er sagt, nein, ich bin doch kein Alkoholiker, ich kann doch kontrolliert trinken oder ich kann doch 2 Tage abstinent leben. Und er beißt sich durch. Und er beweist der Frau, dass er abstinent leben kann. 2 Tage. Und dann sagt er, und siehst du, ich bin kein Alkoholiker. Ich würde natürlich sagen, und das ist der beste Beweis, dass sie ein Alkoholiker sein müssen, wenn sie sich durchbeißen. Das muss man ihm natürlich zuerst noch zeigen, was das heißt, das Durchbeißen. Dass er sich in den Händen hat, dass er ohne Portemonnaie zur Arbeit geht und solche Kontrollmaßnahmen legt sich dann der Süchtige auf, dass er ja nicht mit Menschen spricht, die ihn konfrontieren könnten, ihn kritisieren können, weil dann müsste er auf dem Heimweg wieder ins Restaurant gehen. Er versucht dann, das so in den Griff zu bekommen. Es geht nicht, aber er verändert sich ein bisschen und befriedigt teilweise die Ansprüche der anklagenden Partnerin oder des anklagenden Partners. Und damit fängt das ganze Spiel wieder von vorne an. Und das ist ein Kreislauf. Geht rundum. Und die beiden kommen nicht so rasch aus der Sucht heraus, weil die sich gegenseitig verstärken. Wenn dann die Frau oder der Mann noch auf dem Helfertrip ist und ihr Selbstwertgefühl dadurch bestärkt wird, dass sie ausharren neben einem ganz schweren Alkoholiker, womöglich noch vom Seelsorger bestaunt werden und bestärkt werden, dass sie eine wunderbare Frau ist, wie sie zu diesem Mann hält, dann ist das natürlich immer problematischer, oder? Und da haben sie einen recht guten Zirkus, der so in einem Kreislauf mündet, dieses Decken nicht mitmachen soll. Man kann das sehr schön mit diesen Scharten zeigen. Diese beiden Eheleute haben für sich je eine Scharte. Beide sind nicht perfekt, beide haben ihre neurotischen Macken und Defizite, aber der Mann wurde süchtig und das ist der häufigere Fall, dass die Frau ihn kennenlernt in der Phase, wo er bereits trinkt. Vielleicht noch nicht im süchtigen Maß, aber Missbrauch. Und sie hat dann die Aufgabe, diesen minderwertigen Mann aus dem schlechten Selbstwertgefühl herauszuführen, ihn zu stärken, ihm eine gute Frau zu sein, damit er aus dem Alkohol aussteigen kann. Das sind so Motive. Nun gut, das ist ein co-abhängiges System, das ist die Co-Abhängige, die hat keine Sucht, aber der passt wunderbar zusammen. Beide leiden nicht unter ihrer Scharte, weil beide für sich den Kreis einigermaßen vervollständigt haben. Nun, es kommt jemand und sagt, wir wollen den Alkohol entziehen. Dann müssen Sie damit rechnen, dass diese Ehe nicht mehr so problemlos funktioniert, weil das Bindeglied, das die Ehe zusammenhielt, weg ist. Nur mühsam können Sie sich so da noch zurechtfinden. Und das bedingt nun, dass die Ehefrau auch in eine Therapie mitkommt. Meistens ist dann eine Paartherapie. In einer Paartherapie führt man den Prozess der Gesundung, der Therapie weiter. Sie muss sich nämlich auch verändern. Sie darf nicht mehr den süchtigen Mann, der klein geworden ist, dominieren. Sie muss ihn reinlassen, sie muss ihn zu Wort kommen lassen, sie muss ihm Wünsche anhören und kann nicht mehr sagen, ja, du bist sowieso mit deinem Alkohol beschäftigt und so weiter. Das braucht harte Arbeit an einem Partner, weil sonst die Rückfallgefahr riesengroß ist, dass er so wieder rückfällig wird. Nur dann, wenn sich diese beiden Scharten wesentlich verkleinern, wenn eine gewisse Heilung und Vernarbung dieser Wunde stattgefunden hat, ist die Rückfallgefahr nicht mehr so groß. Das ist der eine Fall der Co-Abhängigkeit. Der andere ist der Mann oder die Frau geht in eine Therapie, Alkohol oder Drogen. Man kann problemlos mal Drogen nehmen. Das zeigt auch, man ist nur einmal süchtig, aber man kann diese Scharte mit verschiedenen Suchtmitteln stopfen oder Polytoxikoman. Man kann verschiedene Suchtmittel in diese Scharte machen. Das kann man auch mischen, kombinieren, so. Das ist eine Polytoxikomanie, Alkohol, illegale Drogen, gibt's viel. Alkohol, Medikamente gibt's viel, Drogen, Medikamente, Kokain gibt's viel. Kommt nicht drauf an. Sie können 2, 3 verschiedene Süchte, Sie können sogar Tätigkeitssüchte, nicht stoffgebundene Süchte, da reinstopfen, funktioniert auch nicht ganz so perfekt, aber viel besser als gar nichts. Denn so zu leben heißt zu leiden, nämlich mindestens so viel, eher mehr als vor 5 bis 10 Jahren, wo diese Menschen in die Sucht eingestiegen sind. Und jetzt sind sie 5 bis 10 Jahre älter und haben genau die gleichen Probleme und noch viele zusätzliche durch den Suchtmittelkonsum. Nun gut. Der Partner wurde entzogen, leidet darunter, typischerweise bei Leuten, die nicht allein sein können, Männer, die nicht allein sein können, die depressiv sind, zurückgezogen, Einzelgänger, die wirklich träumen von einer lieben Frau und nie eine gefunden haben, weil sie zu scheu sind, auf eine Frau zuzugehen, weil sie zu verklemmt und verkrampft sind. Der kommt nun aus dem Entzug, sei es ambulant oder stationär, und findet eine Frau. Ist gut, oder? Die Frau hat da auch eine Scharte, sie ist etwas unförmig geraten. Aber immerhin, diese beiden haben wieder das Ziel erreicht. Sie fühlen sich beide etwas vollständiger. Die Scharte ist weniger krass spürbar. Und das bedeutet weniger Leiden, weniger Schmerz. Die haben einander gefunden, die sagen sofort, wir haben den Himmel auf Erden, ich brauche, der Mann sagt zum Beispiel, ich brauche doch keinen Alkohol mehr, jetzt habe ich all das gefunden, was ich brauche, eine liebe Frau. Eine andere Art Co-Abhängigkeit. Die sind leider nicht wie siamesische Zwillinge miteinander verschmolzen, sondern der Mann muss zur Arbeit gehen, oder sonst irgendwie, sie sind auf jeden Fall nicht aneinander gekoppelt, gehen tagsüber den verschiedenen Weg. Sie sind allenfalls sehr aneinander geschmolzen in der Freizeit, machen alle Unternehmungen, Einkaufen, Freizeitgestaltung selber. Aber irgendwann muckst eine von beiden Seelen zuerst und sagt, nein, das darf doch nicht wahr sein, ich habe ja meine Individualität verloren, ich bin ja nur noch etwas im Kollektiv von dieser Ehe oder dieser Partnerschaft und allein bin ich ein Waschlappen. Oder? Nichts mehr. Kein Selbstwertgefühl mehr. Und dann fängt das Problem an. Oder, was ich auch schon erlebt habe, ein Paar, beide Gymnasiallehrer, immer dann, wenn der Mann ins Klassenlager musste, hatte die Frau die Rückfälle. Es geht einfach nicht. Wir sind nicht siamesische Zwillinge. Wir sind nicht dazu bestimmt von Gott, in so einer engen Gemeinschaft zu leben und einander keinen Spielraum mehr zu lassen. Darum kann das nicht gut gehen im Leben und führt zu weiteren Frustrationen und unweigerlich zum Rückfall. Das einige Ausführungen zur Co-Abhängigkeit. Eine andere Sache, die ich abarbeiten will, bevor ich systematisch diese Behandlungskette anschaue, ist die Suchtverlagerung. Kann man an diesem Beispiel schön zeigen. Süchtige sind einmal süchtig und nicht dreimal süchtig, wenn sie drei verschiedene Drogen nehmen. Oder wenn sie arbeitssüchtig sind und daneben noch alkoholabhängig. Alkoholabhängige, den man entzieht, kann problemlos in eine Arbeitssucht, da habe ich kein Eckchen, aber eine Spielsucht übergehen. Auch das gibt ein Kribbeln im Hirn und Risiko, aber auch alle negativen Folgen der Sucht und ist nur eine Spur besser, weil es keine Sucht, kein Suchtmittel hat, das noch das Hirn massiv schädigt. Das Übliche ist das, der häufigste Weg ist der, illegale Drogen weg, allenfalls Zwischenglied Methadon, Methadon ausschleichen und beim Alkohol oder sogar und kombiniert in der Polytoxikomanie oder bei den Medikamenten zu landen. Das ist natürlich keine Therapie, das ist eine Suchtverlagerung. Drogenabhängige, die älter werden und dann auf den Medikamenten oder auf dem Alkohol hängen bleiben. Zum Teil gibt es bei uns in der Schweiz, weil wir so methadonfreudig sind, schon bereits 40-, 50-jährige Methadonabhängige, die 20 Jahre auf dem Methadon sind. Es gibt auch Probleme mit dem Rauchen. Suchtverlagerung, Entzug von Alkohol in einer weltlichen psychiatrischen Station, wie ich sie einmal betreute als Assistenzarzt. Sucht nahm man weg und die Leute kamen mit dem Nikotinkonsum von einem Päckli rein und gingen raus mit zwei Päckli pro Tag. Eine Suchtverlagerung aufs Nikotin. Gar keine harmlose Sache, denn die Statistik der größten schweizerischen Alkoholentzugsstation über 3 und 6 Monate belegt, dass ein hoher Prozentsatz ihrer Absolventen stirbt und wenn man das genauer anschaut, so sind einige Todesfälle auf Überdosierungen bei Rückfällen und auf alkoholbedingte Folgeschäden wie Leberzirrhose zurückzuführen und auf AIDS-Todesfälle. Aber ein anderer, noch größerer Anteil sind Rauchfolgekrankheiten wie Herzinfarkt, Hirnschlag, Krebs, Lungenkrebs. Also eine ganz fatale Sache. Weil dann der Alkohol wegfällt und der Alkohol ist in gewissem Sinn noch ein bisschen ein Schutz gegen Arterienverkalkung, wie sie durchs Nikotin eben massiv gefördert wird. Also das ein paar Hinweise für die Suchtverlagerung. Denken Sie ja nicht, dass das eine Therapie ist. Das ist eine Substitution von einem Suchtstoff durch einen anderen und wenn es hochkommt, ein Suchtstoff durch eine stoffungebundene Sucht oder das Essen, das ist auch noch so eine berühmte Sache. Man nimmt den Alkohol oder das Heroin weg und dann gibt's übermäßiges Essen. Dann nehmen die Leute zu und man hat die größte Mühe, sie da in ihrer Gewichtszunahme zu stoppen und ihnen Strategien aufzuzeigen, wie sie ihr Gewichtsproblem unter Kontrolle kriegen könnten.
1: Man nimmt also
0: ein Suchtmittel heraus. Das heißt, man amputiert den Süchtigen von seinem Freund Alkohol, seinem Freund Droge. Das gibt einen Schmerz. Und wenn man meint, mit dem Entzug sei alles geschehen, dann irrt man sich kräftig. Der Entzug wird bei vielen Leuten gemacht, die irgendwie Probleme haben mit dem Körper, mit seelischen Sachen, mit der Ehefrau, die sagt, ich lass mich scheiden, wenn du nicht etwas unternimmst, mit dem Straßenverkehrsamt, das sagt, sie bekommen den Führerausweis nicht mehr. Aber Entzug ist noch lange nicht eine Gewähr, dass es nachher geht, weil diese Probleme, die sind sehr groß und die Rückfallsgefahr ist enorm. Nun, das Straßenverkehrsamt wird sagen, das ist doch mir gleich, wenn der auf Essen seine Sucht verlagert, ein Dicker kann schon fahren, oder? Auch Rauchen ist den Sucht verlagern, nur aufs Heroin verlagern darf man nicht, aber das Straßenverkehrsamt muss dann auch noch zuerst auf die Idee kommen, der könnte von Alkohol auf Heroin gewechselt haben, eine seltene Sache, die es gibt. Oder sonst kann er dann alkoholfrei attestiert werden vom Arzt und er weiß nicht, dass er dann eben Heroin schnupft. Also, es gibt ganz, ganz viele schwierige Sachen rund um die Suchtverlagerung. Und es ist eben keine Therapie. Es ist keine Therapie, es ist absolut keine medizinische Glanzleistung, einen Alkoholiker über Nacht mit genügend hoher Dosierung auf Benzodiazepine umzustellen. Wenn man da etwas Erfahrung hat, kann man schon abschätzen, mit wie viel Milligramm Valium man einsteigen muss, dass der einigermaßen schläft und nicht gerade zwei Tage schläft. Das sind hohe Dosen, die solche Leute ertragen. Wenn man denn den Süchtigen noch die Anweisung gibt, immer eine Tablette nach ein, zwei Stunden nachzunehmen, wenn man immer noch nicht schlafen kann, so ist das nicht das Problem, dass man da gerade in eine schwere Vergiftung von Benzodiazepinen reinkommt, die möglicherweise bezüglich Atemlähmung schwierig sein könnte. Das ist übrigens noch ein Hinweis, den ich gerade an dieser Stelle anfügen könnte. Alkohol und Heroin oder Methadon plus Medikamente ist sehr gefährlich, weil diese Kombination, wenn sie in hohen Dosen geschieht, relativ schnell zu schweren Atemstörungen bis zum Atemstillstand führt. Weil eben durch diese dämpfenden Mittel die Atemzentren im Hirn gelähmt werden. Eine sehr missliche Situation. Heroin hochdosiert macht das allein auch. Alkohol hochdosiert auch. Und zusammen braucht es dann nicht ganz so viel. Eine Notsituation, in der man unbedingt Mund zu Nasen beatmen soll und damit den Patienten retten kann, wenn dann jemand anders einen Notarzt organisiert. Kontaktphase. Wir müssen lernen, die Süchtigen dort abzuholen, wo sie sind. Wir müssen lernen, Süchtige anzunehmen, auch wenn sie noch stinken, auch wenn sie noch verwahrlost sind. Auch wenn sie einem noch anschuldigen und aggressiv anpöbeln. Wenn man mit Süchtigen umgeht, dann kriegt man eine Lederhaut für solche Sachen. Das Problem ist das, dass sie einseitig Lederhaut haben müssen und auf der anderen Seite sehr sensibel sein müssen für das, was geschieht. Sie dürfen nicht sich völlig abschotten, sonst kommen sie nicht mehr mit positiven Sachen rüber. Er kann mich nicht so schnell verletzen, aber ich muss ihn in Liebe annehmen können. Uns Christen kommt das noch nahe, dass Jesus auch immer Außenseiter angesprochen hat. Auch immer gesagt, ich bin für die Kranken gekommen und nicht für die Gesunden. Ich bin für die Sünder gekommen und nicht für die Gerechten. Also, wir müssen an diese Menschen rankommen. Wir müssen mit ihnen sprechen können. Und da ist das erste die Vertrauensbeziehung. Ohne Beziehung kein Rüberkommen unserer Botschaft. Und sei sie noch so gut, sie wird abgestoßen, sie wird als hart empfunden, als du machst mich nur wieder klein, du willst mich verändern, du willst mich nur manipulieren, dir gefällt nur nicht, dass ich meine Freiheit habe in meiner Droge. und so weiter, gibt es die diversen Anschuldigungen. Und die haben immer eine Spur Echtheit dran. Die Vertrauensbeziehung muss zuerst sein. Dann kann man allenfalls konfrontieren und sagen, mir gefällt nicht, dass du so misstrauisch bist mir gegenüber. Oder dass du mich und meine Kinder kaputt machst. Ich muss von mir sprechen. Und das ist in der Ehe etwas ganz Wichtiges. Gehen Sie nicht primär auf den Alkohol ein, sondern gehen Sie auf die Hintergrundproblematik ein, die oft sehr nahe an dieser Scharte liegt, eben Ursachen, Probleme, die dahinter liegen. Die kann man eher ansprechen. Es kommt gar nicht darauf an, ob der 2 oder 4 Liter Wein trinkt im Tag. Das kommt nirgends darauf an. Es kommt nur darauf an, ob er süchtig ist oder noch nicht süchtig, oder so einen massiven Missbrauch macht. Aber ob er 2 oder 4 Liter trinkt, das kommt nicht darauf an. Ist eh genug zum süchtig werden, aber es gibt Leute, die selten mal nur schwere Organschäden haben oder die Sucht als solche nicht erfüllen. Also, mit den Leuten ins Gespräch kommen und ihnen über die Sucht mehr Informationen geben, dass sie wagen, die Sucht mit Bildern darzustellen. Es gibt ja Menschen, die sagen, nein, also man kann doch nicht ohne Alkohol leben. Dann kann man das Beispiel bringen von der Nahrungsmittelallergie. Wenn ich eine Fischallergie habe und dann einmal wunderschön in Norwegen in den Ferien bin und da merke, es wäre halt schon schön, auch einmal von diesen Fischspezialitäten zu essen und dann aber eine schwerste allergische Reaktion habe, wie vielleicht schwerem Asthma oder Kreislaufkollaps wegen einem Schock, dann ist das nicht gerade interessant, wenn man im Urlaub dann in einem Spital landet. Also es ist wichtig, dass man abstinent lebt. Und das gibt's auch in anderen Bereichen, anderen Krankheiten. Beim Diabetes gibt's das, bei den Allergien gibt's das. Menschen, die am glücklichsten leben, wenn sie die Hände weglassen von einer speziellen Art Nahrungsmittel oder beim Alkoholiker Getränk. Und dann ein recht zufriedenes Leben führen, vor allem nicht weiter eingeschränkt sind als diese einzige Einschränkung. Man kann dem Alkoholiker auch in der Motivationsphase etwas sagen über die Behandlungskette, was es da alles gibt, an Beratungsstellen, an Ärzten, an Entzugskrankenhäusern und an speziellen Fachkliniken für Alkoholabhängige, für Drogenabhängige. Für die Drogenabhängige gibt es auch bei Ihnen in Deutschland die Arbeitsgemeinschaft christlicher Lebenshilfen, die ACL, sicher eine Liste oder ein Büchlein mit den Adressen drin. Da kann man so sich orientieren und dann das in geeigneter Form den Menschen weitergeben, weil sie brauchen eine Perspektive und aufgrund von dieser Perspektive entscheiden sie sich. Sie haben vielleicht viel zu wenig Informationen und vor allem auch zu wenig Hoffnung, dass man da rauskommen kann, dass es da Fachleute dafür gibt, um sich auf diesen mühsamen Weg einzulassen. Nur noch weniges zur Motivation. Motivation ist eins der wichtigen Elemente. Man muss die Menschen motivieren für den nächsten Schritt. Und mit der Zeit kann man vielleicht etwas größere Schritte machen, dass es nicht so mühsam wird, dass man sich jeden Tag neu motivieren muss und viel Zeit dafür verschwendet. Kann man vielleicht mal dann Motivationsziele für einen Monat oder ein halbes Jahr stecken. Aber ich möchte Sie dringend bitten, nicht zu früh zu weite Ziele stecken. Bleiben Sie nahe dran. Die AA, die anonymen Alkoholiker, die nehmen sich nur vor, die nächsten 24 Stunden nicht zu trinken. Und dann, wenn 24 Stunden vorbei sind, die nächsten 24 Stunden. Ein Jahr wird auch aus 365 mal 24 Stunden. Aber ich würde sagen, irgendwann würde es mir zu blöde, jeden Tag so viel Denkarbeit und Motivationsarbeit zu machen und damit viel anderes im Leben zu verpassen. Das ist das Problem.
1: Aber Motivation braucht es immer wieder. Es gibt immer wieder Krisen, wo man sich neu für etwas entscheiden muss, wo man neu sich Ziele setzen muss und prüfen muss, ist das realistisch, wie ich da dran gehen will oder nicht. Also der Motivationsprozess. Und der Motivationsprozess geht oft so, dass zuerst Drucksituationen von der Arbeit, der Arbeitgeber will kündigen, wenn er nichts macht, vom Justiz, Straßenverkehrsamt, vom Ehepartner da sind. Druck ist wohl auch eine Motivation, aber eine schlechte. Aber wo eine schlechte oder geringe Motivation ist, kann eine bessere wachsen. Da muss man einfach dranbleiben. Niemand fängt an und sagt, ha, jetzt habe ich es gemerkt, ich will mich verändern. Oder noch schöner, ich weiß, dass Jesus Christus mich zu einer neuen Kreatur machen will und muss. Dann ist gut. Das sind ganz, ganz schöne Sachen, wenn die nach und nach kommen. Wenn sie zu schnell kommen, denke ich mir, das ist zu unüberlegt. Die wissen gar nicht, auf was sie sich einlassen. Aber nach und nach muss diese schlechte Motivation, diese Drucksituationen müssen in eine bessere Motivation umgeändert werden. Und das ist harte Arbeit, zu zweit oder noch mehr als zwei Leute. Unter Umständen auch Beratungsleute beiziehen. In eine Motivation, ich will mich verändern. Auch eine Motivation, ich will den Alkohol loskriegen, ist ein Teilziel erreicht. Aber das braucht ja weiteres. Wir können nicht die Scharte liegen lassen. Wir können den Mann nicht so zurücklassen. Der ist hoch rückfällig, wenn da nicht ein Narbengewebe in dieser Wunde wächst. Man wird auch immer wieder sehen, wenn man Leute motiviert, dann gibt es hemmende Situationen. Der Mann oder die Frau sagt dann, ja, aber ich kann ja gar nicht arbeiten, ohne zu trinken, weil ich habe so ein unmöglicher Chef. Bei dem hält es kein Pferd aus. Es gibt ganz viele Sachen. Es gibt auch Menschen, die haben einen echten Krankheitsgewinn. Nur dann, wenn sie süchtig sind, werden sie umsorgt von der Ehefrau oder dem Ehepaar. Und wenn sie da aussteigen wollen, dann bekommen sie diese Liebe, in Anführungszeichen, es ist eben falsche Liebe, wie vorher erwähnt wurde, nicht mehr. Man hat in riesigen Studien festgestellt, dass Motivationsarbeit immer wieder verschiedene wichtige Punkte betrifft. Das eine, wir haben schon darüber gehört, ist der Leidensdruck. Man muss irgendwo leiden. Und zwar nicht der Partner muss leiden und nicht der Arbeitgeber. Es muss überspringen auf den Süchtigen. Er muss das wahrnehmen, akzeptieren und dazustehen. Das ist eine Gruppe, die findet so einen Weg raus. Es gibt eine andere Gruppe, die ist meistens noch nicht so tief drin. Die ist an einem Scheideweg und spürt, wenn ich jetzt weitermache, dann trennt sich die Frau von mir. Wenn ich jetzt weitermache, dann kann ich als Frau keine Kinder bekommen oder keine gute Mutter sein. Wenn ich jetzt weitermache, dann verliere ich die Arbeitsstelle. Und sie werden selbst einsichtig und das ist für sie eine gute Motivation, auszustehen. Und dann gibt es noch eine dritte Gruppe, das sind diejenigen, die mit positiven Zukunftsperspektiven motiviert werden, auszusteigen. Also, das sind dann junge Frauen, die sagen, ich kann gar nicht heiraten und eine normale Familie gründen und Kinder haben, wenn ich süchtig bin. Ich weiß ja selbst, dass ich nicht fähig wäre in diesem Zustand. Oder ich möchte mal einen Partner, aber wenn ich realistisch überlege, dann möchte ich eigentlich auch nicht der Partner sein, der mich heiratet. Solche Zukunftsperspektiven. Oder auch vom Glauben her, ich kann ja gar nicht ehrlich sein, wenn ich dieses Versteckenspiel treiben muss und solche Substanzen einnehmen muss, die eigentlich meinen Körper schaden und meinem Körper. Also in der Bibel steht, der Körper ist der Tempel des Heiligen Geistes. Oder? Solche Sachen, solche Perspektiven. Und das kann eine durchaus gute Motivation geben, um auszusteigen. Wir gehen über zu den, wenn der Mann oder die Frau
0: motiviert ist und sagt, doch, ich will etwas unternehmen und ich bin bereit, Zeit zu investieren. Das kostet viel Zeit. Unter Umständen bei Drogenabhängigen 1,5 Jahre stationäre Langzeittherapie. Und nachher ist noch nicht fertig, nachher geht's ambulant weiter. Also diese Phase ist lange für viele Sachen, auch für Alkohol ist die schon ein Jahr. Aber es muss nicht alles in der Klinik sein. Zum Teil gar nichts. Also wenn er sich entschieden hat, doch, da will ich etwas machen, dann ist als erste Möglichkeit die Entgiftung. Nein, das stimmt eigentlich nicht. Die erste Möglichkeit wäre dann die Substitution, zum Beispiel Methadon geben, um etwas zu stabilisieren und weiter die Motivation reifen zu lassen. Ja, beim Alkohol macht man es nicht. Dort könnte man theoretisch auch, das wird gemacht als Fehler, denke ich, von vielen Ärzten, dass plötzlich die Alkoholiker abhängig sind von Distraneurin oder Valium, irgend solchen Schlafmitteln, die man für den Entzug braucht. Aber dann kommen die Patienten nicht mehr los. Das wäre so ein anderer Punkt. Die Substitution mit Methadon könnte man noch so dazwischen schalten, um wieder bei ganz chaotischen Lebensstilen etwas Ordnung reinzukriegen. Aber das ist noch lange nicht eine weiterführende Therapie. Das ist eine sehr niederschwellige Sache, die unter Umständen dazwischen geschaltet werden kann. Aber wenn möglich nicht eine Überlebenshilfe auf viele Jahre bis Jahrzehnte hinaus sein sollte. Da bin ich mit der schweizerischen Drogenpolitik gar nicht einverstanden, die diesen Pfeiler sehr ausbauen will. Jetzt auch mit den Heroinabgabeprojekten. Also, gehen wir über zum Entzug. Denken Sie daran, wenn Sie mit Süchtigen arbeiten, dass es beim Entzug schwere Zustände geben kann. Und dass Sie bei Menschen, die in den letzten paar Monaten jeden Tag Suchtmittel gebraucht haben, auch Alkohol oder Medikamente, dort ist es ganz schwierig, dass Sie dort unbedingt Hilfe, meistens ärztliche Hilfe oder Beratungsstellen für Suchtkranke in Anspruch nehmen müssen. Nur so können Sie schwerwiegende Störungen wie epileptische Anfälle oder Delirien vermeiden. Das braucht meistens Medikamente, zum Teil auch Einweisungen in Spitäler. Die darf man nicht zu Hause durchführen, diese Entzüge. Während ein Trinkmuster von einem Alkoholiker, der jeden dritten, vierten Tag trinkt, der hat wahrscheinlich keine schweren Entzugserscheinungen auf der körperlichen Ebene, sonst würde er nicht dieses Trinkmuster wählen. Den kann man mal zu Hause entziehen. Da gibt's den Entzug kalt, also sofort entziehen ohne Medikamente oder den weichen Entzug, den medikamentös gestützten Entzug. Dann ist nicht alles vorbei. Dann kommt die Scharte wohl zum Tragen, zum Durchbruch. Und wenn Sie unter Umständen eine Angsterkrankung von Jugend an mit Alkohol und nachher mit Heroin behandeln, diese Süchtigen, dann haben sie eine Krankheit, wie sie sie noch nie diagnostiziert haben, die dann 2 Wochen nach Entzug bis 2 Monate nach Entzug zum Vorschein kommt. Oder es war hier vorbestehend eine Essbrechsucht und nach dem Entzug von Heroin oder Kokain kommt das voll wieder zum Tragen. Das könnte man sagen, ist so eine Suchtverlagerung in eine stoffungebundene Sucht. Und diese Störungen, die brauchen dann eine Behandlung, meist im Gespräch. In stationärem Rahmen gibt man sehr, sehr zurückhaltend Medikamente, weil man ja möglichst schnell an die Kernproblematik rankommen will. In der Ambulanz kann man das nicht, sonst laufen die Leute massenweise aus der Therapie davon, weil sie sagen, der versteht ja nichts, der kann mir nicht helfen. Und da muss man dann mit Neuroleptika dämpfend wirken, wenn es um Schlafprobleme, um Halluzinationen geht, um Nervosität und bei depressiven Problematiken mit Antidepressiva eingreifen. Aber das ist eine ärztliche Sache. Wir gehen jetzt über zur Entwöhnungsbehandlung. Die wichtigste und schwierigste Sache, wie kann man diese Menschen befähigen, mit einer Scharte besser umzugehen, damit sie lebensfähig werden in einer Umgebung,
1: wo an jeder Straßenecke Alkohol und Zigaretten erhältlich sind und auch Heroin und Kokain und Haschisch kein Problem bieten, dies innerhalb von einer Stunde aufzutreiben. Das ist die Zielsetzung. Wie da weiterkommen. Und das braucht Gespräch. Seelsorge auch. Einige Bereiche, da kann der Seelsorger ebenso gut psychische Sachen angehen wie der Psychotherapeut oder ein versierter Laienhelfer. Und es gibt andere schwierige Probleme, wo ich meine, ist es absolut dringend notwendig, dass auch ein versierter Seelsorger für schwierige psychische Probleme eine psychiatrisch oder psychologisch versierte Fachkraft zuzieht. Ich habe hier verschiedene Konzepte aufgeführt. Das Krankheitskonzept und die Sachhilfe der Sozialarbeiter. Das Wichtigste. Heute hat man das noch durch viele andere Sachen ersetzt. Es gab früher auch lange ein Lasterkonzept. Eine Ghettoisierung in die Psychiatrie mit ihnen. Oder die sollen nur sterben. Aber das können wir als Christen nicht machen. Und die Welt hat sogar gesagt, das sei nicht tauglich, nicht ethisch. Jesus ging zu den Kranken, Aussätzigen hin. Er hat keine Angst gehabt, angesteckt zu werden. Warum sollten wir nicht zu den AIDS-Kranken hingehen? Süchtige sind oft auch AIDS-krank. Wir stecken uns beim AIDS erstens einmal weniger schnell an, weil das macht sicher nichts, dem Süchtigen die Hand geben und mit ihm sprechen. Also das ist ein Konzept, das sicher keinen Bestand hat, weder unter Christen noch unter Therapeuten. Aber dann gibt es die verschiedenen Elemente, Verhaltenstherapie, spirituelle Ansätze, und hier möchte ich auch sagen, ich möchte nicht empfehlen, die New Age Sachen zu machen, da gibt es natürlich viele Ansätze, und das Neurosenkonzept und dann die systemische Therapie oder Familientherapie. Diese vier Möglichkeiten der Therapie im psychotherapeutischen Bereich sind sicher alle wirksam bei gewissen Leuten. Nicht alle Leute sprechen auf Familientherapie an und ganz und gar nicht alle Leute auf eine analytische Therapie, die auf einem Neurosenkonzept beruht. Ich bin im Moment sehr begeistert von meiner Ausbildung in der Verhaltenstherapie und finde das eine wunderbare Sache, um viele Störungen anzugehen. Zum Beispiel das Kompetenztraining, wir haben schon heute Mittag noch darüber gesprochen, ich kann es auch hier nochmals kurz anfügen. Es gibt ja eine große Gruppe von Süchtigen, deren Problem ist die Unsicherheit, die Minderwertigkeitsproblematik, die sozialen Ängste. Und da gibt es eine wunderbare Methode, die heißt soziales Kompetenztraining oder Selbstsicherheitstraining. Diese Menschen, die äußern dann irgendwelche Problemsituationen, die meistens etwa unter diesen vier Bereichen zusammengefasst werden können. Sie können Gespräche nicht beginnen oder nicht wunschgemäß gestalten und abbrechen. Sie können die eigenen Rechte und berechtigte Interessen nicht durchsetzen. Sie können Forderung und Wünsche anderer nicht ablehnen, sie können sich nicht abgrenzen, nicht Nein sagen. Und die vierte Störung, Hauptgruppe, ist zusammenzufassen mit: über wichtige Gefühle und Bedürfnisse können sie nicht mit anderen vertrauten Personen sprechen. Man macht das verhaltenstherapeutisch so, man macht mit der Hauptproblematik Rollenspiele, wo man schaut, zuerst mit niederem Schwierigkeitsgrad und nachher immer mit höherem Schwierigkeitsgrad in der Therapie die Menschen zu trainieren, zum Beispiel so, dass man darauf achtet in diesem Rollenspiel und immer wieder positive Feedback gibt, wenn nur ein bisschen etwas verändert wurde, wenn die Menschen laut und deutlich reden, ist das etwas Gutes für das Selbstwertgefühl, wenn sie im Gespräch Augenkontakt haben mit mir als Trainer zuerst einmal, wenn sie Forderungen in der Ich-Form weitergeben, wenn sie es vermeiden, sich unnötig zu entschuldigen, dann gibt man ihnen positive Feedback. Und wenn sie nicht aggressiv werden, sondern einfach ganz ruhig auf ihren Rechten bestehen. Und so trainiert man das. Und irgendwann
2: gibt man Aufgaben, sie sollen das auch außerhalb des Gesprächszimmers üben und so geht es weiter. Wenn man Leute dazu befähigen will, dass sie nicht mehr rückfällig werden, dann muss man Rückfallsituationen im Voraus durchgehen oder wenn es zum Rückfall kommt, und das ist eine häufige Sache, viele Menschen müssen diesen Kreislauf ein paar Mal durchlaufen und zum Teil steigen sie auch hier aus und sagen, nein, ich will mich nicht für ein konkretes Handeln entscheiden, temporärer Ausstieg und das Zeug fängt wieder vorne an. So wie beim Leiterlespiel, wo da plötzlich eine Rutschbahn ist und man ist wieder unten. Das durchläuft fast jeder Süchtige mehrmals. Darum habe ich da verschiedene Pfeile gemacht. Das ist ein Kreislauf. Und irgendwann, und niemand weiß wann, ist das das letzte Mal und er steigt hier aus. Und ganz verrückt ist das, wenn man meint, er sei hier ausgestiegen, nach 15 Jahren wieder rückfällig wird, weil der Partner stirbt zum Beispiel. Oder weil er arbeitslos wird. Dieser Kreislauf muss man durchbesprechen im Voraus und ganz besonders dann, wenn man gestolpert ist und rückfällig geworden ist, damit man über diesen Stolperstein sprechen kann und nicht mehr gleich rückfällig wird. Auch vom Professor Körklich bin ich mal sicher, ob das im Buch drin erwähnt ist, habe ich von Alkoholabhängigen und Heroinabhängigen 3 und 4 Studien etwas zusammengefasst und so die Prozentzahlen gemittelt. Habe dann sie noch etwas gewichtet, dass ich eine Studie von 1980 nicht so stark gewichtet habe wie 1990er Studien. Aber es gibt ungefähr dieses Bild und das zeigt wieder einmal mehr, dass unangenehme Gefühlszustände ganz zu oberst in der Liste sind. Also die psychischen Problematiken. Für beide Krankheiten machen die etwa 40%, aus beide Suchtarten machen die 40% an. Unangenehme Körperzustände, Schmerzen ist eben die Schmerzwirkung halt vom Heroin besser als vom Alkohol. Dann hier das 12. Das Interessante ist, dass fast niemand von den Heroinabhängigen wagt, kontrolliert zu konsumieren, während bei den Alkoholikern das im Trend liegt. Man will kontrolliert konsumieren. Es ist eine schlechte Version, aber man muss unter Umständen mit ihnen diesen mühsamen Weg gehen, dass sie selbst feststellen, es geht nicht. Halten sie sich zurück, zu sagen, das geht nicht, das darfst du nicht probieren. Da drücken sie dem Patienten wieder einen Weg auf, den er nicht wählen will, und das ist nicht gut. Mit ihm das erarbeiten. Dann das andere, die zwischenmenschlichen Bereiche sind natürlich auch Rückfallsursachen, Spannungen in der Partnerschaft, Gesellschaft mit gleich problematischen Suchtmittelkonsumenten, ist klar, beim Heroin viel stärker als beim Alkohol, weil die Szene hier geschlossener ist als beim Alkohol, aber also bei beiden natürlich etwas enorm Wichtiges ist. Auf was ich noch hinweisen möchte, ist 5, der eigentliche Drang nach Drogen, das Craving, wie die Fachleute sagen, dass der Hunger nach Alkohol, der hat prozentzahlenmäßig 5-7% einen höchst geringen Stellenwert, wenn einmal die ersten 2-3 Monate mit körperlichem Entzug und schwersten psychischen Entzugserscheinungen überstanden sind. Es sind sehr viele Sachen, wie wir sie bei der Prävention schon angetroffen haben, mit aktiver Freizeitgestaltung, besseren Umgehen, Reintegration in die normale Gesellschaft. Ich halte überhaupt nichts von einem Alkoholiker, der sagt, ja, ich bin integriert, und dann fragt man, ja, unter welchen Leuten verkehren Sie dann? Ja, ich gehe jede Woche einmal in die AA und einmal in diese Selbsthilfegruppe. Und dann sage ich, aber dann sind

sinnvoll am Anfang, wenn man noch wackelig ist auf den Beinen, ohne Alkohol, ohne Drogen, aber ist nicht das Ziel, dass das aufrechterhalten wird. Das braucht dann schon wesentlich mehr Schritte, um echt in die Freiheit zu kommen.

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0: Es ist 11 Uhr.
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2: Wie sieht es da mit der Bioethik heutzutage aus? Sicherlich würden heutige Politiker und Wissenschaftler die Bioethik früherer Epochen scharf verurteilen. Man muss aber auch beurteilen, ob nicht die Bioethik unserer heutigen Zeit durchaus auch Elemente hat aus früheren Zeiten. Die Aufgabe von Bioethikern zunächst einmal ist sehr komplex und anspruchsvoll. Wie bereits erwähnt, mit den deutlich verbesserten wissenschaftlich-technischen Möglichkeiten sind auch viele neue und schwierige Fragen, aber auch Erwartungen aufgekommen. Mittlerweile gibt es die In-vitro-Fertilisation, die von der erwartet wird, dass sie Abhilfe bei ungewollter Kinderlosigkeit verschafft. Problematisch ist allerdings hierbei, dass mehrere Zellen gleichzeitig eben befruchtet werden und in die Gebärmutter eingeführt werden, um so die Wahrscheinlichkeit der Einpflanzung zu erhöhen. Während dann eine Zelle eingepflanzt wird, werden die anderen verworfen. Das heißt also, eine befruchtete Eizelle, die an sich einen Startpunkt für einen Menschen darstellt, wird hier verworfen. Die Präimplantationsdiagnostik ermöglicht die Überprüfung des Gesundheitszustandes, könnte man sagen, also der Qualität eines erzeugten Embryos vor der Einpflanzung. Man überprüft ihn also auf mögliche Krankheiten und unter Umständen wird er dann verworfen. Es gibt also in der Bioethik keinen absoluten Maßstab mehr dafür, was richtig und was falsch ist. Und grundlegend für die heutige Bioethik ist die sogenannte Diskursethik. Man kann sich das zum Beispiel bei Jürgen Habermas anschauen. Und Jürgen Habermas ist einer derjenigen, die eine Letztbegründung für ethische Normen ablehnen. Ein Beispiel für eine solche Ablehnung von einer Letztbegründung sind Äußerungen auch von Peter Singer, der auch ein Bioethiker ist. In einem Interview sagte er einmal, ich glaube nicht daran, dass uns ein Gott moralische Gesetze auf Steintafeln überreicht hat. Wir müssen uns schon auf uns selbst verlassen und auf die Vernunft setzen. Und weiter sagte er, das Postulat, dass das menschliche Leben heilig ist, gilt nicht mehr. Wir fällen Entscheidungen darüber, welche Art von Leben wir fortsetzen und welche nicht. Und es ist natürlich klar, dass die Bioethik mit biblischen Prinzipien nicht vereinbar ist. Einfach schon allein schon aus dem Grund, dass das Wort Gottes unsere Letztbegründung ist. So heißt es zum Beispiel in Sprüche Kapitel 3, Vers 5, vertraue auf den Herrn von ganzem Herzen und verlass dich nicht auf deinen Verstand. Und hier ist ein weiteres Zitat zur Bioethik, wie sie heutzutage aufgefasst wird. Die Bioethik, eine moderne Entwicklung, formuliert angemessene Verhaltensweisen im Umgang mit Lebewesen und mit der Natur. Es geht in erster Linie um die Frage, welche Eingriffe und Experimente die Ehrfurcht vor dem Leben und die Sorge um Mensch und Umwelt verbieten. Es besteht heutzutage Übereinstimmung darin, dass Untersuchungen an Menschen das Einverständnis der Betroffenen voraussetzen und dass Experimente, die das Leben und oder die Würde von Versuchspersonen bedrohen, unterlassen sind. Also die Bioethik wird generell als eine Aufgabe von bestimmten Gremien verstanden, wie zum Beispiel dem Deutschen Ethikrat. Dort werden Fragen zum Umgang mit Leben erörtert. Und wir sehen hier in diesem Zitat, dass eben die Richtschnur hier die Ehrfurcht vor dem Leben ist. Das wirkt allerdings nicht überzeugend, denn man muss sich ja fragen, warum man nun Ehrfurcht vor dem Leben haben sollte aus Sicht der Evolutionslehre. Und dann heißt es ja auch, es besteht heutzutage Übereinstimmung darin, dass Untersuchungen an Menschen das Einverständnis der Betroffenen voraussetzen. Hier heißt es heutzutage. Ja, das zeigt aber auch, dass eben solche Normen, die auf der Diskursethik begründet sind, aktuell gültig sein mögen. Aber wenn die Gesellschaft gesamtheitlich ihre Auffassung darüber ändert, dann kann es sein, dass sie in 10 Jahren keine Bedeutung mehr haben. Und in einem weiteren Zitat, das ich vorgefunden habe, zur Frage nach der Bioethik heißt es, verschiedene Modelle lassen auch unterschiedliche Schlussfolgerungen zu. Und natürlich versucht jeder seine eigenen Interessen ethisch so zu begründen, dass sie nicht als sittenwidrig und damit nicht als machbar erscheinen. Es zeigt ja also, dass es offenkundig nicht darum geht, wahrhaftige Prinzipien konsequent zu befolgen, sondern dass es letztlich darum geht, dass in jeder seine Interessen durchzusetzen versucht und unter Umständen, wenn diese Interessen nicht zum Vorteil der anderen Menschen sind, dann kommt auch zum Beispiel rhetorische Verschleierung in Frage. Und interessant vor diesem Hintergrund ist eine Veröffentlichung, die vor etwa 8 Jahren herausgebracht worden ist mit dem Titel After Birth Abortion, Why Should the Baby Live? Schon Peter Singer sagte in dem Spiegel-Interview, was ich vorhin erwähnt habe, moralisch wichtig ist doch nicht, ob ein Baby menschliches Leben ist, sondern einzig die Frage, welche Eigenschaften und Fähigkeiten es hat. Damit wird also nicht ausgesagt, dass das Leben eines Menschen grundsätzlich zu schützen ist, sondern damit wird es abhängig von Eigenschaften und Fähigkeiten gemacht. Das öffnet natürlich Tür und Tor für jede Art von willkürlicher Beurteilung darüber, welcher Mensch leben darf und welcher nicht. Und Alberto Giublini und Francesca Minerva, zwei australische Bioethiker, verfassten eben einen Artikel, wo sie die nachgeburtliche Abtreibung, wie sie es nennen, also letztlich die Kindstötung, befürworten. Dort schreiben sie, das bloße Menschsein an sich ist kein Grund, jemandem das Recht auf Leben zuzuschreiben. Und der wesentliche Argumentationsstrang in diesem Artikel ist, dass der Mensch an sich auch nach der Geburt noch keine Person ist. Und wo ich den Artikel las, habe ich versucht zu verstehen, ab wann aus Sicht der Autoren denn nun der Mensch tatsächlich eine Person als eine Person gelten darf. Das ist in dem Artikel aber eigentlich ziemlich schwammig formuliert. Dort heißt es eben, dass der Mensch ab dann etwa eine Person ist, wenn er seinem Leben einen wirklichen Wert beimessen kann. Und ja, das schreiben sie auch in dem Artikel, dort heißt es, unter Person verstehen wir ein Individuum, das in der Lage ist, seiner eigenen Existenz zumindest einen Grundwert zuzuschreiben, sodass der Entzug dieser Existenz für sie einen Verlust darstellt. Wann das genau eintritt, das schreiben die Autoren dieses Artikels nicht. Und es stellt sich natürlich auch, wenn man einen solchen Artikel liest, die Frage, warum kann das Kind nicht zur Welt gebracht werden und dann zur Adoption abgegeben werden? Auch darauf gehen die Autoren in diesem Artikel ein. und sagen, das wäre ja der Mutter nicht zuzumuten, denn es könnte sein, dass sie dadurch ein Trauma bekommt, dass das Kind lebt und eben bei anderen Eltern glücklich sei. Es sei daher besser, so die Autoren, das Kind nicht leben zu lassen, da man das der Mutter nicht zumuten kann. Und das drücken sie auch in dem folgenden Abschnitt aus. Deshalb behaupten wir, dass die Tötung eines Neugeborenen unter allen Umständen, unter denen ein Schwangerschaftsabbruch stattfinden würde, ethisch zulässig sein sollte. Zu diesen Umständen gehören Fälle, in denen das Neugeborene das Potenzial hat, ein zumindest akzeptables Leben zu führen, aber das Wohl der Familie gefährdet ist. Wenn also das Kind eine Belastung aus Sicht der Eltern darstellt und ab wann es eine Belastung darstellt, liegt im Ermessen der Eltern, kann es nach der Argumentation dieser beiden Autoren eben selbst nach der Geburt getötet werden. Es wird also deutlich, dass die Zeugung als Anfangspunkt der Menschenwürde für heutige Bioethiker nicht in Frage kommt. Und dass es eben keine objektiven Maßstäbe für die Beurteilung der Frage, wie mit menschlichem Leben umzugehen ist, gibt. Und das ist natürlich klar, dass es dann zu weiteren willkürlichen Verschiebungen kommen kann. So kann man also sagen, dass auch heutzutage die Bioethiker die Menschenwürde den Menschen, bestimmten Menschen absprechen. Das ist nicht mehr der Fall in Bezug auf die ethnische Zugehörigkeit, aber offensichtlich in Bezug auf die Behinderung, zumindest im Stadium, also im embryonalen Stadium oder auch mittlerweile bei einigen Bioethikern nach der Geburt. Genauso mit mentalen Fähigkeiten und sogar dann, wenn Kinder eine mögliche Last für andere darstellen. Es gibt also durchaus Ähnlichkeiten zu der Bioethik in der Antike. Wie sieht es dagegen mit der biblischen Sicht aus? Dort wird deutlich, dass eben Gott den Menschen in seinem Bild schuf. Im ersten Buch Mose, Kapitel 1, Vers 27 heißt es, und Gott schuf den Menschen in seinem Bild. Im Bild Gottes schuf er ihn. Als Mann und Frau schuf er sie. Und wie bereits erwähnt, heißt es schlicht und ergreifend im sechsten Gebot, du sollst nicht töten. Den Vers aus Psalm 139 habe ich bereits erwähnt, auch den Vers aus Jeremia Kapitel 1, 4 und 5. Im Galaterbrief darüber hinaus heißt es in dem ersten Kapitel Vers 15, dass Gott eben auch für Paulus einen bestimmten Plan hatte. Und auch Lukas Kapitel 1, Vers 41 ist bereits erwähnt worden. Wir sehen also, dass die Ebenbildlichkeit Gottes die Begründung ist für die unantastbare Menschenwürde. Und sie ist eben unabhängig von den Eigenschaften eines Menschen und beginnt bei der Zeugung. Das kann man also summieren aus den Abschnitten der Bibel, die zu dieser Frage zu finden sind. Kommen wir nun zu der Frage des Gen-Editing. Das Gen-Editing ist im Prinzip das Verändern des Erbguts des Menschen, und zwar mit Hilfe von biochemischen Methoden. Und hier hat sich gerade in den letzten 8 Jahren eine Methode etabliert, die für große Euphorie gesorgt hat. Diese Methode wird als CRISPR-Cas9 bezeichnet. Die Entdecker heißen Emmanuel Charpentier und Jennifer Doudna. Es handelt sich dabei um ein biochemisches Werkzeug, das an sich aus dem bakteriellen Immunsystem stammt. Im bakteriellen Immunsystem, da ist es, also Bakterien haben vor allem mit Viren zu kämpfen. Wenn ein Bakterium den Befall durch Viren überlebt, dann baut es Teile des Virenerbguts in sein Genom ein. Wenn es dann erneut zu einem Virenbefall kommt, dann wird dieses Genom von dem Bakterium abgesucht nach einem bestimmten Abschnitt, der zu dem Genom des Virus, das es befällt, passt. Dieser Abschnitt wird dann als Leitstrang verwendet für das Enzym Cas9. Und dieses Enzym Cas9, das schneidet dann das Virenerbgut, das zu dem Stück, das zu dem Leitstrang passt, aus. Und durch dieses Ausschneiden wird dann das Virenerbgut funktionsuntüchtig und der Virus ist dann nicht mehr funktionstüchtig und bereitet der bakteriellen Zelle keine Probleme mehr. Also, und die Möglichkeit, die eben entstanden ist oder die von Emmanuel Charpentier und Jennifer Doudna entdeckt worden ist, ist das Programmieren der Genschere auf bestimmte Abschnitte. Man kann also mit Hilfe dieser Methode sogar einzelne Nukleotide aus dem Erbgut selektiv ausschneiden und dann eben auch ersetzen. Und da gab es durchaus interessante Befunde, die mit Hilfe dieses biochemischen Instrumentariums gemacht worden sind. So war es zum Beispiel möglich, durch den Einsatz dieser Genschere die Muskelschwäche von Mäusen in einem Versuch zu beheben. Bei diesem Eingriff handelte es sich allerdings um das Wiederherstellen von einer gesunden Variante, also einer gesunden Genvariante. Man hatte also ein krankes Gen mit diesem mit CRISPR-Cas9 behandelt und daraus eben ein gesundes Gen gemacht. Es sind auch menschliche Zellen behandelt worden, die eben eine Sichelzellanämie Gen enthielten. Und auch dort konnte eben die pathogene, also die krankmachende Genvariante verändert werden zur gesunden Genvariante. Es handelte sich hier bei diesem Experiment allerdings um ein Experiment an isolierten Stammzellen und nicht tatsächlich an Menschen. Und schließlich wurden vor nicht langem auch zunehmend mehr, vor allem von chinesischen Forschern, auch Embryonen genetisch manipuliert. Genau genommen handelte es sich dabei um befruchtete Eizellen, die aber noch nicht in die Gebärmutter eingepflanzt waren. Das war auch in China legitim. Und es war natürlich dann verboten, eben solche Zellen einzupflanzen. Das heißt also, sie wurden nach dem Experiment verworfen. Und entsprechend äußerte sich dann auch der chinesische Forscher Kang in einer seiner Publikationen: Wir plädieren dafür, jegliche Anwendung von Genomeditierung auf die menschliche Keimbahn zu verhindern, bis eine rigorose und gründliche Bewertung und Diskussion durch die globalen Forschungs- und Ethikgemeinschaften erfolgt ist. Ja, und die Entdeckung der Methode CRISPR löste eine große Euphorie aus, vor allem in den Massenmedien. Die Zeitjournalistin Schadwinkel schrieb in einem ihrer Artikel: Mit CRISPR kann sich der Mensch die Welt von morgen selbst erschaffen. Und es dauerte nicht lange, bis eine weitere Grenze überschritten worden ist. Wie gesagt, war es in China verboten, genetisch manipulierte Embryonen befruchtete Eizellen in die Gebärmutter einzusetzen. Doch dann im Jahr 2018, also genau genommen im November, eröffnete der chinesische Wissenschaftler He Yankui, dass er nicht nur befruchtete Eizellen mit CRISPR genetisch modifizierte, sondern zwei davon auch in Gebärmütter eingepflanzt hatte. Und das löste eben unter Wissenschaftlern große Entrüstung aus. Die Miterfinderin der Genschere, Jennifer Doudna, schrieb in einem Artikel oder sagte am Rande einer Konferenz: Ich bin froh, dass er dabei war, also der He Yang Kui, der Wissenschaftler, der die CRISPR-Babys geschaffen hat, kann man sagen. Ich bin froh, dass er dabei war, aber ich war wirklich erschrocken und erstaunt, als er den Prozess beschrieb, den er gebrauchte. Er war auf vielen Ebenen unangemessen. Francis Collins, der langjährige Leiter des Human Genome Projects, äußerte sich dazu auch. Diese Arbeit, sagte er, stellt eine zutiefst beunruhigende Bereitschaft von Dr. Hay und seinem Team dar, internationale ethische Normen zu missachten. Die Kritik von He Yang Kui, die Kritik an He Yang Kui fokussierte sich also darauf, dass die Experimente unverantwortlich waren, dass sie zu früh durchgeführt wurden und dass sie einen Verstoß gegen ethische Normen darstellten. Und Nathalie Kofler schrieb in einem Artikel bereits von einer tiefergehenden Krise. Dort heißt es: Ich bin überzeugt, dass dieses Schweigen das Symptom einer tiefgehenden Krise in der Wissenschaftskultur ist. Eine zunehmend wachsende Diskrepanz zwischen den Werten, die von der wissenschaftlichen Gemeinschaft tatsächlich gelebt werden, und der eigentlichen Aufgabe der Wissenschaft. Die Kritik, die aus diesem Artikel von Kofler hervorgeht, ist vor allem: Warum schwiegen die anderen Wissenschaftler, die ja offensichtlich Bescheid wussten darüber, was He Yang Kui getan hatte? Und dann reagierte eben die Gemeinschaft der Wissenschaftler darauf mit einem Moratorium, also mit einem Aufruf zu einem Moratorium im Jahr 2019, nämlich einem Moratorium zur Verwendung von CRISPR im klinischen Bereich. Die Methode sollte also vorerst im klinischen Bereich nicht zur Anwendung kommen, bis eine gewisse Risikoabschätzung durchgeführt worden war. So heißt es in einem Artikel von Lander: Um die Auswirkungen jeder vorgeschlagenen genetischen Verbesserung zu verstehen, sind umfangreiche Studien erforderlich. Trotzdem würde wahrscheinlich eine erhebliche Unsicherheit bestehen bleiben. Insgesamt, wenn man sich die Kritik durchliest zu den Versuchen, die He Yang Kui durchgeführt hatte, man muss dazu sagen, mittlerweile sind die zwei Mädchen, die genetisch manipuliert worden sind, zur Welt gekommen. Man hört in den Medien nicht viel darüber. Und die Zeit wird zeigen, was die Veränderung, die He Yang Kui eingeführt hatte, für Folgen nach sich zieht. He Yang Kui selbst ging es damals darum, die Mädchen gegen die AIDS-Krankheit, also für die AIDS-Krankheit, unanfällig zu machen. Er hatte einen bestimmten Locus im Genom eben anvisiert und so verändert, dass dann später für den Virus ein bestimmtes Einfallstor im menschlichen Organismus nicht mehr vorhanden ist. Nun, und um jetzt die Summe der Kritik sich anzuschauen und zu beurteilen: Die Kritik fokussierte sich vor allem, wie gesagt, darauf, dass He Yang Kui angeblich unverantwortlich gehandelt habe und die Experimente gegen ethische Normen verstießen bzw. zu früh durchgeführt worden sind. Das, was also kritisiert worden ist, war, wie He Yang Kui vorgegangen ist. Aber an keiner Stelle wurde kritisiert, was He Yang Kui gemacht hatte. Heißt also, dass die Veränderung, die genetische Veränderung von Menschen nicht unbedingt das Problem für die Wissenschaftler war, nur die Methode dieser Ausführung. Niemand übte also Kritik daran, dass He Yang Kui vorgehabt hatte, den Menschen genetisch zu verbessern. Und ein anderer Biologe, Benjamin Hurlbut, übte auch Kritik an der Haltung der Wissenschaftler und Bioethiker insgesamt. Er schrieb, im Jahr 2015 einigten sich Wissenschaftler und Bioethiker bei dem ersten Gipfeltreffen zum Editing menschlichen Erbguts, dass es unverantwortlich sei, Veränderungen an der menschlichen Keimbahn vorzunehmen, solange zwei Bedingungen nicht erfüllt sind. Sicherheit und Effizienz der Methode sind gezeigt worden. Zweite Bedingung, es ist eine breite gesellschaftliche Übereinkunft bezüglich des weiteren Vorgehens erreicht worden. Doch nach nur 3 Jahren scheinen die führenden Köpfe des Gipfeltreffens die Verpflichtung zur gesellschaftlichen Übereinkunft aufgegeben zu haben. Also es zeigt sich, dass die Haltung der Wissenschaftler offensichtlich inkonsequent ist. Sie sagen bei einem Treffen das eine, machen aber etwas anderes. Das zeigt einfach, dass die Versuchungen, die von dieser Methode ausgehen, für die Wissenschaftler sehr groß sind. Denn Wissenschaftler wollen natürlich erfolgreich sein, sie wollen relevante Resultate produzieren. Und da ist natürlich so eine Möglichkeit sehr verführerisch, wie gesagt. Das betont auch Sarah Noski in einem Artikel. Dort schreibt er, niemand bezweifelt, dass es weitere Einzelgänger wie ihn, also Heian Kui, geben wird. Die Technik ist simpel und einige ihrer Anwendungen sind unwiderstehlich. Und auch der Deutsche Ethikrat äußerte sich zu der Frage nach dem Gen-Editing. Im Jahr 2020 wurde eine gemeinsame Erklärung der Ethikräte Deutschlands, Englands und Frankreichs abgegeben. Darin heißt es, dass dass gefordert wird, das Genom-Editing der behördlichen Kontrolle zu unterstellen. Es soll gemäß dieser Erklärung einen Stopp aller klinischen Versuche geben, bis es eine breite gesellschaftliche Debatte gegeben hat. Dann heißt es, es soll keine weiteren klinischen Versuche ohne akzeptables Sicherheitsniveau geben. Und schließlich soll es keine weiteren klinischen Versuche geben ohne angemessene Risikobewertung. Man muss natürlich dann auch einige Fragen stellen zu diesen Ausführungen. Die wirken nämlich eher schwammig. Wenn also, wie es heißt, Gen-Editing der behördlichen Kontrolle unterstellt werden soll, so deutet es an, dass die Kontrolle darüber bisher zumindest nicht gegeben ist. Und dann stellt sich natürlich auch die Frage, wie eine breite gesellschaftliche Debatte denn tatsächlich aussehen soll und wer entscheidet, wann diese Debatte als abgeschlossen betrachtet werden kann. Es wird auch nicht klar, was genau ein akzeptables Sicherheitsniveau sein soll und ob überhaupt eine sinnvolle Risikobewertung von Gen-Editing möglich ist. Im Übrigen hält der Deutsche Ethikrat im Unterschied zum Französischen die menschliche Keimbahn nicht für unantastbar. Der Deutsche Ethikrat schrieb dann, wir halten die menschliche Keimbahn nicht für kategorisch unantastbar. Der Deutsche Ethikrat empfiehlt, dass die Beurteilung solcher Anwendungen, also der Verbesserung des Erbguts, von Fall zu Fall erfolgen solle. Welche möglichen Gefahren gibt es? Wir können natürlich sagen, es gibt unabsehbare Folgen für Mensch und Natur, denn wir können nach wie vor nicht wirklich beurteilen, wie sich Eingriffe in die Keimbahn, also wie sich durch den Menschen eingeführte Veränderungen in der Keimbahn, was für Folgen sich daraus ergeben. Und auch die Ethikräte schreiben davon, dass es zu einer möglichen gesellschaftlichen Spaltung führen kann aufgrund von genetischen Veränderungen, da es denn möglicherweise aufgrund dieser Veränderungen verschiedene Klassen gibt. Es gibt allerdings auch bereits jetzt Nebenwirkungen, die beobachtet wurden bei diesem biochemischen Instrumentarium namens CRISPR-Cas9. Kosicki schreibt zum Beispiel, Die beobachteten genomischen Schäden in methodisch aktiven Zellen, die durch das CRISPR-Cas9-Editing verursacht werden, können pathogene Folgen haben. Sie beobachteten nämlich, dass diese Methode nicht nur selektiv ein bestimmtes Nukleotid ausschneidet, das man eben anvisiert hat, sondern dass es auch an anderen Stellen relativ große Bereiche ausschneiden kann, was eben zu Nebenwirkungen führt. Dann warnen einige Forscher auch vor dem sogenannten Mosaizismus. Das schreibt Saranowski. Manche warnen auch aufgrund der mangelnden Effizienz von CRISPR-Cas9 davor, Kinder mit einem möglichen Mosaizismus zu produzieren. Das heißt, mit editierten und nicht editierten Zellen. Bedeutet also, es kann sein, dass eben, wenn man diese Methode auf zum Beispiel Embryonen wirken lässt, bestimmte Zellen genetisch verändert werden, andere aber unverändert belassen werden. Damit wäre zwar, dass eben der Embryo an bestimmten Stellen genetisch modifiziert, an anderen Stellen dann eben nicht. Das Problem wäre also eigentlich auch nicht wirklich gelöst. Und dennoch ist der Optimismus weiterhin ungebrochen. So heißt es zum Beispiel in einem weiteren Artikel auch in der Nature: Prime Editing könnte den Wissenschaftlern helfen, etwa 90% der 75.000 genetischen Varianten mit krankheitsrelevantem Bezug anzugehen. Man wird sehen, was dabei tatsächlich herauskommt. Fest steht allerdings, und das ist durchaus absehbar, dass es wohl einen unkontrollierten Gebrauch der CRISPR-Methode geben könnte. Das ist wohl nur eine Frage der Zeit. Und auch ein weiteres Problem oder das grundlegende Problem ist eigentlich die Diskursethik. Denn die Diskursethik kennt keine Letztbegründung, keine über allem stehende Autorität und keine Konstanz. Wir haben gesehen, das eine, was eine ethische Auffassung, die heutzutage Gültigkeit hat, kann in 10 Jahren bedeutungslos sein. Dementsprechend sind die Aufrufe der Wissenschaftler zum Moratorium schwammig formuliert und haben keine wirkliche Kraft. Wie ja auch gezeigt worden ist, dass die Wissenschaftler bei einer Konferenz sich auf eine bestimmte Sache einigen, um dann wenige Jahre später etwas anderes zu machen. Es zeigt sich auch, dass Appelle, die von der Diskursethik ausgehen, also Appelle an die Vernunft, schwach sind angesichts der menschlichen Sündennatur. Ich möchte mit einem Bibelvers schließen aus dem Buch Jeremia, Kapitel 8, Vers 9. Zu Schanden geworden sind die Weisen, sie sind erschrocken und haben sich selbst gefangen. Denn siehe, sie haben das Wort des Herrn verworfen. Was für eine Weisheit bleibt ihnen da noch übrig? Ja, um das noch einfach abzuschließen mit einer biblischen Beurteilung. Wir haben eben die Unterscheidung zweier Kategorien von Keimbahneingriffen. Zum einen die Wiederherstellung gesunder Genvarianten. Diese wäre vertretbar, wenn man ganz genau weiß, dass Nebenwirkungen ausgeschlossen sind. Das beinhaltet dann eine gründliche Prüfung dieser Methodik. Und dann gibt es eine weitere Kategorie von Keimbahneingriffen mit dem Ziel der Verbesserung des Erbguts. Also wenn man zum Beispiel anstrebt, den Menschen dazu zu befähigen, Infrarotlicht zu sehen oder ein deutlich besseres Gedächtnis zu haben und so weiter und so fort oder eine größere Muskelkraft. Das ist grundsätzlich aus einer biblischen Sicht nicht zulässig, denn der Mensch würde dadurch ein Redesign des Menschen betreiben, indem er das Genom zu verbessern versucht. Die Begründung liegt letztlich in der Schöpfungsordnung. Der Mensch ist geschaffen zum Herrschen, Bebauen und Bewahren, aber die neue Schöpfung, in der es kein Leid, kein Geschrei und keine Tränen gibt, die kommt von Gott. Und die Auffassung, sich Gott gleich machen zu wollen, indem man die Schöpfung praktisch umgestaltet, die ist letztlich satanischer Natur. So heißt es zum Beispiel im Buch Jeremia, Kapitel 14, Verse 13 und 14. Und doch hattest du dir im Herzen vorgenommen, ich will zum Himmel emporsteigen und meinen Thron über die Sterne Gottes erhöhen. Ich will emporfahren, auf Wolkenhöhen, dem Allerhöchsten mich gleich machen. Ich bedanke mich für das Zuhören und freue mich auf weitere Fragen.
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Wenn wir über diese Themen sprechen, haben sie alle einen Zusammenhang. Schlagen wir gemeinsam 1. Petrus Kapitel 3 auf. 1. Petrus Kapitel 3. Wir kommen zurück zu Epheser 5. Aber an dieser Stelle, wenn wir dabei sind zu sagen, was es nicht bedeutet, müssen wir diese Bibelstelle miteinander betrachten. Gleicherweise sollen auch die Frauen ihren eigenen Männern untertan sein, damit, wenn auch etliche Männer dem Worte nicht glauben, zu Klartext, sie sind nicht Christen. Die Frau ist wiedergeboren, sie ist Christ, und der Mann ist kein Christ. Und der Fall muss der sein, dass sie nach der Schließung der Ehe zum Glauben kam. Denn die Schrift sagt anderswo, dass die Ehe kein Missionsfeld ist. Und dass die Frau nicht heiraten darf, mit der Hoffnung, sie könne ihn als Ungläubigen gewinnen. Gläubige mit Gläubigen sollen alleine heiraten. Aber hier ist wahrscheinlich so ein Fall, dass die Frau zum Glauben kam, nachdem sie schon verheiratet waren. Und jetzt ist sie eigentlich in Sorge, mein Mann ist kein Christ. Er ist verloren und sie will ihn gewinnen. Und sie schaltet dabei Evangeliumsrundfunk an, wenn er durch die Tür kommt. Oder nimmt es abends auf, damit, wenn er morgens aufsteht, sie es vom Kassettenrekorder abspielen kann. Hat am Spiegel etliche Sprüche. Unter dem Kopfkissen hat sie auch Sprüche. Und tut auch zu seinem Mittagessen in den Beutel auch noch Sprüche, damit sie ihn bombardieren kann mit der Schrift. Ist das, was hier gemeint ist? Sicherlich nicht. Es heißt hier, wenn der Mann nicht glaubt, dass sie, diese Männer, durch der Frauenwandel ohne Wort, nicht ohne das Wort Gottes, sondern ohne Wort, ohne ständiges Einreden auf den Mann, gewonnen werden, wenn sie euren in Furcht keuschen Wandel ansehen, nicht die Betonung auf Äußerlichkeiten, hier heißt es Schmuck, und Haarflechten und Gold umhängen und Kleider anlegen, dass die Betonung nicht darauf sein soll, sondern die Betonung soll darauf sein, was die Frau ist im Inneren, im Herzen. Und hier gilt eigentlich das für beide, was hier kommt als nächstes Wort. Aber besonders hier sind die Frauen angesprochen, deren Männer nicht gläubig sind. Es ist der verborgene Mensch des Herzens mit dem unvergänglichen Schmuck des sanften und stillen Geistes, welcher vor Gott wertvoll ist. Woher kommt dieser sanfte, stille Geist? Kommt dieser sanfte, stille Geist aus der heutigen Musik? Kommt er aus Reisen in aller Welt? Kommt er aus der Selbstverwirklichung im Berufsleben oder sonst wo? Dieser sanfte, stille Geist ist Gottes Geist. Es ist die Frucht des Heiligen Geistes in uns, die Demut bewirkt. Es ist die Bereitschaft, die Zunge zu beißen, wenn man ganz gerne mal dem mal die Meinung sagen wollte. Das hat er gemacht und dem will ich sagen. Das kann ich nicht stehen lassen, dem muss ich sagen. Und mit welchem Ton will ich das sagen? Es ist die Bereitschaft zu sagen, Herr, gib mir Gnade zu warten, bis ich abgekühlt bin und dass ich in Ruhe und in Liebe und in Zurückhaltung auch das vom Herzen sagen kann, was mich bewegt. Aber dass ich nicht über ihn herziehe, sondern in Liebe behandle als einen Menschen, den du liebst und dass ich ihn für dich gewinnen will. Als dein Kind. Das ist unmöglich in eigener Kraft. Das bringt keine einzige Frau fertig über viele Jahre ohne äußere Hilfe. Wir haben in unserer Gemeinde eine Frau, die ich nur bewundern kann. Sie heißt Maria Wolf. Sie hat mich schon eingeladen, ihre Beerdigung zu planen. Sie ist eine ältere Frau. Wir haben die Lieder schon ausgesucht. Der Text ist klar, schon abgelagert in meinen Akten zu Hause. Sie sagte, Bruder Pugh, ich will bereit sein, dass nichts irgendwie unordentlich ist, wenn ich sterbe. Ihr Mann von 38 Jahren war ihr zweiter Ehemann. Ihr erster Mann war gefallen im Krieg und sie heiratete den leiblichen Bruder ihres Ehemannes, ihres ersten Ehemannes. Und der Bruder war Trinker, kein guter Mann.
Der hat schon sogar im Laufe der Ehe, der 38 Jahre Ehe, hat er versucht, sie umzubringen einmal. Der war Grabsteinmacher und hat versucht, mit einem großen Stein einmal sie zu schlagen. Nur die Kinder haben das verheben können. 38 Jahre lang. Sie erzählte einmal von der Plage. Bruder Pugh sagte sie, er hat 2 Jahre mit mir nicht gesprochen. Wir haben versucht, ihm zu dienen. Er hat sich sein Essen ins Schlafzimmer geben lassen. Er hat im Schlafzimmer gegessen, er kam in die Wohnung, hat uns überhaupt nicht angesprochen, nicht mit einem Wort. Und er lief durch die Wohnung hin und her, sah uns, wir dienten ihm, wir gaben ihm Essen, ich und meine Tochter, aber er hat uns nicht angesprochen, nicht angeredet, überhaupt nicht. Und dann wurde er krank. Und er kam ins Krankenhaus. Und am ersten Tag hat Frau Wolf sich aufgemacht und ging zum Krankenhaus, um ihn zu besuchen. Als sie durch die Tür kam, sind seine Augen ganz weit aufgefallen und sein Mund auch. Und er sagte mit Erstaunen, du kommst zu mir? Wissend natürlich, dass er es nicht verdient hat mit seinem Benehmen. Und sie kam jeden Tag und hat seine Wäsche gewaschen und ihn besucht. Er kam nach Hause und hat aufgehört, im Schlafzimmer zu essen, hat sich an den Tisch gesetzt und gegessen mit der Familie. Sie liebte ihn. Durch das schwere Leiden kam Frau Wolf zum Glauben an Jesus Christus. Und 38 Jahre lang hatte sie Kraft, ihn zu lieben, weil sie ihn gewinnen wollte. Er war dann unter dem Sauerstoffzelt. Er hatte die Stimmbänder verloren wegen Kehlkopfkrebs als Alkoholiker und Raucher. War er schwer dran und kam ins Krankenhaus und sie sagte, oh, Bruder Pugh, könnten Sie meinen Mann bitte nicht besuchen? Der war auf der Intensivstation. Ich sagte, oh, gerne. Und ich kam zu ihr zuerst und wir beteten zusammen. Und ich ging dann zum Krankenhaus, aber als wir beteten, sagte sie mit Tränen in den Augen, oh, Bruder Pugh, wenn er nur gewonnen wird für Christus, wenn er nur in den Himmel kommen darf, keine Spur von Bitterkeit, keine Spur von all den Jahren des Leidens, nur geprägt von der Liebe, Herr, ich will, dass dieser Mann gewonnen wird. Und da bin ich zum Krankenhaus gegangen. Und ich habe mit ihm gesprochen und in 5 Minuten habe ich ihm das Evangelium gesagt. Er hat nur nicken können, keine Stimme mehr. Er erkannte mich, er wusste, wer ich war. Er hat uns abgewiesen vorher, als wir als Kindergruppe gekommen waren zur Wohnung, um ihm zu singen. Und da aber im Krankenhaus habe ich ihm das Evangelium gesagt. Herr Wolf, Sie können Jesus Christus jetzt aufnehmen und die Vergebung Gottes jetzt erleben, auch im letzten Augenblick ihres Lebens. Ich erklärte ihm Wort für Wort das Evangelium und sagte, Herr Wolf, sagen Sie diese Worte dem Herrn in Ihrem Herzen, selbst wenn Sie nicht reden können. Und dann habe ich mit ihm gebetet. Und sein letztes Wort an mich war, Dank. Er ist am nächsten Tag gestorben. Werden wir ihn in dem Himmel sehen? Ich hoffe schwer. Ich weiß es nicht, natürlich. Das weiß allein der Herr. Aber was mir so eine große Sache ist, ist Frau Wolf, die 38 Jahre lang dieses Leid getragen hat. Verrufen in der ganzen Nachbarschaft, sie sagte, Herr Pugh, wer beachtet mich überhaupt? Und ich sagte, Frau Wolf, Sie sind bekannt in vielen Teilen Deutschlands und auch in Amerika, weil ich über Sie gesprochen habe. Ihr Zeugnis ist so ein starkes Vorbild von dem, was es bedeutet, zu dienen und zu dienen und zu dienen und zu lieben, um Christi willen. Ich möchte alle unter uns ermutigen, auch das Vorbild von Frau Wolf zu beachten, dass man bereit ist, auch eventuell schweres Leid, in das man hineingekommen ist in der Ehe und in dem man steht, mit Gottes Hilfe zu tragen. Es ist nicht möglich ohne die Hilfe Gottes. An dieser Stelle möchte ich kurz zurückkommen zu Epheser Kapitel 5. Wenn es da heißt, die Frauen seien ihren eigenen Männern untertan als dem Herrn, so wie die Gemeinde Jesu Jesus Christus untertan zu sein hat, so soll die Frau ihrem Mann
untertan sein. Nun, ich habe einmal von einem anderen gehört und da muss ich sagen, er hat recht. Im Grunde genommen haben die Männer die schwerere Aufgabe. Denn unser Vorbild hat nicht gefehlt. Unser Vorbild als Männer ist Jesus, der vollkommen liebte. Das Vorbild der Frauen ist eine leider noch unvollkommene Gemeinde Jesu, die ihrem Herrn noch unvollkommen untertan ist. Gott aber möge jeder Frau Kraft geben, ihre Männer zu lieben, so wie Titus 2, 3 bis 5 das sagt. Die älteren Frauen sollen die jüngeren Frauen anleiten, ihre Männer zu lieben. Scheinbar ist es schwer, uns Männer zu lieben. Und wenn ich an unsere Ehe denke, da muss ich sagen, meine Frau hat manches durchgemacht, mich zu lieben, so wie ich bin. Und ich bin sehr dankbar, dass sie aus dem Worte Gottes immer wieder gelernt hat und lernen wollte. Die Aufgabe der Frau, und da könnten wir noch eine Weile darüber sprechen, kommen wir aber zu der Praxis, zu der Ausführung. Manche Leute kümmern sich viel zu viel darum, was die Frau nicht kann. Und viel zu wenig darüber, was die Frau kann, von der Schrift her gesehen. Und ich möchte, dass wir Sprüche 31 kurz mal aufschlagen. Es ist die Muttertagsbibelstelle. Die tugendsame Frau von Sprüche 31. Eine Bibelstelle, die eine solche Persönlichkeit beschreibt, wie man sich das nur erträumen könnte. In den Vers 12 sehen wir ihre Unterstützung. Sie erweist ihm Gutes und nichts Böses ihr ganzes Leben lang. Sie ist die Stütze des Mannes. Sie tut, was sie kann, um ihre Liebe für den Mann zum Ausdruck zu bringen. Und tut Gutes. Ich kenne manche Frauen, die in der Seelsorge zu mir gesagt haben, und wenn ich dem nur eins auswischen kann, das mache ich. Das ist nicht die tugendsame Frau hier in diesem Text, die sich rächen wollte an ihrem Mann, sondern sie tut ihm Gutes. Natürlich, das Gute hat manchmal Korrigierendes in sich, aber nicht Rächendes. Sie muss ihn eventuell ansprechen auf Fehler, die er macht, hoffentlich so, denn sie sieht sie besser als andere. Meine Frau ist meine beste Kritikerin, was die Predigt anbelangt. Mir ist es mehr oder weniger egal, was alle anderen sagen. Das will ich wissen, was meine Frau sagt. Denn sie kennt mich besser, als alle anderen kennen. Und wenn sie mich korrigiert, wo ich an irgendeiner Stelle schwach war in einer Erklärung, dann weiß ich, wie sie es meint. Dass es aus einem Herzen kommt, das mir helfen will. Sie erweist mir Gutes in diesem Sinn. In den Versen 13 und 14 sehen wir viertens ihre Produktivität. Sie zieht Wolle und Flachs und verarbeitet es mit willigen Händen. Und wie die Handelsschiffe bringt sie ihr Brot aus der Ferne herbei. Und schau mal auch die Verse 16 bis 19, auch in diesem Sinn. Sie trachtet nach einem Acker und erwirbt ihn auch, und mit dem Ertrag ihrer Hände pflanzt sie einen Weinberg an. Sie gürtet ihre Lenden mit Kraft und stählt ihre Arme. Sie sieht, dass ihre Arbeit gedeiht, ihr Licht geht des Nachts nicht aus. Sie greift nach dem Spinnrocken und ihre Hände fassen die Spindel. Sie ist eine tüchtige Frau, die weiß, mit ihrer Zeit richtig umzugehen. Sie ist keine faulenzende Frau, die einfach ihre Zeit vertrödelt. Wir lesen in dem ersten auch, bestimmt denkst du, ja, natürlich, wenn ich Mägde gehabt hätte, dann, oder wenn ich Mägde haben würde, dann würde alles bei mir auch genauso aussehen, wie es heißt, sie befiehlt ihre Mägde frühmorgens. Nun, unsere Mägde heute heißen BBC und AEG und Bosch und Siemens. Wir haben manche Geräte heute, die Leute damals nicht hatten, und haben sehr viel Unterstützung für die Familie und für die Frau in dem Haushalt. Und daher dürfen wir auch sehen, die Produktivität und auch die Bereitschaft zu arbeiten soll eine geistliche, gottwohlgefällige Frau kennzeichnen. Vers 15 spricht fünftens von ihrer Aufopferung. Vers 15 sagt, bevor der Morgen graut, ist sie schon auf und gibt Speise heraus für ihr Haus und befiehlt ihren Mägden. Sie ist bereit, sich zu opfern für die Familie. Sie tut, was sie kann, auch wenn es was kostet. Und ich bin dankbar für eine Frau,
selber, die bereit ist und war, schwer zu arbeiten. Ich bewundere meine Frau, was das anbelangt, wie bereit sie ist, tüchtig zu arbeiten, jeden Tag. Und kann auch das nur hervorheben in Dankbarkeit. Vers 17 spricht von ihrer Stärke. Sie gürtet ihre Lenden mit Kraft und stählt ihre Arme. Sie ist eine Frau, die innerlich auch Würde trägt, innerliche, geistige und geistliche Stärke, wo sie es kann. Sie sieht auch in den Versen 20 bis 24 richtige Prioritäten. Und hier gibt's manche Probleme. Vers 20, sie tut ihre Hand dem Unglücklichen auf und reicht ihre Hände dem Armen. Vor dem Schnee ist ihr nicht bange für ihr Haus, denn ihr ganzes Haus ist in Scharlach gekleidet. Übrigens, vom Text her, Scharlach war eine schwere Farbe zu finden, aber auch interessant. Sie arbeitet und denkt an ihre Familie weit im Voraus, sodass für sie es kein Problem ist, der Winter kommt. Sie ist vorbereitet, sie macht Vorkehrungen. Sie macht sich selbst Decken, linnenen Purpur ist ihr Gewand, ihr Mann ist wohlbekannt in den Toren, wenn er unter den Ältesten des Landes sitzt. Die Toren der Stadt übrigens, das war das Rathaus von damals. Und sie unterstützte ihren Mann, so dass er zu Leitung kam in der Umgebung. Sie macht Hemden und verkauft sie und liefert dem Händler Gürtel. Sie hat ihre Prioritäten. In den Versen 11 und 23, wir sehen, ihr Ehemann ist an erster Stelle. Zweitens, wir sehen, sie sorgt für ihre Kinder, Vers 21. Und drittens, in Vers 20, auch die Armen außerhalb. Gottes Plan ist es nicht, dass eine Frau sich mehr kümmern soll um die außerhalb der Familie als die Familie. Und die wichtigste Persönlichkeit in ihrem Leben ist ihr Ehemann. Und ich kann das Gleiche sagen über mich. Die wichtigste Person in meinem Leben auf dieser Erde ist meine Ehefrau. Ich bin Nancy Spezialist. Und sie ist Roger Spezialist. Wir haben die Aufgabe, mehr zu wissen übereinander als über alle anderen Menschen in der Welt. Und an erster Stelle in ihrem Leben auf der Erde, hinter Gott, ist ihr Ehemann. Bitte, macht nicht der Fehler, junge Frauen, macht nicht den Fehler, den viele junge Frauen machen, dass wenn die Kinder kommen, die Kinder rücken an erste Stelle und der Mann an zweite Stelle. Der Ehemann bleibt in der ganzen Ehe an erste Stelle zu beachten und die Kinder an zweiter Stelle. Wenn man das umgekehrt macht, führt es unweigerlich zu großen Problemen und Spannungen und gibt auch den Kindern ein falsches Vorbild für ihre Familie nachher. Der Ehemann bleibt an erster Stelle, dann kommen die Kinder und dann Leute außerhalb der Familie. Eine gottwohlgefällige Ehefrau sieht diese Prioritäten und praktiziert das auch in ihrem Umgang mit Mann, Kindern und mit anderen. Es ist nicht weise, wenn eine Frau das umstellt und beginnt, außerhalb der Familie mehr zu tun, so dass sie innerhalb der Familie nicht fähig ist, ihre Familie zu versorgen, wie sie es tun soll und wie ihr Auftrag von Gott ist. Das Ergebnis lesen wir in den Versen 27 bis 29. Achtens. Das heißt, sie behält ihre Haushaltung im Auge und isst nie das Brot der Faulheit. Ihre Söhne wachsen heran und preisen sie glücklich. Ihr Mann rühmt sie ebenfalls. Und das ist jetzt ein Zitat. Viele Töchter sind wackere Frauen geworden. Aber du übertriffst sie alle. Ein Lob kommt ihr entgegen, ein wohlverdientes Lob von ihrer Familie. Es ist Gott eine Freude, wenn der Ehemann seine Frau lobt, auch vor den Kindern, vor den Söhnen, und wenn die Kinder ihre Mutter loben. Nicht, bitte, nicht nur am Muttertag, sondern das ganze Jahr über meldet Dankbarkeit für die gute Lebensführung einer guten Frau und Mutter. Übrigens, in Vers 29 ist es sehr merkwürdig und beachtenswert, wo der Ehemann, der verliebt ist in seine Ehefrau, sagt, es gibt viele Frauen in der Welt, aber du bist die beste von allen. Ist sie die schönste Frau der Welt? Würde sie Schönheitswettbewerbe gewinnen?
Ihm ist das unwichtig. Das Wesentliche ist, ihm ist sie die beste Frau der Welt. Und das ist ganz genau das Gegenteil von ehelicher Untreue. Die Wurzeln der Untreue liegen darin, wenn der Mann sagt, sie ist besser als du. Hier ist dieser Mann seiner Frau innerlich sowie äußerlich treu, weil seine Einstellung ist, ich habe die beste Frau der Welt. Und sie hat dieses wohlverdiente Lob von ihrem Mann gehört. Sicherlich war sie dankbar dafür. Anmut besticht und Schönheit vergeht. Ein Weib, das den Herrn fürchtet, soll man loben. Gebt ihr von den Früchten ihres Wirkens und ihre Werke werden sie loben in den Toren. Es gibt wenige Frauen in dieser Welt, bei denen man das so ohne Bedenken oder ohne Rückhalt sagen könnte. Ich bin so dankbar, in einer Familie aufgewachsen zu sein mit solch einer Mutter und mit solch einer glaubenden Oma. Und ich denke zurück mit großer Dankbarkeit an den Einfluss meiner Großmutter auf unsere Familie. Sie sagte zum Schluss ihres Lebens, sie starb mit 94 und mit 93 haben wir sie besucht und sie sagte, oh, ich bin so wertlos, ich kann nichts tun. Sie konnte nicht mehr arbeiten in der Küche, sie konnte nicht mehr aufstehen, sie konnte nur häkeln und die Bibel lesen. Wir haben noch manche der letzten Dinge, die sie gehäkelt hat, die sind mir für mein Leben lang eine positive Erinnerung an eine tugendsame Frau. Und ich sagte an dem Tag, als meine Oma das sagte, wo sie ihre Wertlosigkeit an den Tag legen wollte, eben falsches Denken über Wert, ich kann nichts mehr tun, als sei sie nichts mehr wert. Ich sagte, Oma, sag diese Worte nicht. Du bist von grenzenlosem Wert, nur weil du bist. Sie war Ruhepol für unsere ganze Verwandtschaft. Und ich bin so dankbar, dass ich solche Vorbilder in meiner Vergangenheit habe, über die man auch sagen kann, das ist eine tugendsame Frau. In Vers 30 sehen wir den Grund. Sie fürchtet den Herrn. Sie fürchtet den Herrn. Sie liebt den Herrn von ganzem Herzen und setzt ihre Lebensprioritäten unter Gottes Führung ein. Das ist die Aufgabe, die Praxis. Drittens das Problem. Wir haben gesehen, das Problem ist der Sündenfall. Warum sind nicht alle Frauen so? Weil wir in uns das Problem haben. Wir sind egoistisch. Wir wollen uns sowas nicht gefallen lassen, wie er sich jetzt benimmt. Und dann kommen die Worte zum Tragen, die in den Sprüchen stehen. Eine Frau, die nicht lernt, die Kraft von Gott zu holen und ihre Ehe zu führen mit Gottes Hilfe, wird verglichen mit einer rinnenden Dachtraufe in den Sprüchen. Ein zänkisches Weib, heißt es da, in Sprüche 22, Vers 19, 25, Vers 24, Kapitel 27, Vers 15 und Kapitel 19, Vers 13, vier Stellen in den Sprüchen sprechen von einer Frau, die ständig nörgelt. Sie pickt und hackt und schiebt und drückt ihn in die Ecke, um dass endlich etwas aus ihm wird. Und sie macht ihn und dabei auch sich unglücklich, wenn sie sich so aufführt in der Ehe. Und wir Männer sind nicht vollkommen. Das muss man wohlbemerkt sagen. Wir Männer sind sehr unvollkommen. Aber die beste Antwort auf unsere Unvollkommenheit ist nicht ständiges Nörgeln und Rumhacken und Runtermachen und Kritik, sondern das Gebet und das Vertrauen auf den Herrn und das Vorbild selber am eigenen Leben, dass man den Herrn fürchtet. Vor einigen Jahren begann meine eigene Frau ein Bibelstudium. Sie begann mit diesem Bibelstudium, so dass sie mehrere Stunden in der Woche die Bibel studiert, mit Arbeitsunterlagen, Fragen, mit einem Lexikon und mit Konkordanz und mit Kommentaren und schreibt Antworten auf.
Als ich begann mit diesem Bibelstudium, musste ich einen verlängerten Aufenthalt in den Vereinigten Staaten verbringen. Und ich kam mit Verspätung, circa 6 Wochen Verspätung, wieder nach Hause, nach ihr. Und sie hat schon mit diesem Bibelstudium begonnen. Und ich habe gemerkt, sie ist ganz anders. Nach einigen Wochen habe ich meine Frau gebeten, mit mir zu einem Essen zu gehen, zum Restaurant. Und wir haben dann das Essen bestellt und ich habe ihr gesagt, du, ich habe einen ganz besonderen Anlass heute Abend. Ich möchte wissen, was mit dir los ist. Was bewirkte die Änderung in deinem Leben? Es war so offensichtlich, dass sie zur Ruhe gekommen war, wie noch nie in den guten Jahren unserer Ehe. Und sie sagte, ich habe angefangen, in der Schrift zu studieren. Und Gott gab ihr und gibt ihr vermehrt einen stilleren und sanfteren Geist. Oh, sie ist nicht vollkommen, genauso wie ihr Ehemann nicht vollkommen ist. Wir beide lernen und manchmal geraten wir immer noch aneinander in Missverständnis. Aber ich bin so dankbar, sagen zu können, dass Gott meine Frau geändert hat. Es ist möglich, mit Gottes Hilfe, solch eine Frau zu sein und zu werden. Die Lösung ist das Vierte, was ich sagen will. Sich helfen zu lassen von Christus. Die Frauen haben eine großartige Aufgabe. Und in der Praxis sieht es wunderbar aus. Nur das Problem ist unsere Sündhaftigkeit von uns allen. Die Lösung ist die Hilfe Gottes in Christus Jesus. Und ich möchte seine Hilfe jeder Frau wärmstens ans Herz legen. Beanspruche die Hilfe, die kommt aus der täglichen Beziehung zu Jesus Christus, über die Schrift, über das Gebet. Bete für deinen Mann, bete für deinen Vater, bete für deine Kinder, bete für die Verwandtschaft. Sei du die Frau, die Ruhepol ist für eine ganze Verwandtschaft, so dass man nachher zur Ehre Gottes sagt, sie war eine tugendsame, gottwohlgefällige, wunderbare Frau. Eine Frau, die zu Gottes Ehre gelebt hat. Wir haben 2 Lieder gesungen von Fanny Crosby. Fanny Crosby ist blind geboren, hat Hunderte und Tausende von Liedern geschrieben. Mit 8 Jahren sagte sie, meckern, dass ich blind bin, kommt nicht in Frage. Ich bin dankbar, dass ich den Herrn sehe. Eine Frau, die dem Herrn gefällt. Und es gibt auch Susanna Wesley, Mutter von 19 Kindern. Unter anderem John und Charles Wesley, Gründer von Methodismus. Und was sie an Segen durch die Welt getragen haben und was durch diese eine Familie gegangen ist, durch die ganze Welt, sollte man nicht übersehen. Susanna Wesley hat es zu ihrem Auftrag und Aufgabe gemacht, 1 Stunde alleine mit jedem Kind pro Woche zu verbringen. Mit 19 Kindern war das eine große Aufgabe. Aber man sieht die Früchte von dieser Frau und von dieser Familie. Eine Frau, die den Herrn fürchtete. Denk bloß nicht, dass diese Aufgabe eine niedrige ist in der Welt. Glaubt niemals der Lüge des Teufels, eine Frau müsste sich in der Arbeitswelt verwirklichen, sonst wäre sie nicht glücklich. Gott hat einen wunderbaren Platz gegeben für die Frauen unter uns, die als Mütter und Frauen dienen dürfen. Werde glücklich an dem Platz. Und noch ein Wort an die vielen Ledigen unter uns. Werdet nicht ungeduldig. Geratet nicht in Panik. Wartet, bis der Herr zusammenführt. Besser ist warten, als mit Gewalt eine Ehe zu beginnen, bei der man weiß von vornherein, es gibt nur Probleme. Ich bete mit uns zum Schluss. Vater im Himmel, man könnte viel mehr sagen, aber wir schließen hier heute Abend mit Ermutigung und mit Hoffnung. Wissend,
dass du, Herr Jesus Christus, nicht nur einen wunderbaren Plan gegeben hast, sondern du gibst alle Kraft und alle Gnade zur Ausführung von diesem wunderbaren Plan. Vergib, wo wir an diesem Plan verfehlt haben, wo wir gesündigt haben. Vergib bitte den Frauen unter uns, die ihre Männer angegriffen haben und sie nicht unterstützt haben. Vergib ihnen. Und gib ihnen heute Abend neu die Freude, die Aufgabe richtig zu führen mit deiner Hilfe. Wenn jemand hier ist und dich nicht kennt persönlich, gib, dass heute Abend die Stunde der Rettung ist, dass die Person zu dir kommt und sagt, Herr Jesus Christus, rette mich. Ohne deine Hilfe bin ich ewig verloren. Ich bitte dich im Namen Jesu um deine Gnade für die Ausführung dieser wunderbaren Aufgabe. In Jesu Namen. Amen.

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Guten Tag. Im Glauben leben, nicht im Schauen. Hörte sich sehr schön an, da liegt aber das Problem auch. So wie wir gestrickt sind, haben wir das Gefühl, das, was ich nicht sehe, gibt's vermutlich auch nicht. Und wenn jemand behauptet, es gibt das, und sagt, der spinnt der vielleicht. Der bildet sich Dinge ein, die man nicht sieht, vielleicht gibt's die nicht. Ich meine, machen Sie einen Test. In der deutschen Sprache, wie gebrauchen Sie in der Regel das Wort Glauben? Also ich glaube, es ist 6 Uhr. Nein, es ist 20 vor. Wir sagen, ich glaube und signalisieren damit, ich weiß es nicht genau. Und das ist ein ganz weit verbreiteter Spruch. So sagen die Leute, der Glaube fängt an, wo das Wissen aufhört. Da gibt es den Bereich im Leben, wo wir genau wissen, wo wir das nachprüfen können, wo man das testen kann, was sehen kann, noch zählen kann, untersuchen kann, im Labor oder so. Und dann gibt es den Bereich, wo man das alles nicht so genau weiß und das ist dann Vermutung. Und normalerweise in unseren Breiten fällt alles, was mit Religion zusammenhängt und mit Gott, das ist der Bereich von Glaube. Siehst du nicht, weißt du nicht genau, musst du glauben. Und daher kommt die Vermutung oder der Verdacht, das ist nichts anderes als hier drinnen ein Gefühl. Und Gefühle sind so unsicher. Die kommen und gehen, die hast du mal, dann sind sie stark. Wann sind sie stark? Ja, meist sind sie stark, wenn es erstens einem gut geht und man mit lauter Leuten zusammen ist, die dasselbe glauben. Dann nicken alle im Takt mit dem Kopf und dann möchte man nichts anderes. Wir haben ja ein tiefes Bedürfnis, bestätigt zu werden. Ich weiß nicht, wer bei Facebook ist, ich auch. 2,7 Milliarden Menschen auf der Welt. Also vermute ich, dass einige von euch mit Facebook nicht am Hut haben. Aber bei Facebook ist ganz wichtig dieser Daumen. Es gefällt mir. Geliked werden. Also eine Bestätigung bekommen. Den nach unten, den gibt's da gar nicht bei Facebook, weil ist schon schlimm genug, wenn der nicht nach oben geht, ne? Mich liebt keiner, ich kann gar nichts, ich bin nichts und so. Wer sagt so? Also wir haben eine tiefe, auch wenn ich bei Facebook ist, man hat bestimmte Leute in der Umgebung, da ist es ganz wichtig, wenn die mit dem Kopf nicken, wenn die den Daumen hoch machen, dann ist gut. Nicht alle müssen das. Es gibt auch Leute, die können ruhig auf uns schimpfen. Das finden wir ganz lustig. Was die denken über uns, interessiert uns gar nicht. Testen Sie sich mal. Jeder von uns hat bestimmte Leute. Da ist ihm sehr, sehr wichtig, dass die den Daumen hoch machen. Und dass man so denkt, wie die denken und dass man das tut, was denen gefällt. Und so, wenn man so zusammen ist mit Leuten, die das Gleiche denken, da fühlt man sich wohl. Und da kann man das alles auch glauben, auch wenn man es nicht sieht. Wenn man dann plötzlich ganz allein ist und in irgendeinem Umfeld, ich weiß nicht, wo Sie arbeiten, wo er zur Schule geht oder Universität oder was auch, Ausbildung, und du guckst dich um und denkst, aha, da war ich doch gestern, wo war ich denn da? Dingerdissen, dem wunderschönen Raum und sonst. Und alle waren so, haben den Liedern so gelauscht und waren so ergriffen. Aber irgendwie hier, die ich hier habe im Büro oder in der Werkstatt oder in der Nachbarschaft, die wollen das alle nicht. Ja? Hast du irgendwie den Eindruck, weh, du sagst da was davon. Also wir suchen nach Bestätigung und solche Gefühle, wenn der Glaube ein Gefühl ist, dann bewegt er uns und das ist auch toll, aber er kann ganz schnell weg sein. Und Gefühle, das ist nichts Sicheres. Und viele lassen deshalb die Finger von und sagen das auch immer. Komm, bleib mir weg mit dem Glauben. Ich brauche was, worauf man rechnen kann, worauf ich mich verlassen kann. Und dann sage ich, okay, genau das brauchst du. Ich durfte so in meiner Ausbildung Griechisch und Hebräisch lernen. Und das ist toll. Also kann ich nur jedem empfehlen, Hebräisch zu lernen. Lernt man die Bibel noch viel besser verstehen, wenn man sie liest. Und in der hebräischen Sprache, die so geprägt ist davon, dass Gott geredet hat zum Volk Israel und gehandelt hat und sie die Wirklichkeit Gottes erlebt und erfahren haben.
Da sind bis in die Wörter hinein, ist diese Sprache von der Wirklichkeit Gottes geprägt. Und in der hebräischen Sprache, da würde niemand auf den Gedanken kommen zu sagen, Glaube, das heißt, ich weiß nicht genau, ich vermute. Sondern Glaube, das heißt, festmachen. Denn die Wurzel des Wortes heißt, fest sein, Gott ist fest und zuverlässig und treu. Und dem vertraue ich, dem Treuen vertraue ich, das gibt's in der deutschen Sprache so. Da mache ich mein Leben fest, wie man ein Schiff festmacht am Quai mit den Tauen oder mit einem Anker. Und das, da kann der Sturm rütteln, was er will, das hat festen Anker. Das heißt in der Bibel glauben, das sind dann Welten dazwischen. In Deutschland denken die Leute alle, Glaube, das ist ein unsicheres Gefühl. Das ist eine Vermutung, da weißt du nichts Genaues, also lass es mal. Das ist ein Luxus für die, die es zusätzlich brauchen, aber so im Alltag wirklich, da brauchst du was anderes, was zählt. In der Bibel, da weiß jeder, es gibt nur eins, das zählt, dass du in dem ewigen, lebendigen Gott, dem Schöpfer des Himmels und der Erden, der Einzige, der nicht der Vergänglichkeit unterworfen ist, den die Maden nicht zerfressen, den die Zeit nicht alt und kaputt macht, den der Rost nicht zerfrisst. Und wenn du nicht verbunden bist mit ihm, dann ist dein Leben für die Katz, dann ist es weg. Dann hast du keinen festen Halt. Ja, wie kriegen wir das zusammen? Sagen Sie, das ist schön gesagt. Aber ich lebe nicht in der Bibel, ich bin auch nicht in Israel, obwohl vielleicht sind hier Leute. Wir haben eine jüdische Mutter und sie gehören zum Volke Israel. Und sehen Sie eine besondere Segensgeschichte Gottes, wo er sich offenbart hat. Aber wie ist das? Also machen wir mal einen richtigen Härtetest heute. Keine Angst, nicht? Also Kopf ist zum Denken da. Man darf auch mal einen richtig kritischen Gedanken reinlassen. Ja, sonst hätte uns Gott anstatt ein Gehirn hier oben gleich ein Bündel Stroh einbauen können. Er will aber, dass wir den Kopf zum Denken und nicht nur zum Frisieren gebrauchen. Aber man kann mit dem Kopf auch denken und ihr wollt das sicherlich jetzt mit mir tun. Ich will euch ein Beispiel zeigen in der Bibel. Die Bibel ist ein sehr, sehr realistisches Buch und zeigt uns alle radikalen Härten des Lebens. Und das Problem, das wir hier haben, ob das mit dem Glauben nicht so eine ganz unsolide Sache ist, alles nur so ein Gefühl, ich weiß nichts Genaues, kommt in der Bibel schon längst vor. Und zwar in einem Kapitel des Johannesevangeliums, im Kapitel 6. Ich lese das jetzt nicht ganz, das ist ein langes, aber es ist ein spannendes Geschichte. Ich erzähle den Anfang und ich lese gleich den Schluss, wo es richtig spannend wird und wo wir einsteigen. Also der Bericht fängt an mit einer tollen Erfahrung, die Tausende im Volk Israel begeistert hat. Nämlich Jesus speist Tausende von Menschen, man hat nur ein paar Fischbrötchen und verteilt die unter Gebet, Segen und alle kriegen mehr, als sie essen können und werden satt. Die Leute sind begeistert und sagen, der ist toll. Der redet nicht nur, sondern der schafft, was er sagt. Und vor allen Dingen kann der die Grundprobleme unseres Lebens lösen. Er gibt uns was zu essen. Hier ging es um die Grundnahrung. Ging es nicht um Luxus. Wenn man alles hat und genug zu essen hat, nörgelt man rum und sagt, na, mag ich das noch, kann ich das noch zusätzlich. Es gibt auch noch einen Nachtisch, das ist aber nicht absolut notwendig. Das ist was für die Zunge, für das Tolle. So. Die merkten aber, dieser Jesus, der kann das Brotproblem, das Nahrungsproblem lösen. So einen brauchen wir. Wir brauchen nicht nur einen, der große Sprüche macht, fromme Reden hält, sondern der schafft, was er sagt. Und die Entscheidung ist, kann man nachlesen, Johannes 6, sie versuchen ihn zu ergreifen und zu sagen, du musst unser König sein. Du musst uns bestimmen. Du kannst die Probleme lösen. Ja, sowas wünscht man sich ja, ne? Zeiten wie den unseren, da merkt man, wie ohnmächtig Regierungen sind. Möchte man nicht tauschen mit denen, ne? Wie soll man die Riesenprobleme lösen? Die Sehnsucht danach, Leute zu haben, die es wirklich können, die Grundbedürfnisse des menschlichen Lebens stillen. Toll, eine Riesenbegeisterung für Jesus.
alle sind überzeugt, der ist es. Die Reaktion von Jesus, er heißt, er entzog sich ihnen. Er geht einfach weg. Er spielt nicht mit. Sind sie enttäuscht? Er zieht sich zurück in die Einsamkeit, betet. Schickt auch seine Jünger weg, die fahren alleine. Nur gut, kurz danach wird berichtet, dass Jesus am anderen Seite des Ganzen spielt sich am See Genezareth im Norden von Israel ab, an der anderen Seite des Sees, die Leute wieder trifft, sie finden ihn wieder und er fängt wieder da an, bei der Enttäuschung. Und da sagt er, ja, ihr habt Brot bekommen, es reicht nicht. Eure Väter in der Geschichte Israels, die haben sogar auf wunderbare Weise, als sie aus Ägypten, aus der Sklaverei durch die Wüste 40 Jahre zogen, hat Gott ihnen täglich wunderbar das Manna, das Brot vom Himmel gegeben, das sie sich selber nicht anpflanzen und schaffen konnten. Aber ihr braucht noch mehr. Ihr braucht noch mehr. Und dann sagt er, die Leute gucken ein bisschen kritisch, was soll das jetzt? Dann sagt er, ich bin das Brot des Lebens. Wer an mich glaubt, der wird leben. Und dann heißt es, sie diskutieren darüber, was meint er jetzt damit und was soll der das? Und die Enttäuschung breitet sich aus und dann erklärt er es ihnen und dann wird es ganz, ganz schrecklich. Dann sagt er, wer mein Fleisch isst und mein Blut trinkt, der hat das Leben. Ich bin das Brot des Lebens. Da sagen sie, um Himmels Willen, wir sind doch keine Kannibalen. Das ist ja furchtbar. Und das heißt ausdrücklich, sie stritten darüber und diskutierten. Und die Folge ist, dass die Leute sagen, also so nicht. Der Jesus, der unsere Grundbedürfnisse stillt, der zu essen gibt, der die sozialen Probleme lösen kann, her damit, herzlich willkommen, den machen wir zum Boss. Warum spielt Jesus nicht mit? Er sagt, ihr könnt volle Bauche haben und kerngesund sein und ihr geht in Ewigkeit verloren. Ihr braucht eine andere Grundnahrung. Ich bin das Brot des Lebens. Gott kommt in diese Welt, in Jesus. Er zieht sich unser Leben an. Er schenkt sein Leben für uns. Er trägt die Konsequenzen unseres bösen, gottvergessenen Lebens und trägt das Gericht Gottes stellvertretend am Kreuz. Und da sagt er, mit der Hingabe meines Lebens im Sterben werde ich für euch das Brot des Lebens. Wir müssen eine Lebensgemeinschaft werden, wie wenn du das Brot isst und dadurch die Kraft zum Leben bekommst. Ich gebe mich hinein in dein Leben und du empfängst mich und wir werden eine Personeneinheit, ganz fest verbunden. Nur so wirst du versöhnt mit dem ewigen Gott. Nur so wird dein Leben fest verankert in Gottes Ewigkeit und wird stabil. In den Krisenzeiten dieses Lebens und selbst im Tod, der uns alles wegnehmen kann. Diesen Jesus kann uns keiner nehmen. Er kann die Verbindung zum lebendigen Gott, der Tod, nicht zerreißen. Ich bin gewiss, dass weder Tod noch Leben, weder Engel noch Fürstentümer noch Gewalten, weder Gegenwärtiges noch Zukünftiges mich scheiden kann von der Liebe Gottes, die in Jesus Christus ist. Sagt der Apostel Paulus einmal herausfordernd, geradezu höhnisch, provozierend. Ich bin gewiss. Und Jesus sagt, genau das brauchst du. Bin gekommen, dass du durch mich Vergebung der Sünden bekommt, dass alles, was dich von Gott trennt, aus deinem Leben rauskommt, das nehme ich an mein Kreuz, in meinen Tod, in mein Grab, das kommt weg. Das nehme ich, da kommst du nicht mehr dran und wenn du da dran willst, sage ich, ist schon vergeben. Hab ich genommen. Und stattdessen tauschen wir und ich gebe dir alle Heiligkeit und Reinheit und Liebe, die in mir ist, dem Mensch gewordenen Gott. Und so verbinde ich dich ganz, ganz fest mit dem Schöpfer. Du darfst vertrauen, du darfst festmachen dein Leben in ihm. Das brauchst du. Die Leute hören das und sagen, ne, verstehe ich nicht. Ist ja unmöglich. Es ist wie heute. Ich habe dauernd Diskussionen mit klugen Leuten und besonders mit religiösen Leuten. Interessanterweise besonders mit denen, die an Religion interessiert sind. Die sagen, was habt ihr da für einen komischen Gott? Ist das wirklich nötig, dass Gott es da seinen Sohn am Kreuz auf so, das ist ja Kindesmissbrauch. Seinen Sohn so brutal da quälen lässt, ist das nötig, damit er uns unsere Sünden vergibt? Wenn Gott Gott ist, dann kann er doch, ist doch lieb, er ist barmherzig, er kann doch einfach sagen, schwuppdiwupp und alles ist weg. Was habt ihr denn für merkwürdige Vorstellungen von Gott, sagen die?
dieses Kreuz und so. Ja, das ist heute das aktuellste Problem. Ist aber nicht neu. Johannes 6 lesen wir, dass zur Zeit von Jesus, die richten sich genauso auf. Wir sind doch keine Kannibalen. Sein Blut trinken, sein Fleisch essen. Ist doch genug, wenn er auf wunderbare Weise was zu essen schafft und wir alle satt werden. Das ist mein Leben. So, und dann passiert es in diesem, liest man, dass das langsam abbröckelt. Die Leute sagen, nee, passt uns nicht. Passt uns nicht. Und jetzt lesen wir in Kapitel 6 den Schluss. Von da an wandten sich viele seiner Jünger ab und gingen hinfort nicht mehr mit ihm. Also das waren jetzt nicht nur Jünger. Jünger heißt Schüler eigentlich. Jünger, das sind Leute, das waren nicht nur so Zuhörer, die begeistert waren. Die sagen, ist aber toll, ist aber Interesse. Nein, nein, Jünger sind Leute, die schon mehr getan haben. Die haben gehört, die haben gesagt, das ist toll, was Jesus sagt. Und die haben sich entschieden, von dir will ich lernen. Ich will dem folgen, was du sagst, weil sie kapiert haben, ich kann nur mehr lernen, wenn ich das praktisch in meinem Leben anwende und ganz dicht bei Jesus drin bleibe. Das sind Jünger. Und jetzt lesen wir hier, von da an wandten sich viele seiner Jünger ab und gingen hinfort nicht mehr mit ihm. Das ist eine schwierige Situation. Vorhin haben wir davon gesprochen, Gefühle, auch Glaube, wenn der Glaube ein Gefühl ist, dass Gott lebt und was mit Jesus alles ganz toll ist. Das fällt einem relativ leicht zu glauben, wenn alle ringsrum mit dem Kopf nicken und sagen, ja, ich auch. Aber hier war das nicht so. Am Anfang war das so. Jesus ist toll. Er schafft ein Wunder. Er soll unser König sein. Und dann bröckelt es langsam ab. Dann ist ein Weg von Jesus Trend. Und machen wir uns nichts vor. Hier in dieser schönen Gemeindezentrum hier in Dingerdissen, ja, kannst du das Gefühl haben, dass es hin zu Jesus geht. Aber wenn du sonst durch Bielefeld gehst oder durch Deutschland, Europa, dann hast du das Gefühl, weg von Jesus Trend. Weg von Jesus Trend. Fühlst du dich ganz einsam? Er sagte, bin ich der letzte Spinner, der sowas noch glaubt? Und wenn der Glaube Gefühl war, dann erfriert er plötzlich, dann verdünnisiert er sich, dann löst er sich auf, du wie der Morgennebel, wenn die Sonne kommt. Und dann fühlst du dich plötzlich ganz kalt und ganz allein und sagst, was denn jetzt? Gehen die alle weg? Ist besser, ich gehe auch weg. Wenn man einmal zum Lebensprinzip gemacht hat, dass man da sein will, wo die meisten den Daumen hochhalten und uns liken, ist man in dem Augenblick weg, wo der Trend bricht. Das ist schon eine kritische Situation. Ihr kennt das ja auch in den Gemeinden, auch wenn man so zu Hause ist und da aufgewachsen ist und gute Freunde hat. Wir sind ja gerne mit anderen zusammen, bei denen wir uns wohlfühlen und angenommen fühlen. Selbst wenn man nicht alles so für bare Münze nimmt, dass die anderen so glauben, man stimmt ihnen innerlich schon halbwegs zu, weil erstmal möchte man gerne dabei sein. Und so passiert's ja häufig, dass Leute zunächst einmal in der Jugendarbeit und mit jungen Leuten Kontakt haben, aber auch unter Älteren. Man hat gute Bekannte und findet die toll. Man gehört mal erst dazu, aber naja, ob man alles schluckt, was die da so sagen. Das ist einem auch nicht so wichtig zunächst. Man hat einmal so ein bisschen Geborgenheit in der Gemeinschaft. Aber es wäre natürlich toll, wenn es dazu kommt, dass man in diesem Prozess, in dieser Gemeinschaft auch dazu kommt. Ich bejahe das, was ihr glaubt, nicht nur, weil ich euch so nett finde und weil ich bei euch mich so wohl fühle, sondern dass man eine klare Begründung findet. Ich gehöre zu diesem Jesus, ich mache mein Leben an dem lebendigen Gott fest, der in Jesus mir begegnet, auch wenn ich ganz allein bin. Auch wenn die Leute mich deswegen bespucken oder lächerlich machen. Das ist übrigens in unserer Gesellschaft die wirksamste Methode, jemanden kaputt zu machen und fertig zu machen. Großes Prinzip, wirkt immer, lächerlich machen. Wenn du jemanden fertig machen willst, mobben oder so weiter, was wir am schwersten ertragen, ist, dass andere uns lächerlich machen. Dann gehen wir kaputt. Das mögen wir nicht. Wir möchten nicht
niedergemacht werden in unserem Ansehen. Ja, kennt ihr. Deshalb ist das die bekannte Methode. So, diese Comedy-Methode ist ja toll, ne? Ja, richtig alles durch den Kakao ziehen und durch den Dreck machen, dass du dich schon schämst, überhaupt nur zu denken, sowas mal je gedacht zu haben oder geglaubt zu haben. Das ist weg von Jesus-Trend. So, und das erleben die hier alle. Tausende gehen weg. Jetzt ist man aber gespannt, wie Jesus aus der Affäre rauskommt. Jetzt erwarte ich doch, dass er sagt zu dem engsten Kreis, der noch bei ihm steht, aber ihr werdet doch hoffentlich hierbei bleiben, ne? Auf ein paar wird man sich doch noch verlassen können, oder? Denkst du? Wir lesen, also von da an wandten sich viele seiner Jünger ab und gingen hinfort nicht mehr mit ihm. Da fragte Jesus die 12, wollt ihr auch weggehen? Das war gefährlich. Alle laufen weg. Der Sog trennt von Jesus weg. Wollt ihr auch gehen? Steht hier gar nicht, wie lange die überlegt haben. Da antwortete ihm Simon Petrus, Herr, wohin sollen wir gehen? Du hast Worte des ewigen Lebens und wir haben geglaubt und erkannt, du bist der Heilige Gottes. Das muss man mal genau untersuchen. Das Erste, was der Simon sagt, stellvertretend für die anderen, nüchtern überlegt, okay, alles spricht im Augenblick dafür, weg von Jesus. Was ist denn die Alternative? Wohin sollen wir denn gehen? Wenigstens das will ich doch mal prüfen jetzt. Wohin gehe ich denn? Und da, so weit ist er schon kritisch, dass er sich umschaut und sagt, also was ich bisher da so gesehen habe, was sie mir anbietet, ist nicht besonders überzeugend. Dass sie Jesus lächerlich machen, heißt ja noch nicht, dass sie ihm was anderes anzubieten haben. So, also wohin? Und dann sagt er das Erste, was ihm bei Jesus aufgefallen ist in der Zeit, der mitgegangen ist. Du hast Worte des ewigen Lebens. Das heißt, nicht nur du sagst Worte, die ewiges Leben haben. Was ist ewiges Leben? Ewiges Leben ist Leben mit Gottes Schöpferqualität. Ewig heißt ja nicht nur, das hört nie auf. Also so Kaugummi-Leben. Also alleine, dass es nie aufhört, das ist ja noch nicht toll. Was nie aufhört, das kann ja die schönsten Dinge, die nie aufhören, können ja furchtbar langweilig werden. Schau mal, Schokolade essen ist toll, aber immer Schokolade essen, da wird einem schlecht von. Also ewig ist ja noch nicht nur einfach immer weiter, sondern ewig ist ein Qualitätsbegriff. Gott ist ewig, er ist schöpferisch. Wenn schon diese Schöpfung, die wir sehen, jetzt besonders in dieser Zeit, so bunt und blühend und dynamisch ist, wie viel mehr ist die Wirklichkeit des Schöpfers in sich? Stark, dynamisch, vielfältig. Die meisten haben ja bei Gott immer so die Vorstellung, er wäre ein mathematischer Punkt, irgendeine blasse Idee, irgend sowas. Nein, wenn er der Schöpfer ist, der diese Welt geschaffen hat, kann man an der Schöpfung ablesen, dass Gott um ein Vielfaches dynamischer, reicher, natürlich auch unzerstörbarer, krisenfester ist. Natürlich auch ist das ein Qualitätsbegriff, dass der Tod es nicht kaputt geht und die Krisen des Lebens. Aber es ist ein blühendes Leben, es ist eine reiche Kraft- und Energieentfaltung. Du hast ewiges Leben. Du hast Worte, die schöpferisches, ewiges Leben schaffen. Das haben sie gelernt in der Zeit, in dem sie bei ihm waren. Ja, wie haben sie das gelernt? Wie kann man das wissen? Das ist doch die Frage. Und dann sagt er die Methode. Das ist der wichtigste Satz hier in dem Text. Wir haben geglaubt und erkannt, du bist der Heilige Gottes. Wir sagen immer, der Glaube fängt an, wo das Wissen aufhört. Wir sagen, Wissen, wo du genau rechnen kannst und weißt und untersuchst. Und dann weiß ich nicht mehr, dann fange ich an zu glauben, zu vermuten. Bereich von nebulösen Gefühlen. Petrus sagt es ganz anders. Wir haben geglaubt und dadurch erkannt. Er sagt, das Wissen kommt durch Glauben. Und das ist die Wahrheit, die im ganzen Leben stimmt. Und jetzt bitte ich euch, einen Augenblick wirklich scharf mit mir zu denken. Dieses Prinzip, alles Wissen entsteht aus dem Glauben, gilt für das ganze Leben. Auch in der Naturwissenschaft übrigens. Wie geht das mit der Forschung in der Naturwissenschaft? Es gibt Vermutungen,
Behauptungen, Hypothesen nennt man das. Man weiß nicht, stimmen die? Wie kriegt man das raus, wenn man wissen will, ob die stimmen? Man muss es ja nicht rauskriegen, man kann auch sagen, interessiert mich, ich lasse ich offen. Aber wenn man wissen will, ob diese Vermutungen, Behauptungen, ob das stimmt, dann wendet man sie in der Praxis an, macht einen Test, ein Experiment. Und indem man ein Experiment macht, kommt raus, ob die Vermutung stimmt, ob sie ganz falsch ist, ob sie teilweise stimmt und teilweise falsch ist und so. So funktioniert das in der Naturwissenschaft. Du hast eine Behauptung, eine Vermutung, du machst ein Experiment und du gewinnst ein Wissen. Anders kriegt man nie. Manche dieser naturwissenschaftlichen Experimente sind ja lebensgefährlich. Nicht? Manche Wissenschaftler setzen sich selber und ihr Leben, also alles, was da jetzt im Weltraum gemacht wird, die werden rausgeschossen und sitzen da oben irgendwo und gucken, was auf der Erde los ist. Das ist ja alles. Stell dir mal vor, wenn der Raumanzug eine Panne hat und so, dann siehst du aber alt aus. Also das ist lebensgefährliche Experimente. Nur okay, bei den Dingen, bei der Naturwissenschaft, da müssen wir nicht alle diese Experimente selber machen. Das können ein paar Wissenschaftler machen. Und wenn die dann behaupten, ich habe diese Erkenntnis gewonnen, dann ist die Regel in der Naturwissenschaft, dass noch andere Wissenschaftler das Experiment nochmal machen. Erst dann wird in wissenschaftlichen Zeitschriften veröffentlicht, aha, Wissenschaftler A hat das gemacht, hat das rausgefunden, Wissenschaftler B in dem Land hat das wiederholt, hat das auch rausgefunden. Das ist die Erkenntnis. Dann wird das veröffentlicht, aha, dann muss ich das nicht selber machen, da kann ich Zuschauer bleiben und ich habe eine Erkenntnis gewonnen. So geht es, sagen die Leute, siehste, so geht das in der Naturwissenschaft. Und wenn ich an Gott glauben soll, an Jesus, dann mach mir das doch auch mal vor. Beweis mir Gott, damit ich glauben kann. Da sage ich, pass mal auf, hör mal nicht zu früh aufzudenken. Du hast überhaupt das Leben gar nicht verstanden. Stell dir mal vor, also ich will wissen, ob meine Frau mich liebt. Da hängt mir eine Menge von ab. Ich wüsste da wirklich gerne hundertprozentig, dass sie mich liebt. Du kannst auch andere Experimente machen. Du willst vielleicht 100 Euro verleihen oder wirst gebeten, vielleicht sogar 1000 Euro zu verleihen, falls du die hast. Und du sagst, ja, vielleicht, er verspricht, das gibt er mir wieder. Ja, aber vielleicht brennt er damit durch. Kann ich dem vertrauen? Ja, sagen die anderen, der hat noch nie geklaut. Das ist er aber, vielleicht klaut er jetzt zum ersten Mal. Wie macht man das? Also wie sollte ich rausfinden, ob meine Frau mich liebt? Ich bin jetzt hier in Bielefeld. Meine Frau sitzt seit vorgestern in Kassel. Jetzt könnte ich ja nach strengem naturwissenschaftlichem Prinzip sagen, Zweifel als Prinzip, ich will die Gewissheit haben, ob meine Frau mich liebt. Die sagt, ich liebe dich. Das Erste, was ich tue, ist, sag, liebe Frau, geh mal zum Psychologen, lass dich untersuchen. Da der mir mal sagt, also Gefühle, wer weiß, was da alles hintersteckt. Mach mal ein Gutachten von so einem Psychiater und der soll mir mal sagen, was ich davon zu halten habe, dass du mir hier so toll erklärst, dass du mich liebst. Das Zweite ist, ich bin nach Bielefeld abgereist und habe vorher natürlich streng naturwissenschaftlich Zweifel als Prinzip, nicht leichtfertig glauben. Ich habe einen Privatdetektiv beauftragt, der meine Frau beschattet. Wer weiß, wo das Weib hingeht. So, also habe ich die auf die Spur gesetzt und der guckt jetzt immer, wo die ist, mit wem die telefoniert, checkt die WhatsApp und so, was da so alles so läuft und so. Das ist jetzt streng naturwissenschaftlich, Zweifel als Prinzip. Also ein Experiment des Misstrauens machen. Dreimal darf man raten, was wird das Ergebnis dieses Experimentes sein? Sollte diese Frau mich wirklich von Herzen geliebt haben, nach dieser Behandlung ist diese Liebe weg. Jeder Pädagoge lernt das. Misstrauen ist nicht neutral, sondern Misstrauen zerstört. Und jeder, der den Kopf zum Denken gebrauchen kann, kann das wissen, dass wenn man die Wahrheit über eine Person erfahren will, man ihn nicht behandeln kann wie ein Stück Holz oder NaCl oder wer weiß was, H2O oder wie Metall. Sondern schon wenn es um Menschen geht, kann ich das Experiment, den Test nicht an andere delegieren. Nicht an einen Psychologen und nicht an einen Detektiv, sondern ich selber. Wenn sie mir sagt, ich liebe dich, dann muss ich entscheiden, öffne ich mich? Beantworte ich das mit Gegenliebe? Lasse ich mich auf diese Beziehung ein?
dann erfahre ich, ob das Fake ist, ob das eine Lüge ist, ob das die Wahrheit ist. Aber das Experiment muss ich selber machen. Bei Menschen. Nicht nur bei der Liebe. Auch wenn ich fragen will, also Sie haben das ja alles gemacht, zum Teil, weißt du nicht? Sie sind vielleicht hierher gekommen und mit einem anderen im Auto gefahren. Darf ich mal eben fragen, wer ist mit jemand anders im Auto gefahren auf dem Weg hierher? Arm hoch. So, wer von Ihnen hat getestet, ob der einen Führerschein hat? Wer hat geprüft, ob der Fahrer Selbstmordabsichten hatte? Ja, hätte ja sein können. Kommt ja vor, dass einer mit 120 die ganze Bagage vor einen Baum fährt. Hat beschlossen, Schluss mit dem Leben zu machen. Und manche Selbstmörder haben dann Genugtuung daran, dass sie noch ein paar andere mitnehmen. Haben sie alles vermutlich nicht gemacht. Sie sind hier heil angekommen. Das heißt, das Experiment ist total. Jetzt haben sie eine Gewissheit. Der konnte Auto fahren, der wollte sie nicht umbringen. Der hat sie heil hier hingebracht. Diese Erkenntnis, diese hundertprozentige Gewissheit, die sie jetzt haben, wo sie hier gesund sitzen, haben sie erworben, indem sie ihr Leben einem Experiment ausgesetzt haben. Sie sind eingestiegen in das Auto, sie haben dem geglaubt, dass er kann und dass er nichts Böses will. Sie konnten es nicht garantieren, die Wahrscheinlichkeit war wahrscheinlich sehr hoch, dass er nichts Böses wollte, aber man weiß ja auch nicht, ob irgendein anderer Besoffener mit einem besoffenen Kopf einem in die Karre fährt und zum Schluss alle tot sind. Das weißt du alles vorher nicht. Wenn du die Fahrt aber heil überstanden hast, jetzt musst du nicht mehr glauben, vertrauen, sondern du weißt es. Rückfahrt, gleiche Experiment jetzt nochmal. Na, so leben wir von morgens bis abends. Sie sitzen alle unter diesem Dach und glauben daran, dass das nicht runterkippt und uns alle erschlägt. Wir sagen, das ist bisher noch nie runtergekommen. Ja, okay. Alle Dächer, die runtergestürzt sind und die Menschen, die drunter saßen, erschlagen haben, haben bis dahin gehalten. Die Leute, die umgekommen sind, haben alle 3 Sekunden zu lang geglaubt. Wenn die Veranstaltung zu Ende ist und sie rausgehen, dann haben sie eine klare Erkenntnis und uns das Dach nicht auf den Kopf gefallen ist, dann wissen sie, dass das Dach gehalten hat. Im Augenblick ist das unser Glaube, unser Vertrauen, mit relativ hoher Wahrscheinlichkeit, so wie das aussieht. Aber die ganze Gewissheit hat man erst, wenn man das Experiment... Ich wollte nur sagen, so leben wir den ganzen Tag, jeden Tag. Kein Mensch kann leben. Es gibt zwar Menschen, die krank sind, die solche Angst haben, dass sie gar keinen Mut haben, morgens aus dem Bett aufzustehen. Die sind unfähig zu leben. Das ist krank. Kein Mensch kann leben, wenn er nicht ein Grundvertrauen hat und das Risiko dieser Experimente jeden Tag im Alltag eingeht und dann erkennt, wir haben geglaubt und erkannt, dass es gut geht oder nicht gut geht oder so. Das ist das Prinzip, wie man Wahrheit erkennt. Immer im Leben. Überall im Leben. Deshalb ist der Satz, der Glaube fängt an, wo das Wissen aufhört, der ist schlicht falsch. Niemand lebt danach. Umgekehrt ist es wahr. Alles Wissen entsteht aus Glauben. Und nichts anderes sagt Simon hier. In der Krise, wo alle weglaufen und der Trend von Jesus so ist, dass man denkt, sollte ich auch gehen, mein Gefühl ist ganz schlecht. Die Mehrheit glaubt das gar nicht, was hier in der Gemeinde geglaubt wird. Vielleicht mache ich mich doch auch davon. Wir sitzen ja gerade, einige sagen, die Mehrheit in meiner Schulklasse, die denkt ganz anders in meinem Betrieb. Vielleicht wird es Zeit, dass ich mich auch davon mache. Es leuchtet mir alles so nicht mehr ein. Und er sagt, Simon, so ist es bei uns passiert. Wir haben geglaubt und erkannt, du bist der Heilige Gottes. Das heißt, in dir ist Gott selber gekommen. Heilig heißt ganz und gar Gott. Du bist der Heilige Gottes. Du hast Worte, die ewiges Leben schaffen. Ja, was hat er geglaubt? Das war ganz schlicht und einfach. Jesus hat ihn gerufen, hat gesagt, komm, folge mir nach. Und Simon Petrus und die anderen haben gesagt, okay, wir gehen mit dir. Haben ihre Klamotten liegen lassen
und haben ihre Zeit ganz praktisch von Jesus bestimmt, sind Tage mit ihm gegangen, haben das, was er gesagt hat, praktisch angewandt. Die kannten ja noch gar nicht das ganze Leben von Jesus. Noch war er nicht gekreuzigt, noch war er nicht auferstanden. Sie waren ja erst unterwegs. Sie hatten ihn predigen hören, sie hatten ihn gehört, wie er Kranke heilt, wie er Tausende gespeist hat auf wunderbare Weise. Sie hatten Tag für Tag auf ihn gehört, ihn miterlebt und getan, was er gesagt hat. Sie hatten ihr Leben ihm praktisch anvertraut. Sie waren dicht bei ihm geblieben, sie hatten ihr Leben mit ihm verbunden, hatten bei ihm festgemacht. Und er sagte, auf diesem Prozess haben wir erkannt, du bist der Heilige Gott. Und diese Erkenntnis, die ist so solide und so stabil, dass sie überzeugt, auch in einer Situation, in dem die Masse von Leuten, die Jesus auch geglaubt haben, die seine Jünger waren, die jetzt weggehen. Und dieser Sog zehrt an den Seelen und sagt, geh du auch weg. Und Jesus riskiert das. So stark ist er, dass er sagt, okay, wollt ihr gehen? Er sagt, ich bleib da hier. Jesus ist da sehr souverän. Das hat mich an ihm immer überzeugt. Dass er nicht die Flatter kriegt, sondern dass er es drauf ankommen lässt. Er weiß, wie solide das ist, wenn jemand mit ihm geht, ihm vertraut und festmacht bei Jesus. So, und jetzt sage ich mal, das gilt für alle. Für die, die bisher noch nicht Jesus nachgefolgt sind und die sagen, bisher gehöre ich dazu, ich finde das sympathisch, aber ich unterschreibe hier noch nicht alles, was hier so gesagt wird. So, dann geh diesen Weg. Jesus erwartet nicht von dir, dass du das Gehirn an der Garderobe abgibst, das Denken aufhörst und dich von Gefühlen wegschwemmen lässt. Diese Gefühle werden weggehen, wenn es regnet und wenn du Zahnschmerzen kriegst. Die tragen nicht. Gefühle sind toll. Wir lieben alle, gute Gefühle zu haben. Aber die Gefühle tragen nicht. Das muss schon solider begründet sein. Auch wenn die Gefühle schmerzhaft sind, wir lächerlich gemacht werden, wenn wir einsam sind, wenn es weh tut, Wege zu gehen, hinter Jesus her und sagen, wohin soll ich sonst gehen? Er ist der Einzige, der wirklich Lebensworte hat, die helfen. Er ist der Heilige Gottes. Während wir hier so gemütlich sitzen, sitzen Tausende von Menschen, die Jesus kennen, in Gefängnissen und werden gefoltert, nur weil sie Jesus folgen. Viele iranische Freunde kennengelernt. Ich habe einen engen arabischen Freund, der in diesen Tagen in einem schmutzigen Knast sitzt. Frau sitzt zu Hause und weint. Sie wissen nicht, was daraus wird, nur weil er sich zu Jesus bekannt hat. Warum machen die das? Hier sagen die, wenn du an Jesus glaubst, wirst du glücklich, hast du Gemeinschaft, pipapo, da ist nichts mehr. Da kriegst du nur auf die Fresse. Hast nur noch Schwierigkeiten. Und nicht nur du, sondern auch deine ganze Familie. Warum soll ich Jesus glauben? Verstehst du, da helfen keine Gefühle. Sind alle Gefühle weg? Da brauchst du Gründe, die tragen. Wollt ihr nicht auch weggehen? Seht, wer zweifelt, der soll diesen Weg gehen. Bring deine Zweifel mit und sag, Herr, okay, ich habe verstanden. Ich kann nicht Zuschauer bleiben und zuschauen mit verschränkten Armen und sagen, beweist du mir, ob es Gott gibt und dann entscheide ich, ob ich ihm glaube oder nicht. Nein, so wirst du zu nichts kommen. Aber du wirst dazu kommen, wenn du das, was du von Jesus verstehst, nimm die Bibel, lies Johannes 6 und das, was du verstehst, das wende an in deinem Leben. Jesus hat das in der Bergpredigt gesagt, wer meine Rede hört und tut sie, der baut sein Lebenshaus auf ein Felsenfundament. Wer meine Rede hört und tut sie nicht, der baut sein Lebenshaus auf Sand. Bei schönem Wetter kannst du diese Datscha genießen. Aber wenn es stürmt und Sturzfluten kommen, wird alles Fundament unterspült, kracht die Bude zusammen. Jesus, das ist der Weg. Jesus sagt nicht, das musst du glauben, sondern wer meine Rede hört und tut sie, das, was du verstehst, anwenden in deinem Leben. Ich habe mich bekehrt zu Jesus, als ich 14 war. Weil Freunde mich eingeladen haben, fand ich toll, habe ich irgendwann gesagt, ich will Jesus folgen. Danach hatte ich eine Krise. Und die Krise bestand darin, dass ich in der Schule auf dem Gymnasium mir das Leben etwas leichter gemacht hat und erfolgreich war, indem ich, weil die Lehrer ein bisschen blöd waren, erfolgreich gefuscht habe. Das heißt, solange ich die Bücher unter der Hand, ich weiß nicht, die waren irgendwie in Blindheit geschlagen,
in zwei schwierigen Fächern. Und solange keine Druckfehler in den Büchern waren oder beim Nachbarn und so, waren meine Tests gut. Wenn du das einige Jahre lang machst, dann kriegst du ein Problem. Dann habe ich mich bekehrt. Plötzlich merkte ich, das ist eine Heuchelei, die Wahrheit zu erkennen und wie ein Lügner zu leben. Dann habe ich mich entschlossen, habe gesagt, Jesus, ich vertraue dir. Hat das kapiert, das meint, ich sollte ehrlich leben. Habe ich überlegt, ob ich mir das leisten kann. Da dachte ich, kann ich mir eigentlich nicht leisten. Das wäre zu schmerzhaft. Weil dann kommt raus, was ich nicht kann. Aber ich hatte eine solche Freude an Jesus, eine solche Begeisterung, dass ich gesagt habe, Jesus, ich glaube dir. Ich glaube dir, ich mache das. Meine Freunde in der Klasse, die haben mich angeguckt, als wäre ich bescheuert. Ich konnte ihnen das nicht richtig erklären, aber ich war einfach von Jesus so überzeugt, ich glaube ihm, dass was er sagt, ist Leben. Habe ich das gemacht? Es war natürlich eine Katastrophe. Die Arbeiten sahen nachher blutrot aus und so. Und nicht nur kurz, sondern eine ganze Zeit, bis ich das aufgeholt hatte, das Vakuum meines Nichtwissens ausgefüllt hatte, das dauerte einige Zeit. Zum Schluss war ich dann beim Abitur einer der wenigen, der die Nerven behalten hat, weil ich wusste, was ich kannte oder was ich nicht wusste. Also es hat sich auch so gelohnt. Nur die eigentliche Erkenntnis bei mir war, da habe ich Gewissheit bekommen. Jesus hat gesagt, tust du, was ich will, wirst du erfahren, wer ich bin. Wir haben geglaubt und erkannt. Im Kapitel später sagt Jesus Johannes 7 genau das. Meine Lehre ist nicht von mir, sondern von dem, der mich gesandt hat. Vers 17, wenn jemand dessen Willen tun will, der wird erkennen, ob diese Lehre von Gott ist oder ob ich von mir selbst rede. Das ist ein ganz, ganz praktischer Vorschlag. Niemand ist so wie sonst im Leben. Eine Vermutung, eine Behauptung, ein Experiment, das nur du selber machen kannst. Ich meine, das ist doch logisch. Du wirst doch nicht erwarten, dass man Gott wie ein Stück Holz oder Salz behandelt, während man bei jedem Menschen das Experiment selber machen muss. Also wenn Leute zu mir kommen und sagen, beweis mir Gott, dann sage ich, Entschuldigung, dass ich das jetzt mal so blank sage. Dass sie das von mir erwarten, sagt nur, dass sie ihren Kopf noch nicht wirklich zum Denken gebraucht haben. Sonst würden sie wissen, dass man Gott, wenn Gott existiert, nicht wie ein Stück Holz oder Salz oder Chemikalie behandeln kann, sondern mindestens wie eine Person. So realistisch ist die Bibel. Und ich finde das nach wie vor spannend, das ist nicht nur am Anfang so, sondern es bleibt ja so. Denn ich glauben und schauen, ich sage euch ganz offen, für mich ist die Tatsache, dass ich Jesus nicht sehe, immer wieder eine Quelle meines Zweifels. Ich habe immer wieder den Gedanken gehabt, glaube ich das alles nur, weil meine Eltern daran geglaubt haben, dass ich eine tolle Jugendarbeit erlebt habe? Oder ist das Einbildung? Und was mache ich dann mit meinen Zweifeln? Ich komme zu Jesus im Gebet und sage, Herr, du siehst, ich kann mir da die Bauklötzchen aufeinander bauen von meinen Argumenten. Es stürzt mir alles zusammen, vielleicht bin ich zu doof und ich kapiere das nicht. Ich kann mir selber keine Gewissheit geben. Du selbst musst mir diese Gewissheit schenken. Und ich tue jetzt, was du sagst. Ich wende das in meinem Leben an, was ich verstanden habe. Deine Gebote, deine Einladung zum Gebet, deine Einladung, kommt her zu mir, alle dir mühselig. Ich komme zu dir und bete und vertraue dir und praktiziere das in meinem Leben. Und ich rechne damit, dass du nicht lügst. Und dass du so in mein Leben hineinwirkst, dass meine Zweifel überwunden werden und ich eine Gewissheit habe. Und trotzdem ist das immer eine neue Quelle von Zweifeln. Und ich sehne mich deshalb danach, weil ich bin ja so nah am Ziel, dass ich ihn sehen werde, wie er ist. Deshalb kann ich mit dem Paulus sagen, Christus ist mein Leben, Sterben ist mein Gewinn. Ihn zu sehen, wenn ich hier die Augen zumache, dann werde ich verwandelt. Und meine Sinne werden so werden, dass ich ihn sehe und ihn so erkenne, wie er mich jetzt erkennt. So heißt es im ersten Johannesbrief. Deshalb habe ich eine solche Sehnsucht, eine Freude nach vorne hin, dass ich aus dieser begrenzten Welt, wo ich nur mit meinen 5 Sinnen die Wirklichkeit abtaste, dass ich rauskomme und ihn sehe. So wie damals der Thomas, der Zweifler, dann Jesus gesehen und auferstanden. Jesus hat gesagt, gratulieren können. Denen, die nicht sehen und doch glauben, das ist in unserer Zeit so. Dass der auferstandene Jesus durch den Heiligen Geist sich so in unser Leben hineingibt, dass wir eine Gewissheit haben erlebt.
Und trotzdem kommt immer wieder diese Anfechtung. Und dann sagen wir, Herr, wir sind unterwegs, erneuere die Gewissheit und ich sehne mich auf den Tag, wo ich dich sehe in Herrlichkeit und ich dich erkenne, so wie du mich erkennst und kein Zweifel mehr dazwischen kann und überhaupt nichts mehr an Verunsicherung möglich ist. Das ist die Herrlichkeit, das ist unser Ziel. Deshalb sind wir Christen so fröhlich unterwegs, selbst in Zeiten von Angst und wo alle die Hosen voll haben vor Angst und kriege ich das, kommt jenes. Meine Güte, ich habe kaum je in meinem Leben so genossen, Jesus zu folgen wie in den letzten 2 Jahren. Jesus zu kennen in Zeiten von Krisen und Angst. Ich stöhne manchmal, ich zweifle manchmal, ich schmeiße mich mit meinen Zweifeln Jesus vor die Füße und erlebe immer, er ist stärker. Er schenkt Gewissheit, er ist da in der Gegenwart seines Geistes, seines Schöpfergeistes. Er lebt, er ist hier, er hat versprochen, wo 2 oder 3 versammelt sind in meinem Namen, bin ich in ihrer Mitte. Wir sind mehr als 2 oder 3. Ist das was? So, und jetzt lade ich die ein, die noch unterwegs sind, die noch nie ernsthaft eine Grundentscheidung getroffen haben. Ja, ich will Jesus folgen. Aber ich lade auch alle die ein, die unterwegs sind. Ihr müsst eure Zweifel nicht unter den Teppich kehren. Ihr müsst keine Fassaden aufbauen und in der Gemeinde so tun, als ob ihr keine Zweifel hättet. Nur weil die anderen denken, ihr wärt irgendwie, das ist doch alles gelogen. Wir sind alle angefochten. Wer keine Zweifel hat, hat nur den Kopf nicht zum Denken gebraucht. Unser Herr ist dazu da, um gegen unsere Zweifel immer wieder neu jeden Tag sich zu bestätigen und zu sagen, du gehörst zu mir. Du magst denken, das ist vielleicht ein Schwachpunkt, dass ich diese Gewissheit nicht garantieren kann. Nein, das ist kein Schwachpunkt, das ist der Starkpunkt. Er garantiert, er, der lebendige Herr, der garantiert meine Gewissheit. Gottes Geist gibt Zeugnis unserem Geist, dass wir Gottes Kinder sind. Römer 8, sagt er. Wenn er es nicht sagt, gibt's keine Gewissheit. Ich kann sie dir nicht geben. Aber es kann passieren, dass du jetzt, wenn du betest und sagst, Herr, hier bin ich vertraue dir, kennst meine ganze Not und was in meinem Kopf los ist, was gegen dich spricht und wie ich mich verziehen lasse von dir weg, von den anderen und wie ich so viel darauf gebe, was die Leute denken. Hier bin ich, erbarme dich über mich, rede neu in mein Leben hinein. Und dann kommen wir in so Situationen wie hier Simon Petrus und die anderen. Alle gehen weg. Ich glaube, wir sind heute tatsächlich, ich spüre das selber in meinem Leben, in unserer Zeit radikale Weg-von-Jesus-Trends. Machen wir uns nichts vor. In diesem Teil der Welt. Westeuropa ist der einzige Teil der Welt, in der die christliche Gemeinde nicht wächst. Ich weiß nicht, ob ihr das begriffen habt. Überall, besonders in Ländern, in denen es schwierig ist, von China über den Iran, über die arabische Welt, bekehren sich in Scharen Menschen zu Jesus. Überall wächst die Gemeinde, nur in Westeuropa nicht. Nur in Westeuropa, wo die reichen Christen sind, die die schönen Häuser haben, die die dicken Autos fahren, die die sicheren Arbeitsplätze haben, die eigentlich Grund haben, auf den Knien täglich Gott zu danken, dass sie die reichsten und sichersten sind der Welt. Das ist der einzige Teil der Welt. Das liegt daran, dass der Platz von Jesus von den Götzen, in die wir uns verliebt haben, besetzt ist. Von unseren Häusern, von unseren Autos, von unserem Bankkonto, von unserem Geld, von unserer Gesundheitswahn. Wir brauchen Jesus eigentlich nicht. Das ist der Grund, warum in Europa Kirchen schrumpfen. Weil wir den Götzen dienen. Eher geht ein Kamel durch ein Nadelöhr, hat Jesus gesagt, als dass ein Reicher ins Reich Gottes kommt. Das ist unser Problem in Deutschland. Kamele müssen durchs Nadelöhr. Jesus schafft es, auch ein Zachäus, ein reicher, habgieriger Reicher, hat sich bekehrt. Aber das ist das Problem. Nicht, dass die Leute so unmoralisch sind, sondern dass wir Götzenanbeter sind. Unser Haus, unser Bankkonto schafft uns die Sicherheit. Wir brauchen Jesus nicht. Jesus ist die Deko. Aber das lässt Jesus nicht mit sich machen. Wer Jesus als Dekoration missbraucht, wird merken, dass er aus dem Leben verschwindet und dass er allein bleibt. Und deshalb braucht es Bekehrung und Erneuerung. Kamele müssen durch Nadelöhr. Herr, hier bin ich mit allem, was ich bin und habe. Nein, meine Gesundheit ist nicht die Hauptsache. Und auch mein Haus ist nicht die Hauptsache. Und auch mein Bankkonto ist nicht die Hauptsache. Du allein, dir gebe ich die Ehre.
und mache mit mir, was du willst. Dir will ich folgen. Dir allein will ich die Ehre geben. Das schafft ein solides Fundament, auch in Krisen, wie wir sie heute erleben. Und wie wir sie alle erleben werden, wenn wir sterben. Wenn uns alles genommen wird, was wir lieben und was mit wem wir uns sichern, er allein gibt uns die Sicherheit. Ich bin gewiss, dass weder Tod noch Leben, weder Gegenwärtiges noch Zukünftiges, kann mich scheiden von der Liebe Gottes, die in Jesus Christus ist. Hast du diese Gewissheit? Kennst du ihn? Willst du ihm so vertrauen? Dafür sind wir jetzt heute hier zusammen. Ihr habt über diese Tage geschrieben, Leben braucht Hoffnung. Ich habe gedacht, naja, die Hoffnung stirbt zuletzt. Manche ist auf Hoffnung heiße Luft. Ist unbegründet, aber man klammert sich an irgendwelche Wünsche. Es wird schon alles wieder gut. Niemand hat uns versprochen, dass alles wieder gut wird. In Deutschland scheinen die Leute vor allen Dingen darauf zu hoffen, dass es ist wie früher. Sie noch mal nach Mallorca Urlaub machen können oder so. Es gibt überhaupt kein Versprechen, dass das passiert. Das ist auch gar keine Zukunftshoffnung. Dass alles wie früher ist, das reine Nostalgie. Das ist die Hoffnung der Hoffnungslosen. Die wollen immer, wie es früher war. Nein, wir wollen die neue Welt Gottes. Der Herr wird kommen und die Toten aus den Gräbern rufen. Er wird das Weltgericht halten und wird alles zur Sprache kommen. Alle, die versucht haben, andere niederzutrampeln und umzubringen und auszubeuten und gedacht haben, sie kämen damit davon, weil sie die Macht haben, werden sich täuschen. Niemand kommt davon. Alle werden vor Gott Rechenschaft geben. Er wird die Welt richten und er wird den neuen Himmel und die neue Erde richten. Menschen werden bekommen, was sie wollen. Wer ohne Gott leben will, muss in Ewigkeit ohne Gott leben und wird erleben, dass es schon auf der Erde eine Hölle ist und der Ewigkeit eine Verdammnis ist. Und wer jetzt Jesus vertraut und sich verbindet mit dem ewigen Schöpfer, wird untrennbar mit ihm verbunden sein. Und das Leben wird sich entfalten in Herrlichkeit, in einem blühenden, schöpferischen Leben, das jetzt beginnt und dann sich vollendet. Was machen wir jetzt? Die Krise tobt. Der Weg von Jesus trennt ist spürbar. Viele gingen ihn fort, nicht mehr mit ihm. Da fragt Jesus, wollt ihr auch weggehen? Das kann er sich leisten. So fragt er heute. Und ich bitte euch, dass alle die, die ihm nachfolgen, heute bewusst vor ihm erneuern. Ja, Herr, ich habe geglaubt und erkannt, du bist der Heilige Gottes. Wohin sollen wir gehen? Du hast Worte des ewigen Lebens. Mach es fest, neu fest. Und die, die es bisher nicht festgemacht haben, entscheidet euch, ob ihr ihm folgen wollt oder ob ihr weggehen wollt. Um eures Lebens willen. Er sehnt sich danach, eurem Leben in Ewigkeit festen Boden unter die Füße zu geben. Jetzt in dieser Zeit und in Ewigkeit. Traut euch, das Leben ist wichtig, dass wir wirklich miteinander reden und uns helfen. Fürchtet euch nicht. Wir möchten einander so gerne helfen, dass wir unser Leben bei Jesus festmachen. Glauben heißt nicht vage Vermutungen, unsichere Gefühle. Festmachen bei dem, der treu und zuverlässig ist. Ein Leben braucht eine Verankerung in Zeit und Ewigkeit. Ich bitte dich sehr. Ich möchte jetzt hier mit uns beten und lade euch ein, aufzustehen. Herr Jesus, ich danke dir, dass du so zu unseren Herzen redest. Und du weißt, welche Kämpfe in unseren Herzen jetzt sind. Ich bringe dir besonders die unter uns, die innerlich von Zweifeln zerrissen sind. Du stellst uns in solche Proben, in solche Zerreißproben, wie wir das gelesen haben in deinem Wort. Aber jetzt lass uns auch erfahren, dass du Gewissheit schenkst, dass wir durchbrechen zu einer ganzen Hingabe und zu ganzem Vertrauen. Danke, dass du dein Wort uns sagst in der Heiligen Schrift und hilf uns zu tun, was du

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0: Es ist 14 Uhr.
1: 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August. Und Schafan, der Schreiber, berichtete dem König Josia und sprach: Der Priester Helkia hat mir ein Buch gegeben. Und Schafan las darin vor dem König. Und es geschah, als der König die Worte des Gesetzes hörte, da zerriss er seine Kleider. 2. Chroniker 34, die Verse 18 und 19. Wer beurteilt wen? Bei Aufräumarbeiten im Tempel von Jerusalem findet der Priester Helkia ein Buch, offensichtlich die Tora, die 5 Bücher Mose. Ein lange verschollener Schatz. Er übergibt die Schriftrolle dem Schreiber Schafan, der sie König Josia zeigt und daraus vorliest. Wie schätzt Josia dieses alte Dokument ein? Kein Wort davon, dass er fragt, woher soll ich denn wissen, dass dies wirklich das Wort Gottes ist? Nein, er zittert vor den Worten.

und zerreißt seine Kleider, eine damals übliche Geste, um tiefe Erschütterung und Betroffenheit auszudrücken. Josiah zweifelt keinen Moment an der Echtheit und Autorität der Worte, die ihm vorgelesen werden. Eines sollte auch uns klar sein. Wenn wir meinen, über die Bibel zu Gericht sitzen zu können, erkennen wir sie nicht als das Wort Gottes an. Ist sie aber das Wort Gottes, dann ist sie es, die uns beurteilt, uns einen Spiegel vorhält und uns erkennen lässt, wer wir wirklich sind. Gerade das ist der Grund, warum viele Menschen die Bibel nicht mögen. Sie ertragen es nicht, durchleuchtet und beurteilt zu werden. Stattdessen untersuchen sie ihrerseits dieses Buch, sezieren den Text, kritisieren und verwerfen Aussagen, die ihnen anstößig erscheinen. Bei anderen Werken würde man das kaum tun. Goethe oder Shakespeare zu kritisieren und dort Fehler und Unstimmigkeiten zu suchen, würde einen Skandal auslösen. König Josia hingegen reagiert positiv anders. Er hört das Wort Gottes, stellt sich nicht darüber, sondern erkennt an, dass Gott selbst zu ihm spricht. Vorbild.

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Wir beginnen heute das Buch Nehemia und lesen ab Kapitel 1 bis Kapitel 3, Vers 14 aus der Übersetzung Neues Leben. Dies sind die Erlebnisse Nehemias, des Sohnes Hachaljas. Im Monat Kislev des 20. Jahres hielt ich mich in der Burg Susa auf. Nehemias Sorge um Jerusalem. Da bekam ich Besuch von Hanani, einem meiner Brüder, und einigen Männern aus Juda. Ich erkundigte mich nach den Juden, welche die Gefangenschaft überlebt hatten, und fragte nach Jerusalem. Sie antworteten mir: Die Leute, die in die Provinz Juda zurückgekehrt sind, leben in großer Not und Bedrängnis. Die Stadtmauer von Jerusalem liegt noch in Trümmern und die Stadttore sind verbrannt. Als ich das hörte, setzte ich mich nieder und weinte. Tagelang trauerte ich, fastete und betete zu dem Gott des Himmels. Schließlich sagte ich: Ach Herr, Gott des Himmels, großer und ehrfurchtgebietender Gott, der seinen Bund der beständigen Liebe denen hält, die ihn lieben und seinen Geboten gehorchen. Hör mir doch bitte zu und sieh herab. Öffne deine Ohren für das Flehen deines Dieners. Tag und Nacht bitte ich dich für die Israeliten, deine Diener, und bekenne dir ihre Sünden, mit denen wir gegen dich schuldig geworden sind. Auch meine Familie und ich haben gesündigt. Wir haben böse gegen dich gehandelt und deine Gebote, Vorschriften und Gesetze nicht befolgt, die du uns durch deinen Diener Mose gegeben hast. Denk daran, was du deinem Diener Mose mitgegeben hast. Wenn ihr untreu seid, werde ich euch unter die Völker zerstreuen. Doch wenn ihr zu mir zurückkehrt und meine Gebote haltet, so werde ich euch, selbst wenn ihr bis an die Enden der Erde vertrieben seid, von dort sammeln und euch an den Ort bringen, den ich erwählt habe, damit mein Name dort verehrt wird. Sie sind ja deine Diener und das Volk, das du durch deine große Kraft und mit deiner starken Hand erlöst hast. Herr, höre auf das Gebet deines Dieners und das Flehen all derer, die Freude daran haben, dich zu ehren. Lass deinen Diener doch heute Erfolg haben und gib diesem Mann Erbarmen für mich. Denn ich war Mundschenk des Königs. Nehemia geht nach Jerusalem. Im Monat Nisan, im 20. Jahr der Regierung von König Artasaster, feierte der König ein Fest und ich servierte ihm den Wein. Bis dahin hatte ich in seiner Gegenwart noch nie Trauer gezeigt. Da sprach der König zu mir: »Warum siehst du so traurig aus? Du bist doch nicht krank. Das kann dies nur bedeuten, dass du Kummer in deinem Herzen hast.« Ich erschrak zutiefst und erwiderte dem König: »Lang lebe der König! Aber warum sollte ich nicht traurig sein? Die Stadt, in der meine Vorfahren begraben sind, liegt in Trümmern, und ihre Tore wurden verbrannt.« Da fragte mich der König: »Was erbittest du von mir?« Ich flehte zu dem Gott des Himmels und antwortete: »Wenn es Ihrer Majestät gefällt und wenn Sie an mir, Ihrem Diener, Gefallen gefunden haben, dann bitte ich Sie, mich nach Juda zu schicken, um die Stadt, in der meine Vorfahren begraben liegen, wieder aufzubauen.« Der König, die Königin saß neben ihm, fragte: »Wie lange wird deine Reise dauern? Wann wirst du zurückkommen?« Der Gedanke, mich zu senden, gefiel dem König. Ich nannte ihm also eine bestimmte Zeit und sagte zu ihm: »Wenn es Ihrer Majestät recht ist, dann gebe man mir Briefe an die Statthalter westlich des Euphrat mit, damit sie mich durchziehen lassen, bis ich nach Juda komme. Außerdem einen Brief an Asaf, den Verwalter der königlichen Wälder, damit er mir Holz gibt für die Balken an den Toren der Burg, die zum Tempel gehören, für die Stadtmauer und für das Haus, in das ich einziehe. Und weil die gütige Hand meines Gottes über mir war, gewährte mir der König meine Bitte. Als ich zu den Statthaltern westlich des Euphrat kam, übergab ich ihnen die Briefe des Königs. Der König hatte Offiziere und Reiter mit mir geschickt. Als der Horoniter Sanballat und der Ammoniter Tobia das hörten, missfiel es ihnen sehr, dass jemand gekommen war, der sich um das Wohl der Israeliten sorgte. Nehemia begutachtet die Stadtmauer von Jerusalem. Als ich nach Jerusalem kam und 3 Tage dort gewesen war,
machte ich mich nachts auf mit ein paar Männern. Ich hatte noch niemandem davon erzählt, was Gott mir als Plan für Jerusalem ins Herz gegeben hatte. Auch hatte ich kein Tier bei mir, außer dem, auf dem ich ritt. Ich ritt also bei Nacht durch das Taltor hinaus und am Drachenquell vorüber zum Misttor, um die eingerissenen Mauern Jerusalems und die niedergebrannten Tore zu begutachten. Dann ritt ich weiter zum Quelltor und zum Königsteich, aber da war kein Durchkommen. So ging ich zu Fuß bei Nacht das Bachtal hinauf und begutachtete die Mauer, bevor ich umdrehte und durch das Taltor wieder zurückkehrte. Die Oberhäupter der Stadt wussten jedoch nicht, wohin ich gegangen war und was ich tat. Denn bis dahin hatte ich niemandem von den Juden, weder die Priester noch die vornehmen Bürger, die Oberhäupter der Stadt oder die übrigen, welche die Arbeit ausführen sollten, eingeweiht. Jetzt sagte ich zu ihnen: Ihr seht das Elend, in dem wir uns befinden. Jerusalem ist verwüstet und seine Tore sind niedergebrannt. Kommt, lasst uns die Stadtmauern Jerusalems wieder aufbauen, damit wir nicht länger ein Gespött sind. Und ich erzählte ihnen, wie Gott seine gütige Hand über mich gehalten hatte und auch, was der König zu mir gesagt hatte. Darauf antworteten sie mir: Wir wollen anfangen und bauen. Und sie machten sich an das gute Werk. Als der Horoniter Sanballat, der Ammoniter Tobia und der Araber Geshem das hörten, spotteten sie über uns und verhöhnten uns. Was habt ihr vor? Wollt ihr euch etwa gegen den König auflehnen? Da entgegnete ich ihnen: Der Gott des Himmels ist es, der uns Gelingen geben wird, und wir, seine Diener, werden ans Werk gehen und bauen. Für euch aber gibt es keinen Anteil, keinen Rechtsanspruch und kein Andenken in Jerusalem. Der Wiederaufbau der Jerusalemer Stadtmauer. Und so begannen der Hohepriester Eliaschib und die anderen Priester mit dem Bau des Schafstors. Sie weihten es, setzten seine Torflügel ein und bauten weiter bis zum Turm Mea und bis zum Turm Hananel. Neben ihnen arbeiteten die Männer aus Jericho und daneben baute Sakur, der Sohn Imris. Das Fischtor bauten die Söhne Senaas. Sie verlegten die Balken und setzten die Torflügel, Schlösser und Riegel ein. Neben ihnen arbeitete Meremot, der Sohn Urias und Enkel von Hakkotz. An seiner Seite besserte Meschulam, der Sohn Berechias und Enkel Meschesabels, die Mauer aus, daneben Zadok, der Sohn Baanas. Neben diesen waren die Leute aus Tekoa mit der Instandsetzung beschäftigt. Ihre vornehmen Bürger allerdings weigerten sich, im Dienst für ihren Herrn den Rücken krumm zu machen. Das Altstadttor besserten Jojada, der Sohn Paseachs, und Meschulam, der Sohn Besotjas, aus. Sie verlegten die Balken und setzten die Torflügel, Schlösser und Riegel ein. An ihrer Seite waren Männer aus Gibeon und Mizpa beschäftigt, Melatja von Gibeon und Jadon von Merenot. Männer, die unter der Herrschaft des Statthalters westlich des Euphrat standen. Daneben besserte Usiel, der Sohn Harhajas, ein Goldschmied, die Mauer aus. Neben ihm arbeitete Hananja, ein Salbenmischer. Den Abschnitt bis an die breite Mauer Jerusalems bauten sie aus. Neben ihnen war Refaja, der Sohn Hurs, der Vorsteher der einen Hälfte des Bezirks Jerusalem, beschäftigt. An seiner Seite besserte Jedaja, der Sohn Harumafs, den Mauerabschnitt aus, der seinem eigenen Haus gegenüber lag. Und neben ihm arbeitete Hattusch, der Sohn Haschebneas. Den Ofenturm und einen weiteren Abschnitt der Mauer besserten Malkia, der Sohn Harims, und Haschub, der Sohn Pahat Moabs, aus. Daneben befestigte Shalom, der Sohn von Lohesch und Vorsteher der anderen Hälfte des Bezirks Jerusalem, mit seinen Töchtern einen Teil der Mauer. Das Taltor besserten Hanun und die Bewohner von Sanoach aus. Sie bauten es und setzten die Torflügel, Schlösser und Riegel ein, und dazu befestigten sie 1000 Ellen Stadtmauer bis zum Misttor. Das Misttor besserte Malkia, der Sohn Rechabs, der Vorsteher des Bezirks Bet-Kerem, aus. Er baute es und setzte die Torflügel, Schlösser und Riegel ein. Aus dem 1. Korintherbrief lesen wir Kapitel 7, Vers 1 bis Vers 24, aus der Übersetzung Das Buch. Ehe und Ehelosigkeit. Jetzt komme ich zu den Fragen, die ihr geschrieben habt. Ihr sagt:
Es ist gut für einen Mann, wenn er eine Frau gar nicht erst berührt. Doch wegen der Versuchung zu sexuellem Fehlverhalten ist es gut, wenn jeder Mann mit seiner eigenen Frau verheiratet ist und jede Frau mit ihrem eigenen Mann. Der Mann soll seiner Frau das geben, was ihr zusteht, und genauso auch die Frau ihrem Mann. Die Frau hat übrigens auch nicht die Verfügungsgewalt über ihren eigenen Körper, sondern der Mann. Und genauso hat auch der Mann nicht die Verfügungsgewalt über seinen Körper, sondern die Frau. Entzieht euch einander nicht, außer wenn es in Übereinstimmung miteinander für eine bestimmte Zeit ist, damit ihr euch besonders dem Gebet widmen könnt. Danach kommt wieder zusammen, damit der Ankläger euch nicht in Versuchung führen kann wegen eurer Unfähigkeit, euch im Griff zu haben. Das sage ich natürlich nur als Zugeständnis, nicht als Befehl, denn eigentlich wollte ich gern, dass alle Leute so leben, wie ich es tue. Aber jeder hat ja von Gott seine ganz eigene Befähigung als Geschenk bekommen, der eine so und der andere so. So sage ich den Unverheirateten und den Witwen, es ist in Ordnung, wenn sie so bleiben, wie ich es ja auch bin, nämlich unverheiratet. Wenn sie sich aber nicht im Griff haben, dann sollen sie ruhig heiraten, denn es ist besser, verheiratet zu sein, als sich in Begierde zu verzehren. Ehescheidung. Den Verheirateten aber sage ich verbindlich, und das ist nicht meine Meinung, sondern ein Gebot von Jesus dem Herrn, dass eine Frau sich nicht von ihrem Mann scheiden lassen soll. Wenn sie aber trotzdem geschieden wurde, dann soll sie unverheiratet bleiben oder wieder mit ihrem Mann versöhnt werden. Und der Mann soll seine Frau nicht fortschicken. Den anderen sage ich, und diese Aussage kommt nicht direkt von Jesus dem Herrn. Wenn ein Christ eine Ehefrau hat, die nicht an Jesus glaubt, und sie sich darauf einlässt, mit ihm zusammenzuwohnen, dann soll er sie nicht fortschicken. Genauso gilt auch das, wenn eine Frau einen Mann hat, der nicht an Jesus glaubt und der damit einverstanden ist, mit ihr zusammenzuwohnen, dann soll sie den Mann nicht fortschicken. Denn der Mann, der nicht an Gott glaubt, steht durch seine Frau schon auf Gottes Seite, und die nicht an Gott glaubende Frau gehört genauso auf Gottes Seite durch ihren Mann, der zur Gottesgemeinde gehört. Denn sonst wären ja auch eure Kinder unrein, jetzt aber sind sie auf Gottes Seite. Wenn aber der Partner, der nicht an Gott glaubt, sich scheiden lassen will, dann soll er sich scheiden lassen. Der Christ oder die Christin ist in diesen Fällen nicht gebunden, denn Gott hat euch zum Frieden berufen. Was weißt du denn, Frau, ob du deinen Mann zu Gott führen wirst? Und was weißt du, Mann, ob du deine Ehefrau zu Gott führen wirst? Ja sagen zur eigenen Lebenssituation. Doch letztlich ist es so. Genauso wie Gott der Herr es jedem einzelnen Menschen zugeteilt hat, so wie er jeden einzelnen berufen hat, so soll er sein Leben führen. So lege ich es in allen Gottesgemeinschaften fest. Wenn jemand als Beschnittener, also als Mitglied des jüdischen Volkes zum Glauben an Jesus gekommen ist, dann soll er nicht versuchen, das zu ändern. Und wenn jemand als Unbeschnittener berufen wurde, dann soll er sich nicht beschneiden lassen. Denn die Zugehörigkeit zum jüdischen Volk bedeutet nichts und genauso wenig die Herkunft aus einem anderen Volk, sondern nur das Einhalten der Gebote Gottes. Jeder soll in dem Lebensstand bleiben, in dem er sich befand, als er zu Gott kam. Wenn du als Leibeigener Gottes Ruf für dein Leben gehört hast, dann soll dich das nicht bekümmern. Doch wenn du die Freiheit erlangen kannst, dann nutze diese Möglichkeit. Derjenige, der als Leibeigener Christ wurde, ist ja in Wirklichkeit ein von Jesus in die Freiheit gerufener Mensch. Genauso ist der, der als freier Bürger in die Nachfolge von Jesus berufen wurde, letztlich ein Leibeigener des Messias. Ihr seid ja um einen hohen Preis freigekauft worden, deshalb werdet nicht Sklaven der Menschen. In der Lebenssituation, in der jeder Einzelne zum Glauben an Jesus berufen wurde, in der soll er auch bleiben. Aus Psalm 31 lesen wir die Verse 20 bis 25 aus der Übersetzung Das Buch. Wie vielfältig ist das Gute, das du für die bereithältst, die dir mit Ehrfurcht begegnen. Denen schenkst du es, die bei dir Zuflucht suchen vor den Menschen. Du verbirgst sie im Schutz deiner Gegenwart vor den Anschlägen der Leute. Du versteckst sie in einer Hütte vor der üblen Nachrede.
Gepriesen sei der Herr, denn seine Güte hat er mir wunderbar erwiesen, hier in einer befestigten Stadt. In meiner Verzweiflung dachte ich, ich bin verstoßen vor deinen Augen. Doch du hast mein lautes Flehen gehört, als ich zu dir schrie. Richtet eure Liebe auf den Herrn, all ihr Gottesfreunde, die, die ihm treu sind, behütet der Herr. Doch er zahlt es denen vielfach zurück, die sich anmaßend verhalten. Seid stark und unverzagt sei euer Herz, alle, die ihr eure Hoffnung setzt auf den Herrn. Aus der Übersetzung Neues Leben lesen wir aus Sprüche Kapitel 21, Vers 4. Ein stolzer Blick, ein selbstgerechtes Herz, alles, was die Gottlosen tun, ist Sünde.

0: Es ist 14 Uhr und 30 Minuten.
1: Herzlich willkommen im Open Doors Hoffnungszentrum für verfolgte Christen. Danke, dass du dich heute zugeschaltet hast zu Folge 2 zu Mexiko. Falls du das letzte Mal nicht gesehen hast, wir haben bei uns Klaas. Du bist Bibelschmuggler aus Holland, ein seltener Beruf, aber definitiv ein sehr spannender. Du warst nicht nur einmal in Mexiko und vielleicht magst du uns noch mal ganz einen kurzen Überblick geben. Was sind so die zwei Hauptpunkte der Verfolgung in Mexiko, Klaas?
2: Well, this is a unique situation.
3: Nun, die Situation in Mexiko ist einzigartig. Denn Zehntausende von Menschen, vor allem im Süden des Landes, wenden sich von ihrer alten heidnischen Religion ab. Und viele, viele Menschen kommen zu Christus. Wenn Touristen nach Cancun und an andere Orte reisen, haben sie keine Ahnung, was in diesen Gegenden geschieht. Die Kirche in Mexiko wächst stark, aber es gibt auch Verfolgung.
1: Und das andere, was du gesagt hattest letztes Mal, war noch das Drogenproblem, dass die Drogenmafia eben auch keinen Spaß hat an christlichen Einstellungen.
3: Ja, das stimmt. Als wir 2001 dort waren, spielte das keine so große Rolle. Aber heute sind es nicht nur all die Menschen, die hauptsächlich in den südlichen Gebieten zu Christus finden, sondern darüber hinaus versuchen Drogenbarone, christliche Jugendliche anzuwerben. Viele Pastoren sprechen sich gegen die Gefahren des Drogenkonsums und der Drogenproduktion aus. Sie rekrutieren auch aktiv die jungen Leute in ihrer Kirche, um im Reich Gottes aktiv zu werden. Und sie warnen sie vor den Gefahren des Drogenhandels. Aus diesem Grund werden die Kirchen von den Drogenhändlern verfolgt und manchmal sogar angegriffen. Die Verfolgung in Mexiko geschieht also in doppelter Hinsicht.
1: Wenn du gehst, sagst du gehst, um Menschen zu treffen, um Christen zu treffen, um Personen zu sehen. An wen erinnerst du dich als erstes, wenn du zurückdenkst an Mexiko?
3: Wir hatten ein Treffen mit Pastor Estras. Über ihn habe ich auch in der letzten Folge schon gesprochen. Und wir haben ihn ein weiteres Mal getroffen. Dieser Pastor war auch dabei, Anwalt zu werden, damit er den Christen in rechtlichen Angelegenheiten helfen konnte. Als einige von ihnen aus ihrem Dorf vertrieben wurden, hat er auf rechtlicher Ebene versucht, eine Rückkehr zu ermöglichen oder dass sie Hilfe bekamen. Und auch in diesem Bereich leistet er hervorragende Arbeit. Er sagte, die Verfolgung geht zwar weiter, aber auch das Wachstum der Kirche geht weiter. Und darüber hinaus sagte er, je mehr Verfolgung es gibt, desto mehr wächst die Kirche. Es ist, als ob die Menschen sich immer mehr für Jesus interessieren, wenn sie sehen, dass Christen verfolgt werden. Und dann, Niki, was er dann sagte, er war in Kontakt mit dem Chef der Caciques. Die Caciques sind die Anführer in den Dörfern. Und sie sind extrem gegen die Kirche und gegen all die Leute, die Christen werden. Denn das bedeutet, dass sie ihre Kontrolle, ihre Macht verlieren. Und Estras wurde zu diesem wirklich wichtigen Mann eingeladen. Und dieser Mann sagte ihm, wir standen im Krieg miteinander. Weil ihr Christen seid und wir Caciques sind und wir unsere Religion und unsere alten Gewohnheiten und Traditionen haben, bekämpfen wir uns gegenseitig. Und er sagte, ich bin zu der Erkenntnis gekommen, dass ihr gewonnen habt.
1: Was?
3: Ja, ihr, die Christen, habt den Kampf gewonnen.
1: Das ist ja eine glatte Niederlage.
3: Ja, es ist fantastisch, dass er so etwas gesagt hat. Und er sagte weiter, du, Estras und dein Gefährte Abdias, ihr bekommt die Vollmacht, in unseren Gebieten Kirchen zu gründen. Wir werden euch nicht mehr im Weg stehen.
1: Was ein Traum.
3: Ja, das ist das Ergebnis von Gottes Versorgung und der Beharrlichkeit der Christen. Aber es ist auch den Gebeten vieler Menschen, auch hier in Deutschland, zu verdanken, dass dieses Ergebnis eingetreten ist. Es ist fantastisch.
1: Das ist so wertvoll zu hören.
3: Übrigens, da wir über die Gefahren in diesen Gebieten sprechen, als wir dort waren, wurde uns gesagt, dass man an bestimmten Stellen keine Fotos machen darf, weil es sehr gefährlich ist. Und sie erzählten uns sogar, dass eine deutsche Touristin dort ein verbotenes Foto von einem bestimmten Objekt gemacht hatte. Diese Frau wurde deswegen getötet. Das geschah in dem gefährlichen und okkulten Gebiet, in dem die Christen jetzt den Sieg errungen haben. Das war also eine fantastische Nachricht. Fantastisch.
1: Sagenhaft. Manchmal finde ich, wenn man in ein Land reist, dann ist es so, du kommst zurück und denkst, diese eine Person, die wird niemals mehr aus meinem Herzen weichen. Die habe ich so lieb gewonnen. Gibt es so eine Person für dich in Mexiko?
3: Nun, ich würde sagen, es gibt ein paar hundert.
1: Dein Herz ist groß.
3: Denn die Christen in Mexiko haben mein Herz gestohlen. Sie haben einen besonderen Platz in meinem Herzen. Und wenn ich an einen bestimmten denke, dann ist es Manuel. Aus der Bibel kennen wir den Apostel Paulus. Früher war er der Verfolger Saulus, aber dann begegnete er dem Herrn und wurde zu Paulus. Und mit Manuel ist das Gleiche passiert. Er war ein Cacique und er war der Anführer dieser Dörfer. Er hatte die Kontrolle über 40.000 Menschen. Er war sehr mächtig.
1: 40.000, das ist ein Heer.
3: Ja, in der Tat. Er war also sehr mächtig. Und an einem bestimmten Punkt tat er etwas. Er hasste die Christen und er hatte mitbekommen, dass sie sich an einem bestimmten Ort in einem bestimmten kleinen Haus zum Gebet versammelt hatten. Im Haus von Pastor Hilario. Und Manuel hatte vielen seiner Mitstreiter befohlen, ihr geht dorthin, umzingelt das Haus, schießt eure Kugeln durch das Haus und tötet diese Christen.
2: Na
1: super.
3: Diese Caciques sind nicht nur für ihre Autorität, sondern auch für ihren Alkoholkonsum bekannt. Diese Kerle hatten eine ganze Menge Posch getrunken, wie sie es nennen. Das ist ein sehr starker Schnaps. Und sie kamen zu diesem Haus von Hilario, umzingelten es und begannen auf das Haus zu schießen. Nicht nur für ein oder zwei Stunden, nein, zwei Tage lang. Das Haus wurde von verschiedenen Seiten beschossen.
1: Und da waren immer noch Menschen drin?
3: Ja, sie haben auf dem Boden gebetet. Sie standen oder saßen nicht mehr, nein, sie waren auf dem Boden und sie waren alle in Sicherheit. Aber irgendwann, nach zwei Tagen, waren sie verzweifelt und sagten, wir werden sowieso sterben. Also beschlossen sie, wir werden aus dem Haus rennen und rufen, im Namen Jesu. Und das taten sie dann auch. Sie öffneten die Tür und riefen, im Namen Jesu. Und die Caciques gerieten wegen dieser Aktion in Panik. Sie fingen an zu schießen und sie erschossen vier ihrer eigenen Männer.
1: Die haben sich gegeneinander erschossen?
3: Ja, und die Christen kamen frei und unverletzt heraus. Und Manuel war für all das verantwortlich. Und dann hatte auch er irgendwann eine Begegnung mit dem Herrn Jesus. Und sein Leben hat sich total verändert. Er sagte zu uns, meine Augen sind weich geworden.
1: Was ein schöner Ausdruck.
3: Ja, meine Augen sind weich geworden. Und jetzt hat er sogar den Wunsch, eine kleine Kirche in seinem eigenen Haus zu gründen.
1: Weil wir sagen ja so, die Augen sind der Spiegel der Seele, weißt du?
2: True,
3: genau, ja.
1: Oh, wie schön.
3: Und das Schlimme ist, dass seine Caciques-Kollegen ihn für diese Entscheidung wirklich hassen. Er will auf den Feldern arbeiten, um etwas zu essen zu haben, um es einfach auszudrücken. Aber sie beobachten ihn und schießen auf ihn, damit er nicht auf den Feldern arbeiten kann. Tatsächlich gab es 9 Anschläge auf sein Leben. Und so wurde er von einem Verfolger zu einem Jünger.
1: Ein Verfolgter selbst.
3: Ja, genau. Es ist eine beeindruckende Geschichte eines Mannes, der eine große Veränderung in seinem Leben erlebte.
1: Was eine Geschichte. Stell dir mal vor, 2 Tage in so einem Haus und du bist unter Dauerbeschuss. Allein die Idee, dann da rauszugehen und zu sagen, in Jesu Namen.
3: Ja, sie waren einfach verzweifelt. Und sie wussten, wir werden sowieso sterben. Ja. Also werden wir mit dem Namen Jesu auf den Lippen sterben.
1: Mhm. Ich weiß, dass du ganz gerne mal ins Gefängnis gehst.
3: Okay, jetzt müssen sich alle Zuschauer auch die früheren Folgen anschauen.
1: Genau, das war der Teaser dafür.
3: Ja, wir waren auch in Mexiko im Gefängnis, ja. Denn 4 Jahre bevor wir dort ankamen, geschah etwas sehr Merkwürdiges. Es gab Rebellen in der Gegend, Zapatisten, wie sie genannt wurden, und sie hatten mehr als 45 Menschen massakriert. Und die Behörden waren verzweifelt. Verzweifelt, sie zu finden, verzweifelt, auf die Schuldigen zeigen zu können. Und dann taten sie etwas wirklich Schlimmes. Sie trieben Menschen zusammen, die auf der Straße waren. Besonders in der Nähe der christlichen Dörfer. Und so wurden 45 Christen für ein Verbrechen verhaftet, das sie nicht begangen hatten. Das hatte ursprünglich nichts mit Christenverfolgung zu tun. Es war ein Gemetzel. Aber sie wurden für etwas verhaftet, das sie nicht getan haben. Es war sehr, sehr ungerecht. Sie wurden verurteilt zu über 35 Jahren Gefängnis.
2: Now, mind you, they got sentences of over 35 years in prison.
1: Für nichts.
2: Für nichts, yes, for nothing.
3: Für nichts, ja, für nichts. Das war also wirklich eine große Ungerechtigkeit. Und Open Doors wollte diese Gläubigen ermutigen. Die Frauen, die zu Hause geblieben waren, und auch die Männer im Gefängnis. Nicht wegen der Christenverfolgung, sondern weil es Christen in Not waren. Also besuchten wir die Frauen zu Hause. Ich erinnere mich, dass wir im Kirchengebäude waren und die Frauen im rechten Teil der Kirche saßen und der linke Teil war leer.
1: Oh, wie traurig ist das denn?
3: Ja, denn dort saßen normalerweise die Männer. So konnten wir den Schmerz in der Gemeinde physisch sehen. Und es passierte auch etwas Lustiges, denn ich wurde gebeten, etwas zu erzählen. Und neben mir saß ein Übersetzer. Ich sprach auf Englisch, das wurde dann ins Spanische übersetzt. Und ein anderer Übersetzer übertrug wiederum das Ganze in Tzotzil, die lokale Sprache. Und dann sagte ich während meiner Rede, Mexiko und die Niederlande liegen sehr nah beieinander. Und meine Übersetzerin sah mich an und dachte sich wahrscheinlich, der muss ja verrückt sein. Zwischen den beiden Ländern liegen 11 Flugstunden. Wie kommt der darauf? Und dann habe ich mich umgedreht und auf ein Plakat an der Wand gezeigt. Es war ein Plakat für Kinder mit vielen Figuren und mit den traditionellen Trachten der verschiedenen Länder. Und die Figuren von Mexiko und Holland standen nebeneinander. Da habe ich ihnen gesagt, so fühlen wir uns. Wir fühlen uns mit euch vereint. Wir sind eine Familie. Wenn ein Glied leidet, leiden die anderen mit. Und wir wollen an eurer Seite stehen, im wahrsten Sinne des Wortes.
1: Ja, ach, wie schön.
3: Und dann meldete sich eine Frau, die schon seit 4 Jahren ohne ihren Mann leben musste. Und sie sagte, heute sind wir glücklich, weil ihr bei uns seid. Aber morgen weinen wir wieder.
1: Oh.
3: Das zeigt die Freude darüber, dass wir da waren, aber auch, dass alles morgen wieder zur schmerzhaften und schwierigen Tagesordnung übergehen würde. Und dann gingen wir zum Gefängnis, weil wir plötzlich die Möglichkeit hatten, diese Männer zu besuchen. Und das Gefängnis war sehr interessant, denn es war in der Nähe der Stadt Tuxla, an einem Berg gelegen. Man konnte von außen in das Gefängnis hineinschauen. Und auch die Gefangenen konnten die Außenwelt beobachten, weil sie über die Mauern sehen konnten. Aber um es kurz zu machen, wir durften das Gefängnis betreten, aber wir mussten durch 7 Kontrollpunkte gehen. Dort wurden unsere Pässe kontrolliert, ob wir Sachen bei uns hatten und was in unseren Taschen war. Es hat eine ganze Weile gedauert, bis wir durch all diese Kontrollpunkte gegangen waren. Und am 7. Kontrollpunkt sahen wir hinter dem Zaun Menschen, die uns zuwinkten. Das waren die Christen, die von dem Pastor benachrichtigt worden waren, der gerade vor uns hineingegangen war. Sie waren so aufgeregt, dass wir sie besuchten. Also fingen sie an, uns zuzuwinken. Und als wir den letzten Kontrollpunkt passierten, erwarteten wir beim Betreten des Gefängnisses Zellen, in denen Menschen inhaftiert sind.
1: Ja, sicher.
2: Where people are being imprisoned.
1: Ja.
3: Aber wir kamen auf eine Art Markt mit Ständen voller Gemüse und Ähnlichem. Wir gingen einfach zwischen all diesen Gefangenen hindurch. Und die Christen brachten uns zu einem kleinen Gebäude, das ihre Kirche war.
1: Also es war quasi wie ein Gefangenendorf in sich sozusagen. Also die haben als Gemeinschaft schon funktioniert. Die hatten sich da eingerichtet.
2: True.
3: Ja, genau. Und nachts mussten sie zurück in ihre Zellen. Aber tagsüber konnten sie etwas kaufen, wenn sie Geld hatten, oder sie konnten manchmal sogar 1 oder 2 Tage mit ihren Frauen verbringen. Wir wurden also zu dieser kleinen Kirche gebracht. Ich hatte einige Postkarten von einer Dame aus den Niederlanden mitgenommen, die für jeden Gefangenen eine Postkarte geschrieben hatte. Und ich erinnere mich, dass ich einen Namen rief, den Namen von
1: José
2: Miguel.
3: José, ja. Und als der Name von José genannt wurde, sprang José plötzlich aus seinem Stuhl auf und sagte: Anwesend. Und das geschah 45 Mal. Das Schöne daran war, dass es eine kleine Aufmerksamkeit, eine persönliche Aufmerksamkeit für jeden Einzelnen von ihnen gab. Sie waren nicht nur eine große Masse, es gab Aufmerksamkeit für jede einzelne Person. Und das war fantastisch mitzuerleben. Dann führte uns ein Gefangener in eine Zelle. Es war eine Zelle von 2x2 Metern mit einem Betonbett. Und er zog einige Taschen unter seinem Bett hervor. Die Christen hatten diese Taschen handgefertigt und sie hofften, sie zu verkaufen. Ich wollte sie unbedingt kaufen. Aber irgendwie zögerte ich ein bisschen. Und Mariano, der Gefangene, dachte, dass ich feilschen wollte.
1: Ach nee, nein, was eine doofe Situation.
3: Als ich das erfuhr, schämte ich mich so sehr. Natürlich haben wir alle Taschen zum vollen Preis gekauft. Es war so eine Ehre, dort im Gefängnis zu sein. Mittlerweile sind die meisten dieser Männer entlassen worden. Aber wegen der Gefahr in ihrer Heimat konnten sie nicht nach Hause zurückkehren. Sie müssen jetzt getrennt an einem anderen Ort leben, weit weg von ihrer Heimatstadt. Einige ihrer Frauen haben mittlerweile andere Männer geheiratet.
1: Oh, wie traurig.
3: Diese Familien tragen also immer noch den Schmerz von dem, was ihnen widerfahren ist, in sich.
1: Ja. Oh, nee. Ich möchte kurz noch was ansagen, aber ich würde dich wirklich bitten, vorher noch zu beten für diese Männer.
2: Okay.
1: Mm-hmm.
2: Okay.
3: Wir danken dir, Herr, dass wir dich um deinen Segen für diese Familien bitten können, die zerrissen sind und die den Schmerz auch heute noch fühlen. Und wir beten, dass sie irgendwie wieder vereint werden können, dass sie irgendwie wieder zusammenleben können. Und wir beten, dass dieses Trauma aufgearbeitet wird und sie deine Heilung erfahren können. In Jesu Namen. Amen.
1: Amen. Danke, Klaas, für diese wertvollen Menschen, die du uns ans Herz gelegt hast. Die werde ich mindestens nie vergessen und ich vermute, du auch nicht. Wenn du weiterbeten möchtest für Kolumbien, für Mexiko, für Lateinamerika, dann bestelle gerne bei uns ein Shockwave-Paket. Das Shockwave-Paket beinhaltet genau diese Länder und du wirst noch mehr darüber erfahren. Du kannst kleine Clips sehen, du kannst beten, alleine oder mit mehreren zusammen. Schau gerne bei uns vorbei. Danke, bis zum nächsten Mal und tschüss.
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Und wir setzen fort mit dem Hörbuch Das geheimnisvolle Haus. 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

0: Als es dunkel geworden und er annahm, dass Gretchen im Bett sein würde, ging er zurück nach Hause. Seine Frau wartete bereits mit dem Abendbrot. »Peter«, fragte zaghaft die Frau, »heute Abend gehst du doch nicht wieder fort?« »Doch, ich muss«, erklärte er rauh. »Ach, Peter, wenn ich nur wüsste, wohin du gehst und was du machst, wenn ich nur wüsste, dass es nichts Unrechtes, nichts Böses ist, dann wäre es mir nicht so schwer. Ja, ich würde mich damit abfinden, dass du Nacht für Nacht fort bist und mich allein lässt.«
1: »Das lässt sich nicht ändern«, entgegnete er kurz. »Ich habe mich nun mal gebunden und kann nicht zurück, selbst wenn ich wollte. Lass das fragen, ich spreche nicht darüber. Bald ist es vorbei, dann bin ich nachts wieder zu Hause, dann geht's uns besser als jetzt, viel besser. Nun frag nicht weiter.«
0: Als auf den Straßen alles ruhig und die Laternen gelöscht waren, schlich er behutsam die Treppe hinunter. Altwarenhändler Schneider wartete bereits.

auf ihn. Und die beiden Männer traten auf die Straße und waren bald im Dunkeln verschwunden. Es war ein beschwerlicher Weg, der vor ihnen lag, denn ein sehr scharfer, nass-kalter Wind fuhr ihnen ins Gesicht. Doch keiner hätte an eine Umkehr gedacht. Sie sprachen kaum etwas miteinander und wählten die einsamsten Straßen. Kam irgendjemand in ihr Blickfeld, trennten sie sich sofort voneinander, indem einer von ihnen zurückblieb oder auf die andere Straßenseite wechselte. Wie würde Gretchen sich gewundert haben, hätte sie gewusst, wohin der Vater seine Schritte lenkte und wie oft er schon am Friedrichsplatz gewesen war. Als sie ihm erzählt hatte, wo Fräulein Hedwig wohnte, ahnte sie nicht, wie gut er sich in jenem Stadtteil auskannte. Am Friedrichsplatz machten die beiden Männer vor dem geheimnisumwitterten Hause Halt, schauten sich verstohlen um und klopften dann zweimal mit je zwei Schlägen an die Tür. Augenblicklich wurde von innen geöffnet. Die beiden Männer verschwanden in der Tür, und schon schloss sie sich hinter ihnen und wurde von innen verriegelt. Kurz danach wurden noch mehrere Personen in dieses Haus eingelassen, einige durch ein kleines Hintertor, zwei durch ein tiefgelegenes Fenster und einer sogar durch ein Kellerfenster. Alle hatten sich zuvor vergewissert, dass sie unbeobachtet blieben.

0: Etwa eine Stunde später war im Nachbarnhaus ein heimliches Flüstern zu hören. Helene fuhr im Bett auf. »Wer ist da? Was ist?« »Leise, Helene, ich bin's.« Hedwig stand mit einem abgedunkelten Leuchter in der Tür. »Schnell, komm! Du wolltest doch gern einmal die Krücke der alten Dame hören. Jetzt hast du Gelegenheit. Man hört's recht deutlich.« Vor Aufregung zitternd folgte Helene ihrer Cousine in deren Schlafzimmer. Die beiden Mädchen kauerten sich auf den Boden und legten das Ohr an die Wand. Nach etlichen Minuten sagte Helene, »Ich höre gar nichts. Du hast dich gewiss getäuscht.«
1: »Tscht, horch«,
0: entgegnete die Freundin.
1: »Manchmal gibt's eine kleine Unterbrechung, wird aber gleich weitergehen.«
0: Sie brauchten nicht lange zu warten. Klar und deutlich hörten sie ein regelmäßiges Klopfen, das mehrere Minuten dauerte und dann wieder aufhörte.
1: »Was mag das nur sein, Hedwig?« fragte Helene endlich. »Sollte es das Wasser in den Leitungen sein? Unsere Rohre zu Hause geben auch manchmal so seltsame Töne von sich, wenn das Wasser zirkuliert.«
0: »Nein, das kann nicht sein, denn auf dieser Seite unserer Wohnung sind gar keine Wasserrohre.«
1: »Aber was dann sonst?«
0: »Ich weiß es auch nicht«, antwortete Hedwig. »An Gespenster glaube ich nicht, das ist Unsinn. Aber jedenfalls birgt das Haus nebenan irgendein Geheimnis.« Es begann zu dämmern, da kletterte Peter Zimmermann, Gretchens Vater, geräuschlos aus einem der unteren Seitenfenster des geheimnisvollen Hauses und schlich vorsichtig unter den Sträuchern des Gartens bis an die Mauer, die das Anwesen von der Straße trennte. Hier wartete er einen Augenblick und horchte angestrengt, ob nicht irgendetwas Verdächtiges zu vernehmen war. Dann schwang er sich mit einem kräftigen Ruck über die Mauer und schlug den Heimweg ein. Dabei vermied er die Straßen, die er auf dem Herweg benutzt hatte. Schon oft war Peter auf diesen Wegen und zu dieser frühen Stunde nach Hause gegangen, aber noch nie mit einem so schweren Herzen wie heute. Werden wir die ganze lange, lange Zeit beisammen sein? Diese Frage klang ihm unaufhörlich in den Ohren und lag ihm wie Bleigewicht auf der Seele. »Suche Jesum und sein Licht. Alles andere hilft dir nicht«, hatte Gretchen gesungen. Er kannte das Lied und auch das vom vergangenen Abend. »Herr, mein Hirt, Brunn aller Freuden, du bist mein, ich bin dein, niemand kann uns scheiden.« Er sah sich im Geist neben der Mutter sitzen, und es kam ihm über wie ein heißes Sehnen. »Ach, könntest du doch auch so sprechen wie Gretchen. Und war es denn zu spät? Stand nicht in seiner Mutter Bibel etwas von der Vergebung der Sünden durch Christi Blut? Ja, aber dann musste er die Sünden lassen, musste Schluss machen mit ihr. Er konnte nicht die Sünde im Herzen festhalten und zugleich auf Vergebung der Sünde hoffen. Nein, das ging nicht. Er konnte nicht im selben Augenblick sagen, Christus ist mein und von der Sünde kann und will ich nicht lassen. Sollte er den Entschluss fassen, nie wieder nachts an den Friedrichsplatz zu gehen? Aber nein, das ging nicht. Was würde er nicht alles verlieren? Er wurde ja bald ein reicher Mann. Dann hatte endlich alle Not, alle Angst, alles Darben ein Ende. Dann konnte er endlich auch Anna und Gretchen ein besseres Leben bieten. Gewiss, mancher unter seinen Bekannten würde sich wundern, dass er so ausgezeichnet bei Kasse war. Nun, dann gab es immer noch die Möglichkeit, nach Amerika auszuwandern, wo ein völliger Neuanfang geschehen konnte. Er war auf lange Jahre hinaus gut versorgt, ein reicher, unabhängiger Mann. Ja, es musste gelingen. Doch mitten in diese Gedanken schob sich die Erinnerung an eine Geschichte aus alter Zeit. Die Mutter hatte sie ihm einmal vorgelesen. Ein Mann, der plötzlich reich geworden, spricht zu seiner Seele. »Liebe Seele, du hast einen großen Vorrat auf viele Jahre. Habe nun Ruhe, iss und trink und habe guten Mut.« Und das Ende der Geschichte? Wie mit Posaunenhall tönte es in sein Ohr. Aber Gott sprach zu ihm, »Du Narr, diese Nacht wird man deine Seele von dir fordern, und was wird es sein, das du bereitet hast?«
1: Und dann kam die Ewigkeit. Die lange, lange Ewigkeit, von der Gretchen gesprochen. Da wundert es nicht, dass er keinen Schlaf fand, als er endlich zu Hause angekommen war. Seine Frau hatte fast die ganze Nacht gewacht, gehorcht, gewartet. Gewöhnlich fand er sie wach, wenn er früh morgens heimkam, heute aber war sie völlig erschöpft eingeschlafen. Er weckte sie nicht, sondern versuchte ebenfalls zu schlafen, um seine quälenden Gedanken loszuwerden. Aber er kam nicht zur Ruhe. Das aufgesteckte Gewissen ließ ihn nicht schlafen. Er hörte jedes Geräusch von draußen, das Chilpen der Sperlinge, das dumpfe Röhren in der großen Fabrik, das die Leute um 5 Uhr früh zur Arbeit rief, dann die geschäftigen Schritte der Arbeiter, dann das Rollen der Räder, als die Karren zum Frühmarkt fuhren. Alle diese Töne hörte er deutlich, aber deutlicher als alles äußere Geräusch klang die anklagende Stimme seines eigenen Gewissens. Da bewegte sich etwas in dem kleinen Bett in der Ecke. Gretchen war aufgewacht. Es kam öfter vor, dass sie früh wach wurde, dann vertrieb sie sich die Zeit mit Singen. So war es ihm nichts Überraschendes, ihr Stimmchen zu hören. Auch jetzt setzten ihm die Worte des Liedes gewaltig zu. Seele, was ermüdst du dich in den Dingen dieser Erden, die doch bald verzehren sich und zu Staub und Asche werden. Suche Jesum und sein Licht, alles andere hilft dir nicht. Fliehe die unselge Pein, die das finstere Reich gebäret. Lass nur ihn dein Labsal sein, der zur Glaubensfreude führet. Suche Jesum und sein Licht, alles andere hilft dir nicht. Immer kehrten die Worte wieder. Suche Jesum und sein Licht, alles andere hilft dir nicht. Schließlich konnte er es nicht mehr aushalten. Er sprang aus dem Bett, kleidete sich rasch an, gab Gretchen einen Kuss und gebot ihr, die Mutter nicht zu wecken. Dann ging er die Treppe hinunter und schloss die Tür hinter sich. Er wollte vor die Stadt gehen und die quälenden Gedanken zu vergessen suchen.

Inzwischen hatte der Regen aufgehört, der Sturm nachgelassen. Der Himmel klarte auf und schließlich ging die Sonne auf. Die Stadt erwachte zu vollem Leben. Jetzt brauchte der ruhelose Mann nicht wie bei Nacht die großen Straßen zu meiden, als er den kürzesten Weg zur Stadt hinaus, dem freien Feld, zustrebte. Wenig später folgte er einem Fußweg am Ufer eines kleinen Baches. Es war sehr ruhig hier draußen. So hatte er es sich erhofft. Aber auch hier kam sein Herz nicht zur Ruhe. Als er die Glockenschläge der Marktkirchenuhr hörte, kehrte er um. Gerade als er wieder zur Hauptstraße zurückkam, die in die Stadt hinaufführte, weckte ihn lautes Rufen, Räderrasseln und Pferdegetrampel aus seinen Sinnen. Er schaute auf, da kam in großem Tempo ein Wagen die Straße herunter. Die Pferde hatten wohl irgendetwas gescheut und jagten mit erhobenem Schweif und zurückgelegten Ohren gerade auf den einsamen Mann bei der Einmündung zu. Mit entsetzten Augen gewahrte der Mann auf dem Kutschbock ein Kind, ein kleines Mädchen, das sich verzweifelt in der Armlehne des Sitzes festzuhalten suchte und jämmerlich um Hilfe schrie. Peter zögerte nur einen Augenblick. Das Kind auf dem Kutschbock erinnerte ihn an sein Gretchen. Dann warf er sich dem Außenpferd in die Zügel und schon stürzten beide zu Boden. Fast wäre der Wagen umgekippt. Als er stand, steckten die Außenräder hart am Graben in weichem Erdreich. Doch schon nahte Hilfe. Der Vater des Kindes wollte in einem der Häuser am Stadtrand eine kurze Besorgung erledigen und hatte seiner kleinen Tochter auf ihr Bitten hin erlaubt, solange die Zügel zu halten. Er hatte die Handbremse angezogen und war auf das Haus zugegangen. Im selben Augenblick schoss ein großer, dunkler Hund aus dem Gartentor heraus und fuhr den Pferden heftig bellend zwischen die Beine. Da hatte das Kind unwillkürlich die Zügel angezogen und schon waren die Pferde unter erschrockenem Schnauben losgaloppiert. Jetzt hatte der Vater atemlos die Unglücksstelle erreicht, und erleichtert sah er sein Kind unversehrt auf dem Kutschbock sitzen. »Da, da, Papa!« schrie das Kind und deutete auf das niedergestürzte Pferd, das sich völlig verfangen hatte in Zügel und Zugstränge und nicht mehr hochkam. Unter dem Körper des Tieres ragten zwei Männerbeine hervor.

0: Erst nach vielen Stunden kam Peter Zimmermann wieder zu sich. Aber er vermochte sich zunächst nicht zu erinnern, was passiert war. Auch, dass er im Krankenhaus lag, begriff er nicht gleich. Er hatte starke Schmerzen, so oft er sich auch nur ein ganz klein wenig rührte. Als er zum ersten Mal die Augen aufschlug, standen mehrere Personen um sein Bett. Er hörte Wortfetzen. Schwerlich wird er die Nacht überstehen. Sie meinen, dass gar keine Hoffnung besteht? Dann wurden die Stimmen immer leiser. Peter wurde wieder ohnmächtig. Wieder verging eine gute Stunde, ehe Peter erneut zu sich kam. Er wusste auf einmal, dass er lebensgefährlich verletzt war. Jetzt erinnerte er sich deutlicher. Ein heranrollender Wagen, scheuende Pferde, ein kleines Mädchen und dann der Sturz. »Schwerlich wird er die Nacht überstehen«, hatte eine Stimme gesagt. »Diese Nacht, diese Nacht.« Das Wort, wie hieß es weiter? Jetzt fiel es ihm ein, es war ein Vers aus der Bibel. »Diese Nacht wird man deine Seele von dir fordern.« Sollte sich dieses Wort so völlig und so unabwendbar an ihm erfüllen? Gott wollte ihn abrufen in die Ewigkeit, und er war nicht bereit. Wieder umfing ihn eine längere Ohnmacht. Als er zu sich kam, konnte er den Kopf ein wenig drehen. Seine Gedanken waren klarer, und er wusste nun ganz genau, wo er sich befand. Es erschien ihm alles verschwommen, wie durch einen Schleier sah er mehrere weiße Betten, in denen Kranke lagen. Er lag im Krankenhaus. Auf einmal öffnete sich die Tür und eine Pflegerin kam herein. Sie trat an sein Bett, grüßte freundlich und meinte, nun sehe er schon ein klein wenig besser aus als anfangs. »Wirklich?« Er sah sie zweifelnd an. »Ja, wirklich«, war die Antwort. »Aber nun schlaf noch ein wenig.« »Wie kann ich schlafen, wo ich so unglücklich bin?« »Unglücklich? Wieso? Du hast doch außerordentlichen Mut bewiesen und ein Menschenleben gerettet. Darüber kannst du dich doch freuen.« Peter lauschte auf die Stimme. Sie schien ihm irgendwie bekannt zu sein. Doch das Gesicht vermochte er nicht deutlich zu erkennen. Er antwortete nicht weiter, sondern wandte sich seufzend zur Wand. Die Pflegerin schaute auch nach den anderen Patienten. Zuletzt trat sie noch einmal an Peters Bett. »Du schläfst noch nicht? Kann ich irgendetwas für dich tun?« Einen Augenblick zögerte Peter, dann fragte er leise. »Muss ich sterben?« »Wir wollen hoffen, dass du wieder aufkommst.« »Glauben Sie, dass das möglich ist?« »Gott weiß es. Er allein.« Erneut wandte er das Gesicht zur Wand, und dann hörte die Pflegerin deutlich, wie der Schwerverletzte vor sich hin murmelte. »Diese Nacht wird man deine Seele von dir fordern.« »Ach, Peter«, sagte behutsam die Pflegerin, »du fürchtest dich vor dem Sterben, nicht wahr? Denk an den Heiland, wie er die Arme nach dir ausstreckt. Er hat so lange schon auf dich gewartet.«
1: »Es ist zu spät«, klagte er. »Zu spät. Vor wenigen Wochen noch hätte er mich vielleicht angenommen, aber jetzt ist es zu spät.«
0: »Nein, es ist nicht zu spät. Es ist niemals zu spät im Leben«, versicherte sie. »Denke an des Herrn eigene Worte. Wenn eure Sünde gleich blutrot ist, so soll sie doch schneeweiß werden. Und wenn sie gleich ist wie Rosinfarbe, so soll sie doch wie Wolle werden.« Als sie einige Zeit erneut nach ihm schaute, flüsterte er: »Wollen Sie mit mir beten?« Es war ganz still im Raum. Alle übrigen Patienten schliefen wohl. Die Pflegerin beugte sich zu ihm herab und betete leise: »O Herr, errette ihn. Du liebst ihn, und auch wir haben ihn sehr lieb gehabt und viel für ihn gebetet. O Herr, errette ihn, noch heute.« Der Kranke horchte gespannt. Diese Stimme war ihm so vertraut. Oder fantasierte er? Die Stimme klang wie die seiner Mutter, aber Mutter war doch tot. Und hatte die Pflegerin ihn nicht ganz vertraut Peter genannt? Er versuchte, ihr näher ins Gesicht zu sehen. Nein, seine Mutter war es nicht, dazu war sie zu jung. Da sah er, dass sie weinte. »Wer sind Sie?« fragte er. »Ich bin deine Schwester Elisabeth. Ich bin schon einige Zeit im Pflegedienst tätig. Zur Pflege der Mutter war ich beurlaubt, und jetzt arbeite ich seit knapp einer Woche hier im Hospital.«
1: »Gerade zur rechten Zeit, um mich zu pflegen«, sagte er. »Ach, Elisabeth.«
0: Seit Jahren hatte er sie nicht gesehen. Ihre Stimme, die Erinnerung an die Mutter war zu viel für ihn. Und er brach in Tränen aus. »Still, lieber Junge«, versuchte sie zu trösten. »Weine nicht. Komm zum Heiland in seine offene Arme und da ruhe aus und denk an nichts anderes bis morgen früh.«
1: »Das will ich, Elisabeth, das will ich«, antwortete er. Kurz darauf schlief er ein.
0: Es war ein ruhiger, erquickender Schlaf über mehrere Stunden. Als er wach wurde, war seine Schwester fort und eine andere Pflegerin an ihrer Stelle. Sie brachte ihm Milch und fragte nach seinem Befinden.
1: »Besser«, sagte er, »viel besser.«
0: Und als er so sprach, traten ihm Tränen in die Augen. Tränen des Dankes gegen Gott, der ihn verschont und nicht seine Seele von ihm gefordert hatte, ehe er bereit war und Vergebung erlangt hatte.

0: Heute ist Besuchstag, sagte der Bettnachbar. Gleich werden die Türen geöffnet für Besucher. Erwartet ihr auch jemanden?
1: Ach ja, er war fest überzeugt, dass ihn seine Frau besuchen würde. Und Gretchen, sein liebes kleines Gretchen. Es würde ihn liebkosen und trösten. Ob sie überhaupt schon etwas gehört hatten von seinem Unfall? Und wussten, dass er im Krankenhaus lag? Vielleicht musste er ihnen Nachricht senden, dass sie sich nicht ängstigen über sein langes Ausbleiben.
2: Weiß meine Frau, dass ich hier bin?
1: Das kann ich nicht sagen. Ich bin erst heute Morgen gekommen. Ich war vorher in einer anderen Abteilung. Er war zu schwach, mehr zu sprechen. Aber er sah unverwandt zur Tür, in der Hoffnung, seine Frau und sein Kind hereinkommen zu sehen. Zwar kamen mehrere Besucher zu anderen Patienten, er aber wartete umsonst. Er fühlte sich schließlich sehr einsam und sehnte sich nach den Seinen.
0: Auch der Bettnachbar bekam Besuch. Seine Frau, die Tochter und die Nichte und einer seiner Freunde standen um sein Bett. Der Besucher war sehr redselig und erzählte von allerlei Tagesneuigkeiten. Dabei langte er in seine Jackentasche und brachte eine Zeitung zum Vorschein.
3: »Hier, Franz, das Neueste vom Tage. Unglaublich. Soll ich's dir vorlesen? So etwas passiert bei uns in unserer Stadt. Wirklich unglaublich.«
1: Er faltete die Zeitung auseinander, suchte kurz und dann begann er zu lesen.
0: »Falschmünzerei am Friedrichsplatz.« Peter verschlug es den Atem. Sein Gesicht wurde kreidebleich und er wagte sich nicht zu rühren. Der Fremde las weiter. Schon seit einiger Zeit hatte die Polizei ein wachsames Auge auf ein geheimnisvolles Haus am Friedrichsplatz. Das Haus hatte ein Engländer namens Watson auf 10 Jahre gemietet. Nachdem er zunächst für kurze Zeit dort gewohnt, erklärte Watson, es spuke darin, und er wage nicht länger in dem unheimlichen Haus wohnen zu bleiben. Er versuchte nun nicht einen anderen Mieter zu finden, sondern richtete das Gebäude als Lager ein für sein gut gehendes Ladengeschäft im Zentrum der Stadt. So jedenfalls stellte er seine Maßnahmen bei Freunden und Nachbarn und bei seinen Kunden dar. Die Nachbarn hatten keinen Grund, an dieser Darstellung zu zweifeln, denn täglich wurden eine Anzahl Schachteln und Kisten und Fässer an der Haustür abgeladen und solche aus dem Lager wieder mitgenommen. Inzwischen jedoch hatte die Polizei begonnen, sich für dieses Haus besonders zu interessieren und ließ es einige Zeit beobachten. Sie hatte bald den Eindruck, dass die Spukgeschichte eine geschickte Erfindung sei und dass in diesem Haus Wichtigeres, ja Schlimmeres vorgehe als das ominöse Klopfen einer längst verstorbenen alten Dame mit ihrem Krückstock. Wie die Polizei schließlich auf die richtige Spur kam, wird die Untersuchung zeigen. Für jetzt weiß man nur, dass in der vergangenen Nacht einige Polizeibeamte in der Umgebung des Hauses versteckt Stellung bezogen und alle Vorgänge genau registrierten. Um Mitternacht tauchten dann nach und nach aus verschiedenen Richtungen mehrere dunkle Gestalten auf und verschwanden durch verschiedene Zugänge in das Gebäude. Kurz danach begann das seltsame Klopfen. Die Polizei umzingelte das Gebäude, brach die Tür auf, war in wenigen Augenblicken im Obergeschoss, brach auch dort die Tür auf und fand hohe Regale mit allerlei Werkzeug, Verpackungsmaterial, Kisten, Fässer, Leimtöpfe, Farbbecher, Pinsel und auf einem großen Tisch in der Mitte viele Stapel Geld. Ein kompletter Umschlagplatz für eingeführtes Falschgeld. Alle Anwesenden, einschließlich dieser Mr. Watson, wurden auf der Stelle verhaftet, die Räume versiegelt und unter Bewachung gestellt. Nähere Einzelheiten waren noch nicht zu erfahren, vor allem nicht die Namen der Helfer und Helfershelfer Watsons. Der Umfang des Falschgeldgeschäftes und somit auch noch nicht das Ausmaß des öffentlichen Schadens. In der ganzen Stadt gibt es nur ein Gesprächsthema. Die Aufregung ist groß, besonders bei den Anliegern des Friedrichsplatzes. Jedermann ist gespannt auf die Ergebnisse der weiteren Ermittlungen. Frau Zimmermann sorgte sich sehr, als es Abend wurde und ihr Mann noch immer nicht heimkam.
1: Sie wusste, dass er in der Nacht fortgewesen und wieder heimgekommen war. Er hatte ja kurz mit Gretchen gesprochen, ehe er wieder nach draußen ging. Sie scheute sich, irgendjemanden nach ihm zu fragen. Aber die Nacht kam. Und sie wartete noch immer auf ihn. Sie fand keinen Augenblick Schlaf. Schier endlos währte die Nacht. Der Morgen graute. Doch ihr Mann war noch immer nicht heimgekommen. Der neue Tag brach an. Es war der Tag, an dem Gretchen gewöhnlich zu Fräulein Hedwig ging. Frau Zimmermann wollte dem Kind diese kleine Freude nicht verderben, darum kleidete sie es an und ging mit ihm zum Friedrichsplatz. Dort angekommen, trafen sie auf eine große Menschenmenge. »Was ist denn hier los?« fragte Frau Zimmermann und sah erstaunt auf die vielen Menschen, die wie gebannt auf das geheimnisvolle Haus starrten.
4: »Man hat sie erwischt, diese Gauner. Die wandern alle ins Kittchen und das zurecht«,
1: erklärte ihr einer aus der Menschenmenge. »Wen hat man erwischt?« fragte sie.
4: »Falschmünzer. Die Burschen haben dort oben ihre Blüten gelagert und weiter versandt. Dieser Watson, wer hätte das gedacht? Nun, die kriegen alle ein paar Jährchen bei Wasser und Brot.«
1: Frau Zimmermann erschrak. Sollte dies Peters Geheimnis sein? War dieses Haus sein nächtliches Ziel? Konnte er, den sie mehr liebte als ihr Leben, in solche Gesellschaft geraten und zu so etwas fähig sein? Kaum vermochte die bangende Frau, an der Wohnung von Fräulein Hedwig die Klingel zu ziehen und ihr Kind dem die Tür öffnenden Hausmädchen zu übergeben, sofort wandte sie sich zur Rückkehr. Zu Hause bestätigte sich ihre Befürchtung. Schneider hatte auch zu den Falschmünzern gehört und war mit verhaftet worden, wie seine Frau weinend berichtete. Von Peter jedoch war keinerlei Nachricht angekommen. Da er aber abends oft mit Herrn Schneider weggegangen war, sie hatte ihnen manchmal verstohlen nachgeschaut, konnte die abgehärmte Frau nicht mehr daran zweifeln, dass ihr Mann auch zu den Verhafteten zu zählen war.

0: Am späten Nachmittag klopfte jemand leise an Zimmermanns Tür. Anna öffnete, und vor ihr stand, in einer Schwesterntracht des Hospitals, ihre Schwägerin Elisabeth. Diese nahm Anna in die Arme und berichtete unter Tränen von Peters Unfall. Wie schmerzlich es auch war, so brachte diese Kunde der wartenden Frau doch zugleich ein wenig Trost. Peter lebte noch. Er war nicht verhaftet worden, und er bereute seine Sünde und betete um Vergebung. Anna eilte zum Friedrichsplatz und holte Gretchen, erklärte dem Kind vorsichtig, was passiert war, und ging mit ihm ins Krankenhaus. Elisabeth erwirkte ihnen Besuchererlaubnis, denn die Besuchsstunde war längst vorüber. Alle Kranken in Peters Zimmer schauten teilnahmsvoll auf die Frau mit dem blinden Kind an der Hand. Peters Gesundheitszustand hatte sich sichtlich verschlechtert. Die Zeitungsmeldung hatte ihn sehr aufgeregt, so dass sich heftiges Fieber einstellte und die Ärzte den Zustand des Verletzten für bedenklich hielten. Seine Frau und sein Töchterchen durften deshalb auch nur wenige Minuten bei ihm bleiben. Er schaute auf, als sie hereintraten, versuchte ihnen die Hand entgegenzustrecken, und als seine Frau sich über ihn neigte und ihm einen Kuss gab, sagte er unter Schluchzen: »Ach, Anna, liebe Anna, vergib mir.« Dann kam Gretchen an sein Bett und sagte: »Papa, ich will den Heiland alle Tage bitten, dass er dich wieder gesund macht.«
1: »Und bitte ihn auch, dass er mir vergibt und ich Gnade finde und selig werde«,
0: setzte der Schwerkranke mühsam hinzu. »Ihr dürft nicht länger mit ihm sprechen, das strengt ihn zu sehr an«, wandte die Pflegerin. »Peter, wir müssen gehen«, sagte Anna leise. Da bat Peter:
1: »Lasst mir mein Kind noch ein Lied singen, das wird mir wohltun.«
0: Das blinde Kind setzte sich am Fußende des Bettes zurecht und begann zu singen. Alle im Saal hörten aufmerksam zu. Dem Vater drangen die Worte ins Herz. »Du verlangst oft süße Ruhe, dein verschmachtet Herz zu laben, eil der Lebensquelle zu, da kannst du sie reichlich haben. Suche Jesum und sein Licht, alles andere hilft dir nicht. Zu dem Strome musst du nahen, der vom Thron des Lammes fließet, Gnad um Gnade zu empfahen, die sich reichlich dort ergießet. Suche Jesum und sein Licht, alles andere hilft dir nicht.« Am folgenden Morgen hatte das Fieber ein wenig nachgelassen, doch sah man dem Kranken an, dass er sich nicht so gut fühlte. Irgendetwas schien ihn zu bedrücken, ihm sehr zu schaffen zu machen. Im Hospital tat ein junger Arzt Dienst, der schon ein paar Mal freundlich mit ihm gesprochen und sich Zeit für ihn genommen hatte. Peter spürte das große Verlangen, sich bei ihm einmal offen auszusprechen. Der Arzt hatte sich schon Gedanken gemacht und überlegte, ob er den Kranken nicht einmal ansprechen und nach seinem Kummer fragen sollte. Wenig später bot sich Gelegenheit. »Zimmermann, was ist mit euch? Irgendetwas bedrückt euch und lässt euch nicht zur Ruhe kommen. Darf ich fragen, was?« Peter schluckte heftig.
1: »Ich gehöre eigentlich hinter Schloss und Riegel«,
0: brach es aus ihm heraus, und dann erzählte er seine Geschichte. Er tat es vor allen im Zimmer. Er wollte nichts verbergen. Er musste diese Last loswerden. Er bekannte sie in aller Offenheit, nicht nur vor Menschen, sondern auch vor Gott. Nachdem er sein Bekenntnis abgelegt hatte, fühlte er sich zwar sehr matt, aber in sein Herz war Ruhe und Frieden eingekehrt. Am nächsten Morgen bat er darum, dass sein Bekenntnis niedergeschrieben werde. Er wolle es dann unterschreiben und es sollte der Polizei ausgehändigt werden, zum Zeugnis bei der zu erwartenden Gerichtsverhandlung. So geschah es. Nicht einen Augenblick zögerte er, seinen Namen unter das Schriftstück zu setzen. Auch minderte es durchaus nicht seinen inneren Frieden, als ihm ein Haftbefehl gebracht und er aufgefordert wurde, sofort nach seiner Entlassung aus dem Hospital vor Gericht zu erscheinen. Doch in der darauffolgenden Nacht kamen in seinem Herzen Zweifel auf. »Ach, Elisabeth«, fragte er die Schwester, die ihn unermüdlich umsorgte, »kann es für einen solch großen Sünder wie mich wirklich Vergebung geben? Wie stehe ich vor ihm da, dem heiligen und gerechten Gott? Wie will ich vor ihm bestehen, wenn ich von hier abgerufen werde?« »Peter, glaube seinem Wort. Er selbst bezeugt, so wir unsere Sünden bekennen, so ist er treu und gerecht, dass er uns die Sünden vergibt und uns reinigt von aller Ungerechtigkeit«, antwortete sie bestimmt. »Er ist treu, Peter. Er hat verheißen und kann und wird sein Wort nicht brechen. Er ist gerecht, wenn er vergibt und reinigt, weil der Herr Jesus an unserer Statt gestraft wurde und er uns nicht noch einmal strafen kann für die Sünden, die der Heiland gesühnt hat. Sage es ihm noch einmal in aller Demut, Peter, so wie du es mir sagen würdest. Der Heilige Geist wird dir helfen, wenn du im Glauben zum Herrn Jesus kommst und ihn bittest, dich zu retten. Er ist dir ganz nah. Er hört alles, was du sagst, und er sehnt sich danach, dich von deiner Sünde zu erretten.« Noch am selben Abend ergriff Peter Zimmermann die Retterhand des Heilandes Jesus Christus, der einst auf Golgatha als das Lamm Gottes auch für seine Sünden und für seine Schuld litt und starb und Sühnung tat. Und endlich fand er wirklich Frieden. Mehrere Tage vergingen, ohne dass sich Peters Gesundheitszustand besserte. Im Gegenteil, er wurde immer schwächer. Der Arzt hatte ihn noch einmal gründlich untersucht und sprach nun von inneren Verletzungen, die nicht mehr heilen könnten. Das Leben des Kranken sei nicht mehr zu retten. Alle erkannten, dass der gegen ihn erlassene Haftbefehl nicht mehr zur Ausführung kommen würde. Der Schwerverletzte würde bald die Augen für immer schließen. Und Peter wusste es ebenfalls. Aber das Grauen, das er früher empfunden hatte, war ganz fort. »Ich war ein großer Sünder, aber der Herr Jesus ist ein großer Heiland«, dachte er dankbar. Dankbar war er auch für jeden Dienst und freute sich über jeden Besuch. Und der Besucher waren manche. Seine Frau kam so oft wie möglich. Sie glich nun denen, von welchem der Apostel Paulus sagt, als die Traurigen und doch allezeit fröhlich. Es kam sie sehr hart an, ihn zu verlieren, aber welche Freude für ihr Herz, dass er nun Frieden mit Gott hatte und dass sie einst ewig beisammen sein würden im Vaterhaus droben. Gretchen kam meist mit und sang dem Vater manches Lied. Am liebsten hörte er jetzt »Herr, mein Hirt, Brunn aller Freuden, du bist mein, ich bin dein, niemand kann uns scheiden«. Oft sagte er sich die Worte vor, wenn er wach lag. Aber Peter erhielt auch anderen Besuch. Gretchens Freundin Hedwig kam sehr oft und las ihm vor, und sie war ihm bald ebenso lieb wie seinem kleinen Gretchen. Auch ihr Vater kam einmal mit ihr ins Hospital und erkannte in den Kranken den Mann, den er um das geheimnisvolle Haus hatte herumschleichen sehen und der bei den alten Lagerhäusern vor ihm fortgelaufen war. Regelmäßig kamen auch die kleine Dora, das Kind, dem er so mutig das Leben gerettet, und ihre Eltern. Dora war erst 6 Jahre alt, aber sie hatte ein dankbares Herz. Was der Onkel Peter, wie sie ihn nannte, für sie tat, hatte einen so tiefen Eindruck auf sie gemacht, dass sie den Vater beständig bat, mit ihr ins Krankenhaus zu gehen, und sie brachten stets Blumen, Obst und andere Sachen mit, die dem Kranken Freude machten. Herr Triburg, Doras Vater, war dem Retter seines Kindes herzlich dankbar. Mehrmals versprach er ihm, sich seiner Frau und Gretchens treulich anzunehmen und, wenn er nicht mehr da sei, für sie zu sorgen. Dadurch nahm er dem Kranken eine schwere Sorge vom Herzen.

0: Es war ein sonniger Maiabend, als er abgerufen wurde. Seine Frau und Gretchen waren den ganzen Nachmittag bei ihm gewesen. Die meiste Zeit hatte er ganz still gelegen und geschlafen. Die Pflegerin schaute öfters nach ihm als sonst. Schließlich sagte sie: »Ihr bleibt am besten hier.« Anna verstand und nickte. Auf einmal öffnete der Kranke die Augen und flüsterte: »Gretchen, singen.«
1: »Was soll ich singen, Papa?«
0: »Du bist mein.« Und Gretchen sang. Ihre klare, schöne Stimme zitterte nicht, denn sie konnte die Veränderungen des Vaters Gesicht nicht sehen und wusste nicht, wie nahe das Ende war. Er schien aufmerksam zu lauschen, und bei der letzten Zeile schlug er die Augen auf. Dann wiederholte er: »Du bist mein. Ich bin dein. Niemand kann uns scheiden.« Das waren seine letzten Worte. Nun hatte Gretchen keinen Vater mehr. Sie konnte es kaum glauben, dass er für immer von ihr gegangen war, und wollte zuerst nicht fort von dem Sterbebett. Elisabeth begleitete die beiden nach ihrer Wohnung und blieb die Nacht bei ihnen, tröstete sie und half ihnen und leitete Gretchen an, sich den Vater vorzustellen in den Wohnungen des Friedens, im seligen Anschauen des Herrn, der ihm im Gnaden vergeben hatte. Niemand sprach mit ihr über Vaters Schuld, und nie erfuhr sie die Geschichte von dem geheimnisvollen Haus. Die Erinnerung an den Vater, den sie so geliebt, hatte nichts Betrüblicheres für sie, und wenn sie von ihm sprach, geschah dies mit Liebe und Dankbarkeit. Der Witwe und ihrem blinden Kind standen noch friedliche, glückliche Tage bevor. Herr Triburg vergaß nicht sein Versprechen, das er dem Sterbenden gegeben hatte. Er war ein reicher Mann und wohnte auf einem großen Hofgut in der Nähe der Stadt. Am Tor seines Parks war ein hübsches, efeuumranktes Häuschen, das seit längerem leer stand. Dies ließ er für Frau Zimmermann und ihr Kind wohnlich herrichten und stattete es mit allem Nötigen aus. Selbst die Küchenvorräte fehlten nicht. Frau Zimmermann fand gar schnell heraus, dass auf einem Bauerngut willige Hände allzeit willkommen sind, und wusste sich bald nützlich zu machen. Auch für Gretchen war vorgesorgt. Ein leichter kleiner Rohrsessel war da, den konnte man mit hinausnehmen unter die schattigen Bäume des Parks, ebenso ein Tischchen, worauf sie ihr Strickzeug und ihre Spielsachen legen konnte. Hier saß sie oft und lauschte dem Gesang der Amseln und Buchfinken. Sie liebte die Vögel und die Blumen und freute sich sehr über den Wohlgeruch der Rosen, Nelken und Resida im Gärtchen neben dem Haus. Stundenlang konnte sie darüber nachdenken, wie doch jedes Einzelne aussehen möchte, und suchte sich die schöne Welt auszumalen, die sie nie gesehen hatte. Dora kam fast jeden Tag herüber ins Torhäuschen. Alle ihre Freuden wollte sie mit Gretchen teilen. Und so vorsorglich und fürsorglich war das kleine Mädchen, dass Anna ihr ruhig ihr blindes Kind anvertrauen konnte. Dann wanderten sie im Park umher, bis hinunter an den kleinen Bach, und wie ein sorgsames Mütterchen wachte Dora über Gretchen, dass sie keinen Fehltritt tat. Ein besonderes Fest war es, wenn Tante Elisabeth kam, denn sie brachte ihren Urlaub stets hierzu, in ihrem irdischen Paradies, wie sie es nannte. Oft sprachen dann die drei miteinander von dem himmlischen Paradies, der Stadt Gottes, wo es noch viel schöner ist als hier und wo Gretchen nicht mehr blind sein würde. Und von ihren Lieben sprachen sie, die ihnen vorangegangen waren, die ihre Kleider gewaschen und hell gemacht hatten in dem Blute des Lammes. Und sie freuten sich, dass sie einst beisammen sein würden mit ihrem Heiland und Herrn in der langen, langen Ewigkeit.

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0: Es ist 16 Uhr.
1: Hallo, liebe Kinder. Schön, dass ihr heute wieder alle eingeschaltet habt und wir uns wieder hören. Hier ist die Kindersendung von Radio Segenswelle mit Anna Sawatzki. Bestimmt wartet ihr schon gespannt auf die Fortsetzung unserer biblischen Geschichten. Heute machen wir aber eine kleine Ausnahme und unterbrechen die Serie. Wir hören heute den ersten Teil von einem richtig tollen Hörspiel aus dem CMV Verlag. Es heißt, die Zwillinge entdecken Wunder. Darin öffnen die Zwillinge Biene und Leo die Augen und merken plötzlich, wie voll unsere Welt mit Gottes Wundern steckt. Sie machen sogar eine Entdeckung über sich selbst. Macht es euch gemütlich. Bevor es losgeht, wollen wir noch gemeinsam beten. Lieber Vater im Himmel, danke, dass wir uns jeden Tag hier im Radio treffen können. Segne du jetzt alle Kinder, die zuhören. Schenk uns offene Ohren für die Zwillinge Biene und Leo und lass uns staunen, was du alles geschaffen hast. Amen.

0: Gott, der Wunder tut. Du hast deine Macht bewiesen. Das ist aber ein schwieriges Wort, bewiesen. Unter den Völkern. Psalm 77, Vers 15. Das war doch schon ganz gut, oder Mama?
1: Na, du hast aber noch ganz oft gestockt. Bis Sonntag hast du ihn ja wieder vergessen. Dann musst du wieder von neuem anfangen.
0: Das könnte sein.
1: Was habt ihr denn für eine Geschichte gehört in der Sonntagsschule?
0: Von dem Auszug aus Ägypten. Stell dir vor, Mama, da hat Gott das Rote Meer geteilt, damit die Israeliten entkommen konnten, weil die Ägypter schon hinter ihnen.
2: Im ganzen Haus duftet es nach Donuts. Sind die schon fertig?
1: Der Guss fehlt noch.
2: Das macht nichts ausnahmsweise.
1: Dann setz dich hin.
2: Was liest du da, Biene?
0: Ich lerne den Bibelvers von gestern. Hast du ihn schon gelernt?
2: Den brauche ich nicht lernen. Der war so einfach, den habe ich noch von gestern behalten.
0: Dann sag ihn auf.
2: Du bist der Gott, der Wunder tut. Du hast deine Macht bewiesen unter den Völkern. Psalm 77, Vers 15. Zufrieden?
0: Nein, warum hast du so ein gutes Gedächtnis und ich muss so hart daran arbeiten, dass...
2: Sonst wärst doch nicht mehr Biene. Dafür hast du längere Haare als ich.
0: Das tröstet mich jetzt aber nicht. Du bist ein Gott, ach nein. Der Gott, nicht ein Gott. Also nochmal, du bist der Gott, der Wunder tut.
2: Mama, darf ich noch einen Donut? Deine Donuts schmecken einfach am besten. Keiner kann sie so gut backen wie du.
1: Ja, ja, kleiner Schmeichler. Hier, was hast du da für einen Fleck an deinem Arm?
2: Wo? Ach, das ist Tinte. Ich habe das nicht sauber bekommen.
1: Biene, träumst du? Sabine?
0: Nein, ich überlege. Mama, gibt es heute immer noch Wunder?
2: Was du immer für Fragen stellst. Wenn es keine Wunder mehr geben würde, dann gäbe es auch keinen Gott mehr. So, ich muss mein Fahrrad noch waschen.
1: Leo, schmeiß die Tür nicht immer so zu.
0: Ich habe aber noch kein Wunder gesehen. Gibt es heute noch Wunder, Mama?
1: Weißt du, Biene, ich habe eine Idee. Du hast eine Woche Zeit, die Antwort auf deine Frage herauszubekommen. Achte jeden Tag darauf und bitte Gott, dass er dir die Antwort zeigt. Nächsten Sonntag vor der Sonntagsschule reden wir nochmal darüber. Einverstanden?
0: Einverstanden.

0: Mama, darf ich zu Pia gehen?
1: Hast du deine Hausaufgaben fertig?
0: Ja, wir hatten nur Sachkunde auf. Das habe ich schon in der Schule gemacht.
1: Okay, dann geh. Aber um 6 musst du wieder.
0: Wieder zu Hause sein, weiß ich schon. Danke, Mama. Tschüss.
2: Guten Tag, Sabine. Du bist ja fröhlich.
0: Oh, guten Tag, Frau Rose. Ich habe Sie gar nicht gesehen. Hielten Sie Unkraut?
2: Nein, nein, ich pflanze Blumenzwiebeln, weiße und rote Lilien. Komm doch rein, das Gartentor ist offen. Setz dich auf die Bank, ich bringe dir einen Apfel. Ich weiß doch, wie gern du Äpfel isst. Hier, lass es dir schmecken.
0: Danke, Frau Rose. Lecker. Ist das noch ein Apfel von Ihrem Apfelbaum?
2: Nein, aus denen habe ich Apfelmus gemacht, bevor sie schrumpelig wurden. An dem Apfelbaum sind die ersten Blüten zu sehen. Siehst du, in ein paar Tagen wird er ein weißes Kleid anhaben.
0: Was wächst denn da hinten am Brunnen, da wo die grünen Spitzen rausgucken?
2: Das ist Schnittlauch. Die habe ich vor 2 Wochen gepflanzt und schon kommen sie aus der Erde heraus. Ist es nicht ein Wunder?
0: Ein Wunder?
2: Ja, ich habe kleine Zwiebeln, so ähnlich wie diese hier, in die Erde gesteckt. Und nach ein paar Tagen kommen grüne Spitzen heraus, die wunderbar schmecken. Siehst du da am Zaun die gelben Narzissen? Die stehen schon jahrelang da. Jeden Herbst und Winter verlieren sie ihre Schönheit und sind dem Frost und Schnee ausgesetzt. Aber sobald es Frühling wird, fangen sie an zu blühen. Wer sagt ihnen, dass es nun Zeit ist zu blühen? Wer hält sie den Winter über warm, damit sie nicht sterben? Und dieser Apfelbaum, der in Blüte steht, wird im Herbst voller Äpfel sein. Die Blüten brechen ab und es wächst eine Frucht dran und wir können uns davon ernähren. Wie kann an einem kahlen Ast plötzlich eine Frucht entstehen? Siehst du das Feld dahinter? Da pflanzt Bauer Rübel jedes Frühjahr Weizen an. Und im Herbst, wenn die Ähren reif sind, mäht er sie ab und es entsteht Brot daraus. Ist das kein Wunder? Aus einem kleinen Samen entsteht eine Pflanze oder eine Frucht und wir ernähren uns davon oder erfreuen uns an ihrer Schönheit.
0: Danke, Frau Rose, dass Sie mir alles erzählt haben. Danke für den Apfel. Ich muss jetzt weiter.
2: Ja, geh nur. Ich ruhe mich noch etwas aus.
0: Also gibt es noch Wunder. Die ganze Pflanzenwelt ist ein Wunder, das Gott früher erschaffen hat und bis heute dauert.

0: Biene, schön, dass du kommen durftest. Komm rein, meine Mama macht gerade Pizza zum Abendbrot. Ich muss ihr helfen.
1: Dann helfe ich dir.
2: Hallo Biene, na, hast du deine Hausaufgaben schon fertig?
1: Ich habe sie in der Schule schon fertig gemacht.
0: Ich habe sie in der Schule nicht mehr geschafft. Ich muss sie noch machen, aber wir hatten ja nur Sachkunde auf, oder?
1: Ja. Was kann ich dir denn helfen?
2: Kannst du den Käse reiben? Pia schneidet den Schinken und die Salami in Stücke. Hier ist die Reibe.
0: Sag mal, Biene, hast du gesehen, dass Marie heute in Sport geweint hat?
1: Nein, warum denn?
0: Ich glaube, Dennis hat sie geärgert. Er ist immer so gemein zu ihr. Gestern hat er zu ihr dumme Wanze gesagt.
1: Das ist ja gemein. Dennis ärgert immer Kinder, die kleiner sind als er. Weißt du was, Pia? Morgen werden wir uns um Marie kümmern und sie nicht alleine lassen. Wenn wir dabei sind, ärgert er sie bestimmt nicht. Er hat nämlich Respekt vor Leo.
0: Respekt? Wo hast du denn das Wort?
1: Mein Vater sagt das immer. Er benutzt oft so schwierige Worte. Die meisten kann ich mir nicht... Autsch!
0: Was ist denn? Du blutest ja. Mama, Biene blutet am Finger.
2: Was? Zeig mal her.
1: Ich habe mich an der Reibe geschnitten. Au, es tut ganz schön weh.
2: Ja, das glaube ich. Komm her. Halt deinen Finger unter das Wasser, damit wir sehen können, wie schlimm es ist. Die Wunde ist nicht sehr groß, aber an dem Zeigefinger hast du dir auch Haut abgeschürft. Zum Glück blutet der nicht. Jetzt drück das Tuch auf die Wunde, bis ich ein Pflaster hole. So, ich schmiere etwas von der Heilsalbe auf das Pflaster, die kühlt gut. Nimm jetzt das Tuch weg. Ja, und ich klebe das Pflaster drauf. Fertig.
1: Danke, Frau Ecke. Das Pflaster ist aber schön, da ist ja Mogli drauf.
0: Das habe ich mir ausgesucht. Oliver fand das albern.
2: Setz dich am besten hin, Biene. Morgen wird die Wunde bestimmt schon verheilt sein. Du hast ja zum Glück einen wunderbaren Körper, der so kleine Wunden selber heilen kann.
1: Einen wunderbaren Körper?
2: Na ja, findest du das nicht? Ein Körper, der kleine Wunden zubauen kann, indem viele kleine rote Blutkörperchen sich an der offenen Stelle festsetzen und sie so verschließen. Und in ein paar Tagen sieht man gar nicht mehr, dass da überhaupt eine Wunde war. Und dass du Schmerzen fühlst, ist auch etwas sehr Sinnvolles. Das Gefühl, das wir Schmerz nennen, macht uns darauf aufmerksam, dass etwas nicht in Ordnung ist und wir uns schützen können.
1: Meinen Sie damit, dass unser Körper ein Wunder ist?
2: Ja, so kann man es nennen.
1: So habe ich das noch nie gesehen. Nicht nur die Pflanzenwelt, sondern auch mein Körper. Schön.

0: Hallo Biene, wolltest du gerade zu mir?
1: Ja, wolltest du etwa gerade zu mir? Das ist ja witzig.
0: Hast du Lust, zum Spielplatz zu gehen?
1: Oh ja, super Idee. Gehen wir zum Großen?
0: Gut. Wie geht es deinem Finger?
1: Es ist schon eine Kruste dran. Mama hat gesagt, ich soll das Pflaster noch kleben lassen, damit die Wunde nicht aufspringt und Dreck reinkommt. Dann könnte es sich entzünden.
0: Und haben deine roten Blutkörperchen gute Arbeit geleistet?
1: Sehr gute. Weißt du was, Pia? Morgen fahren wir in den Zoo. Möchtest du mitkommen?
0: Wann denn? Nach der Schule?
1: Ja, wenn Papa nach Hause kommt. Freitag bis Sonntag ist der Zoo länger auf.
0: Abend kann ich nicht. Meine Cousine kommt zu mir.
1: Welche denn?
0: Sarah. Sie ist erst 3, aber ich habe versprochen, auf sie aufzupassen. Schade. Ich meine, dass ich nicht mit euch mitkommen kann.
1: Ja, schade. Guck mal, die Schaukel ist frei. Komm. Ist das schön. Wenn ich meine Augen zumache, dann schaukel ich bis in die Wolken hinein. Kannst du es auch fühlen, Pia?
0: Nein, ich komme nicht über ein paar Meter hinweg. Wie fühlen sich denn die Wolken an?
1: Sie sind ganz sanft und streichen mich nur. Oh, gerade hat mich eine Wolke am Fuß gekitzelt.
0: Gut, dass das nicht unser Lehrer hört. Er würde dir einen Vortrag halten, dass Wolken nur aus Wasserdampf bestehen. Nur Nebel, der nicht kitzeln kann.
1: Ach, Pia, man muss halt Fantasie haben.
0: Jetzt mach mal deine Augen auf. Siehst du das Mädchen im Rollstuhl da? Die kennen wir doch. Früher war sie sehr oft hier auf dem Spielplatz.
1: Ja, stimmt. Einmal hat sie uns Anschwung gegeben auf der Reifenschaukel. Warum sitzt sie bloß im Rollstuhl? Sie ist doch immer rumgerannt, quietschvergnügt.
0: Komisch, irgendwas ist passiert.
1: Komm, Pia, wir fragen sie einfach.
0: Sie? Sie fragen? Meinst du? Typisch Biene. Hat sie sich etwas in den Kopf gesetzt? Gibt es kein Zurück mehr? Also dann, Pia, hinterher.

0: Hallo.
1: Hallo.
2: Hallo, euch kenne ich doch.
1: Und wir dich auch. Du hast uns einmal Anschwung gegeben.
0: Wie heißt du?
2: Nadine, und ihr?
1: Biene.
2: Biene, das ist dein Name?
1: Eigentlich Sabine, aber du kannst mich Biene nennen.
2: Na gut.
1: Ich heiße Pia. Wir beide sind 7. Und du?
2: Ich bin 11. Im September werde ich 12. Bis dahin hoffe ich, den Rollstuhl nicht mehr zu gebrauchen.
1: Warum sitzt du eigentlich im Rollstuhl? Früher bist du doch immer rumgerannt.
0: Biene, ich glaube, sowas fragt man nicht.
1: Warum nicht?
2: Ist schon okay, das macht mir gar nichts aus. Die meisten trauen sich nicht zu fragen, obwohl sie es gerne wissen würden. Ich bin vom Pferd gefallen. Ich habe von klein auf reiten gelernt. Jeden Tag war ich auf dem Gestüt. Eines Tages bin ich wieder mit meinem Pferd ausgeritten, als es scheute. Ich weiß immer noch nicht warum. Vielleicht lief ein kleines Tier vorbei. Jedenfalls bäumte sich Blackie auf und ich fiel runter. Ich konnte mich nicht mehr bewegen. Ich bin auf meinen Rücken gefallen. Anfangs konnte ich nicht mal sitzen, nur liegen. Zum Glück konnte ich meine Arme bewegen, sonst wäre ich wohl verzweifelt. Nach langen Übungen konnte ich sitzen.
1: Und wirst du auch laufen lernen?
2: Meine Beine kann ich jetzt schon bewegen, seht ihr? Die Ärzte sagen, in ein paar Wochen werde ich meinen ersten Schritt wieder machen können. Ich muss jeden Tag hart trainieren, aber ich gebe mir Mühe. Ich möchte so gerne wieder laufen können. 7 Monate sitze ich schon in diesem Ding.
1: Ich bin froh, dass ich laufen kann.
2: Ja, und trotzdem weiß man erst, wie schön es ist, wenn man es nicht mehr kann. Früher habe ich nie darüber nachgedacht, was für ein Wunder es ist, dass ein Mensch laufen kann.
1: Ein Wunder?
2: Für mich ist es ein Wunder. Natürlich denke ich erst seit dem Unfall so.
1: Aber die meisten können doch laufen.
2: Stimmt, aber dadurch hört das Wunder nicht auf. Es bestätigt sich dadurch.
1: Ja, so könnte man es sehen. Ich glaube, du hast recht.

0: Das war ja schon richtig spannend mit den Zwillingen. Und wir wissen jetzt, wir Menschen sind selbst ein echtes Wunder Gottes. Wie die Geschichte weitergeht und was ein kleiner Unfall mit Fahrrädern und Verboten zu tun hat, das hören wir morgen im zweiten Teil. Schaltet also unbedingt wieder ein. Und zum Schluss unserer Sendung wollen wir noch gemeinsam beten. Lieber Herr Jesus, danke für das schöne Hörspiel. Bitte behüte und beschütze alle Kinder und ihre Familien. Sei du bei ihnen beim Spielen. Wir freuen uns schon auf morgen. Amen. Schön, dass ihr heute dabei wart. Habt noch einen richtig schönen Tag und bis morgen in der Kindersendung von Radio Segenswelle mit Anna Sawatzki.
1: Das dritte Buch Mose entstand während der Wüstenwanderung des Volkes Israel. Die meisten Worte, die wir in diesem Buch finden, hat Gott direkt zu Mose gesprochen. Als Gott mit Abraham einen Bund geschlossen hatte, sagte er ihm, dass seine Nachkommen insgesamt 400 Jahre lang unter einem fremden Volk in einem fremden Land leben würden. Diese Zeit liegt inzwischen hinter ihnen. Sie sind jetzt auf dem Weg nach Kanaan, dem von Gott verheißenen Land, dem Land, darin Milch und Honig fließt. Auf dem Weg dorthin am Berg Sinai schließt Gott mit seinem Volk einen Bund und gibt ihnen die 10 Gebote und viele weitere Gesetze. Er macht das Volk Israel zu seinem Volk. Die Gesetze sollen das Leben der Israeliten untereinander und ihr Verhältnis zu Gott regeln. Inzwischen redet Gott nicht mehr vom Berg Sinai aus, sondern von der Stiftshütte aus. Da wohnt Gott jetzt mitten unter seinem Volk. Was Gott Mose mitteilt, nennt man das alttestamentliche Gesetz, das Gesetz Mose oder einfach auch nur das Gesetz. Die Anweisungen und Vorschriften aus dem dritten Buch Mose sind Teil dieses Gesetzes. In 3. Mose 1, Vers 1 sagte Gott zu Mose, dass er mit den Israeliten reden sollte. Er sollte ihnen die 5 verschiedenen Opfer erklären, die die Israeliten Gott bringen sollten, damit Gott unter seinem Volk in seiner Wohnung, der Stiftshütte, wohnen konnte. Diese Wohnung hatte auch einen Vorhof. Dort wurden die Opfertiere auf dem kupfernen Brandopferaltar geopfert. 3. Mose Kapitel 6 und 7 sind Anweisungen für die Priester. 3. Mose 6, Vers 1 und 2. Und der Herr redete mit Mose und sprach: Gebiete Aaron und seinen Söhnen, also den Priestern, und sprich: Dies ist das Gesetz über das Brandopfer. Das Brandopfer soll bleiben auf dem Herd des Altars die ganze Nacht bis zum Morgen, und es soll des Altars Feuer brennend darauf erhalten werden. Das Feuer auf dem Brandopferaltar durfte nicht ausgehen und vom Brandopfer durfte wirklich nur die reine Asche übrig bleiben. Die Asche sollten die Priester nach draußen an einen reinen Ort bringen. Wenn dich heute jemand fragt, was im dritten Buch Mose im 6. Kapitel besonders wichtig ist, dann kannst du sagen, das Feuer auf dem Brandopferaltar durfte auf keinen Fall ausgehen. Weil das so wichtig ist, wiederholte Gott diese Anweisung. 3. Mose Kapitel 6, Vers 5. Das Feuer auf dem Altar soll am Brennen erhalten werden und nie verlöschen. Der Priester soll morgen für morgen Holz darauf anzünden und oben darauf das Brandopfer zurichten und das Fett der Dankopfer darauf in Rauch aufgehen lassen. Während das Brandopfer vollständig verbrannt wurde, wurde vom Dankopfer nur das Fett verbrannt. Einen Teil von dem Fleisch bekamen die Priester. Auch die Opfernden durften im Vorhof der Stiftshütte von dem Opferfleisch essen. Der Vorhof der Stiftshütte wird auch Heilige Stätte genannt. In 3. Mose 7 erfahren wir, dass der diensthabende Priester das Fell der Brandopfertiere bekam. Außerdem lernen wir in Kapitel 7, dass es eine besondere Form des Dank- oder Friedensopfers gab und dass weder das Fett noch das Blut der Tiere verzehrt werden durften. Die Priester bekamen bestimmte Anteile der verschiedenen Opfer. Welche das genau waren, steht auch in Kapitel 7. In 3. Mose Kapitel 8 lesen wir von der Weihe Aarons und seiner Söhne zu Priestern. Wir erinnern uns, in 2. Mose Kapitel 28 haben wir über die prächtigen Kleider des Hohepriesters und die Kleidung der übrigen Priester gesprochen. In 2. Mose 29 gab Gott die Anweisungen, wie die Priester zum Dienst am Heiligtum geweiht werden sollten. Darüber haben wir auch bereits gesprochen. In 2. Mose 39 und in 3. Mose 8 wird die Priesterweihe selbst beschrieben. Erinnerst du dich noch an den Kopfbund von Aaron, dem Hohepriester? Das war diese hohe Mütze. An diesem Kopfbund war ein Goldblech befestigt und darauf stand »Heilig dem Herrn«. Und da waren diese kostbaren Onyxsteine. Mit den beiden Onyxsteinen waren das Vorderteil und das Rückenteil des Priesterschurzes an den Schultern verbunden. Auf diesen kostbaren Steinen waren die 12 Stämme des Volkes Israel eingraviert. Und an diese wunderschöne Brusttasche mit den 12 Edelsteinen erinnerst du dich vielleicht auch noch. In der Brusttasche waren die beiden Lose, mit denen der Hohepriester Gott um seine Führung bitten sollte. Auf jedem Edelstein stand ein Stammesname. Aaron, der Hohepriester, sollte also die 12 Stämme des Volkes Israel auf seinen Schultern und seinem Herzen tragen. Das bedeutet, er musste stark sein und mitfühlen können. Nachdem Aaron und seine Söhne als Priester eingekleidet und gesalbt sind, müssen Tiere geopfert werden. Auch Aaron und seine Söhne sind Sünder. Auch für sie muss Blut fließen. Zuerst ein Stier zum Sündopfer, dann ein Widder zum Brandopfer und ein Widder als Einsetzungsopfer. Von dem Blut des Widders für das Einsetzungsopfer sollte Mose etwas an Aarons rechtes Ohrläppchen, an seinen rechten Daumen und seinen rechten großen Zeh streichen. In 3. Mose 8 erfahren wir also, wie Mose die Priester einkleidet, wie er sie und auch die Wohnung mit dem Salböl salbt, wie er mit dem Blut des Sündopfers sogar den Altar reinigen muss und wie für Aaron und seine Söhne Blut fließen muss. Denn Aaron und seine Söhne sind Menschen und alle Menschen sind Sünder. Und für alle Sünden muss Blut fließen. 7 Tage lang dürfen Aaron und seine Söhne die Stiftshütte nicht verlassen, denn so lange dauerte die Einsetzung. Wir lesen jetzt das Ende von 3. Mose 8. Mose spricht hier zu Aaron und seinen Söhnen, Vers 35. Und ihr sollt 7 Tage lang, Tag und Nacht, vor der Tür des Zeltes der Begegnung bleiben und sollt nach dem Gebot des Herrn tun, damit ihr nicht sterbt, denn so ist es mir geboten. Das Zelt der Begegnung ist die Stiftshütte. Gott gibt durch Mose, Aaron und seinen Söhnen eine eindrückliche Warnung. Tut es so, wie Gott es will, damit ihr nicht sterbt. Vers 36. Und Aaron und seine Söhne taten alles, was der Herr durch Mose geboten hatte. Wenn wir die Bibel in 3. Mose 8 an dieser Stelle aufschlagen und eine Seite weiter blättern, dann schon finden wir eine Geschichte, die sehr traurig ist. Nadab und Abihu müssen sterben, weil sie nicht so handelten, wie Gott es wollte. Nachdem die 7 Tage der Einsetzung vorbei sind, sollen Aaron und seine Söhne zum ersten Mal selbst als Priester für ihre eigenen Sünden ein junges Kalb zum Sündopfer schlachten. Ausgerechnet ein Kalb. In 2. Mose 32 hatte Aaron dem Volk ein goldenes Kalb gegossen. Das war überhaupt nicht nach Gottes Willen gewesen. In 3. Mose 9 muss Aaron als Hohepriester so handeln, wie Gott es will. Es muss Blut fließen. Am 8. Tag opfern Aaron und seine Söhne ganz offiziell zum ersten Mal selbst für ihre Sünden. Ein Kalb zum Sündopfer und einen Widder als Brandopfer.

0: Es ist 17 Uhr.
1: 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Ich begrüße Sie zur Sendung Predigten und Themen. Heute hören Sie von Georg Steinberger ein Hörbuch zu dem Thema Bleibt in meiner Liebe. Teil 1.
2: Bleibt in meiner Liebe. Johannes 15, Vers 9. Diesmal ist es mir Bedürfnis geworden, einige Worte zu den Entmutigten zu reden, und zwar in Bezug auf das Bleiben in Jesus. Eine Hauptwaffe des Feindes gegen Kinder Gottes sind die Entmutigungen. Israel kam nicht in das Land der Ruhe, weil es sein Herz von den Kundschaftern verzagt machen ließ. Petrus ging, obwohl er ein Herz voll brennender Liebe zu Jesus und seinem Dienst hatte, wieder zu seinem Fischerhandwerk zurück, weil er im Blick auf seine Vergangenheit und auf seinen Charakter sehr entmutigt war. Die Faustschläge, die Paulus von Satans Engel zu erleiden hatte, waren wahrscheinlich Entmutigungen im Blick auf seine Vergangenheit als Verfolger der Christen und im Blick auf die Arbeit und ihre Erfolge an den Gemeinden. Paulus wollte gern schwach sein, um der Kraft Gottes Raum zu machen. Aber er wollte nicht entmutigt sein, um dem Feinde Raum zu geben. Schwach sein und entmutigt sein ist nicht das Gleiche. Als David entmutigt war, sprach er in seinem Herzen: Nun werde ich eines Tages durch die Hand Sauls umkommen. 1. Samuel 27, Vers 1. Als er aber schwach war, sprach er voll tiefer, kindlicher Glaubenszuversicht: Nur auf Gott wartet still meine Seele, nur er ist mein Fels und meine Rettung, meine hohe Feste, ich werde nicht wanken. Psalm 62. Die unglückselige Selbstkraft, an die der Feind so gern appelliert, macht uns vor allen Dingen das Bleiben in Jesus schwer. Sie ist die Hauptquelle der Niederlagen und Entmutigungen. Und wer müsste nicht zugeben, dass wir trotz aller dem Glauben gegebenen Verheißungen immer noch durch einen Überrest eigener Kraft geschwächt und durch einen Überrest eigener Gerechtigkeit beunruhigt werden? Diese Selbstkraft, das, was wir unser Eigen nennen und als solches sorgsam bewahren, verschließt uns leider so lange die Kraft Gottes und hält uns so lange im Nebel und Dunkel, lässt uns so lange nicht zur Ruhe kommen. Oh, wie viel nutzlose Anstrengungen werden doch in Bezug auf das Bleiben in Jesus gemacht, wo eigentlich gar keine gemacht werden sollten. Jesus hat gesagt: Kommt her zu mir, ich will euch Ruhe geben. Wie macht es der Müde, der gerne ruhen möchte? Fängt er an zu arbeiten? Nein, sondern er setzt sich auf einen Stuhl oder legt sich auf ein Ruhebett. Ist Bleiben Anstrengung? Wenn es Anstrengung ist, so ist es schon nicht mehr Bleiben. Die Mutter hält ihr kleines, vierjähriges Kind an der Hand und sagt: Bleibe du bei mir. Warum? Um es vor den Anstrengungen, welche die größeren Kinder machen, zu bewahren. Viele strengen ihren Kopf an, um mit ihren Gedanken in Jesus zu bleiben. Sie wissen nicht, dass Bleiben gerade vor Anstrengungen bewahren soll. Sie haben von ihrem Bleiben in Jesus nichts als einen müden Kopf und ein entmutigtes Herz. Hat Jesus das gemeint, als er sagte: Kommt zu mir und bleibt in mir? Oh nein, er hat uns sein Leben gebracht.

0: Auch mehr, sich selbst. Mein Bleiben in Jesus war viele Jahre lang nur ein Haschen nach ihm, statt ein Bleiben in ihm. Ich wollte den Geist empfangen, um stark zu sein und wirken zu können, statt durch den Geist stark zu werden am inwendigen Menschen, um Christus in mich aufnehmen zu können, so dass er in mir und durch mich die Werke seines Wohlgefallens wirkte, gleich wie der Vater in ihm und durch ihn wirkte. Ich wollte den Geist empfangen, um für Jesus wirken zu können, statt den Geist zu empfangen, damit Jesus durch mich wirken könne. Kennst du diesen Unterschied? Kennst du diese heilige Passivität? Wann ist das Kindlein am sichersten in der Wiege? Solange es klein ist und keine Kraft hat. Sobald es ein Jahr alt ist und Anstrengungen macht, ist das Bleiben viel schwerer. Es sagt jemand, das Leben eines Christen ist gleich dem des Herrn Jesus, und zwar in umgekehrter Weise. Das Leben des Herrn Jesus begann in der Krippe und endete am Kreuz. Das Leben des Christen beginnt am Kreuz und endet in der Krippe. Das heißt, man wird immer kleiner, geringer und hilfloser in sich selbst und erfährt so die Wahrheit der Worte, nichts können und nichts wissen, nichts wollen und nichts tun, als Jesus folgen müssen. Das heißt im Frieden ruhen. Viele meinen, das Bleiben in Jesus sei nur das Vorrecht gereifter Christen. Oh nein, je kleiner das Kind, desto näher ist ihm die Mutter. Der gute Hirte hat verheißen, die Lämmer in seine Arme zu sammeln und in seinem Busen zu tragen. Ich war viele Jahre, was das Bleiben in Jesus betrifft, oft sehr entmutigt, weil ich vergaß, dass der Weinstock nicht nur die fruchtbringende Rebe, sondern auch den Schössling, ja, sogar die kleine Knospe trägt. Ich hatte nicht beachtet, dass der treue Heiland in Johannes 15 auch sagt, bleibt in meiner Liebe, werdet meine Jünger. Schließen sich sozusagen alle Türen, die zu Jesus hineinführen vor mir, so bleibt mir doch eine offen, seine Liebe. Bleibt in seiner Liebe, wie ein kleines, ja sogar krankes Kind in der Liebe seiner Mutter bleibt. Wenn eine Mutter ihr krankes Kind nicht verlässt, bis es ganz wiederhergestellt ist, sollten denn Jesu Gefühle für uns andere sein? Oh, vertraue seiner Liebe. Wenn das kranke Kind einen Rückfall bekommt, wird die Mutter es verlassen? Und wenn es viele Rückfälle hätte, würde sie es dann tun? Und wenn sie es tun würde, würde es dann der Herr auch tun? Und doch gibt es Leute, welche denken, Gott würde ihrer müde. Eines Aufrichtigen wird Gott nie müde. Jesus, der himmlische Seelsorger, weiß mit dem zerstoßenen Rohr und mit dem glimmenden Docht umzugehen. Oh, wie oft schon habe ich mich erquickt und aufgerichtet an dem Verslein in Jesaja 42, wo von dem himmlischen Seelsorger gesagt ist, er wird nicht matt werden noch verzagen. Er hätte so oft Grund gehabt, matt zu werden und zu verzagen mit mir, aber er hat es nicht getan und wird es nicht tun. Gelobt sei sein anbetungswürdiger Name. Der Direktor einer Anstalt für Schwachsinnige fragte kürzlich einen von seinen dreiwöchigen Ferien zurückkehrenden Knaben, »Was hast denn du gemacht in den 3 Wochen zu Hause?« Nachdem der Knabe sich ein wenig besonnen hatte, gab er zur Antwort, »Ich habe mich von meiner Mutter lieben lassen.« Der kleine schwachsinnige Knabe konnte nichts anderes, als sich von seiner Mutter lieben lassen. So lass auch du dich von Jesus lieben, wenn du sonst nichts kannst. Ich habe schon oft zugeschaut, wie Schwäne ihre Jungen bei einbrechender Dunkelheit oder wenn die Kleinen frieren, dieselben auf ihre Schultern nehmen und sie mit ihren Flügeln zudecken, um sie so vor Gefahr und Kälte zu schützen. So oft ich es sah, musste ich denken, werden Gottes Gefühle gegen dich andere sein? Hat er nicht verheißen, Benjamin, den Kleinsten, zwischen seinen Schultern zu tragen? Gehörst du zu diesen Kleinen? Siehe, das ist dein Platz. Kommt es dir auch so vor, als ob du bei Jesus auf nichts Anspruch machen dürftest? So darfst du doch Anspruch machen auf seine Liebe. Denn er sagt, bleibt in meiner Liebe. Andere stellen sich vor, das Bleiben in Jesus sei ein Gefühl. Solange du das meinst, kannst du nicht zur Ruhe kommen. Denn unsere Gefühle sind beständig allerlei Einflüssen ausgesetzt und darum auch immerwährenden Veränderungen. Gefühle sind der Zucker für die Kindermilch. Aber du sollst lernen, starke Speise zu genießen. Und das ist das Leben im Geist und im Gehorsam. Weißt du, warum der Auferstandene, der von ihren Gefühlen überwältigten Maria, das scheinbar harte Wort zurief, »Rühre mich nicht an«? Der Herr wollte sie einen Schritt weiterführen. Er wollte sie auf eine höhere Stufe des Verkehrs mit ihm stellen. Das Anrühren eines Menschensohnes, das Fühlen des Herrn Jesus sollte ein Ende haben. Von nun an wollte er als der auferstandene und aufgefahrene Christus mit ihr durch seinen Geist verkehren. Maria verstand dies. Viele verstehen dies nicht und meinen, der Herr sei hart. Er sei nicht mehr derselbe wie früher. Oh, er ist derselbe und bleibt derselbe. Aber er möchte uns mehr sein und uns weiterbringen, möchte uns aus dem Gemüts- und Gefühlsleben in das Leben des Geistes führen, das ein Leben des Gehorsams ist. Und das sehen viele als innere Dürre und Gottverlassenheit an. Oh nein, es ist nur ein Abstreifen dessen, was das Reich Gottes nicht ererben kann. Ein Wegnehmen der Dinge, die den wahren, reinen, geistlichen Verkehr mit ihm hindern, die uns aufhalten, einen geübten Sinn, einen freien Blick und ein durch Gnade festgewordenes Herz zu bekommen. Und das geht nach Hebräer 4,12 durch Scheidung hindurch. Zuerst scheidet Gott Fleisch und Geist und dann auch Seele und Geist. Das heißt Seelenleben oder Gefühlsleben und Geistesleben. Weißt du, womit das Reifen der Trauben anfängt? Damit, dass der schöne Blätterschmuck dürr wird und abfällt. Wenn dies nicht geschähe, so käme die Traube nicht zur Reife. Darum freue dich, wenn dich der Herr deines Blätterschmucks, das heißt deiner Gefühle, entblößt. Die Gefühle verlieren ist nicht die erste Liebe verlieren. Die erste Liebe sind nicht Gefühle, sondern Werke der Liebe und des Gehorsams. Das Bleiben in Jesus ist nicht ein Gefühl, von dem man seine Stellung zu ihm abhängig macht, sondern vor allen Dingen ein Einssein mit ihm. Werden auch zwei miteinander wandeln, es sei denn, dass sie zuvor eins geworden sind? Amos 3, Vers 3. Was das Einssein alles in sich schließt und bedeutet, kann ich dir hier nicht sagen. Das musst du in der Stille mit der offenen Bibel auf den Knien lernen. Da musst du diesen Jesus beschauen. Da beschaue ihn als den Menschensohn in seiner Niedrigkeit, in seiner Armut, in seinem Dienst, in seiner Liebe, in seiner Selbstlosigkeit. Beschaue ihn als das Lamm in seinem Tragen und Erdulden. Beschaue ihn als den am Kreuz, der dich zu sich hinaufruft in seine Todesgemeinschaft. So wirst du bald merken, dass es sich hier nicht um Gefühle handelt, sondern um viel mehr, um den Willen deines Herzens. Solange wir noch nach Gefühlen haschen, sind wir noch im Fleisch und darum ungeschickt für die lebendige Verbindung mit Jesus. Und nicht nur das, wir bieten dadurch den Anfechtungen die Hand, öffnen der Verzweiflung Tür und Tor. Eine gesunde Seele sucht und fragt nur nach dem einen. Stehe ich im Gehorsam? Und so bekommt sie einen Standpunkt, der über den Höhen der Erde liegt, Jesaja 58. Weißt du, was Jesus ein Genuss war auf Erden? Den Willen des Vaters zu tun, ihm gehorsam zu sein bis zum Tode, ja, bis zum Tode am Kreuz. Kennst auch du diesen Genuss? Oh, wie viele bekehrte Leute stoßen sich an dem Kreuz. Sie wissen nicht, was das bedeutet. Sie haben das Kreuz lieb, solange es heißt, an diesem Fluchholz starb Jesus für mich. Aber das ist nur die eine Seite des Kreuzes. Es ist noch eine da, und die heißt, wir sind mit ihm gekreuzigt. Das Haupt kann nicht allein am Kreuz sein, sondern gewiss auch der Leib. Diese Leute möchten die Lebensgemeinschaft mit Jesus, die Kraft seiner Auferstehung, aber sie fürchten die Todesgemeinschaft mit ihm. Kann denn jemand auferstehen, der nicht im Tod und Grab war? Oh, wie viele suchen das Leben auf eine ganz verkehrte Weise. Alle Schwachheit im christlichen Leben kommt daher, dass man wohl mit Christus leben, aber nicht mit ihm sterben will. Diese Leute vergessen, dass nur Schlachtschafe in den Schafstall gehen und darin bleiben, dass der gute Hirte nur den Schlachtschafen Leben und volles Genüge geben kann. Willst du so ein Schlachtschaf werden? Willst du als Rebe die Einheit mit dem Weinstock eingehen? Dann ist die Grundbedingung des Bleibens in Jesus erfüllt. Dann hast du den schmalen, geraden Pfad gefunden, auf dem man nur vorwärts geht, den Weg, auf dem man dauernden Frieden und dauernde Freude findet und bewahrt. Wieder andere lassen sich durch die Versuchungen von Jesus wegtreiben. Wir können nicht ohne Versuchungen sein, denn je näher dem König, desto heißer der Kampf. Die Versuchungen sind nicht da, um uns zu entmutigen, sondern sollen uns nach dem Worte des Jakobus sogar zur Freude gereichen. Er sagt, freut euch, wenn ihr in mancherlei Anfechtung fallet. Jakobus 1, Vers 2. Nicht wahr? Wir haben so lange gegen die Anfechtungen gekämpft und waren traurig, wenn wir angefochten wurden. Und doch, sagt der Knecht Jesu Christi, freut euch. Wann wird dies bei uns der Fall sein? Erstens, wenn wir gelernt haben, mit jeder Versuchung sofort zu Jesus zu kommen und nicht fragen, kann ich, sondern kann Jesus damit fertig werden? Wenn wir die Anforderungen und Aufgaben, die das tägliche Leben an uns stellt, nicht mehr selber lösen wollen, mit der Kraft und der Liebe und der Geduld, die in unserem kleinen Herzen ist, sondern uns an das große Herz wenden, das reich genug ist, allen Forderungen zu genügen. Mit einem Wort, wenn wir den durch uns überwinden lassen, der sagen konnte, der Fürst dieser Welt kommt und hat nichts an mir. Zweitens, wenn wir gelernt haben, nicht nur den Versuchungen zu widerstehen, sondern uns aus Jesu Fülle das Gegenteil von dem, worin wir angefochten sind, zu nehmen. Es sagte jemand, der darin Fertigkeit hatte, wenn ich durch Reizbarkeit versucht werde, ergreife ich seine Sanftmut. Wenn ich mich überheben will, suche ich seine Demut. So verwandelten sich seine Versuchungen in Segnungen. Anstatt uns zu Fall zu bringen, heben sie uns empor. Anstatt uns von Jesus zu entfernen, bringen sie uns ihm näher. Auch Paulus übte sich in dieser Kunst, und Petrus und Jakobus ermahnen uns dazu. Bruder, Schwester, wollen wir dieses Geheimnis nicht praktizieren lernen? Drittens, wenn wir aus dem Suchenden in den vertrauenden Glauben hineingegangen sind, der Gott schon danken kann für eine Gabe und für den Sieg, den er noch nicht in den Händen hat, aber im Glauben schon besitzt. Der suchende Glaube schaut durch die Schwierigkeit auf Gott, wie wenn man die Sonne durch ein umgekehrtes Fernrohr ansieht. Der vertrauende Glaube sieht durch Gott auf die Schwierigkeit. Der suchende Glaube spricht, Herr, sei mein Licht, sei mein Heil, sei meines Lebens Kraft. Der vertrauende Glaube aber sagt, der Herr ist mein Licht, ist mein Heil, ist meines Lebens Kraft. Jesus dankte am Grabe des Lazarus für die Erhörung seines Gebets, als ob Lazarus schon lebendig vor ihm stände, während er doch noch tot im Grabe lag. Georg Müller füllte sehr oft die Postanweisungen auf 400 Pfund für seine Missionare aus, während er noch keinen Schilling in den Händen hatte. Das ist vertrauender Glaube, Siegesglaube, der weit überwindet. Wir wollen uns in diesem vertrauenden Glauben üben, der den Herrn nicht nur zwischen uns und unsere Sünden, sondern auch zwischen uns und den Feind, zwischen uns und unsere täglichen Schwierigkeiten hineintreten lässt. Aber wenn du auch bis heute mehr Niederlagen als Siege hattest, so lass dich jetzt dadurch nicht vom Herrn wegtreiben. Es ist gewiss nicht gesagt, dass man sich immer wieder mit dem alten Sündenwust beflecken müsse. Die Möglichkeit ist vorhanden, aber nicht die Notwendigkeit. Es gibt Leute, die sagen, sie könnten nicht mehr sündigen, nicht weil sie keine Fähigkeit mehr dazu hätten, nicht weil keine Möglichkeit in ihnen und um sie her wäre, nein, sondern weil sie keine Lust mehr an der Sünde haben. Sie können nicht mehr aus Liebe zu ihrem Herrn, wie Josef nicht konnte, weil er Gott und seine Nächsten liebte. Glaube es nur, dass es Gläubige gibt, die tatsächlich eine solche Stellung einnehmen. Hat die Gnade dich noch nicht so weit bringen können, dann zweifle doch nicht daran, dass andere durch die Gnade dahin gebracht worden sind. Da es aber möglich ist, dass wir sündigen können, darum hat der treue Gott auch dafür Vorkehrungen getroffen. Lies 4. Mose Kapitel 19. Der Israelit, der sich an einem Toten verunreinigt hatte, musste das Sprengwasser brauchen. Das Kind Gottes, das sich mit dem alten Sündenwesen verunreinigt und befleckt hat, soll das Blut Christi brauchen. Ein Knecht Gottes sagt hierüber: Johannes erklärt seinen Kindern, dass er seinen ganzen Brief nur darum schreibe, damit sie nicht sündigen. Freilich fährt er sogleich weiter fort, und ob jemand sündigt, so haben wir einen Sachwalter bei dem Vater, Jesus Christus, den Gerechten. Daraus ist zu erkennen, dass es nicht der Sinn des Apostels ist, die Sünde schlechthin als eine Unmöglichkeit für Kinder Gottes hinzustellen oder als etwas, wodurch der Stand der Gotteskindschaft sofort aufgehoben wird. Er weiß, dass, solange wir im Leibe wallen, die Sünde eine leicht umstellende Macht ist und dass auch bei Vätern in Christus Fehltritte vorkommen können. Deshalb hält er denen, die gesündigt haben, den Zugang zu der in Christus geschehenen Sühnung offen, damit sie nicht immer tiefer in die Sünde verflochten, sondern wieder zurechtgebracht werden. Wenn ein Kind aus dem Hause sein Vergehen erkennt und eilends Verzeihung sucht, so darf es nicht fürchten, von dem Vater verstoßen und enterbt zu werden, auch wenn sein Vergehen groß war. Immer aber stellt es Johannes nur als eine betrübende Ausnahme hin, dass Sünde bei Kindern Gottes vorkommt. Als Regel gilt ihm, dass sie nicht sündigen. Wer noch ganz und gar mit der Sünde vermengt ist, der hat Christus ganz und gar nicht erkannt. Wer hingegen von der Sünde immer noch übermannt wird, der mag zu Christus gekommen sein, aber er hat ihn erst teilweise erkannt und ist der vollen Erlösung noch nicht teilhaftig geworden. Das heißt, er hat die auch für ihn vollbrachte Erlösung noch nicht im Glauben angenommen. Wer in ihm bleibt, der sündigt nicht. Das heißt, die Sünde kann nimmer sein eigentlicher, gewohnter Zustand werden. Er kann wie eine Magnetnadel durch eine Erschütterung aus seiner Stellung verrückt werden, aber er lenkt, wie jene, in der nächsten Sekunde wieder zu seinem Pol hin. Wer sündigt, sei es aus Unwissenheit oder aus Unvorsichtigkeit, und er kommt nicht sofort zu dem Blute der Besprengung, der bringt immer zu der einen Sünde noch eine zweite hinzu, nämlich die des Unglaubens. Der Israelit sollte ausgerottet werden, nicht weil er sich befleckte, sondern weil er mit seiner Befleckung nicht zum Sprengwasser kam und sich reinigen ließ. Hierüber sagt jemand: Das wahre Kennzeichen christlichen Wesens besteht nicht in Unfähigkeit, in die Sünde zu geraten, sondern in der sofortigen Reue über dieselbe und der sofortigen Wiederaufnahme des vorhin verlassenen Weges. Weil man diese heilige Lektion nicht befolgt und übt, darum kommt man in Nebel und Sumpf hinein, dass man zuletzt nicht mehr weiß, wo man daheim ist. In unvergebenen Sünden hat der Teufel eine große Macht, ein mächtiges Bollwerk, das mit jedem Tag größer wird. Ein Kind Gottes braucht keine Defizite zu haben, weil es mit jeder Schuld zu der Vergebungsgnade, zu der es Zugang hat, eilen darf. Römer 5, Vers 2. Wenn wir einen Fehltritt gemacht haben, sollten wir es sofort bekennen und uns unter das Blut Christi stellen. So hätte Satan keine Macht. Da laufen aber manche Tage, Wochen, sogar Monate umher mit unvergebenen Sünden und wundern sich dann, wenn sie vom Teufel geplagt werden. Wundern sich, dass sie keine Gemeinschaft mit Gott haben. Ein Unreiner durfte nicht in den Tempel, durfte nicht opfern, durfte nicht einmal anbeten. Was er zu tun hatte, war, sich dem Priester zu stellen und ihm zu sagen: Ich habe mich verunreinigt, reinige mich. Oh, übe diese heilige Eilfertigkeit, dann gibt's keine Wand, keine Wolke zwischen dir und deinem Gott. Ist das nicht ein biblischer Weg? Kann man so nicht in Jesus bleiben? Wenn man gefehlt hat, beugt man sich. Man nennt das Kind beim Namen. Sage es Jesus: Ich war neidisch, lieblos, selbstsüchtig, unrein, geldgierig und so weiter. Bekenne nur immer vor ihm. Gib dir Rechenschaft von deinem Fehler vor Gott, so wirst du bald vorsichtiger. Wir müssen nicht jeden Tag sündigen, nach der Lehre Satans. Christus kam, um zu erlösen. Wir sollen nicht an die Macht der Sünde, sondern an die Macht seines Sieges für uns und in uns glauben. Jesus sah nicht den toten Lazarus an, sondern hob seine Augen auf gen Himmel und dankte. Aber wenn du dennoch gefehlt hast, so glaube dem Teufel nicht, wenn er dir sagt, so oft darf man nicht kommen. Das Blut ist eine zu heilige Sache. Ja, das Blut ist etwas sehr Heiliges, aber man darf aus Gnade hinzutreten. Gott hat es seinen Kindern gegeben zu einem Born wider Sünde und Unreinheit. Sacharja 13,1. Wie es den Israeliten geboten war, zum Sprengwasser zu kommen, so ist es auch uns geboten, zum Blut der Besprengung zu kommen. Wie der Herr verlangt, dass wir den fehlenden Bruder nicht fortschicken sollen, wenn er reumütig kommt und wenn er siebenmal kommt, so schickt er auch uns nicht fort. Und wenn wir des Tages siebenmal kommen, komme, komme jedes Mal, bis du das Geheimnis gelernt hast, bei ihm zu bleiben. Und wenn du kommst zum Gnadenthron, so schreie nicht nur um Barmherzigkeit und suche nicht nur Gnade, sondern wie geschrieben steht, Hebräer 4,14-16, empfange Barmherzigkeit, finde Gnade. Noch andere lassen sich durch die Vorstöße des Fleisches erschrecken und entmutigen. Sie wissen nicht, dass auch der bekehrte Mensch etwas mit sich herumträgt, was durch die Wiedergeburt nicht erneuert worden ist, nämlich die von Adam ererbte Natur oder Fleisch, wie es in Römer 8 genannt ist. Es sagte einer hierüber sehr klar und wahr: Die Einführung der neuen Natur verändert nicht im Mindesten den Charakter der alten. Dieselbe bleibt, wie sie war, und wird in keiner Weise verbessert, sondern tritt durch das Erscheinen der neuen umso schärfer hervor. In 1. Mose 21, wo unter Ismael und Isaak die beiden Naturen dargestellt werden, sehen wir, dass die Geburt Isaaks nicht zur Besserung Ismaels diente, sondern nur den Gegensatz zwischen ihm und dem Sohne der Verheißung umso greller ins Licht treten ließ. Die Wiedergeburt bedeutet nicht die Ausrottung des alten Lebens mit Stumpf und Stiel, sondern die Einsetzung neuer Lebensgrundsätze. Sie bedeutet auch nicht eine stufenweise Veränderung der alten Natur, die sich so lange fortsetzt, bis der ganze Mensch umgestaltet ist. Siehe zum Beispiel Römer 8, Vers 7. Der alte Mensch wird ausgezogen oder nach Römer 6 in den Tod gegeben und mit Glauben darin erhalten, nicht aber vervollkommnet. Gottes Befehl über die alte Natur ist wie über Ismael. Stoße sie aus, halte sie am Kreuz, an dem ihr gegebenen Platz. Und alles, was ans Kreuz gehört, ist unter dem Fluch. Und was unter dem Fluch ist, kann nicht gebessert werden. An dieser alten Natur sucht die Sünde ihre Anknüpfungspunkte. An ihr findet sie ein Organ, durch welches sie sich betätigen kann. Halten wir sie nun im Glauben an dem von Gott ihr gegebenen Platz am Kreuz, im Tod, so ist sie außer Wirksamkeit gesetzt. Die Sünde hat ihr Organ, durch welches sie sich betätigen kann, verloren und ist somit machtlos geworden. Was Natur oder Fleisch ist, ist uns im Worte Gottes klar gesagt. Erstens, in seinem Wesen. Feindschaft gegen Gott, Römer 8, Vers 7. Nicht wahr? Da können wir die öftere Abneigung gegen Gottes Wort, die Trägheit zum Gebet, das Widerstreben gegen Gottes Willen und Wege wohl verstehen. Zweitens, in seiner Betätigung. Widerstreit wider den Geist, Galater 5, Vers 17. Der inwendige Mensch hat Lust am Gesetz des Herrn, aber das Fleisch, das selbst, hat eine Abneigung dagegen. Und wenn uns der Lebensgeist nicht zu Hilfe kommt und uns frei macht, so bleiben wir der gebundene, seufzende Mensch, wie er in Römer 7 beschrieben ist. Drittens, in seinen Äußerungen. Ehebruch, Hurerei, Unreinheit, Unzucht, Abgötterei, Zauberei, Feindschaft, Hader, Neid, Zorn, Zank, Zwietracht, Rotten, Hass, Mord, Saufen, Fressen und dergleichen. Galater 5, Vers 19. Du wirst erschrecken und sagen, ja, ist das möglich? Und bin ich zu dem allem noch fähig? Ja und nein. Ja, wenn du nicht im Geiste wandelst, Galater 5, Vers 16. Wenn du nicht durch den Geist des Fleisches Geschäfte tötest, Römer 8, Vers 13. Nein, wenn du im Geiste wandelst, denn wandelt im Geist, so werdet ihr die Lüste des Fleisches nicht vollbringen, sagt uns der Apostel in Galater 5, 16. Da ist mit unserer Macht nichts getan. Diese Macht des Fleisches kann nur durch den Geist des Lebens an dem Orte des Todes gehalten werden. Oh, wie wichtig und notwendig ist es darum, dass wir dem Geist des Lebens gehorsam werden, damit er in uns Raum gewinne, um uns zur Freiheit zu führen und darin zu erhalten. Zum Schluss möchte ich dich noch auf zwei Wörtlein aufmerksam machen, die Jesus als Bedingung des Bleibens aufstellt. Und was der Herr sagt, ist immer das Einfachste und Beste. Die beiden Wörtlein heißen Gehorsam und Liebe. Johannes 15, 10 und 12. Gehorsam gegen seinen Vater und Liebe zu den Menschen. Das waren die zwei Linien, in denen Jesu Leben sich bewegte. Meine Speise ist die, dass ich tue den Willen dessen, der mich gesandt hat. Johannes 4, 34. Das war seine Stellung zum Vater. Und des Menschensohn ist nicht gekommen, dass er sich dienen lasse, sondern dass er diene und gebe sein Leben. Matthäus 20, 28. Das war seine Stellung zu den Menschen. Was macht, dass der Dampf eine so schwere Maschine und eine ganze Anzahl Wagen so leicht fortbewegt? Die Schienen. Nimm diese beiden Schienen weg oder auch nur eine und siehe, was er dann vermag. Nichts. Du begehrst größere Geisteskraft, aber sie nützt dir nichts. Du kommst trotzdem nicht vorwärts, wenn diese beiden Schienen, Gehorsam und Liebe, nicht in Ordnung oder gar weggerissen sind. Wenn bei der Eisenbahn so etwas vorkommt, sagt man, die Verbindung ist unterbrochen, der Verkehr ist gestört. Ist's nicht gerade so in der Verbindung mit Jesus? Können wir bei ihm bleiben, wenn wir ungehorsam sind? Können wir richtig zu ihm stehen, wenn wir nicht richtig stehen zu unseren Mitmenschen? Nie und nimmer. Seine Wege und unsere Wege gehen da auseinander. Hast du diesen Trennungsschmerz nicht schon oft empfunden, wenn du ungehorsam gegen ihn oder lieblos gegen deinen Nächsten warst? Kamst du dir in deinem Gebet, in deinem Zeugnis, in deinem Dienst nicht vor wie eine Maschine, die keine Schienen vor sich hat und doch vorwärts wollte? Da muss man sich zuerst bücken und die Schienen in Ordnung bringen. Gehe den Weg des Gehorsams und der Liebe, so triffst du mit Jesus zusammen. Gehst mit ihm seinen Weg. Gehorsam gegen Gott ist einer der wichtigsten Punkte im Kindesleben, aber nicht weniger wichtig ist die Liebe zu den Menschen. Wer in der Liebe bleibt, der bleibt in Gott und Gott in ihm. In der Liebe gegen Gott und den Nächsten hängt das ganze Gesetz und die Propheten und auch das Evangelium. Denn Jesu neues Gebot heißt, liebt euch untereinander. Liebe ist Leben. Ohne Liebe lebt man nicht. Ohne Liebe bleibt man nicht. Lieben macht glücklich. Der Vater im Himmel hat uns so viel Gelegenheit gegeben, glücklich zu sein, weil er uns so viel Gelegenheit gegeben hat, zu lieben. Alles macht Anspruch auf unsere Liebe. Sogar jedes Tierlein und jedes Pflänzlein und alles, was Anspruch macht auf unsere Liebe, will nur unser Glück vermehren. Liebe ist das Band der Vollkommenheit. Wie das Band oder die Schärpe den Offizier von dem gewöhnlichen Soldaten auszeichnet, so ist die Liebe das Erkennungszeichen der Kinder Gottes inmitten der Weltkinder. Die ersten Christen erkannte man an diesem Band. Erkennt man an diesem Band auch dich? Bitte lies in der Stille. Psalm 81, Verse 14 bis 17. Jesaja 48, Verse 18 und 19. Johannes 7, Vers 17. Johannes Kapitel 14. Und Jesaja Kapitel 58. Joel Kapitel 4, Vers 19. Micha Kapitel 6, Verse 6 bis 16. Matthäus Kapitel 22, Verse 36 bis 40. und flehe mit Salomo: Gib deinem Knecht ein gehorsames Herz. Und mit dem Dichter: Du, der seine Jüngerschar lieben lehrte und dies Feuer immer da segnend nährte, meine Seele öffnet sich, schenk mir Triebe deiner Jesusliebe. Lebst du in der Gegenwart Gottes? Solches redete Jesus und hob seine Augen auf gen Himmel und sprach: Vater, Johannes Kapitel 17, Vers 1. Jesus lebte so in der bewussten Gegenwart seines Vaters, dass er überall, wo er ging und stand, seine Augen gen Himmel erheben und sprechen konnte: Vater. Es bedurfte nur eines Blickes nach oben, und er hatte die innige, bewusste Verbindung mit dem Vater, das Ohr seines Vaters. Das Leben in der Gegenwart Gottes macht das Beten leicht und zu einer Erquickung. Wer in der Gegenwart Gottes lebt, muss seinen Gott nicht suchen. Nein, er hat ihn. Er kann ihn anrühren. Beten ist ein Anrühren Gottes. Aber wenn ich jemand anrühren will, muss ich vor allem nahe bei ihm sein. Trittst du erst dann in die Gegenwart Gottes, wenn du betest? Wundere dich dann nicht, wenn du Mühe hast, die Verbindung nach oben zu finden, wenn dein Gebet nicht aufwärts steigt, wenn es Gottes Herz und Ohr nicht findet. Wundere dich nicht, wenn du manchmal von den Knien aufstehen musst, ohne dass du ihn anrühren konntest und seine Kraft empfingst. Statt erquickt und erfüllt zu werden, wirst du matt und leer. Und warum? Dein Geist ist mit so vielen Dingen umhüllt, dein Herz von so vielem eingenommen und dein Gemüt mit so vielem beschwert, dass es lange Zeit braucht, bis du dich durch alle Schichten hindurch gearbeitet hast und in deinem Herzen ein gebahnter Weg ist für Gott. Psalm 84, Vers 5. Das Leben in der Gegenwart Gottes macht unseren Umgang mit Menschen zu einem Gesegneten. Jesus lebte so in der Gegenwart seines Vaters, dass er nach jedem Wort, das er sprach, seine Augen gen Himmel erheben und sprechen konnte: Vater. Sprechen wir auch so, dass wir nach jeder Rede sagen können: Vater? Vater, segne und versiegle, was ich jetzt sprechen durfte. Lege es in die Furchen des Herzens hinein und decke es zu mit deiner Hand, dass es aufgeht und seine Frucht bringt. Oder müssen wir noch oft die Augen niederschlagen und seufzen: Lieber Vater, vergib mir, was ich vorhin geredet habe. Tilge aus mit deiner Hand und lass nicht aufgehen den Unkrautsamen. Wir sind einander ein heiliges Leben schuldig, ich dir und du mir. Aber wir können diese Schuld nur abtragen, wenn wir beide in der Gegenwart Gottes wandeln und in seiner Gegenwart zusammenkommen. Wo der Mensch dem Menschen gegenübersteht, kann nur Sünde und Verwirrung sein. Johannes wünschte Gemeinschaft mit anderen, weil seine Gemeinschaft war mit dem Vater und mit seinem Sohne Jesus Christus. 1. Johannes 1, Vers 3. Nur wer Gemeinschaft hat mit Gott, darf wünschen und hat ein Recht, Gemeinschaft mit anderen zu haben. Wir sind nur dann ein Lebensgeruch, wenn wir mit ihm in bewusster Verbindung sind. Nur heilige Leute sind ein Segen. Das Leben in der Gegenwart Gottes bewahrt vor Sünden. Jesus, von dem im 16. Psalm weissagend gesprochen ist, sagt im 8. Vers: Ich habe Jahwe stets vor mich gestellt, weil er zu meiner Rechten ist, werde ich nicht wanken. Selbst er suchte seine Bewahrung vor Fehltritten in der Gegenwart Gottes. Kann man sündigen in der Gegenwart Gottes? Nein. Da gibt's für uns keinen verborgenen Ort, keinen heimlichen Gedanken, kein ungehörtes Wort, keinen ungesehenen Blick, keine unbeobachteten Gefühle und Empfindungen mehr. Es ist alles bloß und aufgedeckt vor seinen Augen, mit dem wir es zu tun haben. Hebräer 4, Vers 13. Jeder Sünde geht eine innere Lösung der Verbindung mit Gott voraus, ein Verlassen der Gegenwart Gottes. Wenn wir zart genug sind, fühlen wir dieses Gelöstwerden ganz gut und merken, dass jetzt der Augenblick gekommen ist, wo wir zum Gnadenthron eilen müssen, um hier Gnade zu finden zur rechten Hilfe. Hebräer 4, 14 bis 16. Damit wir nicht sündigen. Wenn ich sündige, so habe ich nicht Gnade gefunden zur rechten Zeit. Weil ich versäumt habe, die helfende Gnade zu empfangen, muss ich nun die vergebende Gnade suchen. Es gibt, dem Herrn sei Dank, für die gegenwärtige Versuchung auch eine gegenwärtige Gnade. Hebräer 4, 14 bis 16. Weil Jesus in der Gegenwart seines Vaters lebte, hatte er auch in der Stunde der Versuchung und der Nöte schnell das offene Ohr und die starke Hand seines Vaters. Er sagt in Johannes 17, 1, Vater, die Stunde ist gekommen. Welche Stunde? Die schwere Stunde von Gethsemane und Golgatha. Es gibt Leute, die Tag und Nacht auf ihre Sünde und ihre Leidenschaft aufpassen, über dieselbe wachen und sie dadurch nur wach erhalten. Immer nur auf seine Sünde sehen, bringt keine Kraft. Im Gegenteil, macht sehr müde und wird eine Versuchung, zum zweiten Mal hineinzufallen. Schaue deinen Gott an, statt deine Sünde. Jeder Blick auf ihn bringt Leben. Das Leben in der Gegenwart Gottes führt zu einem Wandel im Licht. In seinem Licht sehen wir das Licht. Nichts anderes als die Gegenwart Gottes wird uns das Zweifelhafte in unserem Leben so wahr kennzeichnen und was krumm ist, als solches darstellen. Der Priester des alten Bundes trat mit seinen Fragen in die Gegenwart Gottes, und da gab ihm Gott durch Licht und Recht Antwort. Bringe alles dir Zweifelhafte und Unklare in sein Licht, und du wirst schnell merken, was recht ist. Mache es wie jener treue, einfältige Christ, der sich immer fragte, hat auch Jesus so geredet? Hat auch Jesus so getan? Du lebst vielleicht mit deiner Umgebung in einem Missverhältnis und entschuldigst dich und sagst, sie haben mir Unrecht getan, und billig zürne ich. Bringe aber diese Sache in die Gegenwart Jesu und siehe zu, ob du da noch zürnen kannst. Frage dich, möchte ich, dass Jesus, wenn er kommt, mich findet in einem Missverhältnis mit meiner Umgebung? Und schnell wirst du dir sagen müssen, nein, ach, tausendmal nein. Zu einem frommen Vater kam eines Sonntags sein einziges Töchterlein und klagte. Alle Töchter des Dorfes gehen heute auf den Tanz. Ich bin die Einzige, die nicht gehen darf. »Mein Kind«, erwiderte der Vater, »ich habe nicht gesagt, dass du nicht gehen darfst. Wenn es dir nichts macht, dass dich der Heiland, wenn er heute Nacht kommt, auf dem Tanzboden findet, dann gehe du hin.« Der Vater hätte keine bessere Antwort geben können als diese, denn als das Kind sein Begehren in die Gegenwart Jesu gestellt sah, merkte es sofort den Irrtum und sagte, »Nein, ich möchte nicht, dass mich Jesus auf dem Tanzboden findet, wenn er kommt.« Das Leben in der Gegenwart Gottes ordnet alles in Herz und Haus, in Handel und Wandel. Als Jesus das Haus des Zachäus betrat, brachte seine Gegenwart nicht nur den Mann, sondern auch das ganze Haus in Ordnung. Glaubst du an die Gegenwart Gottes in deinem Hause? Dann wird seine Gegenwart dein ganzes Haus ordnen, den Schmuck an deinen Zimmerwänden, dein Schreibpult, deine Schränke und deine Kommode. Du wirst keine Rumpelkammer in deinem Hause haben können, wo alles kreuz und quer hineingeworfen werden darf. Du wirst niemals unordentlich gekleidet sein können. Du wirst alles so in Ordnung haben, dass dein Herr dich jede Stunde in seine sichtbare Gegenwart rufen kann.
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0: Wir sind in Strophe 3 stehen geblieben. Und das ist nun, kann man sagen, das Zentrum der Geschichte Israels oder das Zentrum der Heilsgeschichte Gottes mit Israel. Der Messias kommt. Das Volk ist im Land, aber wieder in einem ganz schlechten geistlichen Zustand. Das Gesetz Mose hat ja versprochen, 5. Mose 28, wenn Israel auf Gottes Gebote hört, auf die Gebote der Tora, dann wird Gott alle Krankheiten von ihnen abwenden und sie verschonen. Das war eine Verheißung für Israel als irdisches Volk. Ganz wichtig, das dürfen wir nicht als Verheißung nehmen für die Gemeinde, die Gottes himmlisches Volk ist. Denn Israel als irdisches Volk Gottes hatte speziell irdische Verheißungen, ein irdisches Land und irdische Verheißungen, aber die Gemeinde ist ein himmlisches Volk, hat ein himmlisches Erbteil, hat himmlische Verheißungen, ist nach Epheser 1, 3 und folgende gesegnet mit jeder geistlichen Segnung in den himmlischen Örtern in Christus. Aber wir haben nicht die Verheißung, wenn wir treu sind, dann wird Gott uns von Krankheit verschonen. Aber Israel hat das. Und wenn wir eben in den Evangelien sehen, wie viele Menschen krank waren und der Herr reist herum in diesen 3 Jahren seines öffentlichen Dienstes und ständig werden in Scharen die kranken Leute gebracht, dann zeigt das, in welch miserablen geistlichen Zustand das Volk war. Aber eben in dieser Not hinein leuchtet dieser Vers 20. Er sendet sein Wort und heilt sie und er rettet sie aus ihren Gruben. Mögen sie den Herrn preisen wegen seiner Güte und wegen seiner Wundertaten an den Menschenkindern. Das ist die allergrößte Rettung, die Sendung des Sohnes, der das Wort ist. Und dann wird erklärt, lese man Vers 22 noch dazu.
1: Und sollen Dank opfern und seine Werke erzählen mit Freuden.
0: Jawohl. Also, sie sollen im Tempel Opfer des Lobes, das sind die Friedensopfer. Das sind diese Opfer, wo man einen Teil davon essen durfte und ein Teil wurde für Gott verbrannt. So hatte der Mensch Gemeinschaft mit Gott. Und so wird hier gesagt, sie sollen Opfer des Dankes darbringen für diese Rettung. Das erinnert uns unter anderem an die Geschichte mit dem Aussätzigen, der geheilt wurde. Und der Herr Jesus sagt ihm in, können wir das kurz aufschlagen, in Matthäus 8, Verse 1 bis 4, da heilt der Herr Jesus einen Aussätzigen, ein gewaltiges Wunder, denn im ganzen Alten Testament, ab der Zeit Mose, wird nie berichtet, dass ein Israelit von Aussatz geheilt wurde. Das letzte Beispiel war Miriam, die Schwester von Mose. Ausländer schon, wie Naaman, der Syrer, aber kein Israelit. Und nun kommt da dieser Rabbi aus Galiläa und heilt da einen Aussätzigen. Und jetzt liest jemand Matthäus 8, Vers 4, bitte.
2: Und Jesus sprach zu ihm, siehe zu, sage es niemand, sondern gehe hin und zeige dich dem Priester und opfere die Gabe, die Mose befohlen hat, zu einem Zeugnis über sie.

0: Jawohl. Also er muss zum Tempel, muss dort die Opfer darbringen. Und so waren diese Opfer eben auch Ausdruck des Dankes für diese Heilung. Es ist ja so, in 3. Mose 13 hat Mose Gottes Gebote aufgeschrieben, wie man Aussatz, wirklichen Aussatz unterscheiden kann von anderen Hautkrankheiten. Und so gab es dann eben Priester, die waren speziell auf diesem Gebiet geschult, aufgrund von 3. Mose 13 die medizinische Diagnose zu stellen. Denn wenn diese eindeutig gestellt wurde, dann musste ja jemand aus der Gesellschaft ausgeschlossen werden. Er durfte nicht mehr in eine ummauerte Stadt hineinkommen, wegen der Ansteckungsgefahr. Und wenn jemand nun geheilt worden war, so sagt 3. Mose 14, dann muss zuerst ein Priester eben prüfen, muss zu ihm hinausgehen, außerhalb der Stadt, und muss prüfen, ob er gesund ist. Und wenn das so ist, dann soll er zum Tempel kommen und die vorgeschriebenen Opfer nach 3. Mose 14 darbringen. Aber das war eigentlich ein theoretisches Kapitel. 3. Mose 13, ein sehr praktisches Kapitel, denn die Diagnose musste immer wieder gestellt werden. Aber die Heilung, das war etwas anderes. Aber es gab dieses 3. Mose 14 Kapitel und der Herr Jesus sagt hier, nun geh, zeige dich dem Priester. Dann musste er also von offizieller Stelle, musste das medizinisch attestiert werden. Der Aussätzige, der war ja verzeichnet. Der ist gesund und dann konnte er 3. Mose 14 in die Praxis umsetzen. Und so hat also der Herr, sehen wir in den Evangelien, das gefördert, dass die Menschen zum Tempel gehen. Und so konnte auch mit Lobopfern, mit Friedensopfern der Dank ausgedrückt werden. Und der Tempel stand ja noch bis ins Jahr 70 nach Christus, also sogar noch wenige Jahrzehnte über die Zeit, wo der Herr Jesus hier auf Erden war, hinaus. Und nun kommt eine neue Strophe, die sich auf Schiffen aufs Meer hinabbegeben, auf großen Wassern Handel treiben. Nicht wahr? Wir haben gesehen, wie in der zweiten Strophe dieses Gefesseltsein in Elend und Eisen, diese Türen aus Kupfererz, diese ehernen Türen und eisernen Riegel, die waren ein Bild von der Gefangenschaft der Juden in Babylon. Jetzt können wir uns fragen, das Meer, wovon spricht das in der Bibel? Wo sieht man das in der Bibel konkret, dass das Meer eben von den Völkern im Allgemeinen spricht? Schlagen wir doch auf Jesaja 17, Vers 12. Jesaja 17, Verse 12 und 13.
1: Ein Brausen vieler Völker, wie das Meer brausen sie, und ein Getümmel mächtiger Nationen, wie große Wasser tosen sie. Ja, wie große Wasser werden die Nationen tosen, aber er wird sie schelten. Da werden sie in der Ferne fliehen und werden gejagt wie Spreu auf den Bergen vom Winde und wie wirbelnde Blätter vom Ungewitter.
0: Jawohl, also, ich glaube, das braucht keinen Kommentar, sehr klar. Und nun steht also hier, sie gehen hinaus aufs Meer, treiben dort Handel und dann kommen sie dort auf dem Meer in einen fürchterlichen Sturm hinein, der wirklich alle Hoffnungen auf Überleben zunichte macht. Ja, der Jesus kam, aber wir wissen, er, das Wort, wurde verworfen. In Johannes 1, wo eben beschrieben wird, wie der Herr Jesus das Wort Fleisch wurde, dort haben wir auch Vers 12, wo es heißt, er kam in das Seinige, und die Seinigen nahmen ihn nicht auf. So viele ihn aber aufnahmen, denen gab er das Recht, Gottes Kinder zu heißen. Ja, also, der Herr Jesus wurde verworfen, und als Folge davon kam die Zerstreuung der Juden unter alle Völker. Sie gingen aufs Meer. Lesen wir mal in 5. Mose 28. Übrigens, das Lied Moses hatte ich gesagt, 5. Mose 31. Das Lied Moses ist 5. Mose 32. Das nur so als Klammerkorrektur. Ja, jetzt 5. Mose 28, Verse 64 bis 67.
1: denn der Herr wird dich zerstreuen unter alle Völker von einem Ende der Erde bis ans andere. Und du wirst dort anderen Göttern dienen, die du nicht kennst, noch deine Väter, Holz und Steinen. Dazu wirst du unter jenen Völkern keine Ruhe haben, und deine Füße werden keine Ruhe stattfinden. Denn der Herr wird dir dort ein bebendes Herz geben und erlöschende Augen und eine verzagende Seele. Und dein Leben wird immer da in Gefahr schweben. Nacht und Tag wirst du dich fürchten und deines Lebens nicht sicher sein. Morgens wirst du sagen, ach, dass es Abend wäre. Und abends wirst du sagen, ach, dass es Morgen wäre. Vor Furcht deines Herzens, die dich schrecken wird, und vor dem, was du mit deinen Augen sehen wirst.
0: Ja, also das hat sich so dramatisch erfüllt. Ab dem Jahr 70 wurden die Juden zerstreut in einem Prozess, der streckte sich über Jahrhunderte hinweg, schließlich unter alle Völker der Erde. Von einem Ende der Erde bis zum anderen Ende der Erde. Wie kann man von einem Ende sprechen der Erde? Die Erde ist doch eine Kugel. Nun ganz einfach, das Land Israel wird ja von Gott bezeichnet in Hesekiel 38 als der Nabel der Erde. Also die Weltkarte, so wie wir sie kennen, ist eigentlich ganz okay. Dort kommt ja das eigentlich zum Ausdruck, so im Mittelbereich. Man hat natürlich Europa als Zentrum setzen wollen, aber eigentlich sieht man so ziemlich zentral das Land Israel. Und von dort aus das Ende der Erde ist Australien, Südamerika, Nordamerika und dann der ferne Osten, Russland, China. Und tatsächlich sind die Juden überall, von Südamerika bis nach Beijing und bis nach Birobidjan zerstreut worden und von Nordamerika, Kanada, USA bis nach Australien und bis nach Südafrika. Genauso wie es hier steht. Also den liberalen Theologen könnte man sagen, ja bitte, jetzt müsst ihr euer Prinzip durchziehen. Die Prophetie hat sich so erfüllt ab dem Jahr 70. Und dann sehen wir aber, wie Mose beschreibt, unter diesen Völkern, Vers 65, wirst du nicht rasten. Deine Fußsohle wird keine Ruhestätte finden. Und so ist es geschehen. Durch all die Jahrhunderte hindurch wurden die Juden verfolgt, gehasst und waren nirgends zu Hause und wurden wieder vernichtet und dort wieder vernichtet. Eigentlich das Gesamttotal vom Jahr 70 bis heute sind etwa 13 Millionen Tote unter dem jüdischen Volk. Aber wenn man diese Verse liest, Vers 66, da hat man den Eindruck, als wäre Mose in den Konzentrationslagern gewesen. Wenn er beschreibt, und dein Leben wird schwebend vor dir hangen, und du wirst dich fürchten Nacht und Tag und deinem Leben nicht trauen. Am Morgen wirst du sagen, wäre es doch Abend, und am Abend wirst du sagen, wäre es doch Morgen. Wegen der Furcht deines Herzens, womit du dich fürchten, und wegen des Anblicks deiner Augen, den du erblicken wirst. Nun sehen wir hier in Psalm 107, genauso wird das beschrieben, die gehen auf Schiffen aufs Meer hinab, auf großen Wassern treiben sie Handel. Übrigens, der letzte Vers von 5. Mose 28, den wir gelesen haben, dort heißt es, der Herr wird dich auf Schiffen nach Ägypten zurückführen. Das hat sich genauso erfüllt, denn kriegsgefangene Juden aus dem Jahr 70 wurden von den Römern auf Schiffen übers Mittelmeer nach Ägypten gebracht und auf den Sklavenmärkten angeboten. Aber das Angebot an Sklaven hat durch den jüdischen Krieg das die Nachfrage dermaßen überstiegen, sodass im Römischen Reich die Preise zusammenbrachen und man keine Sklaven mehr kaufte. Und da haben wir doch gelesen, ihr werdet da selbst euren Feinden zu Knechten und Mägden verkauft werden und niemand wird kaufen. Genauso ist das geschehen. Aber das Hinausfahren auf das Meer, das war sogar ganz wörtlich so, oder? In dieser Zerstreuung unter die Völker, dass die da nach Ägypten transportiert wurden. Und was auch noch so frappierend ist, jetzt in unserem Psalm, die sich auf Schiffen aufs Meer hinabbegeben, auf großen Wassern Handel treiben. Das war ja das, was den Juden im Allgemeinen blieb, durch viele Jahrhunderte hindurch, Handel. Mit Geld, mit Edelsteinen, mit allem Möglichen. Und da haben sie sich auch sehr ausgezeichnet. Und dann sehen wir aber eben diesen schrecklichen Sturm. Er spricht und bestellt einen Sturmwind. Der Hoch erhebt seine Wellen. Sie fahren hinauf zum Himmel, sinken hinab in die Tiefen. Es zerschmilzt in der Not ihrer Seele. Sie taumeln und schwanken wie ein Trunkener und zunichte wird alle ihre Weisheit. Ganze Geschichte hindurch von 2000 Jahren wurden die Juden verfolgt und gehasst. Aber der Höhepunkt wurde erreicht mit den Nazis und ihren Kollaborateuren in Europa in der Zeit des Dritten Reiches. Alle Weisheit zunichte. Und dann sagt der Psalmtext, dann schreien sie zu dem Herrn in ihrer Bedrängnis und er führt sie heraus aus ihren Drangsalen. Er verwandelt den Sturm in Stille und es legen sich die Wellen. Und das war doch so, wie dann im Frühjahr 1945 die Glocken läuteten und dieser Sturm kam zum Ende. Das war ja forciert, dieses Ende, durch die Atombomben in Nagasaki und Hiroshima. Das wäre ja weitergegangen. Und durch diese Katastrophe dieser Atombomben ist schließlich der Krieg wirklich erstickt worden. Und der Sturm wurde ruhig. Und dann heißt es, und sie freuen sich, dass sie sich beruhigen und er führt sie in den ersehnten Hafen. Und dann sind Schiffe überladen an die Gestade von damals Palästina gekommen und haben Überlebende aus Europa zu Hunderttausenden heimgebracht in den ersehnten Hafen nach Haifa. Also genau wie es hier steht, und er führt sie in den ersehnten Hafen. Mögen sie den Herrn preisen wegen seiner Güte und wegen seiner Wundertaten an den Menschenkindern und ihn erheben in der Versammlung des Volkes und in der Sitzung der Ältesten ihn loben. Das wäre dann die Knesset. Ja, so konkret, ja. Und da ist eigentlich die Strophe fertig, aber sie wird eben jetzt wird der Gedanke weitergeführt, es wird weiteres erklärt. Also diese nächste Strophe ist wie eine Weiterführung dieser vorherigen und darum unterscheidet sie sich auch in der Struktur. Wir haben den Refrain nicht mehr gefunden. Nämlich, liest jemand Vers 33.
2: Er machte Bäche trocken und ließ Wasserquellen versiegen, dass fruchtbares Land zur Salzwüste wurde, wegen der Bosheit derer, die dort wohnten. Er machte das Trockene wieder wasserreich und gab dem dürren Lande Wasserquellen.
0: Jawohl. Also, hier wird zunächst mal gesagt, Vers 33, die Ströme werden eine Wüste, Wasserquelle werden ein dürres Land. Und das beschreibt eigentlich, was geschehen ist ab dem Jahr 70. Die Römer haben ja eine solche Wut gehabt auf die Juden, dass sie nicht nur Jerusalem zerstörten und unzählige Städte. Übrigens, in den beiden Kriegen gegen die Juden, ums Jahr 70 und ums Jahr 135, haben die Römer gemäß dem römischen Geschichtsschreiber Cassius Dio über 1000 Städte, Dörfer und Festungen vernichtet. Aber die haben sich nicht damit begnügt, die haben auch die Ökologie des Landes zerstört. Also sie haben bewusst die Umwelt vernichtet aus Hass auf die Juden. Und so wurde das fruchtbare Land, das von Milch und Honig floss, eine Wüste. Er macht Ströme zur Wüste und Wasserquellen zu ihrem Land. Und es ist dann so, in der späteren Zeit, im 7. Jahrhundert, kamen die Muslime, die Araber aus dem heutigen Saudi-Arabien, gerade nach dem Tod von Muhammad, 622 war er gestorben, 638 stürmen die Muslime Jerusalem. Und diese nomadischen Araber, die haben den Ackerbau ja nicht gepflegt, sondern die haben Kleinviehzucht betrieben und so haben sie mit ihren Schafen und Ziegen, haben sie fruchtbares Ackerland massenweise kaputt gemacht. Im Nahen Osten muss man ja die Kleinviehzucht ganz klar trennen von der Ackerbauwirtschaft. In der kürzester Zeit kann man fruchtbares Land durch das Abgrasen mit Ziegen und Schafen zur Wüste umwandeln. Und das haben sie gemacht. Und so ist ein Landstrich nach dem anderen zur Wüste geworden. Und später, ab 1517, haben ja die Türken die Herrschaft übernommen über das Land der Bibel. Und die haben dann Baumsteuern erhoben. Und da hat sich jeder gesagt, ich bin ja nicht blöd und bezahle für meine Bäume. Die haue ich um. Und so wurden Bäume gefällt und Bäume gefällt. Und dann im 19. Jahrhundert, da haben die Türken eine riesige Eisenbahn gebaut im Nahen Osten. Und die braucht ja ein bisschen Energie, oder? Und da haben sie auch noch die letzten schönen Reste von Wäldern in der Charon-Ebene abgeholzt. Und der Höhepunkt dieses ganzen Verwüstungsprozesses war dann erreicht im 19. Jahrhundert. Als Mark Twain das Land ja besucht in den 68er Jahren, beschreibt er es als nichts Liebliches für das Auge, ein Land gebrochen, ohne Hoffnung, spärlich bewohnt. Das ist genau die Umschreibung hier, aber so prägnant, so kurz. Er macht Ströme zur Wüste und Wasserquellen zu ihrem Land. Und dann, ab 1882 wissen wir, begannen Juden heimzukehren in großen Einwanderungswellen. Und was haben sie gemacht? Sie haben begonnen, dieses kaputte, verwüste Land wieder aufzubauen, fruchtbar zu machen. Man hat Kibbuzim gegründet, also sozialistische Bauernhöfe, Moschawim, das sind sozialistische Kooperativlandwirtschaftsdörfer. Und so hat man begonnen, das Land aufzubauen, bis heute 230 Millionen Bäume gepflanzt. Und so hat sich das erfüllt. Vers 34 sagt ja noch, fruchtbares Land wird zur Salzsteppe wegen der Bosheit der darin wohnen. Und jetzt, er macht zum Wasserteich die Wüste und dürres Land zu Wasserquellen. Und er lässt Hungrige da selbst wohnen. Und sie gründen eine Wohnstadt. Und sie besäen Felder und pflanzen Weinberge, welche Frucht bringen als Ertrag. Und er segnet sie. Und sie mehren sich sehr. Und ihres Viehes lässt er nicht wenig sein. Im Ganzen sind 3 Millionen aus allen 5 Kontinenten eingewandert, aber bis heute haben sie sich dann auch im Land vermehrt, so dass heute über 5 Millionen Juden im Land der Väter wohnen. Und man denkt, um 1800 gab es noch 5000 Juden im Land. Das hat nie eine Zeit gegeben, wo es keine Juden mehr gab. Es hat immer mehr abgenommen und der Tiefpunkt war erreicht um 1800 mit 5000. Und dann kam eben die Wende 1882 mit den Einwanderungswellen. Und 5000 auf 5 Millionen. Er segnet sie. Und sie mehren sich sehr. Ihres Viehes lässt er nicht wenig sein. Die israelische Landwirtschaft hat sich ja unwahrscheinlich entwickelt. Aber dann kommt eine traurige Wende im Text. Wer liest? Vers 39.
2: Aber sie wurden gering an Zahl und geschwächt von der Last des Unglücks und des Kummers. Er schüttete Verachtung aus auf die Fürsten und ließ sie irren in der Wüste, wo kein Weg ist.
0: Jawohl. Worauf weist das hin? Sie vermindern sich auf die große Trübsal. Und wie werden sie sich vermindern? 2/3 der Bevölkerung wird ausgerottet. Zacharja 13, Vers 8. Es gibt Leute, die sagen, das hat sich doch schon längst erfüllt bei den Nazis. Ja gut, lesen wir mal den Bibeltext. Ja, sehen wir, das stimmt überhaupt nicht. Zacharja 13, Vers 8. Da sind wir in der Endzeit. Wer liest?
1: Und es soll geschehen in dem ganzen Lande, spricht der Herr, dass 2 Teile darin ausgerottet werden sollen und untergehen, und nur der 3. Teil soll darin übrig bleiben. Und ich will den 3. Teil durchs Feuer gehen lassen und läutern, wie man Silber läutert, und ihn prüfen, wie man Gold prüft. Die werden dann meinen Namen anrufen, und ich will sie erhören. Ich will sagen, es ist mein Volk. Und sie werden sagen, Herr, mein Gott.
0: Jawohl. Also der Text sagt klar in Vers 8, und es wird geschehen im ganzen Land, nicht im Ausland. Das hat also nicht Bezug auf die Judenvernichtung in Europa, sondern es geht um eine Vernichtung im eigenen Land. In der großen Drangsal, der Auslöser wird sein, davon spricht Psalm 107 nicht, aber andere Stellen, der Antichrist, der schlimmste falsche Messias aller Zeiten wird in Israel auftreten und die Masse des jüdischen Volkes wird sich verführen lassen. Aber ein Überrest wird sich bekehren in dieser Zeit. Das sind zunächst die Vorhut, 144.000. Und die werden genannt in Offenbarung 14, die Erstlingsfrucht. Das heißt, es ist also nur der Anfang der eigentlichen Ernte. Im Ganzen wird sich dann schließlich ein Drittel der Bevölkerung bekehren. Das ist ja auch grandios. Ich meine, wenn man die Hoffnung haben könnte, es wird sich in Zukunft noch ein Drittel von Deutschland bekehren. Aber diese Verheißung haben wir so nicht. Aber für Israel ja. Das heißt also, wenn die Masse den Antichristen annehmen wird, wird Gott seine schützende Hand von Israel wegnehmen. Bisher hat Gott durch all diese Existenzkriege Israel bewahrt. 1948, 1949 wollten die Palästinenser in Zusammenarbeit mit 7 anderen arabischen Nationen die Juden ausrotten. Das war ein Ausrottungskrieg gegen die Juden. Und die UNO hat zugeschaut, bis vorüber war. Und dann haben die Araber verloren. Dann haben sie es ein zweites Mal versucht, 1967. Dann haben sie wieder verloren. Dann haben sie ein drittes Mal versucht, 1973. Dann haben sie wieder verloren. Dreimal haben sie versucht, sie auszurotten. Aber Gott hat dieses Volk beschützt bis heute. Aber wenn die Masse den Antichristen annehmen wird, dann wird Gott diese schützende Hand wegnehmen. Und es wird zu einer Katastrophe kommen. Daniel 11, ab 40 bis 45 beschreibt, wie der König des Nordens, eine biblische Bezeichnung für Syrien, und zwar Großsyrien, von Syrien, Libanon bis nach Pakistan, wird Israel von Norden her überrennen und 2/3 werden umkommen. Das ist dieser Vers, und sie vermindern sich und werden gebeugt durch Bedrückung, Unglück und Jammer. Er schüttet Verachtung auf Fürsten und lässt sie umherirren in pfadloser Einöde. Aber dann, am Ende dieser Drangsal, die genau festgelegt ist auf 3,5 Jahren, auf 1260 Tage nach Offenbarung 11, wird der Herr Jesus in Macht und Herrlichkeit wiederkommen und wird den Überrest, diesen Drittel, den er als sein Volk anerkennt, befreien. Und er hebt den Armen empor aus dem Elend und macht Herden gleich seine Geschlechter. Die Aufrichtigen werden es sehen und sich freuen, und alle Ungerechtigkeit wird ihren Mund verschließen. Gott wird sein letztes Wort sprechen in der Geschichte Israels. Und dann haben wir das tausendjährige Reich, und darum werden die sich dann so vermehren, weil dann der volle Segen für Israel kommen wird. Also, dieser Psalm 107 gibt uns eine Übersicht über die ganze Geschichte Israels von Anfang von Ägypten bis ins tausendjährige Reich. Und das so in ein paar wenigen Strophen. Das ist ein ganz grandios. Aber eben etwas geheimnisvoll, und darum sagt der letzte Vers, wer weise ist, der wird dieses beachten. Andere gehen einfach über diesen Psalm hinweg, das interessiert sie gar nicht. Aber wer weise ist, wird diesen Psalm beachten. Und wenn man das dann beachtet, dann gilt, und verstehen werden sie die Gütigkeiten des Herrn. Wie Gott trotz der Sünde des Menschen sein Volk schließlich zum Ziel und in vollen Segen führen wird. Und jetzt müssen wir natürlich abschließend die Einleitung noch anschauen. Und diese Einleitung, wer liest sie nochmals, Verse 1 bis 3?
2: Danket dem Herrn, denn er ist freundlich und seine Güte währet ewiglich. So sollen sagen, die erlöst sind durch den Herrn, die er aus der Not erlöst hat, die er aus den Ländern zusammengebracht hat, von Osten und Westen, von Norden und Süden.
0: Jawohl. Auf welche Zeit beziehen sich diese drei Verse? Ich meine, der Psalm führt uns ja von Ägypten bis in die Endzeit. Aber die Eröffnung ist eigentlich versetzt den Leser bereits ans Ende. Da wird zuerst gezeigt, wie Gott schließlich sein Volk ans Ziel führt, aus der Hand des Bedrängers befreit. Und dann wird gezeigt, wie das von Anfang an durch so viele Nöte gegangen ist, aber Gott hat sich immer als der Treue erwiesen. Und wenn wir das sehen, dann sehen wir, Gott ist treu, wie es in 2 Timotheus 2 heißt, wenn wir untreu sind, er bleibt treu, denn er kann sich selbst nicht verleugnen. Ja, also versetzen uns diese ersten drei Verse bereits ans Ende, wo Gott preisen soll, wofür? Für diese endzeitliche Erlösung Israels. Und die soll geschehen nicht aus einem Land, wie es am Anfang war, aus Ägypten, sondern aus aller Welt, aus den Ländern von Osten und von Westen, von Norden und, bei mir steht, und vom Meer. Ja, es ist so, es steht also im Hebräischen vom Meer. Aber es ist ja klar, welches Meer gemeint ist. Denn das Ganze ist ja Poesie. Eine Verszeile sagt von Osten und von Westen. Und die nächste Verszeile und vom Norden und vom Meer. Also ist klar, Osten, Westen sind Gegensätze und Norden und Meer sind Gegensätze, also steht Meer für die Südgegend. Ja, welches Meer liegt im Süden Israels? Ja, bei Israel ist es jetzt ein bisschen schwierig. Israel hat drei Meere, nämlich Mittelmeer im Westen und das Tote Meer im Osten und das Südmeer, das Rote Meer. Ich hatte mal einen Violinschüler vor 30 Jahren etwa und ein ganz kleiner Junge, sehr begabt. Und ja, dann nach Spanienferien hat er der Mutter gesagt am Tisch, jetzt weiß ich, warum es in der Schweiz kein Meer gibt. Die Schweiz ist zu klein. Israel ist halb so groß wie die Schweiz und hat drei Meere. Aber eben hier ist gemeint das Rote Meer, die er gesammelt hat aus den Ländern, aus den Ostländern, vom Westen, vom Norden und von den Ländern vom Südmeer. Ja, das hat sich ja wunderbar erfüllt, bereits in den vergangenen 127 Jahren, dass Juden aus allen fünf Kontinenten, allen vier Himmelsrichtungen gekommen sind. Aber jetzt schauen wir uns mal noch an, das heißt hier vom Meer. Welche Länder sind Rote Meer-Anrainer? Sudan, Ägypten, Eritrea, Äthiopien, dann auf der anderen Seite Jemen, jawohl, Saudi-Arabien. Und das ist ja ganz dramatisch, wie Gott die ganze ägyptische Judenheit herausgeführt hat. Bis 1948 gab es noch 80.000 Juden in Ägypten und mit der Staatsgründung gab es eine massive Judenverfolgung und Abschlachtung von Juden in Ägypten und da sind alle Juden ausgezogen. Und zwar so, dass heute gibt es noch etwa 100 Juden in Ägypten. Und so sind also aber Tausende von ägyptischen Juden heimgeführt worden. Aus der Hand des Bedrängers, wie es hier heißt. Und dann haben auch die Juden in Äthiopien ein schlimmes Schicksal erlebt. Die sind im 20. Jahrhundert massiv verfolgt worden. Das sind diese schwarzen Juden, die sogenannten Falascha. Und in gewaltigen geheimen Aktionen hat Israel äthiopische Juden herausgeholt. Und viele sind ja nach Sudan gegangen. Und Tausende von schwarzen Juden sind aus dem Sudan nach Israel über eine Luftbrücke herausgeflogen worden. Und dann die Juden in Jemen wurden ab 1948 mit der Staatsgründung als Rache, wurden die massiv bedrängt. Und das waren ja auch Juden, die sind seit über 2000 Jahren, sind die dort zu Hause gewesen. Und dann hat man eine fantastische Luftbrücke gemacht und hat etwa 50.000 Juden aus Jemen und Aden, das ist ja auch ein Anrainer, herausgeführt und ebenso aus Djibouti. Also gerade diese Länder da, diese Anrainerländer des Roten Meeres, sind ganz besonders dramatische Länder, die natürlich wie alle anderen zeigen, dass Gott sie erlöst hat aus der Hand des Bedrängers und sie gesammelt hat heim ins Land. Aber wenn man denkt, vor der Zeit der Reformation, wenn man diesen Psalm studiert hätte, da hat man nicht eine solche Übersicht haben können, wie wir das jetzt haben. Nur wieso konkret sehen, wie sich das nun realisiert hat. Aber auch früher hat man diese Stelle gelesen, die er gesammelt hat, von Osten, Westen, Norden, vom Meer, man hat nichts davon gesehen. Und wir können das so konkret nachvollziehen und können eben uns Gedanken machen über die Wege Gottes, um ihm zu sehen, Gott ist treu. Und wenn er so mit seinem Volk treu war und es schließlich ans Ziel geführt hat, so darf auch jeder Gläubige, jeder Erlöste wissen, der Herr ist treu und wird auch mich ans Ziel führen durch alle Engpässe und Drangsalen und Nöten und Schwierigkeiten hindurch, auch durch Zeiten, wo man nicht mehr weiß, wie soll das weitergehen. Also Vers 27, Ich meine, das ist nicht nur für Israel, das können wir jetzt auch auf uns anwenden. Sie taumeln und schwanken wie ein Trunkener und zunichte wird alle ihre Weisheit. Wer schon in einer solchen Situation gewesen ist, der lernt beten. Und die Psalmen lehren uns beten, aber dann darf man auch erleben, man schreit zum Herrn und er führt aus der Bedrängnis hinaus und er kann Stürme stillen, so wie es der Herr Jesus auch seinen Jüngern gezeigt hat, wiederholt, als sie auf dem See Genezareth waren und in diesen schlimmen Schakie, wie man diesen Ostwind von Golan nennt, der den ruhigen See Genezareth in einen Tumult verwandeln kann. Er hat alles in der Hand und kann uns bewahren bis zum Schluss.

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doch nur etwas, eher etwas für die Juden in Judäa zu der damaligen Zeit. Also lesen wir Apostelgeschichte, Kapitel 11, von Vers 19. Die von der Gemeinde, die in der Verfolgungszeit nach der Ermordung von Stephanus aus Jerusalem geflohen waren, kamen zum Teil bis nach Phönizien, Zypern und Antiochia. Sie verkündeten die Botschaft Gottes zunächst nur unter den Juden. Aber einige von ihnen, die aus Zypern und Cyrene stammten, kamen nach Antiochia und verkündeten dort auch den Nichtjuden die gute Nachricht von Jesus, dem Herrn. Gott stand ihnen zur Seite, so dass viele Menschen zum Glauben kamen und Jesus als den Herrn annahmen. Die Gemeinde in Jerusalem hörte davon, und die Apostel schickten Barnabas nach Antiochia. Als er hinkam und sah, was Gott dort gewirkt hatte, freute er sich. Er machte allen Mut und bestärkte sie in ihrem Vorsatz, dem Herrn treu zu bleiben. Denn Barnabas war ein tüchtiger Mann, erfüllt mit dem Heiligen Geist und mit lebendigem Glauben. Gott führte der Gemeinde immer mehr Menschen zu. Barnabas aber ging nach Tarsus, um Saulus zu suchen, und als er ihn gefunden hatte, nahm er ihn mit nach Antiochia. Ein ganzes Jahr lang wirkten beide gemeinsam in der Gemeinde und unterwiesen viele Menschen im Glauben. Hier in Antiochia kam für die Jünger und Jüngerinnen zum ersten Mal die Bezeichnung Christen auf. Während dieser Zeit kamen Propheten von Jerusalem nach Antiochia. Einer von ihnen, Agabus, trat vor der versammelten Gemeinde auf und sagte auf Eingebung des Heiligen Geistes voraus, dass eine große Hungersnot über die ganze Erde kommen werde, wie sie dann auch tatsächlich unter der Regierung des Kaisers Claudius eintrat. Da beschloss die Gemeinde in Antiochia, den Brüdern und Schwestern in Judäa nach Kräften zu helfen, entsprechend dem, was die Einzelnen in der Gemeinde erübrigen konnten. Sie schickten ihre Spende durch Barnabas und Saulus an die Gemeindeältesten in Jerusalem. Soweit unser Bibelabschnitt heute. Noch einmal die Frage, ist das Christentum wirklich eine Religion für alle Rassen und Völker? Oder ist es doch mehr für die Weißen oder die Juden? Ist es wahr, dass die Schwarzen ihre Religion haben und die Gelben ihre Religion? Einesteils behauptet der Islam, dass er die Religion für die Braunen und Schwarzen sei. Dagegen haben die Christen schon früh die Botschaft des Evangeliums in die verschiedenen Erdteile getragen und verschiedene Rassen missioniert. Heute nun scheint bei den alten christlichen Ländern der Missionsgedanke langsam einzuschlafen. Sätze werden laut wie dieser: Lass doch den Indianern ihre Religion. Warum sollen wir ihnen denn unseren Glauben aufzwingen? Einige Christen zweifeln, ob es überhaupt möglich ist, dass primitive Stämme am Amazonas oder im tiefsten Afrika die christliche Religion überhaupt verstehen können. Manche Denominationen in unseren hochentwickelten Ländern sehen das Christentum als ihr Monopol. Sie meinen, das Höchste, was man für die armen Menschen in der dritten Welt tun kann, sei, ihnen Geld zu geben und sozial zu helfen. Wer noch mit der Bibel in der Hand als Missionar ausreist, wird verlacht. Wenn wir schon kaum das Christentum verstehen, so argumentiert man, wie sollen es dann die armen, ungebildeten Menschen der dritten Welt verstehen? Und es ist wahr, das Evangelium ist bei manchen religiösen Leuten eine hochkomplizierte Sache geworden. Nur Doktoren und Sachverständige kennen sich bei uns mit all den schwierigen Fragen der Moral und der Philosophie aus. Der Glaube ist etwas für die Universitäten. Dort studiert man Religionswissenschaften und Theologie. Das Monopolisieren ist eine große Gefahr für das Christentum geworden. Wenn wir nicht missionieren, sondern den Glauben nur für uns oder für eine kleine Gruppe reservieren wollen, dann stirbt er bald aus. Aber der Gedanke, das Evangelium nur für sich zu behalten, ist gar nicht so neu. Schon in den Anfangszeiten des Christentums gab es dieses Problem. Wie du weißt, ist das Christentum ja aus dem Judentum entstanden. Jesus kam aus dem Volk der Juden. Das Alte Testament, die Bibel, war das heilige Buch der Juden. Alles, was Gott über sich offenbart hat, hat er den Juden offenbart. Deshalb sagen wir auch, sie sind das auserwählte Volk. Obwohl das Christentum aus dem Judentum kommt, ist es aber doch etwas ganz anderes. Es ist eben ein neuer Bund, den Gott gemacht hat. Das heißt nicht, dass wir deshalb das Alte Testament gleich verwerfen müssen. Unser Gott und Vater des Herrn Jesus Christus ist der alte Gott der Juden. Nicht nur Jesus war ein Jude, sondern auch seine Jünger und die ersten Christen.
So kam eigentlich ungewollt

der Gedanke auf, dass das Christentum nur für die Juden sei. Die ersten Christen meinten, das Evangelium dürfte nur den Juden gepredigt werden. Die mehr liberalen Christen meinten, dass ein Mensch wenigstens erst Jude werden müsse, bevor er ein Christ werden kann. Um diese Frage ging in der ersten Gemeinde eine heiße Diskussion. Und auch der Bibelabschnitt, den wir heute gelesen haben, befasst sich mit diesem Thema. Das Problem, ob auch Nicht-Juden Christen werden können, wird nicht theoretisch gelöst, sondern praktisch. Plötzlich entstand in Antiochien, in Kleinasien, eine Gemeinde von Leuten, die keine Juden, sondern Griechen waren. Es war dies die erste heidenchristliche Gemeinde, und sie erregte Aufsehen unter allen, die das Christentum predigten. Es gab zu dieser Zeit schon andere Gemeinden, zum Beispiel in Jerusalem. Es gab schon Christen in Judäa, Samarien und auf Zypern und in Afrika und in Rom. Aber diese Gemeinde in Antiochia war die erste heidenchristliche Gemeinde. Deshalb wollen wir sie etwas unter die Lupe nehmen. Was war das für eine Gemeinde? Was waren die Charakteristika dieser ersten heidenchristlichen Gemeinde in Antiochia? Erstens ihr Standort. An dieser Stelle möchte ich dich bitten, einmal deine Bibel zur Hand zu nehmen und sie dort aufzuschlagen, wo die Landkarten sind. Fast alle Bibeln haben einen Kartenteil. Dort sind all die Länder und Ortschaften zu finden, die in der Heiligen Schrift erwähnt werden. Manchmal ist es sehr interessant, die Orte aufzusuchen. Also dieses Antiochia lag in Syrien, etwa 250 Kilometer nördlich vom heutigen Beirut. Die Stadt war schon lange vor Christus eine römische Provinzhauptstadt mit Sitz des römischen Statthalters. Neben Rom und Alexandria war Antiochia die dritte Hauptstadt des römischen Weltreiches. Kulturell wurde sie durch den Hellenismus geprägt. Es gab hier eine großartige Bibliothek und Schulen für Philosophie, Medizin und Rhetorik. Die Bevölkerung war sehr gemischt. Außer Syrern und Römern gab es auch Griechen, Hellenisten und Juden in nicht geringer Zahl. Antiochia war auch berühmt wegen seiner Unmoral- und Vergnügungsstätten. Hier also, in dieser Stadt, wurden die Anhänger Jesu das erste Mal Christen genannt. Ein Name, den wir bis heute noch kennen. Dieser Name drückt auch sehr passend aus, was es mit dem Christentum auf sich hat. Der Name kommt von Christus und bezeichnet die Menschen, die an Christus glauben, die ihm nachfolgen und in denen Christus wirklich wohnt. In dieser Stadt also entstand die erste heidenchristliche Gemeinde. Zweitens ihr Ursprung. Wir haben gesehen, wo der Ort lag und wie es dort aussah. Nun fragen wir uns, wie die Gemeinde dort entstanden ist. Das ist auch ganz interessant. Einer der ersten christlichen Märtyrer war Stephanus. Er wurde in Jerusalem gesteinigt. Sein Tod hat jedoch den Hass der Juden auf die Christen nicht besänftigt, sondern im Gegenteil erst angefacht. Die Aufmerksamkeit war auf diese Gruppe Menschen gerichtet und ihr vorbildliches Verhalten und ergebenes Leiden reizte die Christenhasser zu neuen Gräueltaten und Verfolgungen. Die Anhänger Jesu mussten aus Jerusalem fliehen. Sie kamen in verschiedene Ortschaften in Israel und in die umliegenden Länder. Einige kamen auch nach Antiochia. Hier, wie überall, wo Jesu Anhänger hinkamen, erzählten sie von ihrem Herrn und was er für sie getan hatte. Dadurch kamen andere Menschen zum Glauben an Jesus Christus. Sie versammelten sich und bildeten kleine Gemeinden. So war es auch in Antiochia. Es waren einfache Leute, nicht Missionare oder Apostel, die hier das Evangelium verkündigten. Diese ersten Verkündiger waren nicht nur aus Jerusalem, sondern einige sogar aus Zypern und von der Nordküste Afrikas. Sie machten bei ihren missionarischen Bemühungen keinen Unterschied zwischen Juden oder Griechen oder anderen Nationalitäten. Scheinbar aber waren die Griechen bereit dazu zu hören. Naja, und so entstand eben diese Gemeinde unter den Nichtjuden. Es ist interessant zu sehen, dass Gemeinden nicht nur durch Pastoren und Prediger oder Missionare entstehen können, sondern auch durch einfache Christen, die von ihrem Herrn erzählen. Es ist ebenso bemerkenswert, dass der Ursprung der Heidenmission in einer Christenverfolgung und Zerstreuung liegt. Vielleicht fehlt uns auch heute einmal solch eine Art Motivation, unsere Heime zu verlassen und Grenzen zu überschreiten, um das Evangelium weiterzutragen. Nun haben wir die Lage dieser ersten heidenchristlichen Gemeinde gesehen, in Antiochia, dann haben wir ihren Ursprung betrachtet und nun wollen wir noch das Zeugnis dieser Gemeinde sehen. Die Gemeinde in Antiochia war also durch
zugereiste Flüchtlinge aus Jerusalem entstanden. Sie befand sich in einer Stadt, wo andere Götter verehrt wurden und viele Religionen bekannt waren. Was sollte das nun für eine Gemeinde werden? Nun, ihr Zeugnis war gar nicht so schlecht. Einmal spricht für sie der Name, den man ihr gegeben hat. Die Anhänger wurden Christen von ihren Mitbürgern genannt. Das zeigt, dass diese Gemeindeglieder wohl viel von Christus gesprochen haben. Sie kannten scheinbar nur ein Thema, und das war Christus. Mit wem sie auch sprachen, wo immer sie mit Menschen zusammenkamen, man wusste schon, wovon sie reden würden. Wie anders waren doch diese ersten Christen als die meisten von den heutigen. Jetzt schämen wir uns, von Christus zu reden, und in unseren christlichen Ländern ist Jesus ungefähr das Letzte, wovon man spricht. Es würde aber gar nicht schaden, wenn wir wieder anfingen, aus unserem Glauben das Thema Nummer eins zu machen. Aber die Gemeindeglieder in Antiochia sprachen nicht nur von Jesus, sondern sie lebten auch wie Jesus. Sie hielten sich fern von Lastern und Sünden, sie waren sanftmütig und freundlich, sie zeigten ihren Mitmenschen Liebe und Erbarmen. Sie waren interessiert an den Sorgen und Problemen der anderen. So etwas hatte es bisher noch nicht gegeben. Man nannte sie Christen, weil sie so lebten wie ihr Herr, von dem sie immer sprachen. Noch während meiner Bibelschulzeit führten wir einmal eine Kinderfreizeit in einem sehr gottlosen Ort in Deutschland durch. Wir hatten einen Studenten als Mitarbeiter, der ein ganz entschiedener Christ war. Es war nicht leicht mit diesen Kindern, die zum Teil aus asozialen Familien kamen und so gut wie gar nichts über die Bibel wussten. Rainer, unser Mitarbeiter, erzählte den Kindern jeden Tag mit großer Liebe und Geduld von Jesus. Meistens schauten sie ihn jedoch verständnislos an oder machten ihre Dummheiten. Einmal kam eines der Kinder zu dem Leiter der Freizeit und wollte mit dem Jesus sprechen. Der Leiter wusste nicht, was das Kind wollte, und fragte weiter. Schließlich stellte sich heraus, dass der Kleine mit Rainer sprechen wollte, aber seinen Namen nicht kannte. Er wusste nur, dass Rainer immer von Jesus sprach. Darum nannte er ihn Jesus. Wie ist das? Nennst du dich auch Christ? Was meinst du? Verdienst du diesen Namen? Die Gemeindeglieder in Antiochia hatten nicht nur ein gutes Zeugnis in ihrer Nachbarschaft und in ihrer Stadt, sondern auch weit darüber hinaus. Es dauerte nicht lange, so hatte man in Jerusalem von ihnen erfahren. Die Apostel und Christen in Jerusalem wollten scheinbar nicht glauben, dass auch Nichtjuden das Evangelium verstehen und annehmen konnten. Vor allem wunderten sie sich wohl über ihr gutes Leben und ihren Eifer für Jesus. Darum schickten die Apostel ihren Vertrauensmann Barnabas dorthin, um einmal nach dem Rechten zu sehen. Sollte es stimmen, was da berichtet wurde? Sollte man diese Gemeinde unterstützen oder bekämpfen? War das eine echte Sache? Man konnte es fast nicht glauben, dass auch Griechen, die doch sonst anderen Göttern folgten, jetzt so vorbildliche Christen sein sollten. Sehen wir noch, was Barnabas dazu sagt. Also viertens, der Auftrag. Barnabas machte sich auf die etwa 500 Kilometer lange Reise. Als er nach Antiochia kam, war er sehr erstaunt. Er sah sofort, dass diese Gemeinde von Gott gewirkt war. Darum zweifelte er auch nicht länger, sondern freute sich über dieses Zeugnis. Barnabas war nicht ein enger gesetzlicher Prinzipienreiter. Er war vielmehr ein tüchtiger Mann, erfüllt mit dem Heiligen Geist und mit lebendigem Glauben. Ich kann mir denken, dass Barnabas nicht nur Gott gedankt hat für diese Gläubigen, sondern dass er auch die Gemeinde ermutigt und gelobt hat. Dabei bleibt dieser weise Mann aber nicht stehen. Er ermahnte auch gleich die Gläubigen, und seine Hauptsorge war, dass die Christen nun auch treu bleiben. Einmal dem Herrn und zum anderen dem Auftrag, den wir Christen haben, nämlich das Evangelium weiterzutragen. Wir könnten sagen, warum hat sich Barnabas die Ermahnung nicht erspart, wo es kaum etwas zu kritisieren gab? Aber doch war es richtig. Durch den Dienst des Barnabas kamen noch mehr Menschen zu der Gemeinde und nahmen Jesus an. Von nun an war es keine Frage mehr, ob auch die Nichtjuden Christen werden konnten. Ja, die Juden wurden durch den Eifer dieser Griechen für Jesus beschämt. Wir sollten auch nicht das Evangelium für uns behalten, sondern sollten es wieder zum Thema Nummer eins machen und bereit sein, Grenzen zu überschreiten und neue Menschen, Länder und Völker mit dieser Botschaft zu erreichen. Wir beten. Herr, vergib uns, wo wir das Christentum als ein Monopol betrachten und so wenig für seine Ausbreitung tun. Gib uns wieder den Geist der ersten Christen, für die wirklich Christus die Hauptsache war. Herr Jesus, erfülle du uns ganz, damit wir von dir reden und nach deinem Willen leben können. Amen.

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1: Liebe Hörer, wir wollen Sie zu InfoG ganz herzlich begrüßen. Am Mikrofon begleiten Sie meine Frau Tabea, unser Sprecher Robin Staffen und meinem ist Marc Thorsten Wardein. Die christlichen Kirchen in Bilbao beteiligten sich am Kongress Bilbao Interkulturell. Wir stellen Ihnen heute das Treffen in den christlichen Nachrichten aus Spanien vor. Anschließend geht die Reise zum deutschen Kinderkanal Kika. Der bekennende Christ und Moderator Tim Niedernolte sitzt seit neuestem dort hinter dem Mikrofon. Am Schluss spricht Günter Klause über Lebensumstände.

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1: Kirchen beim Kongress. Bilbao interkulturell. Bilbao. Beim Kongress Bilbao interkulturell nahmen die christlichen Kirchen der Stadt teil. Nach den Worten der Verantwortlichen gibt es in Bilbao 55 katholische Kirchen und 56 Kapellen. Die Protestanten kommen auf 32 evangelische Kirchen. Ein großer Teil der 15.600 lateinamerikanischen Einwanderer besuchen die protestantischen Gemeinschaften. Das Zentrum Ignacio de la Curia hat die Eigenschaften der verschiedenen christlichen Gemeinden zusammengetragen, um deren Vielfalt zu dokumentieren. Neben den christlichen Kirchen gibt es noch 6 Zentren der Zeugen Jehovas, 2 Zentren der Bahia-Gemeinschaft, ein Zentrum der Mormonen und 6 Zentren der Buddhisten. Die Konferenz mit dem Titel Vielfalt, Religion und Zusammenleben wurden von Zentrum Ignacio de la Curia initiiert, damit sich die verschiedenen Volksgruppen, Immigranten und religiösen Gemeinschaften kennenlernen.
0: Christlicher Film in den spanischen Kinos. Madrid. Der Film The Blind Sides, die blinden Seiten, mit der Hauptakteurin Sandra Bullock, kommt in die spanischen Kinos. Die Geschichte spielt in Memphis, USA. Eine christlich geprägte weiße Familie nimmt ein farbiges Kind in ihre Reihen auf. Das farbige Kind kommt aus armen Verhältnissen und wurde ausgesetzt. Mit der Zeit wächst das Kind heran und wird ein bekannter American Football Star in den Vereinigten Staaten. Der Film spiegelt die Spannung zwischen der weißen und der farbigen Bevölkerung in den USA wider, die durch den christlichen Glauben überwunden wird. Sandra Bullock kommentiert ihre Rolle. Es ist gut, wenn der christliche Glaube nicht nur eine Etikette ist, sondern praktiziert wird. Die Familie im Film ist ein Vorbild für ihr Handeln. Der Film hat inzwischen 220 Millionen Dollar eingespielt und wurde neben den Kinos auch in 22.000 Kirchen gezeigt.

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1: Aus Liebe zum Mikrofon. Tim Niedernolte moderiert Nachrichten für Kinder. Dass Kinder schon mal einen Kochlöffel in ein Mikrofon verwandeln, geschieht schnell aus Lust und Laune. Wenn sich aber ein 12-Jähriger samt Mikrofon und Kassettenrekorder in die schalldichte Sauna seiner Eltern zurückzieht, um dort Sportkommentatoren nachzueifern, steckt schon mehr dahinter. So steht, denn auch heute, 20 Jahre später, Tim Niedernolte am Rande des Fußballplatzes und berichtet regelmäßig von den spannenden Ereignissen aus der Bundesliga. Neuerdings hat der Sportberichterstatter und Christ aber sein Themengebiet erweitert. Er moderiert gemeinsam mit Anja Roth, Jule Gölsdorf und Kim Adler die Kindernachrichtensendung Logo des Senders Kika, täglich um 19.50 Uhr zu sehen. Niedernolte selbst freut sich über diese Aufgabe. Eine Live-Sendung aus einem beeindruckenden Studio und der Spagat zwischen emotionaler Kinderansprache und dem glaubwürdigen Vermitteln von Nachrichten fordern den Moderator in mir ganz neu heraus. Immer wieder engagiert sich Niedernolte auch in christlichen Projekten. 2011 moderiert er zum wiederholten Male die Jugendveranstaltung Jesus House.
0: Ich bete jeden Abend. Bekanntester norddeutscher TV-Polizist im Gespräch mit Gott per Du. Sein Moin Moin gehört genauso zu ihm wie die Polizeiuniform, die Jan Vetter seit nunmehr 20 Jahren im ARD-Klassiker Großstadtrevier trägt. Die Rolle des Polizisten Dirk Matthies, der den rauen Ton des Hamburger Kiez beherrscht, aber auch mit vielen Herz für die kleinen Leute eintritt, ist dem norddeutschen Schauspieler auf den Leib geschrieben. Kein Wunder, schließlich kennt sich der Hamburger Junge bestens aus im Milieu. Aufgewachsen ist er am Hafen und in St. Pauli als Sohn eines Kneipenwirts und einer Tänzerin, die ihn allerdings auch christlich erzogen haben und darauf achteten, dass er so nicht so viel Kontakt mit den Betrunkenen und Damen des Gewerbes hatte. So sang Vetter denn auch als Junge im Chor des Hamburger Michels. In einem Interview verriet er jetzt, dass er jeden Abend bete. Außerdem bedankte sich der evangelische Mime für die vergangenen 10 Jahre mit seiner Frau Marion. Ich bin Gott für jeden Tag dankbar, an dem es meiner Frau und mir gut geht. Bereits zuvor hatte der TV-Polizist ein Geständnis über seine persönliche Beziehung zu Gott abgelegt. Wir kennen uns sehr gut, wir duzen uns, wir sind uns sehr zugetan und sprechen täglich.

0: Günter Klause spricht heute über Lebensumstände.
1: Die kalte Jahreszeit ist noch nicht ganz vorbei und ich bin froh über meine Wohnung, mein Zuhause. Ich habe reichlich Platz im Gegensatz zu den Menschen, die in Afrika leben. Während ich etwa 60 Quadratmeter zur Verfügung habe, leben in Afrika ganze Familien oft auf der Hälfte meiner Räumlichkeiten. Ich als Europäer mache mir meine Gedanken, wie richte ich meine Wohnung ein? Was für Stühle kaufe ich? Wie sollen meine Möbel aussehen? Soll es Eiche Natur sein? Oder doch lieber Erle oder vielleicht Kiefer? Auch wie sollen die Gardinen aussehen oder die Tapeten? Weiter geht es mit den Teppichen, den Lampen, den Bildern. Andere Menschen kennen diese Probleme nicht. Sie haben nur das Problem, habe ich heute etwas zu essen? Interessanterweise sind sie oft zufriedener im Leben als wir mit all unserem Hab und Gut. Natürlich kann es passieren, dass wir auf einmal alles verlieren, zum Beispiel durch einen Brand. Das ist aber nicht der Normalfall. Meine Sorgen sind andere, wie die Gesundheit. Ich habe unter anderem schwere Probleme mit dem Rücken. Die Lendenwirbelsäule ist stark abgenutzt und ich habe einen Bandscheibenvorfall. Mit der Wohnungseinrichtung habe ich als Single es nicht so schwer. Alles wird nach meinem Geschmack und Geldbeutel eingerichtet. Bei Ehepartnern ist das anders. Da kann das Einrichten der Wohnung sogar zur Ehekrise führen. Es sind Kompromisse gefragt, das auf den anderen eingehen. Das eigene Ego muss zurückgestellt werden. Es geht hier auch nicht um Sieg oder Niederlage. Das seinen Willen durchsetzen. Es geht darum, dass alle nachher zufrieden sind. Diese Einheit kann oft nur Gott schaffen. Das, denke ich, beginnt im Gebet. Dort, wo wir gemeinsam miteinander im Gebet um eine Lösung ringen, da wird es eine zufriedenstellende Lösung geben. Die Gemeinschaft mit dem Herrn ist eine wichtige Voraussetzung für die Einheit im Leben. Dazu gehört neben dem Gebet auch das Bibellesen. Die Bibel sollte also nicht, wie in vielen Haushalten, im Regal verstauben. Die Bibel sollte auch nicht dazu dienen, um den anderen zu beweisen, dass seine Meinung die richtige ist. Dass sich die Bibel sprichwörtlich um die Ohren hauen, gehört also nicht dazu. Wichtig ist nicht so sehr, wie wir unsere Wohnung einrichten, wie unsere Lebensumstände sind, sondern die Einheit mit Jesus, unserem Herrn. Wichtig sind nicht nur die äußeren Lebensumstände, sondern wie wir damit umgehen. Jammere ich nur rum mit meinem kaputten Rücken oder versuche ich damit zu leben und das Beste daraus zu machen? Was machen Sie aus Ihrem Leben? Natürlich bete ich auch darum, dass Gott Heilung schenkt. Aber genauso, dass ich lerne, das Richtige zu tun.
2: Liebe Hörer, wir stellen heute christliche Nachrichten aus Spanien und aller Welt vor. Falls Sie Fragen oder Anregungen haben, können Sie uns anrufen oder schreiben. Die Angaben folgen mit der nächsten Melodie. Wir wünschen Ihnen Gottes Segen.
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0: Krisenvorsorge, aber wie? Deutschland gilt als eines der sichersten Länder der Welt. Dennoch erleben wir, auch in Deutschland stören Krisen unsere gewohnten alltäglichen Abläufe. Extreme Wetterereignisse, Cyberattacken, Sabotage auf öffentliche Einrichtungen nehmen zu. Selbst ein Krieg könnte das Land ereilen. Das Bundesamt für Bevölkerungsschutz und Katastrophenhilfe rät daher, sich auf mögliche Krisen vorzubereiten. Bitte Lebensmittelvorräte lagern und Dokumente sichern und sogar ein Notfallrucksack sollte bereitstehen. Es ist sinnvoll, sich auf äußere Krisen einzustellen. Aber über seelische oder geistliche Krisen denken nur wenige nach. Menschen sollten aber auch darüber nachdenken. Christen sind es gewohnt, ohne Not auf geistliche Ressourcen wie Gottesdienst, Seelsorge, Bibel und Gesangbuch zurückgreifen zu können. Was passiert aber, wenn nicht nur die äußere Versorgung und Sicherheit von Menschen, sondern auch ihre geistliche Sicherheit gefährdet ist? Diese Frage stellten mir einige junge Christen. Wir beschlossen, nicht nur darüber zu reden, sondern uns auch einer solchen Situation zu stellen. Wir führten eine mehrtägige Pilger-Survival-Tour durch. Survival heißt Überleben. Wir verzichteten dabei auf vieles, was im Alltag gebraucht wird. Kein fertiges Brot, keine feste Unterkunft, aber auch keine Bibel und kein Liederbuch. Wie überlebe ich, wenn mir das Selbstverständliche genommen wird? Eben das Leibliche wie das geistliche Brot. Wie geht das? Was das Leibliche angeht, lernten wir, was können wir in der Natur essen? Wie entfacht man ein Feuer oder filtert Wasser? Und wie ist das mit den geistlichen Ressourcen? Hier gleich ein Rat. Prägen wir uns in guten Tagen die Inhalte von Gottes Wort und Liedern ein und nehmen sie zu Herzen. Diese Tour war aufschlussreich. Trotz unterschiedlicher Glaubensprägungen konnte Gottes Wort gut ins Spiel gebracht werden. An bestimmten Stationen rekonstruierten wir, was uns die Bibel zum Beispiel über das Wandern, über Pflanzen, über das Wasser oder Fische sagt. Was Wasser und Fische angeht, waren der Fischfang des Petrus, die Speisung der 5000, der Sintflutbericht und eben auch der Durchzug durch das Schilfmeer gegenwärtig. Schwieriger war das gemeinsame Singen geistlicher Lieder. Hier waren wir sehr unterschiedlich vorgeprägt. Aber einige Kanons und kurze Tessé-Lieder halfen uns weiter. Äußerlich wie geistlich lernten wir dazu. Einer fing den ersten Fisch seines Lebens. Wenn man weiß, wie das geht, hat man im Notfall wichtige Proteine. Wenn man keinen Fisch fangen kann, helfen aber auch Regenwürmer weiter. Klingt nicht lecker, aber angebraten sind sie zu genießen. Jemand anders betete zum ersten Mal selbst formulierte Gebete. Ein eigenes Gebet ist für Gott nicht besser als eines aus dem Gesangbuch. Aber wie hilfreich ist es, wenn man nichts Schriftliches in den Händen hat? Dann mit Gottes Hilfe eigene Worte zum Beten zu finden. Diese Tage zeigten, Christen müssen nicht in einer Dauerangst vor Krisen leben. Dennoch ist es sinnvoll, sich darauf vorzubereiten. 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
2: Es ist 20 Uhr.

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0: Es ist 20 Uhr und 30 Minuten.
1: Herzlich willkommen im Open Doors Hoffnungszentrum für verfolgte Christen. Danke, dass du dich heute zugeschaltet hast zu Folge 2 zu Mexiko. Falls du das letzte Mal nicht gesehen hast, wir haben bei uns Klaas. Du bist Bibelschmuggler aus Holland, ein seltener Beruf, aber definitiv ein sehr spannender. Du warst nicht nur einmal in Mexiko und vielleicht magst du uns noch mal ganz einen kurzen Überblick geben. Was sind so die zwei Hauptpunkte der Verfolgung in Mexiko, Klaas?
2: Well, this is a unique situation.
3: Nun, die Situation in Mexiko ist einzigartig. Denn Zehntausende von Menschen, vor allem im Süden des Landes, wenden sich von ihrer alten heidnischen Religion ab. Und viele, viele Menschen kommen zu Christus. Wenn Touristen nach Cancun und an andere Orte reisen, haben sie keine Ahnung, was in diesen Gegenden geschieht. Die Kirche in Mexiko wächst stark, aber es gibt auch Verfolgung.
1: Und das andere, was du gesagt hattest letztes Mal, war noch das Drogenproblem, dass die Drogenmafia eben auch keinen Spaß hat an christlichen Einstellungen.
3: Ja, das stimmt. Als wir 2001 dort waren, spielte das keine so große Rolle. Aber heute sind es nicht nur all die Menschen, die hauptsächlich in den südlichen Gebieten zu Christus finden, sondern darüber hinaus versuchen Drogenbarone, christliche Jugendliche anzuwerben. Viele Pastoren sprechen sich gegen die Gefahren des Drogenkonsums und der Drogenproduktion aus. Sie rekrutieren auch aktiv die jungen Leute in ihrer Kirche, um im Reich Gottes aktiv zu werden. Und sie warnen sie vor den Gefahren des Drogenhandels. Aus diesem Grund werden die Kirchen von den Drogenhändlern verfolgt und manchmal sogar angegriffen. Die Verfolgung in Mexiko geschieht also in doppelter Hinsicht.
1: Wenn du gehst, sagst du gehst, um Menschen zu treffen, um Christen zu treffen, um Personen zu sehen. An wen erinnerst du dich als erstes, wenn du zurückdenkst an Mexiko?
3: Wir hatten ein Treffen mit Pastor Estras. Über ihn habe ich auch in der letzten Folge schon gesprochen. Und wir haben ihn ein weiteres Mal getroffen. Dieser Pastor war auch dabei, Anwalt zu werden, damit er den Christen in rechtlichen Angelegenheiten helfen konnte. Als einige von ihnen aus ihrem Dorf vertrieben wurden, hat er auf rechtlicher Ebene versucht, eine Rückkehr zu ermöglichen oder dass sie Hilfe bekamen. Und auch in diesem Bereich leistet er hervorragende Arbeit. Er sagte, die Verfolgung geht zwar weiter, aber auch das Wachstum der Kirche geht weiter. Und darüber hinaus sagte er, je mehr Verfolgung es gibt, desto mehr wächst die Kirche. Es ist, als ob die Menschen sich immer mehr für Jesus interessieren, wenn sie sehen, dass Christen verfolgt werden. Und dann, Niki, was er dann sagte, er war in Kontakt mit dem Chef der Caciques. Die Caciques sind die Anführer in den Dörfern. Und sie sind extrem gegen die Kirche und gegen all die Leute, die Christen werden. Denn das bedeutet, dass sie ihre Kontrolle, ihre Macht verlieren. Und Estras wurde zu diesem wirklich wichtigen Mann eingeladen. Und dieser Mann sagte ihm, wir standen im Krieg miteinander. Weil ihr Christen seid und wir Caciques sind und wir unsere Religion und unsere alten Gewohnheiten und Traditionen haben, bekämpfen wir uns gegenseitig. Und er sagte, ich bin zu der Erkenntnis gekommen, dass ihr gewonnen habt.
1: Was?
3: Ja, ihr, die Christen, habt den Kampf gewonnen.
1: Das ist ja eine glatte Niederlage.
3: Ja, es ist fantastisch, dass er so etwas gesagt hat. Und er sagte weiter, du, Estras und dein Gefährte Abdias, ihr bekommt die Vollmacht, in unseren Gebieten Kirchen zu gründen. Wir werden euch nicht mehr im Weg stehen.
1: Was ein Traum.
3: Ja, das ist das Ergebnis von Gottes Versorgung und der Beharrlichkeit der Christen. Aber es ist auch den Gebeten vieler Menschen, auch hier in Deutschland, zu verdanken, dass dieses Ergebnis eingetreten ist. Es ist fantastisch.
1: Das ist so wertvoll zu hören.
3: Übrigens, da wir über die Gefahren in diesen Gebieten sprechen, als wir dort waren, wurde uns gesagt, dass man an bestimmten Stellen keine Fotos machen darf, weil es sehr gefährlich ist. Und sie erzählten uns sogar, dass eine deutsche Touristin dort ein verbotenes Foto von einem bestimmten Objekt gemacht hatte. Diese Frau wurde deswegen getötet. Das geschah in dem gefährlichen und okkulten Gebiet, in dem die Christen jetzt den Sieg errungen haben. Das war also eine fantastische Nachricht. Fantastisch.
1: Sagenhaft. Manchmal finde ich, wenn man in ein Land reist, dann ist es so, du kommst zurück und denkst, diese eine Person, die wird niemals mehr aus meinem Herzen weichen. Die habe ich so lieb gewonnen. Gibt es so eine Person für dich in Mexiko?
3: Nun, ich würde sagen, es gibt ein paar hundert.
1: Dein Herz ist groß.
3: Denn die Christen in Mexiko haben mein Herz gestohlen. Sie haben einen besonderen Platz in meinem Herzen. Und wenn ich an einen bestimmten denke, dann ist es Manuel. Aus der Bibel kennen wir den Apostel Paulus. Früher war er der Verfolger Saulus, aber dann begegnete er dem Herrn und wurde zu Paulus. Und mit Manuel ist das Gleiche passiert. Er war ein Cacique und er war der Anführer dieser Dörfer. Er hatte die Kontrolle über 40.000 Menschen. Er war sehr mächtig.
1: 40.000, das ist ein Heer.
3: Ja, in der Tat. Er war also sehr mächtig. Und an einem bestimmten Punkt tat er etwas. Er hasste die Christen und er hatte mitbekommen, dass sie sich an einem bestimmten Ort in einem bestimmten kleinen Haus zum Gebet versammelt hatten. Im Haus von Pastor Hilario. Und Manuel hatte vielen seiner Mitstreiter befohlen, ihr geht dorthin, umzingelt das Haus, schießt eure Kugeln durch das Haus und tötet diese Christen.
2: Na
1: super.
3: Diese Caciques sind nicht nur für ihre Autorität, sondern auch für ihren Alkoholkonsum bekannt. Diese Kerle hatten eine ganze Menge Posch getrunken, wie sie es nennen. Das ist ein sehr starker Schnaps. Und sie kamen zu diesem Haus von Hilario, umzingelten es und begannen auf das Haus zu schießen. Nicht nur für ein oder zwei Stunden, nein, zwei Tage lang. Das Haus wurde von verschiedenen Seiten beschossen.
1: Und da waren immer noch Menschen drin?
3: Ja, sie haben auf dem Boden gebetet. Sie standen oder saßen nicht mehr, nein, sie waren auf dem Boden und sie waren alle in Sicherheit. Aber irgendwann, nach zwei Tagen, waren sie verzweifelt und sagten, wir werden sowieso sterben. Also beschlossen sie, wir werden aus dem Haus rennen und rufen, im Namen Jesu. Und das taten sie dann auch. Sie öffneten die Tür und riefen, im Namen Jesu. Und die Caciques gerieten wegen dieser Aktion in Panik. Sie fingen an zu schießen und sie erschossen vier ihrer eigenen Männer.
2: And they shot four of themselves.
1: Die haben sich gegeneinander erschossen.
2: Yes.
3: Ja, und die Christen kamen frei und unverletzt heraus. Und Manuel war für all das verantwortlich. Und dann hatte auch er irgendwann eine Begegnung mit dem Herrn Jesus. Und sein Leben hat sich total verändert. Er sagte zu uns, meine Augen sind weich geworden.
1: Was ein schöner Ausdruck.
3: Ja, meine Augen sind weich geworden. Und jetzt hat er sogar den Wunsch, eine kleine Kirche in seinem eigenen Haus zu gründen.
1: Weil wir sagen ja so, die Augen sind der Spiegel der Seele, weißt du?
2: True,
3: genau, ja.
1: Oh, wie schön.
3: Und das Schlimme ist, dass seine Caciques-Kollegen ihn für diese Entscheidung wirklich hassen. Er will auf den Feldern arbeiten, um etwas zu essen zu haben, um es einfach auszudrücken. Aber sie beobachten ihn und schießen auf ihn, damit er nicht auf den Feldern arbeiten kann. Tatsächlich gab es 9 Anschläge auf sein Leben. Und so wurde er von einem Verfolger zu einem Jünger.
1: Ein Verfolgter selbst.
3: Ja, genau. Es ist eine beeindruckende Geschichte eines Mannes, der eine große Veränderung in seinem Leben erlebte.
1: Was eine Geschichte. Stell dir mal vor, 2 Tage in so einem Haus und du bist unter Dauerbeschuss. Allein die Idee, dann da rauszugehen und zu sagen, in Jesu Namen.
3: Ja, sie waren einfach verzweifelt. Und sie wussten, wir werden sowieso sterben. Ja. Also werden wir mit dem Namen Jesu auf den Lippen sterben.
1: Mhm. Ich weiß, dass du ganz gerne mal ins Gefängnis gehst.
3: Okay, jetzt müssen sich alle Zuschauer auch die früheren Folgen anschauen.
1: Genau, das war der Teaser dafür.
3: Ja, wir waren auch in Mexiko im Gefängnis, ja. Denn 4 Jahre bevor wir dort ankamen, geschah etwas sehr Merkwürdiges. Es gab Rebellen in der Gegend, Zapatisten, wie sie genannt wurden. Und sie hatten mehr als 45 Menschen massakriert. Und die Behörden waren verzweifelt. Verzweifelt, sie zu finden. Verzweifelt, auf die Schuldigen zeigen zu können. Und dann taten sie etwas wirklich Schlimmes. Sie trieben Menschen zusammen, die auf der Straße waren. Besonders in der Nähe der christlichen Dörfer. Und so wurden 45 Christen für ein Verbrechen verhaftet, das sie nicht begangen hatten. Das hatte ursprünglich nichts mit Christenverfolgung zu tun. Es war ein Gemetzel. Aber sie wurden für etwas verhaftet, das sie nicht getan haben. Es war sehr, sehr ungerecht. Sie wurden verurteilt zu über 35 Jahren Gefängnis.
2: Now, mind you, they got sentences of over 35 years in prison.
1: Für nix.
2: Für nix, yes, for nothing.
3: Für nichts, ja, für nichts. Das war also wirklich eine große Ungerechtigkeit. Und Open Doors wollte diese Gläubigen ermutigen. Die Frauen, die zu Hause geblieben waren, und auch die Männer im Gefängnis. Nicht wegen der Christenverfolgung, sondern weil es Christen in Not waren. Also besuchten wir die Frauen zu Hause. Ich erinnere mich, dass wir im Kirchengebäude waren und die Frauen im rechten Teil der Kirche saßen und der linke Teil war leer.
1: Oh, wie traurig ist das denn?
3: Ja, denn dort saßen normalerweise die Männer. So konnten wir den Schmerz in der Gemeinde physisch sehen. Und es passierte auch etwas Lustiges, denn ich wurde gebeten, etwas zu erzählen. Und neben mir saß ein Übersetzer. Ich sprach auf Englisch, das wurde dann ins Spanische übersetzt. Und ein anderer Übersetzer übertrug wiederum das Ganze in Tzotzil, die lokale Sprache. Und dann sagte ich während meiner Rede, Mexiko und die Niederlande liegen sehr nah beieinander. Und meine Übersetzerin sah mich an und dachte sich wahrscheinlich, der muss ja verrückt sein. Zwischen den beiden Ländern liegen 11 Flugstunden. Wie kommt der darauf? Und dann habe ich mich umgedreht und auf ein Plakat an der Wand gezeigt. Es war ein Plakat für Kinder mit vielen Figuren und mit den traditionellen Trachten der verschiedenen Länder. Und die Figuren von Mexiko und Holland standen nebeneinander. Da habe ich ihnen gesagt, so fühlen wir uns. Wir fühlen uns mit euch vereint. Wir sind eine Familie. Wenn ein Glied leidet, leiden die anderen mit. Und wir wollen an eurer Seite stehen, im wahrsten Sinne des Wortes.
2: Beside you, literally.
1: Ja, ach, wie schön.
3: Und dann meldete sich eine Frau, die schon seit 4 Jahren ohne ihren Mann leben musste. Und sie sagte, heute sind wir glücklich, weil ihr bei uns seid. Aber morgen weinen wir wieder.
1: Oh.
3: Das zeigt die Freude darüber, dass wir da waren, aber auch, dass alles morgen wieder zur schmerzhaften und schwierigen Tagesordnung übergehen würde. Und dann gingen wir zum Gefängnis, weil wir plötzlich die Möglichkeit hatten, diese Männer zu besuchen. Und das Gefängnis war sehr interessant, denn es war in der Nähe der Stadt Tuxla, an einem Berg gelegen. Man konnte von außen in das Gefängnis hineinschauen. Und auch die Gefangenen konnten die Außenwelt beobachten, weil sie über die Mauern sehen konnten. Aber um es kurz zu machen, wir durften das Gefängnis betreten, aber wir mussten durch 7 Kontrollpunkte gehen. Dort wurden unsere Pässe kontrolliert, ob wir Sachen bei uns hatten und was in unseren Taschen war. Es hat eine ganze Weile gedauert, bis wir durch all diese Kontrollpunkte gegangen waren. Und am 7. Kontrollpunkt sahen wir hinter dem Zaun Menschen, die uns zuwinkten. Das waren die Christen, die von dem Pastor benachrichtigt worden waren, der gerade vor uns hineingegangen war. Sie waren so aufgeregt, dass wir sie besuchten. Also fingen sie an, uns zuzuwinken. Und als wir den letzten Kontrollpunkt passierten, erwarteten wir beim Betreten des Gefängnisses Zellen, in denen Menschen inhaftiert sind.
1: Ja, sicher.
2: Where people are being imprisoned.
1: Ja.
3: Aber wir kamen auf eine Art Markt mit Ständen voller Gemüse und Ähnlichem. Wir gingen einfach zwischen all diesen Gefangenen hindurch. Und die Christen brachten uns zu einem kleinen Gebäude, das ihre Kirche war.
1: Also es war quasi wie ein Gefangenendorf in sich sozusagen. Also die haben als Gemeinschaft schon funktioniert. Die hatten sich da eingerichtet.
2: True.
3: Ja, genau. Und nachts mussten sie zurück in ihre Zellen. Aber tagsüber konnten sie etwas kaufen, wenn sie Geld hatten, oder sie konnten manchmal sogar 1 oder 2 Tage mit ihren Frauen verbringen. Wir wurden also zu dieser kleinen Kirche gebracht. Ich hatte einige Postkarten von einer Dame aus den Niederlanden mitgenommen, die für jeden Gefangenen eine Postkarte geschrieben hatte. Und ich erinnere mich, dass ich einen Namen rief, den Namen von
1: José
2: Miguel.
3: José, ja. Und als der Name von José genannt wurde, sprang José plötzlich aus seinem Stuhl auf und sagte: Anwesend. Und das geschah 45 Mal. Das Schöne daran war, dass es eine kleine Aufmerksamkeit, eine persönliche Aufmerksamkeit für jeden Einzelnen von ihnen gab. Sie waren nicht nur eine große Masse, es gab Aufmerksamkeit für jede einzelne Person. Und das war fantastisch mitzuerleben. Dann führte uns ein Gefangener in eine Zelle. Es war eine Zelle von 2x2 Metern mit einem Betonbett. Und er zog einige Taschen unter seinem Bett hervor. Die Christen hatten diese Taschen handgefertigt und sie hofften, sie zu verkaufen. Ich wollte sie unbedingt kaufen. Aber irgendwie zögerte ich ein bisschen. Und Mariano, der Gefangene, dachte, dass ich feilschen wollte.
1: Ach nee, nein, was eine doofe Situation.
3: Als ich das erfuhr, schämte ich mich so sehr. Natürlich haben wir alle Taschen zum vollen Preis gekauft. Es war so eine Ehre, dort im Gefängnis zu sein. Mittlerweile sind die meisten dieser Männer entlassen worden. Aber wegen der Gefahr in ihrer Heimat konnten sie nicht nach Hause zurückkehren. Sie müssen jetzt getrennt an einem anderen Ort leben, weit weg von ihrer Heimatstadt. Einige ihrer Frauen haben mittlerweile andere Männer geheiratet.
1: Oh, wie traurig.
3: Diese Familien tragen also immer noch den Schmerz von dem, was ihnen widerfahren ist, in sich.
1: Ja. Oh, nee. Ich möchte kurz noch was ansagen, aber ich würde dich wirklich bitten, vorher noch zu beten für diese Männer.
2: Okay.
1: Mhm.
2: Okay.
3: Wir danken dir, Herr, dass wir dich um deinen Segen für diese Familien bitten können, die zerrissen sind und die den Schmerz auch heute noch fühlen. Und wir beten, dass sie irgendwie wieder vereint werden können, dass sie irgendwie wieder zusammenleben können. Und wir beten, dass dieses Trauma aufgearbeitet wird und sie deine Heilung erfahren können. In Jesu Namen. Amen.
1: Amen. Danke, Klaas, für diese wertvollen Menschen, die du uns ans Herz gelegt hast. Die werde ich mindestens nie vergessen und ich vermute, du auch nicht. Wenn du weiterbeten möchtest für Kolumbien, für Mexiko, für Lateinamerika, dann bestelle gerne bei uns ein Shockwave-Paket. Das Shockwave-Paket beinhaltet genau diese Länder und du wirst noch mehr darüber erfahren. Du kannst kleine Clips sehen, du kannst beten, alleine oder mit mehreren zusammen. Schau gerne bei uns vorbei. Danke, bis zum nächsten Mal und tschüss.
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selbst wenn ich wollte. 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Bald ist es vorbei, dann bin ich nachts wieder zu Hause, dann geht's uns besser als jetzt, viel besser. Nun frag nicht weiter. Als auf den Straßen alles ruhig und die Laternen gelöscht waren, schlich er behutsam die Treppe hinunter. Altwarenhändler Schneider wartete bereits auf ihn. Und die beiden Männer traten auf die Straße und waren bald im Dunkeln verschwunden. Es war ein beschwerlicher Weg, der vor ihnen lag, denn ein sehr scharfer, nasskalter Wind fuhr ihnen ins Gesicht. Doch keiner hätte an eine Umkehr gedacht. Sie sprachen kaum etwas miteinander und wählten die einsamsten Straßen. Kam irgendjemand in ihr Blickfeld, trennten sie sich sofort voneinander, indem einer von ihnen zurückblieb oder auf die andere Straßenseite wechselte. Wie würde Gretchen sich gewundert haben, hätte sie gewusst, wohin der Vater seine Schritte lenkte und wie oft er schon am Friedrichsplatz gewesen war. Als sie ihm erzählt hatte, wo Fräulein Hedwig wohnte, ahnte sie nicht, wie gut er sich in jenem Stadtteil auskannte. Am Friedrichsplatz machten die beiden Männer vor dem geheimnisumwitterten Hause Halt, schauten sich verstohlen um und klopften dann zweimal mit je zwei Schlägen an die Tür. Augenblicklich wurde von innen geöffnet. Die beiden Männer verschwanden in der Tür, und schon schloss sie sich hinter ihnen und wurde von innen verriegelt. Kurz danach wurden noch mehrere Personen in dieses Haus eingelassen, einige durch ein kleines Hintertor, zwei durch ein tiefgelegenes Fenster und einer sogar durch ein Kellerfenster. Alle hatten sich zuvor vergewissert, dass sie unbeobachtet blieben.

0: Etwa eine Stunde später war im Nachbarnhaus ein heimliches Flüstern zu hören. Helene fuhr im Bett auf. »Wer ist da? Was ist?« »Leise, Helene, ich bin's.« Hedwig stand mit einem abgedunkelten Leuchter in der Tür. »Schnell, komm! Du wolltest doch gern einmal die Krücke der alten Dame hören. Jetzt hast du Gelegenheit. Man hört's recht deutlich.« Vor Aufregung zitternd folgte Helene ihrer Cousine in deren Schlafzimmer. Die beiden Mädchen kauerten sich auf den Boden und legten das Ohr an die Wand. Nach etlichen Minuten sagte Helene, »Ich höre gar nichts. Du hast dich gewiss getäuscht.«
1: »Tscht, horch«,
0: entgegnete die Freundin.
1: »Manchmal gibt's eine kleine Unterbrechung, wird aber gleich weitergehen.«
0: Sie brauchten nicht lange zu warten. Klar und deutlich hörten sie ein regelmäßiges Klopfen, das mehrere Minuten dauerte und dann wieder aufhörte.
1: »Was mag das nur sein, Hedwig?« fragte Helene endlich. »Sollte es das Wasser in den Leitungen sein? Unsere Rohre zu Hause geben auch manchmal so seltsame Töne von sich, wenn das Wasser zirkuliert.«
0: »Nein, das kann nicht sein, denn auf dieser Seite unserer Wohnung sind gar keine Wasserrohre.«
1: »Aber was dann sonst?«
0: »Ich weiß es auch nicht«, antwortete Hedwig. »An Gespenster glaube ich nicht, das ist Unsinn. Aber jedenfalls birgt das Haus nebenan irgendein Geheimnis.« Es begann zu dämmern, da kletterte Peter Zimmermann, Gretchens Vater, geräuschlos aus einem der unteren Seitenfenster des geheimnisvollen Hauses und schlich vorsichtig unter den Sträuchern des Gartens bis an die Mauer, die das Anwesen von der Straße trennte. Hier wartete er einen Augenblick und horchte angestrengt, ob nicht irgendetwas Verdächtiges zu vernehmen war. Dann schwang er sich mit einem kräftigen Ruck über die Mauer und schlug den Heimweg ein. Dabei vermied er die Straßen, die er auf dem Herweg benutzt hatte. Schon oft war Peter auf diesen Wegen und zu dieser frühen Stunde nach Hause gegangen, aber noch nie mit einem so schweren Herzen wie heute. Werden wir die ganze lange, lange Zeit beisammen sein? Diese Frage klang ihm unaufhörlich in den Ohren und lag ihm wie Bleigewicht auf der Seele.

brauche Jesus und sein Licht. Alles andere hilft dir nicht, hatte Gretchen gesungen. Er kannte das Lied und auch das vom vergangenen Abend. Herr, mein Hirt, Brunn aller Freuden, du bist mein, ich bin dein, niemand kann uns scheiden. Er sah sich im Geist neben der Mutter sitzen, und es kam ihm über wie ein heißes Sehnen. Ach, könntest du doch auch so sprechen wie Gretchen. Und war es denn zu spät? Stand nicht in seiner Mutter Bibel etwas von der Vergebung der Sünden durch Christi Blut? Ja, aber dann musste er die Sünden lassen, musste Schluss machen mit ihr. Er konnte nicht die Sünde im Herzen festhalten und zugleich auf Vergebung der Sünde hoffen. Nein, das ging nicht. Er konnte nicht im selben Augenblick sagen, Christus ist mein und von der Sünde kann und will ich nicht lassen. Sollte er den Entschluss fassen, nie wieder nachts an den Friedrichsplatz zu gehen? Aber nein, das ging nicht. Was würde er nicht alles verlieren? Er wurde ja bald ein reicher Mann. Dann hatte endlich alle Not, alle Angst, alles Darben ein Ende. Dann konnte er endlich auch Anna und Gretchen ein besseres Leben bieten. Gewiss, mancher unter seinen Bekannten würde sich wundern, dass er so ausgezeichnet bei Kasse war. Nun, dann gab es immer noch die Möglichkeit, nach Amerika auszuwandern, wo ein völliger Neuanfang geschehen konnte. Er war auf lange Jahre hinaus gut versorgt, ein reicher, unabhängiger Mann. Ja, es musste gelingen. Doch mitten in diese Gedanken schob sich die Erinnerung an eine Geschichte aus alter Zeit. Die Mutter hatte sie ihm einmal vorgelesen. Ein Mann, der plötzlich reich geworden, spricht zu seiner Seele. Liebe Seele, du hast einen großen Vorrat auf viele Jahre. Habe nun Ruhe, iss und trink und habe guten Mut. Und das Ende der Geschichte? Wie mit Posaunenhall tönte es in sein Ohr. Aber Gott sprach zu ihm, du Narr, diese Nacht wird man deine Seele von dir fordern, und was wird es sein, das du bereitet hast? Und dann kam die Ewigkeit, die lange, lange Ewigkeit, von der Gretchen gesprochen. Da wundert es nicht, dass er keinen Schlaf fand, als er endlich zu Hause angekommen war. Seine Frau hatte fast die ganze Nacht gewacht, gehorcht, gewartet. Gewöhnlich fand er sie wach, wenn er früh morgens heimkam, heute aber war sie völlig erschöpft eingeschlafen. Er weckte sie nicht, sondern versuchte ebenfalls zu schlafen, um seine quälenden Gedanken loszuwerden. Aber er kam nicht zur Ruhe. Das aufgeschreckte Gewissen ließ ihn nicht schlafen. Er hörte jedes Geräusch von draußen, das Chilpen der Sperlinge, das dumpfe Röhren in der großen Fabrik, das die Leute um 5 Uhr früh zur Arbeit rief, dann die geschäftigen Schritte der Arbeiter, dann das Rollen der Räder, als die Karren zum Frühmarkt fuhren. Alle diese Töne hörte er deutlich, aber deutlicher als alles äußere Geräusch klang die anklagende Stimme seines eigenen Gewissens. Da bewegte sich etwas in dem kleinen Bett in der Ecke. Gretchen war aufgewacht. Es kam öfter vor, dass sie früh wach wurde, dann vertrieb sie sich die Zeit mit Singen. So war es ihm nichts Überraschendes, ihr Stimmchen zu hören. Auch jetzt setzten ihm die Worte des Liedes gewaltig zu. Seele, was ermüdst du dich in den Dingen dieser Erden, die doch bald verzehren sich und zu Staub und Asche werden. Suche Jesum und sein Licht, alles andere hilft dir nicht. Fliehe die unselge Pein, die das finstere Reich gebäret. Lass nur ihn dein Labsal sein, der zur Glaubensfreude führet. Suche Jesum und sein Licht, alles andere hilft dir nicht. Immer kehrten die Worte wieder. Suche Jesum und sein Licht, alles andere hilft dir nicht. Schließlich konnte er es nicht mehr aushalten. Er sprang aus dem Bett, kleidete sich rasch an, gab Gretchen einen Kuss und gebot ihr, die Mutter nicht zu wecken. Dann ging er die Treppe hinunter und schloss die Tür hinter sich. Er wollte vor die Stadt gehen und die quälenden Gedanken zu vergessen suchen.

Inzwischen hatte der Regen aufgehört, der Sturm nachgelassen. Der Himmel klarte auf und schließlich ging die Sonne auf. Die Stadt erwachte zu vollem Leben. Jetzt brauchte der ruhelose Mann nicht wie bei Nacht die großen Straßen zu meiden, als er den kürzesten Weg zur Stadt hinaus, dem freien Feld, zustrebte. Wenig später folgte er einem Fußweg am Ufer eines kleinen Baches. Es war sehr ruhig hier draußen. So hatte er es sich erhofft. Aber auch hier kam sein Herz nicht zur Ruhe. Als er die Glockenschläge der Marktkirchenuhr hörte, kehrte er um. Gerade als er wieder zur Hauptstraße zurückkam, die in die Stadt hinaufführte, weckte ihn lautes Rufen, Räderrasseln und Pferdegetrampel aus seinen Sinnen. Er schaute auf, da kam in großem Tempo ein Wagen die Straße herunter. Die Pferde hatten wohl irgendetwas gescheut und jagten mit erhobenem Schweif und zurückgelegten Ohren gerade auf den einsamen Mann bei der Einmündung zu. Mit entsetzten Augen gewahrte der Mann auf dem Kutschbock ein Kind, ein kleines Mädchen, das sich verzweifelt in der Armlehne des Sitzes festzuhalten suchte und jämmerlich um Hilfe schrie. Peter zögerte nur einen Augenblick. Das Kind auf dem Kutschbock erinnerte ihn an sein Gretchen. Dann warf er sich dem Außenpferd in die Zügel und schon stürzten beide zu Boden. Fast wäre der Wagen umgekippt. Als er stand, steckten die Außenräder hart am Graben in weichem Erdreich. Doch schon nahte Hilfe. Der Vater des Kindes wollte in einem der Häuser am Stadtrand eine kurze Besorgung erledigen und hatte seiner kleinen Tochter auf ihr Bitten hin erlaubt, solange die Zügel zu halten. Er hatte die Handbremse angezogen und war auf das Haus zugegangen. Im selben Augenblick schoss ein großer, dunkler Hund aus dem Gartentor heraus und fuhr den Pferden heftig bellend zwischen die Beine. Da hatte das Kind unwillkürlich die Zügel angezogen und schon waren die Pferde unter erschrockenem Schnauben losgaloppiert. Jetzt hatte der Vater atemlos die Unglücksstelle erreicht und erleichtert sah er sein Kind unversehrt auf dem Kutschbock sitzen. »Da, da, Papa«, schrie das Kind und deutete auf das niedergestürzte Pferd, das sich völlig verfangen hatte in Zügel und Zugstränge und nicht mehr hochkam. Unter dem Körper des Tieres ragten zwei Männerbeine hervor.

0: Erst nach vielen Stunden kam Peter Zimmermann wieder zu sich. Aber er vermochte sich zunächst nicht zu erinnern, was passiert war. Auch, dass er im Krankenhaus lag, begriff er nicht gleich. Er hatte starke Schmerzen, so oft er sich auch nur ein ganz klein wenig rührte. Als er zum ersten Mal die Augen aufschlug, standen mehrere Personen um sein Bett. Er hörte Wortfetzen. Schwerlich wird er die Nacht überstehen. Sie meinen, dass gar keine Hoffnung besteht? Dann wurden die Stimmen immer leiser. Peter wurde wieder ohnmächtig. Wieder verging eine gute Stunde, ehe Peter erneut zu sich kam. Er wusste auf einmal, dass er lebensgefährlich verletzt war. Jetzt erinnerte er sich deutlicher. Ein heranrollender Wagen, scheuende Pferde, ein kleines Mädchen und dann der Sturz. »Schwerlich wird er die Nacht überstehen«, hatte eine Stimme gesagt. »Diese Nacht, diese Nacht.« Das Wort, wie hieß es weiter? Jetzt fiel es ihm ein, es war ein Vers aus der Bibel. »Diese Nacht wird man deine Seele von dir fordern.« Sollte sich dieses Wort so völlig und so unabwendbar an ihm erfüllen? Gott wollte ihn abrufen in die Ewigkeit, und er war nicht bereit. Wieder umfing ihn eine längere Ohnmacht. Als er zu sich kam, konnte er den Kopf ein wenig drehen. Seine Gedanken waren klarer, und er wusste nun ganz genau, wo er sich befand. Es erschien ihm alles verschwommen. Wie durch einen Schleier sah er mehrere weiße Betten, in denen Kranke lagen. Er lag im Krankenhaus. Auf einmal öffnete sich die Tür und eine Pflegerin kam herein. Sie trat an sein Bett, grüßte freundlich und meinte, nun sehe er schon ein klein wenig besser aus als anfangs. »Wirklich?« Er sah sie zweifelnd an. »Ja, wirklich«, war die Antwort. »Aber nun schlaf noch ein wenig.« »Wie kann ich schlafen, wo ich so unglücklich bin?« »Unglücklich? Wieso? Du hast doch außerordentlichen Mut bewiesen und ein Menschenleben gerettet. Darüber kannst du dich doch freuen.« Peter lauschte auf die Stimme. Sie schien ihm irgendwie bekannt zu sein. Doch das Gesicht vermochte er nicht deutlich zu erkennen. Er antwortete nicht weiter, sondern wandte sich seufzend zur Wand. Die Pflegerin schaute auch nach den anderen Patienten. Zuletzt trat sie noch einmal an Peters Bett. »Du schläfst noch nicht? Kann ich irgendetwas für dich tun?« Einen Augenblick zögerte Peter, dann fragte er leise. »Muss ich sterben?« »Wir wollen hoffen, dass du wieder aufkommst.« »Glauben Sie, dass das möglich ist?« »Gott weiß es. Er allein.« Erneut wandte er das Gesicht zur Wand. Und dann hörte die Pflegerin deutlich, wie der Schwerverletzte vor sich hin murmelte. »Diese Nacht wird man deine Seele von dir fordern.« »Ach, Peter«, sagte behutsam die Pflegerin, »du fürchtest dich vor dem Sterben, nicht wahr? Denk an den Heiland, wie er die Arme nach dir ausstreckt. Er hat so lange schon auf dich gewartet.«
1: »Es ist zu spät«, klagte er. »Zu spät. Vor wenigen Wochen noch hätte er mich vielleicht angenommen, aber jetzt ist es zu spät.«
0: »Nein, es ist nicht zu spät. Es ist niemals zu spät im Leben«, versicherte sie. »Denke an des Herrn eigene Worte. Wenn eure Sünde gleich blutrot ist, so soll sie doch schneeweiß werden. Und wenn sie gleich ist wie Rosinfarbe, so soll sie doch wie Wolle werden.« Als sie einige Zeit erneut nach ihm schaute, flüsterte er: »Wollen Sie mit mir beten?« Es war ganz still im Raum. Alle übrigen Patienten schliefen wohl. Die Pflegerin beugte sich zu ihm herab und betete leise: »O Herr, errette ihn. Du liebst ihn, und auch wir haben ihn sehr lieb gehabt und viel für ihn gebetet. O Herr, errette ihn, noch heute.« Der Kranke horchte gespannt. Die Diese Stimme war ihm so vertraut. Oder fantasierte er? Die Stimme klang wie die seiner Mutter, aber Mutter war doch tot. Und hatte die Pflegerin ihn nicht ganz vertraut Peter genannt? Er versuchte, ihr näher ins Gesicht zu sehen. Nein, seine Mutter war es nicht, dazu war sie zu jung. Da sah er, dass sie weinte. »Wer sind Sie?« fragte er. »Ich bin deine Schwester Elisabeth. Ich bin schon einige Zeit im Pflegedienst tätig. Zur Pflege der Mutter war ich beurlaubt, und jetzt arbeite ich seit knapp einer Woche hier im Hospital.« »Gerade zur rechten Zeit, um mich zu pflegen«, sagte er. »Ach, Elisabeth.« Seit Jahren hatte er sie nicht gesehen. Ihre Stimme, die Erinnerung an die Mutter war zu viel für ihn. Und er brach in Tränen aus. »Still, lieber Junge«, versuchte sie zu trösten. »Weine nicht. Komm zum Heiland in seine offene Arme und da ruhe aus und denk an nichts anderes bis morgen früh.« »Das will ich, Elisabeth, das will ich«, antwortete er. Kurz darauf schlief er ein. Es war ein ruhiger, erquickender Schlaf über mehrere Stunden. Als er wach wurde, war seine Schwester fort und eine andere Pflegerin an ihrer Stelle. Sie brachte ihm Milch und fragte nach seinem Befinden. »Besser«, sagte er, »viel besser.« Und als er so sprach, traten ihm Tränen in die Augen. Tränen des Dankes gegen Gott, der ihn verschont und nicht seine Seele von ihm gefordert hatte, ehe er bereit war und Vergebung erlangt hatte.

0: Heute ist Besuchstag, sagte der Bettnachbar. Gleich werden die Türen geöffnet für Besucher. Erwartet ihr auch jemanden?
1: Ach ja, er war fest überzeugt, dass ihn seine Frau besuchen würde. Und Gretchen, sein liebes kleines Gretchen. Es würde ihn liebkosen und trösten. Ob sie überhaupt schon etwas gehört hatten von seinem Unfall? Und wussten, dass er im Krankenhaus lag? Vielleicht musste er ihnen Nachricht senden, dass sie sich nicht ängstigen über sein langes Ausbleiben.
2: Weiß meine Frau, dass ich hier bin?
1: Das kann ich nicht sagen. Ich bin erst heute Morgen gekommen. Ich war vorher in einer anderen Abteilung. Er war zu schwach, mehr zu sprechen. Aber er sah unverwandt zur Tür, in der Hoffnung, seine Frau und sein Kind hereinkommen zu sehen. Zwar kamen mehrere Besucher zu anderen Patienten, er aber wartete umsonst. Er fühlte sich schließlich sehr einsam und sehnte sich nach den Seinen.
0: Auch der Bettnachbar bekam Besuch. Seine Frau, die Tochter und die Nichte und einer seiner Freunde standen um sein Bett. Der Besucher war sehr redselig und erzählte von allerlei Tagesneuigkeiten. Dabei langte er in seine Jackentasche und brachte eine Zeitung zum Vorschein.
3: »Hier, Franz, das Neueste vom Tage. Unglaublich. Soll ich's dir vorlesen? So etwas passiert bei uns in unserer Stadt. Wirklich unglaublich.«
1: Er faltete die Zeitung auseinander, suchte kurz und dann begann er zu lesen.
0: »Falschmünzerei am Friedrichsplatz.« Peter verschlug es den Atem. Sein Gesicht wurde kreidebleich und er wagte sich nicht zu rühren. Der Fremde las weiter. Schon seit einiger Zeit hatte die Polizei ein wachsames Auge auf ein geheimnisvolles Haus am Friedrichsplatz. Das Haus hatte ein Engländer namens Watson auf 10 Jahre gemietet. Nachdem er zunächst für kurze Zeit dort gewohnt, erklärte Watson, es spuke darin. Und er wage nicht länger in dem unheimlichen Haus wohnen zu bleiben. Er versuchte nun nicht einen anderen Mieter zu finden, sondern richtete das Gebäude als Lager ein für sein gut gehendes Ladengeschäft im Zentrum der Stadt. So jedenfalls stellte er seine Maßnahmen bei Freunden und Nachbarn und bei seinen Kunden dar. Die Nachbarn hatten keinen Grund, an dieser Darstellung zu zweifeln. Denn täglich wurden eine Anzahl Schachteln und Kisten und Fässer an der Haustür abgeladen und solche aus dem Lager wieder mitgenommen. Inzwischen jedoch hatte die Polizei begonnen, sich für dieses Haus besonders zu interessieren und ließ es einige Zeit beobachten. Sie hatte bald den Eindruck, dass die Spukgeschichte eine geschickte Erfindung sei und dass in diesem Haus Wichtigeres, ja Schlimmeres vorgehe, als das ominöse Klopfen einer längst verstorbenen alten Dame mit ihrem Krückstock. Wie die Polizei schließlich auf die richtige Spur kam, wird die Untersuchung zeigen. Für jetzt weiß man nur, dass in der vergangenen Nacht einige Polizeibeamte in der Umgebung des Hauses versteckt Stellung bezogen und alle Vorgänge genau registrierten. Um Mitternacht tauchten dann nach und nach aus verschiedenen Richtungen mehrere dunkle Gestalten auf und verschwanden durch verschiedene Zugänge in das Gebäude. Kurz danach begann das seltsame Klopfen. Die Polizei umzingelte das Gebäude, brach die Tür auf, war in wenigen Augenblicken im Obergeschoss, brach auch dort die Tür auf und fand hohe Regale mit allerlei Werkzeug, Verpackungsmaterial, Kisten, Fässer, Leimtöpfe, Farbbecher, Pinsel, und auf einem großen Tisch in der Mitte viele Stapel Geld. Ein kompletter Umschlagplatz für eingeführtes Falschgeld. Alle Anwesenden, einschließlich dieser Mr. Watson, wurden auf der Stelle verhaftet, die Räume versiegelt und unter Bewachung gestellt. Nähere Einzelheiten waren noch nicht zu erfahren, vor allem nicht die Namen der Helfer und Helfershelfer Watsons. Der Umfang des Falschgeldgeschäftes und somit auch noch nicht das Ausmaß des öffentlichen Schadens. In der ganzen Stadt gibt es nur ein Gesprächsthema. Die Aufregung ist groß, besonders bei den Anliegern des Friedrichsplatzes. Jedermann ist gespannt auf die Ergebnisse der weiteren Ermittlungen. Frau Zimmermann sorgte sich sehr, als es Abend wurde und ihr Mann noch immer nicht heimkam.
1: Sie wusste, dass er in der Nacht fortgewesen und wieder heimgekommen war. Er hatte ja kurz mit Gretchen gesprochen, ehe er wieder nach draußen ging. Sie scheute sich, irgendjemanden nach ihm zu fragen. Aber die Nacht kam. Und sie wartete noch immer auf ihn. Sie fand keinen Augenblick Schlaf. Schier endlos währte die Nacht. Der Morgen graute. Doch ihr Mann war noch immer nicht heimgekommen. Der neue Tag brach an. Es war der Tag, an dem Gretchen gewöhnlich zu Fräulein Hedwig ging. Frau Zimmermann wollte dem Kind diese kleine Freude nicht verderben, darum kleidete sie es an und ging mit ihm zum Friedrichsplatz. Dort angekommen, trafen sie auf eine große Menschenmenge. »Was ist denn hier los?« fragte Frau Zimmermann und sah erstaunt auf die vielen Menschen, die wie gebannt auf das geheimnisvolle Haus starrten.
4: »Man hat sie erwischt, diese Gauner. Die wandern alle ins Kittchen und das zurecht«,
1: erklärte ihr einer aus der Menschenmenge. »Wen hat man erwischt?« fragte sie.
4: »Falschmünzer. Die Burschen haben dort oben ihre Blüten gelagert und weiter versandt. Dieser Watson, wer hätte das gedacht? Nun, die kriegen alle ein paar Jährchen bei Wasser und Brot.«
1: Frau Zimmermann erschrak. Sollte dies Peters Geheimnis sein? War dieses Haus sein nächtliches Ziel? Konnte er, den sie mehr liebte als ihr Leben, in solche Gesellschaft geraten und zu so etwas fähig sein? Kaum vermochte die bangende Frau, an der Wohnung von Fräulein Hedwig die Klingel zu ziehen und ihr Kind dem die Tür öffnenden Hausmädchen zu übergeben, sofort wandte sie sich zur Rückkehr. Zu Hause bestätigte sich ihre Befürchtung. Schneider hatte auch zu den Falschmünzern gehört und war mit verhaftet worden, wie seine Frau weinend berichtete. Von Peter jedoch war keinerlei Nachricht angekommen. Da er aber abends oft mit Herrn Schneider weggegangen war, sie hatte ihnen manchmal verstohlen nachgeschaut, konnte die abgehärmte Frau nicht mehr daran zweifeln, dass ihr Mann auch zu den Verhafteten zu zählen war.

Am späten Nachmittag klopfte jemand leise an Zimmermanns Tür. Anna öffnete, und vor ihr stand, in einer Schwesterntracht des Hospitals, ihre Schwägerin Elisabeth. Diese nahm Anna in die Arme und berichtete unter Tränen von Peters Unfall. Wie schmerzlich es auch war, so brachte diese Kunde der wartenden Frau doch zugleich ein wenig Trost. Peter lebte noch. Er war nicht verhaftet worden, und er bereute seine Sünde und betete um Vergebung. Anna eilte zum Friedrichsplatz und holte Gretchen, erklärte dem Kind vorsichtig, was passiert war, und ging mit ihm ins Krankenhaus. Elisabeth erwirkte ihnen Besuchererlaubnis, denn die Besuchsstunde war längst vorüber. Alle Kranken in Peters Zimmer schauten teilnahmsvoll auf die Frau mit dem blinden Kind an der Hand. Peters Gesundheitszustand hatte sich sichtlich verschlechtert. Die Zeitungsmeldung hatte ihn sehr aufgeregt, so dass sich heftiges Fieber einstellte und die Ärzte den Zustand des Verletzten für bedenklich hielten. Seine Frau und sein Töchterchen durften deshalb auch nur wenige Minuten bei ihm bleiben. Er schaute auf, als sie hereintraten, versuchte ihnen die Hand entgegenzustrecken, und als seine Frau sich über ihn neigte und ihm einen Kuss gab, sagte er unter Schluchzen: »Ach, Anna, liebe Anna, vergib mir.« Dann kam Gretchen an sein Bett und sagte: »Papa, ich will den Heiland alle Tage bitten, dass er dich wieder gesund macht.« »Und bitte ihn auch, dass er mir vergibt und ich Gnade finde und selig werde«, setzte der Schwerkranke mühsam hinzu. »Ihr dürft nicht länger mit ihm sprechen, das strengt ihn zu sehr an«, wandte die Pflegerin. »Peter, wir müssen gehen«, sagte Anna leise. Da bat Peter: »Lasst mir mein Kind noch ein Lied singen, das wird mir wohltun.« Das blinde Kind setzte sich am Fußende des Bettes zurecht und begann zu singen. Alle im Saal hörten aufmerksam zu. Dem Vater drangen die Worte ins Herz. »Du verlangst oft süße Ruh, dein verschmachtet Herz zu laben, eil der Lebensquelle zu, da kannst du sie reichlich haben. Suche Jesum und sein Licht, alles andere hilft dir nicht. Zu dem Strome musst du nahen, der vom Thron des Lammes fließet, Gnad um Gnade zu empfahen, die sich reichlich dort ergießet. Suche Jesum und sein Licht, alles andere hilft dir nicht.« Am folgenden Morgen hatte das Fieber ein wenig nachgelassen, doch sah man dem Kranken an, dass er sich nicht so gut fühlte. Irgendetwas schien ihn zu bedrücken, ihm sehr zu schaffen zu machen. Im Hospital tat ein junger Arzt Dienst, der schon ein paar Mal freundlich mit ihm gesprochen und sich Zeit für ihn genommen hatte. Peter spürte das große Verlangen, sich bei ihm einmal offen auszusprechen. Der Arzt hatte sich schon Gedanken gemacht und überlegte, ob er den Kranken nicht einmal ansprechen und nach seinem Kummer fragen sollte. Wenig später bot sich Gelegenheit. »Zimmermann, was ist mit euch? Irgendetwas bedrückt euch und lässt euch nicht zur Ruhe kommen. Darf ich fragen, was?« Peter schluckte heftig. »Ich gehöre eigentlich hinter Schloss und Riegel«, brach es aus ihm heraus, und dann erzählte er seine Geschichte. Er tat es vor allen im Zimmer. Er wollte nichts verbergen. Er musste diese Last loswerden. Er bekannte sie in aller Offenheit, nicht nur vor Menschen, sondern auch vor Gott. Nachdem er sein Bekenntnis abgelegt hatte, fühlte er sich zwar sehr matt, aber in sein Herz war Ruhe und Frieden eingekehrt. Am nächsten Morgen bat er darum, dass sein Bekenntnis niedergeschrieben werde. Er wolle es dann unterschreiben, und es sollte der Polizei ausgehändigt werden, zum Zeugnis bei der zu erwartenden Gerichtsverhandlung. So geschah es. Nicht einen Augenblick zögerte er, seinen Namen unter das Schriftstück zu setzen. Auch minderte es durchaus nicht seinen inneren Frieden, als ihm ein Haftbefehl gebracht und er aufgefordert wurde, sofort nach seiner Entlassung aus dem Hospital
vor Gericht zu erscheinen. Doch in der darauffolgenden Nacht kamen in seinem Herzen Zweifel auf. »Ach, Elisabeth«, fragte er die Schwester, die ihn unermüdlich umsorgte, »kann es für einen solch großen Sünder wie mich wirklich Vergebung geben? Wie stehe ich vor ihm da, dem heiligen und gerechten Gott? Wie will ich vor ihm bestehen, wenn ich von hier abgerufen werde?« »Peter, glaube seinem Wort. Er selbst bezeugt, so wir unsere Sünden bekennen, so ist er treu und gerecht, dass er uns die Sünden vergibt und uns reinigt von aller Ungerechtigkeit«, antwortete sie bestimmt. »Er ist treu, Peter. Er hat verheißen und kann und wird sein Wort nicht brechen. Er ist gerecht, wenn er vergibt und reinigt, weil der Herr Jesus an unserer Stadt gestraft wurde und er uns nicht noch einmal strafen kann für die Sünden, die der Heiland gesühnt hat. Sage es ihm noch einmal in aller Demut, Peter, so wie du es mir sagen würdest. Der Heilige Geist wird dir helfen, wenn du im Glauben zum Herrn Jesus kommst und ihn bittest, dich zu erretten. Er ist dir ganz nah. Er hört alles, was du sagst. Und er sehnt sich danach, dich von deiner Sünde zu erretten.« Noch am selben Abend ergriff Peter Zimmermann die Retterhand des Heilandes Jesus Christus, der einst auf Golgatha als das Lamm Gottes auch für seine Sünden und für seine Schuld litt und starb und Sühnung tat. Und endlich fand er wirklich Frieden. Mehrere Tage vergingen, ohne dass sich Peters Gesundheitszustand besserte. Im Gegenteil, er wurde immer schwächer. Der Arzt hatte ihn noch einmal gründlich untersucht und sprach nun von inneren Verletzungen, die nicht mehr heilen könnten. Das Leben des Kranken sei nicht mehr zu retten. Alle erkannten, dass der gegen ihn erlassene Haftbefehl nicht mehr zur Ausführung kommen würde. Der Schwerverletzte würde bald die Augen für immer schließen. Und Peter wusste es ebenfalls. Aber das Grauen, das er früher empfunden hatte, war ganz fort. »Ich war ein großer Sünder, aber der Herr Jesus ist ein großer Heiland«, dachte er dankbar. Dankbar war er auch für jeden Dienst und freute sich über jeden Besuch. Und der Besucher waren manche. Seine Frau kam so oft wie möglich. Sie glich nun denen, von welchem der Apostel Paulus sagt, als die Traurigen und doch allezeit fröhlich. Es kam sie sehr hart an, ihn zu verlieren, aber welche Freude für ihr Herz, dass er nun Frieden mit Gott hatte und dass sie einst ewig beisammen sein würden im Vaterhaus droben. Gretchen kam meist mit und sang dem Vater manches Lied. Am liebsten hörte er jetzt, »Herr, mein Hirt, Brunn aller Freuden, du bist mein, ich bin dein, niemand kann uns scheiden.« Oft sagte er sich die Worte vor, wenn er wach lag. Aber Peter erhielt auch anderen Besuch. Gretchens Freundin Hedwig kam sehr oft und las ihm vor, und sie war ihm bald ebenso lieb wie seinem kleinen Gretchen. Auch ihr Vater kam einmal mit ihr ins Hospital und erkannte in den Kranken den Mann, den er um das geheimnisvolle Haus hatte herumschleichen sehen und der bei den alten Lagerhäusern vor ihm fortgelaufen war. Regelmäßig kamen auch die kleine Dora, das Kind, dem er so mutig das Leben gerettet, und ihre Eltern. Dora war erst 6 Jahre alt, aber sie hatte ein dankbares Herz. Was der Onkel Peter, wie sie ihn nannte, für sie tat, hatte einen so tiefen Eindruck auf sie gemacht, dass sie den Vater beständig bat, mit ihr ins Krankenhaus zu gehen, und sie brachten stets Blumen, Obst und andere Sachen mit, die dem Kranken Freude machten. Herr Triburg, Doras Vater, war dem Retter seines Kindes herzlich dankbar. Mehrmals versprach er ihm, sich seiner Frau und Gretchens treulich anzunehmen und, wenn er nicht mehr da sei, für sie zu sorgen. Dadurch nahm er dem Kranken eine schwere Sorge vom Herzen.

0: Es war ein sonniger Maiabend, als er abgerufen wurde. Seine Frau und Gretchen waren den ganzen Nachmittag bei ihm gewesen. Die meiste Zeit hatte er ganz still gelegen und geschlafen. Die Pflegerin schaute öfters nach ihm als sonst. Schließlich sagte sie: »Ihr bleibt am besten hier.« Anna verstand und nickte. Auf einmal öffnete der Kranke die Augen und flüsterte: »Gretchen, singen.«
1: »Was soll ich singen, Papa?«
0: »Du bist mein.« Und Gretchen sang. Ihre klare, schöne Stimme zitterte nicht, denn sie konnte die Veränderung in des Vaters Gesicht nicht sehen und wusste nicht, wie nahe das Ende war. Er schien aufmerksam zu lauschen, und bei der letzten Zeile schlug er die Augen auf. Dann wiederholte er: »Du bist mein. Ich bin dein. Niemand kann uns scheiden.« Das waren seine letzten Worte. Nun hatte Gretchen keinen Vater mehr. Sie konnte es kaum glauben, dass er für immer von ihr gegangen war, und wollte zuerst nicht fort von dem Sterbebett. Elisabeth begleitete die beiden nach ihrer Wohnung und blieb die Nacht bei ihnen, tröstete sie und half ihnen und leitete Gretchen an, sich den Vater vorzustellen in den Wohnungen des Friedens, im seligen Anschauen des Herrn, der ihm im Gnaden vergeben hatte. Niemand sprach mit ihr über Vaters Schuld, und nie erfuhr sie die Geschichte von dem geheimnisvollen Haus. Die Erinnerung an den Vater, den sie so geliebt, hatte nichts Betrüblicheres für sie, und wenn sie von ihm sprach, geschah dies mit Liebe und Dankbarkeit. Der Witwe und ihrem blinden Kind standen noch friedliche, glückliche Tage bevor. Herr Triburg vergaß nicht sein Versprechen, das er dem Sterbenden gegeben hatte. Er war ein reicher Mann und wohnte auf einem großen Hofgut in der Nähe der Stadt. Am Tor seines Parks war ein hübsches, efeuumranktes Häuschen, das seit längerem leer stand. Dies ließ er für Frau Zimmermann und ihr Kind wohnlich herrichten und stattete es mit allem Nötigen aus. Selbst die Küchenvorräte fehlten nicht. Frau Zimmermann fand gar schnell heraus, dass auf einem Bauerngut willige Hände allzeit willkommen sind, und wusste sich bald nützlich zu machen. Auch für Gretchen war vorgesorgt. Ein leichter kleiner Rohrsessel war da, den konnte man mit hinausnehmen unter die schattigen Bäume des Parks. Ebenso ein Tischchen, worauf sie ihr Strickzeug und ihre Spielsachen legen konnte. Hier saß sie oft und lauschte dem Gesang der Amseln und Buchfinken. Sie liebte die Vögel und die Blumen und freute sich sehr über den Wohlgeruch der Rosen, Nelken und Reseda im Gärtchen neben dem Haus. Stundenlang konnte sie darüber nachdenken, wie doch jedes Einzelne aussehen möchte, und suchte sich die schöne Welt auszumalen, die sie nie gesehen hatte. Dora kam fast jeden Tag herüber ins Torhäuschen. Alle ihre Freuden wollte sie mit Gretchen teilen. Und so vorsorglich und fürsorglich war das kleine Mädchen, dass Anna ihr ruhig ihr blindes Kind anvertrauen konnte. Dann wanderten sie im Park umher, bis hinunter an den kleinen Bach, und wie ein sorgsames Mütterchen wachte Dora über Gretchen, dass sie keinen Fehltritt tat. Ein besonderes Fest war es, wenn Tante Elisabeth kam, denn sie brachte ihren Urlaub stets hierzu, in ihrem irdischen Paradies, wie sie es nannte. Oft sprachen dann die drei miteinander von dem himmlischen Paradies, der Stadt Gottes, wo es noch viel schöner ist als hier und wo Gretchen nicht mehr blind sein würde. Und von ihren Lieben sprachen sie, die ihnen vorangegangen waren, die ihre Kleider gewaschen und hell gemacht hatten in dem Blute des Lammes. Und sie freuten sich, dass sie einst beisammen sein würden mit ihrem Heiland und Herrn in der langen, langen Ewigkeit.

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Einen schönen guten Abend, werte Hörerinnen und Hörer. Willkommen zum Abendjournal. Es ist Montag, der 10. August. Für Sie am Mikrofon Ruth Hildebrandt. Heute hören Sie wieder die Nachrichten aus dem In- und Ausland, außerdem lokale Bekanntgaben, die aktuellen Devisenkurse und den Wetterüberblick. Zu folgenden Themen gibt es heute besondere Beiträge. Wie jeden Montag im Abendjournal hören Sie auch heute wieder den Sportexpress. Außerdem bringen wir ein Interview zum Menefepper Familienfest und Informationen und eine Einladung zu einer Podiumsdiskussion. Ihnen wünsche ich nun eine informative Stunde am Radio.

Wir beginnen mit den Nachrichten aus dem Ausland. In Kolumbien sind bei einem Erdbeben heute mehr als 111 Menschen ums Leben gekommen. Darüber berichtet die Tagesschau. Das Beben im Westen Kolumbiens der Stärke 7,4 hat seit Redaktionsschluss mindestens 111 Menschen das Leben gekostet. Weitere Menschen seien unter den Trümmern eingestürzter Gebäude eingeschlossen, teilten die Behörden des südamerikanischen Landes mit. Besonders schwer betroffen sind die Städte Herrera, Quibdó

In Italien ist das Wrack eines mehr als 2000 Jahre alten Schiffes entdeckt worden. Spezialtaucher der italienischen Polizei entdeckten vor der Küste Siziliens das Wrack eines mehr als 2000 Jahre alten Schiffes. Die eigentliche Sensation ist jedoch die noch erstaunlich gut erhaltene Fracht. Das Schiff war vollbeladen mit hunderten Amphoren, die wahrscheinlich dem Transport von Wein dienten, so die Tagesschau. Das Schiff stammt aus der Römerzeit, vermutlich aus dem 2. oder 1. Jahrhundert vor Christus. Die Taucher hätten das Wrack rund 5 Kilometer vor der Küste von Massara del Vaglio in einer Tiefe von 46 Metern aufgespürt. Außerdem seien 2 Bleianker gefunden worden, archäologischen Unterwasserentdeckungen der vergangenen Jahre. Das Meer berge immer wieder wertvolle Fragmente der Geschichte, und das Schiffswrack von Massara del Vaglio erzähle von den Menschen, den Routen und dem Austausch, die das Mittelmeer zu einem Schnittpunkt der Zivilisationen machten, erklärte er. In Deutschland ist die Zahl der Asylanträge gesunken. Laut der Tagesschau suchen immer weniger Menschen Asyl in Deutschland. Im Juli ging die Zahl der Erstanträge im Vergleich zu Juli 2025 um fast die Hälfte zurück. Auch im Halbjahresvergleich sanken die Zahlen. Das teilte das Bundesinnenministerium auf der Plattform X mit. Bundesinnenminister Alexander Dobrindt wertete den Rückgang als Erfolg der Bundesregierung. Im Juni war nach jahrelangen Verhandlungen die europäische Asylreform in Kraft getreten. Sie zielt darauf ab, dass weniger Asylsuchende in die EU kommen und enthält zahlreiche Verschärfungen auch in Deutschland. Dazu soll es unter anderem einheitliche Asylverfahren an den EU-Außengrenzen geben, mit dem Ziel, Migranten gegebenenfalls direkt von dort abschieben zu können. China ist im ersten Halbjahr 2026 der wichtigste deutsche Handelspartner geblieben. Laut dem Spiegel nahmen die deutschen Importe aus China im Vergleich von Januar bis Juni um knapp 9% zu. Die Importe aus China beliefen sich insgesamt auf fast 92 Milliarden Euro. Gleichzeitig brachen die Exporte in die Volksrepublik in diesem Zeitraum um mehr als 12% ein. Der Warenaustausch zwischen China und Deutschland wird zunehmend zur Einbahnstraße. Mittlerweile findet sich China nur noch an 9. Stelle der wichtigsten Abnehmer von Waren made in Germany. Laut Ökonomen sei das ein klares Indiz dafür, dass China sich unabhängiger von westlicher Technologie mache und selbst technologisch aufhole. Im ersten Halbjahr sanken auch die deutschen Exporte in die USA, wenn auch weniger stark. Trotzdem bleiben die USA Deutschlands wichtigstes Abnehmerland, gefolgt von Frankreich und den Niederlanden. Insgesamt schlug sich die deutsche Exportwirtschaft im ersten Halbjahr 2026 gut. Die Ausfuhren wuchsen vorläufig laut Daten des Statistischen Bundesamtes zufolge um 3,7%.

Willkommen zu den Nachrichten aus Paraguay. Die Mercosur-Mitgliedstaaten planen neue Handelsabkommen. Wie das Außenministerium berichtet, trieb Paraguay beim Treffen der Mercosur-Arbeitsgruppe am Freitag in Montevideo die internationalen Wirtschaftsbeziehungen des südamerikanischen Staatenbundes aktiv voran. Im Mittelpunkt der zweitägigen Beratungen standen strategische Verhandlungen über neue Freihandelsabkommen mit Japan, Kanada und den Vereinigten Arabischen Emiraten. Zudem berieten die Delegationen über den aktuellen Stand bestehender Verträge mit Singapur sowie der Europäischen Union und bereiteten eine erste Verhandlungsrunde mit Vietnam vor. Die Mitgliedstaaten vereinbarten schließlich, die gemeinsame Wirtschaftspolitik

wirtschaftliche Präsenz auf den globalen Märkten durch diese neuen Partnerschaften nachhaltig zu stärken und auszubauen. Paraguay hat Kolumbien nach schwerem Erdbeben Solidarität ausgesprochen. Darüber berichtet IPE Paraguay. Das paraguayische Außenministerium und Vizepräsident Pedro Aliana übermittelten der Regierung und der Bevölkerung Kolumbiens ihr tiefes Mitgefühl nach einem verheerenden Erdbeben der Stärke 7,4. Bei der Naturkatastrophe kamen bis Redaktionsschluss mindestens 111 Menschen ums Leben. Daraufhin erklärte der kolumbianische Präsident Abelardo de la Espriella den nationalen Notstand für das gesamte Staatsgebiet. Neben den Beileidsbekundungen für die Familien der Opfer betonte die paraguayische Führung die engen brüderlichen Beziehungen zwischen beiden Nationen und wünschte dem betroffenen Land viel Kraft für den Wiederaufbau der zerstörten Region. Paraguay und die UN haben eine engere Zusammenarbeit gegen die Drogenkriminalität vereinbart. Die Nationale Antidrogenbehörde Senat und das Büro der Vereinten Nationen für Drogen- und Verbrechensbekämpfung haben in Asunción eine deutliche Intensivierung ihrer Zusammenarbeit beschlossen. Laut Megacadena steht dabei die geplante Einrichtung einer permanenten UN-Projektdienststelle in Paraguay im Mittelpunkt. Sie soll den Kampf gegen die internationale organisierte Kriminalität und den Schmuggel synthetischer Drogen strategisch stärken. Die Kooperation soll vor allem die Kapazitäten forensischer Labore ausbauen, strengere Kontrollen von Passagieren und Frachten ermöglichen sowie die gezielte Ermittlung gegen Geldwäsche und Korruption im Land verbessern. Mit der vertieften Partnerschaft mit den Vereinten Nationen will Paraguay die nationale Sicherheit nachhaltig festigen und wirksamer auf grenzüberschreitende Bedrohungen reagieren. Sicherheitskräfte haben ein neugeborenes Baby an der Grenze zu Brasilien gerettet. Das binationale Sicherheitsabkommen von Paraguay und Brasilien hat eine entführte Neugeborene in der Grenzstadt Pedro Juan Cavallero erfolgreich aus den Händen von Kriminellen befreit, wie El Nacional berichtet. Die Ermittler konnten die Spur des Säuglings durch die Auswertung digitaler Daten von der brasilianischen Stadt Campo Grande bis auf paraguayisches Staatsgebiet lückenlos zurückverfolgen. Bei dem gemeinsamen Zugriff von Nationalpolizei und Staatsanwaltschaft wurden zwei brasilianische Staatsbürger festgenommen, die mutmaßlich mit Strukturen der organisierten Kriminalität in Verbindung stehen. Das gerettete Kind wurde zur medizinischen Versorgung in ein Krankenhaus gebracht. Die beiden Festgenommenen wurden der zuständigen Justiz übergeben. Eine neue Bürgerbewegung hat die Initiative für kulturellen Wandel in Paraguay gestartet. Die neue landesweite Bewegung mit dem Namen Paraguay mit Gewinnermentalität hat in der Zentrale des südamerikanischen Fußballverbandes CONMEBOL eine große Initiative für einen gesellschaftlichen Kulturwandel begonnen. Wie Megacadena schreibt, soll das Projekt bei den Bürgern ein neues Wachstumsdenken, Innovationskraft sowie modernes Führungsverhalten fördern, um das Land langfristig zu verändern. Für die Umsetzung mobilisiert die Organisation führende Köpfe aus der Politik, der Privatwirtschaft, Verbänden sowie dem Sport- und Jugendbereich. Zum offiziellen Auftakt diskutierten paraguayische und internationale Experten bei einer Konferenz über konkrete Strategien, wie eine positive Veränderung der Denkweise, die staatlichen Institutionen und die Wirtschaft des Landes nachhaltig stärken kann. Die Finanzagentur für Entwicklung, AfD, hat neue Werkzeuge für ein wettbewerbsfähigeres Finanzsystem vorgestellt. Darüber berichtet das staatliche Nachrichtenportal Medios del Estado. Die Präsidentin der AfD, Stella Guillén, hat auf einer Bankenkonferenz neue strategische Maßnahmen präsentiert,
um paraguayische Unternehmen effizienter und das gesamte Finanzwesen des Landes krisenfester zu machen. Im Mittelpunkt der Initiative steht der deutliche Ausbau innovativer Kreditlinien für den Forstsektor, grüne Investitionen sowie die Elektromobilität. Als zweites zentrales Werkzeug stellte die Bankleitung den Bürgschaftsfonds für Kleinunternehmen vor, der bereits Kredite im Wert von 1,7 Milliarden Dollar absichert und bald auf den Industriesektor ausgeweitet werden soll. Zudem will die Institution ihre erfolgreichen Treuhandgeschäfte, die bisher hauptsächlich für den offiziellen Sektor genutzt wurden, verstärkt für private Großprojekte wie die geplante Verkehrsreform öffnen. Die AfD betonte, dass die Kombination aus Finanzierung, Absicherung und Verwaltung die Wettbewerbsfähigkeit der paraguayischen Wirtschaft durch gemeinsame Innovationen nachhaltig stärken soll.

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Willkommen zum Wetter in Philadelphia. Der Himmel ist bewölkt und die Temperatur beträgt 17 Grad Celsius. Die Höchsttemperatur heute wurde mit 19 und die Tiefsttemperatur mit 15 Grad Celsius gemessen. Die relative Luftfeuchtigkeit liegt bei 46%, der Luftdruck beträgt 1023 Millibar. Der Wind weht aus südlicher Richtung mit einer Geschwindigkeit von 11 Kilometern in der Stunde. Die Höchstgeschwindigkeit betrug 40 Kilometer pro Stunde. Zur Wettervorhersage. Morgen starten wir den Tag mit einer frischen Temperatur von 12 Grad Celsius, die im Laufe des Tages bis auf angenehme 23 Grad Celsius ansteigen könnte. Der Himmel zeigt sich auch morgen meist überwiegend bewölkt und der Wind weht weiter aus südlicher Richtung.

0: Und hier noch die Devisenkurse. Der US-Dollar steht im Ankauf auf 5.915 und im Verkauf auf 5.985 Guaraníes. Und der kanadische Dollar liegt bei 3.500 zu 5.100 Guaraníes. Der Euro wurde mit 6.800 zu 7.300 Guaraníes gehandelt, der brasilianische Real mit 1.090 zu 1.190 und der argentinische Peso wurde mit 3 zu 5,5 Guaraníes gehandelt. 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

Sprüche 22, Vers 9. Wer ein gütiges Auge hat, wird gesegnet, denn er gibt von seinem Brot den Armen.

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1: Hallo, Cerro und Olimpia verlieren drittes Spiel im vierten Clausura-Spiel, Copa Libertadores und Copa Sudamericana Achtelfinalspiele im Überblick und aktueller Stand bei MotoGP nach dem Rennen am Wochenende. Hierüber sowie weiteres hören Sie hier heute mit Simon Eitzen. Los geht's! Lokaler Sport Menefepa Familienfest. Am Samstag und Sonntag fanden die nächsten und letzten Spiele des diesjährigen Turniers in Lolita statt. Hier ein Überblick der Resultate dieser Spiele in den verschiedenen Kategorien. Kategorie U11. PSV gegen DBN 1:2. MSV gegen LSV 7:0. LSV gegen FSV 0:7. PSV gegen FSV 1:5. DBN gegen MSV 0:5. U14. LSV gegen MSV 0:3, FSV gegen PSV 8:0, MSV gegen FSV 0:0, DBN gegen PSV 0:6, LSV gegen DBN 3:0 und PSV gegen MSV 0:2. Damenkategorie LSV gegen DBN 1:0, MSV gegen PSV 0:2, PSV gegen DBN 1:0, PSV gegen FSV 2:0, MSV gegen DBN 4:1. Und 40+, MSV gegen LSV 2:2 und PSV gegen FSV 0:4. Am Ende gab es folgende Kategoriesieger: U11 MSV, U14 FSV. In der Damenkategorie wurde PSV Sieger und Kategorie 40+ FSV. Am kommenden Wochenende beginnt das Menefepa Fußballturnier der Jugend- und Auswahlmannschaften. Die Turnierresultate und Torschützen können Sie hier auf ZB30 jeweils am nächsten Morgen in den Morgeninfos hören. Am Sonntagmorgen werden jeweils die Ergebnisse und Torschützen der Spiele am Samstag durchgegeben und am Montagmorgen die Ergebnisse und Torschützen der Spiele von Sonntag. Die ersten Spiele sind folgende. Am Samstag spielen in Philadelphia zunächst die Jugendmannschaften des Fernheimer Sportvereins und des Menno Sportvereins gegeneinander und anschließend die Auswahlmannschaften derselben Vereine. Am Sonntag spielen in Lolita zunächst die Jugendmannschaften des Lolita Sportvereins und des Paratolo Sportvereins gegeneinander und im Anschluss die Auswahlmannschaften beider Vereine. Amtierender Menefepa-Sieger ist bei der Jugend der FSV und bei der Auswahl der MSV. Am Wochenende fand in Philadelphia beim Fernheimer Sportverein ein Tennisturnier statt. Für den sogenannten Torneo Tennis Flash Open Wettbewerb hatten sich Spieler und Spielerinnen für drei Kategorien eingeschrieben und teilgenommen. Hier die Turniersieger und Turnierzweiten des Turniers im Überblick. Herren A. Erster Brian Driedger, zweiter Danny Hiebert. Herren B. Erster Federico Strasser, zweiter Joel Flores. Am Ende gab es eine Damenkategorie, erster Gloria Kasper und zweiter Sonja Wiens. Dieses Turnier gibt keine Punkte für das lokale Ranking jedes Niveaus. JEEN, nationale Schülerspiele. Hier ein Überblick über die Schulen und Schüler, die sich an den Tagen 30. und 31. Juli in verschiedenen Sportdisziplinen und Spielen für die nationale Runde qualifiziert haben. An diesen Tagen schafften es in Concepción beim Antreten von Schülern aus den Departementen Alto Paraguay, Boquerón und Concepción folgende Schüler sich für die nationale Runde zu qualifizieren. Bei Volleyball Jungen, Colegio Secundario Loma Plata. Bei Volleyball Mädchen, Colegio Secundario Loma Plata. Bei Handball Jungen, Escuela Básica Número 1702, Privada Subvencionada Santa Teresita aus Concepción. Bei Handball Mädchen, Escuela Básica Número 1704, Privada Subvencionada María Auxiliadora, auch aus Concepción. Bei Futsal Jungen, Colegio Nacional Urreclavos aus Philadelphia. Und bei Futsal Mädchen Colegio Capitan Marcial Ramirez aus Carmelo Peralta. Außerdem schafften es am 30. und 31. Juli in Asunción beim Antreten von Schülern aus den Departementen Presidente Agis, Central und Asunción folgende Schüler sich für die nationale Runde zu qualifizieren. Bei Volleyball Jungen Colegio Epifanio Méndez Fleitas aus Luque. Bei Volleyball Mädchen Colegio Nacional General Elizardo Aquino aus Luque. Bei Handball Jungen, Escuela Básica Número 1637, Defensores del Chaco aus Villa Agres. Bei Handball Mädchen, Colegio Privado de la Asunción aus Fernando de la Mora, bei Futsal Jungen, Escuela Privada Subvencionada Soldado Excombatiente Manuel Molinas aus Villa Ages, bei Futsal Mädchen, Escuela Margarita Veya de Bibolini aus Capiatá, bei Basketball Jungen, Trinity School aus Luque und bei Basketball Mädchen, Trinity School aus Luque. Im Laufe dieses Monats laufen weitere Wettbewerbe an unterschiedlichen Orten des Landes, um nationale Departementsvertreter zu definieren. Nationaler Sport, 1. Fußballliga Paraguays. Am Wochenende ging das Turnier Clausura weiter. Hier die Ergebnisse vom Wochenende im Rahmen vom 4. Spieltag. Rubionu gegen Recoleta 1:3, Amiano gegen Cerro 1:0, Dos de Mayo gegen Olimpia 1:0, San Lorenzo gegen Luqueño 0:2 und Nacional gegen Guarani 0:0. Heute spielt noch Libertad gegen Trinidense. Das Spiel ist für 18.30 Uhr angesetzt. Die Tabelle führt aktuell Dos de Mayo an. Morgen beginnt die dritte Runde des nationalen Fußballwettbewerbs, dem Pokal Copa Paraguay. In dieser Runde kommen zu den Teams, die bis hier gekommen sind, die Erstligisten dazu. Das Turnier geht im sogenannten K.O.-System, also bei jedem Spiel kommt der Sieger weiter und der Verlierer fliegt raus, weiter. Hier ein kurzer Überblick über die Drittrundenspiele, die zwischen heute und kommendem Sonntag stattfinden. Morgen gibt es 2 Spiele, 4 de Mayo gegen Fulgencio Yegros und Independiente gegen Sportivo Emiliano. Mittwoch gibt es 2 Spiele, 29 de Septiembre gegen Sportivo San Lorenzo und Sportivo Iteño gegen Club Guarani. Und Donnerstag gibt es 1 Spiel, Primero de Marzo gegen Atlético Tembetarui. Internationaler Sport, Copa Libertadores, Achtelfinale steht an, Cerro trifft auf Palmeiras. In dieser Woche laufen alle Achtelfinal-Hinspiele des großen internationalen Turniers, der, man könnte sagen, südamerikanischen Champions League, Copa Libertadores. Die Rückspiele finden dann kommende Woche statt. Cerro muss zuerst auswärts ran und darf das Rückspiel dann nächste Woche in Paraguay spielen. Hier ein Überblick über alle Hinspiele nach paraguayischer Zeit. Morgen um 19 Uhr spielt Fluminense Football Club aus Brasilien gegen Independiente Rivadavia aus Argentinien in Brasilien. Morgen um 21.30 Uhr trifft Estudiantes de la Plata aus Argentinien auf Universidad Católica aus Chile in Argentinien. Den Tag darauf, also am Mittwoch, spielt um 19 Uhr CA Platense aus Argentinien gegen Coquimbo Unido aus Chile in Argentinien. Zugleich, auch am Pfiff 19 Uhr, spielt SCE Palmeiras aus Brasilien gegen Cerro Porteño in Brasilien. Die beiden Teams waren sich bereits in der Gruppenphase begegnet. Etwas später, am Mittwoch um 21.30 Uhr, trifft Cruzeiro aus Brasilien auf CR Flamengo aus Brasilien mit Heimvorteil für Cruzeiro. Und einen Tag später, am Donnerstag um 19 Uhr, spielt Mirassol Football Club aus Brasilien gegen den Club LDU de Quito aus Ecuador in Brasilien. Und ab 21.30 Uhr spielt Rosario Central aus Argentinien gegen Corinthians aus Brasilien. Corinthians nimmt erstmals seit 3 Jahren wieder an einer Copa Libertadores-Ausgabe teil. Das Hinspiel nun ist ein Heimspiel für Rosario Central in Argentinien. Amtierender Copa Libertadores-Sieger ist CR Flamengo. Auch im Turnier Copa Sudamericana, dem sozusagen kleinen Bruder der Copa Libertadores, stehen die Achtelfinalpartien an. Auch hier laufen die Hinspiele dieser Turnierrunde alle im Laufe dieser Woche. In diesem Wettbewerb sind mit Recoleta Football Club und Club Olimpia noch 2 paraguayische Vertreter dabei. Hier ein Überblick über alle Achtelfinal-Hinspiele. Sie hören dabei wieder die Zeitangabe nach paraguayischer Zeit. Morgen spielt um 19 Uhr Boca Juniors aus Argentinien gegen Recoleta Football Club aus Paraguay in Argentinien. Und morgen um 21.30 Uhr trifft Club Bolívar aus Bolivien auf Sao Paulo Football Club aus Brasilien in Bolivien. Diesen Mittwoch um 19 Uhr spielt RB Bragantino aus Brasilien gegen Atlético Mineiro aus Brasilien. Dabei hat RB Bragantino Heimvorteil. Zugleich trifft CA Tigre aus Argentinien auf Montevideo City Torque aus Uruguay in Argentinien. Etwas später um 21.30 Uhr beginnt das Spiel zwischen CD Santa Fe aus Kolumbien und River Plate aus Argentinien in Kolumbien. Am Donnerstag spielt dann ab 19 Uhr Vasco da Gama aus Brasilien gegen Club Olimpia. Wie Cerro kennt auch Olimpia seinen Achtelfinalgegner bereits aus der Gruppenphase. Zur gleichen Zeit trifft Santos Football Club aus Brasilien auf CSD Macara aus Ecuador in Brasilien. Und etwas später dann, Um 21.30 Uhr beginnt das Spiel zwischen Club Cienciano aus Peru und Botafogo aus Brasilien in Peru. MotoGP. Gestern fand in Großbritannien das 12. der 22 Hauptjahresrennen des diesjährigen Wettbewerbs im bedeutendsten Motorradwettbewerb weltweit statt. Hier zunächst die Ergebnisse des gestrigen Hauptrennens. Beim gestrigen Hauptrennen in Großbritannien siegte Raul Fernandez für das Team Super File Trackhouse MotoGP Team und Konstrukteur Aprilia. Zweiter wurde Jorge Martin für Team Aprilia Racing und Konstrukteur Aprilia. Dritter wurde Martins Teamkollege Marco Bezzecchi, der auch für Konstrukteur Aprilia fährt. In der aktuellen Jahreswertung der Fahrer bleibt Martin an der Spitze mit nun 240 Punkten. Mit 209 Punkten ist sein Kollege Bezzecchi nun Zweiter. Er überholt Ai Ojura. Ojura ist für Team Super File Trackhouse MotoGP Team und Konstrukteur Aprilia unterwegs. Der Japaner steht nun auf Platz 3 mit 203 Punkten. Auf Platz 4 steht der Spanier Marc Márquez für Ducati Lenovo Team und Konstrukteur Ducati. Auf Platz 5 Fabio Di Gian Antonio. Der Italiener fährt für Pertamina Enduro VR 46 Racing Team und Konstrukteur Ducati. Márquez hat aktuell 200 Punkte, Di Gian Antonio 199 Punkte. In der Jahreswertung der Teams führt aktuell Aprilia Racing, gefolgt von Superfile Trackhouse MotoGP Team auf Platz 2 und Ducati Lenovo Team auf Platz 3. In der Konstrukteurswertung steht Aprilia an der Spitze mit 367 Punkten, gefolgt von Ducati auf Platz 2 mit 338 und KTM auf Platz 3 mit 205 Punkten. Das nächste Rennen, das 13. von 22, findet Ende August statt. Dann noch eine Erinnerung, am kommenden Wochenende startet die neue Fußballsaison der La Liga EA Sports, der höchsten Herrenfußballliga Spaniens. Bis hier für heute, auf Wiederhören!
0: Soweit diese Ausgabe von Sportexpress. 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

0: Am vergangenen Wochenende ist das Menefepa Familienfest zu Ende gegangen. Mehr darüber hören Sie im folgenden Interview von Korrespondent Bert Klassen.
1: Das Familienfest, dort ist ein populäres Fest mittlerweile. Man sieht verschiedene Generationen, Jinja und Ella, die Typ kommen und einfach ein Fest für wo Football gespielt wird. Und dort ist im Rummel von Menefepa, nur all 19 Jahre. Der, der sich mit hier mit mir befindet für ein Gespräch, ist Randolph Götz. Er ist einer von den Promovierern von diesem Programm. Und er ist dabei, was es gestartet wird. Kannst du uns mal den Werdegang mal ein bisschen erläutern? Wie fangen du mit an und wie geht es dann wieder?
2: Hallo Bert, an alle hier von Radio Zappadartisch. Wir haben 2022, als wir nach der Pandemie waren, da wir mit meiner Feber anfangen, das Turnier in die Welt gebracht. Dann fängt das erste Jahr hier in Lolita an, dann fangen wir bloß mit U11 und U14 an. Dann das zweite Jahr machen wir in Fernheim. Dann kommen all die 40 plus dort, all die älteren Männer, eigentlich noch junge Männer. Und dann 2024, wie wir in Loma Plata, fangen wir mit Feminino an, da haben wir die vierte Kategorie dabei, Fecho, Weven, Paratodo, dann all mit 20 Mannschaften unterwegs, also Giga-Verein präsentiert U11, U14, Damen in 40 plus, und das sind wir dann über unsere fünfte Ausgabe, hier war der Trade in Lolita.
1: Bueno, in dort half, jeder Jahr muss man Wortsache dann ein bisschen nur die Situation anpassen. Man muss kleine Wechsel merken, kleine Cambios, dass man dann sagt. Was hat sich grundlegend von Anfang bis nun, wo die Mulwurst sagen, wo die seine Wechsel sind, was bemerkbar sind, was geworden sind, aber auch seine, was kleiner sind, was du glaubst, was wichtig sind zu erwähnen?
2: Das wäre ein Probestück am Anfang. Und dann hat man dort mit den Jahren, ich glaube, ich habe noch niemals in ein Reglement in meinen Sportjahren so viel Raum geschrieben als das. Wir haben dort einmal angepasst an Giga Jahr mit neuen Vereinen. Das Hauptprinzip, wir einmal dort wieder Familientyp schreiben. Opa, Oma, Tschenja, Grautschenja. Dort wir alle Typ kommen und dort meine verbaßen Familie fast feiern können. Wir haben ganz bestimmt das noch nicht statutlich. Das ist noch ein Turnier, das wir einmal aus einem Probeturnier noch nahe. Dort kann sein, dass wir eine nächste Überarbeitung in 28 als statutlich machen. Aber uns bewiesen hat einmal, dass wir mit vielen Zuschauern, wir haben schon meine Fußballspielkurs in Primera mit so vielen Menschen, bei der Fast und Matches, bei der Kantine, bei der Poleteria Geld. So, wir befinden uns gut mit den Resultaten, aber nun, das ist das erste Jahr, wo wir Double Kancha spielen, und uns in Feminino zu Glitch, sodass wir auch mehr Spelzen in den Dach schreien. Wir probieren dort dynamisch zu machen, nicht zu lang, dort sind immer noch zwei Wochen in, dort sind immer noch Feiermal, wo die Älteren los fahren müssen, so dünner weiß, weil wir die Älteren auch nicht schreien, aber zu kurz, weil wir das auch nicht machen. So, wir probieren immer Giga, Jahr und paar neue Sachen dort zu machen, damit das auch spannend und spontan bleibt, aber trotzdem nicht die Dynamik verliert und vor allem, es ist auch dahin die Idee, dass das Niveau von unserem Football wasser wird.
1: Wir haben dann letzte Woche nicht begonnen und das Woche nicht merken wir wieder und merken auch Teilen. Kannst du uns eben mit einer Zusammenfassung geben, was deine Opinion ist, deine Meinung zu eben, wer das was neue Rand ist und wer das was Teilen wollen?
2: Ich bin sehr dankbar für das Gremium, was wir haben. Ich mag das, glaube ich, auch mal öffentlich sagen, mit Adolf Kauenhohen in Loma Plata, mit Erik Schmidt in Fernheim, Hans-Peter Franz im DBN, Erwin Hibat in Lolita und nun Karl Funk, neuer Präsident von Paratol. Haben wir ein Gremium, wo wir im Dialog arbeiten, wo wir dreimal im Jahr zurückkommen und du ab dem der erste Sache bereden und jeder seine Meinung gesagt und dort alle im Respekt. Ich befinde mich wirklich gut mit diesem Gremium und wir haben dort schafft sich Fan. Wir haben ein sehr feines Turnier hier in Lolita gehabt. Ich glaube, wir müssen ein bisschen Tija anfangen mit dem Feminino. Unsere Mädchen müssen mit Tija, der männliche Schiri, Fettballteil, wenn nicht alle wollen Volleyball spielen. Viele haben ein super Talent vom Fußball. Da müssen wir ein bisschen Eier an den Sportvereinen anfördern. Wir müssen ein bisschen mehr Spazios gründen an den Vereinen vom Damenfußball. Dort ist eine Welt als sehr voraufgesprungen und wir müssen damit arbeiten. Sonst sehen wir eine inferiore sehr gut auf. Ich glaube, wir waren dann nach 5-6 Jahren, wo wir dort an unserem Niveau von meiner FEPA sein, dort wird unsere Vereine machen. Das ist hier mal ein Turnier von zwei Wegen. Wir spielen ja Agri-Food mit, wir spielen MSV Cup mit, wir spielen Turniers in Campo Seval mit. Alle Wegen sind Turniere. Die Mälischkeit haben wir früher nicht. 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
2: All das Geld, was wir im Sport investieren, brauchen wir im Krankenhaus nicht investieren. Brauchen wir nicht in Psychologen investieren. Der Sport hat einen Impact, einen unglaublichen Impact auf die Gesellschaft. Nicht bloß, dass die Menschen sich Geld fühlen, wenn sie Sport machen. Wenn sie den Teamgeist lernen, Zusammenarbeit lernen, die lernen für Spiele, die werden top zu heilen und top zu lachen. Das sind so viele Sachen, die man auf einer Kanzel lernt, die man bitte nicht lernt, die wird ihnen her helfen. Wie formen hier nicht bloß Fußballspieler und Volleyballspieler, wie formen hier Leader ist von der Gesellschaft. Und das wird wir in der FEPA tun. Eine von den letzten Visionen, die wir haben, ist, dass wir die klare Regeln, die wir in der FEPA durchführen, dass die Disziplin, die wir unseren Jungs lernen, und dass wir den lernen, dass man nun für Spiele nächsten Tag wieder abstehen kann und wieder stolz bleibt. Dass dort ein Grundprinzip ist, dass wir unsere Gesellschaft stolz halten. Wir haben eine große Herausforderung, und das ist unsere jungen Menschen, die beigehen, dass sie stolz bleiben. Wir können denen nicht besser einmal sagen, wie haben dort Schuhe, sie haben dort Licht. Wir müssen denen auch irgendwas was beigehen, um auch weiter mit schweren Sachen umzugehen. Und dort ist auch eine Abgabe von meinen Vätern. Wir formen hier Menschen, die unsere Gesellschaft nachher sehr gut tun.
1: Numat, möchte ich mich bedanken, Präsident vom MINFEPA-Verband, Randolph Götz. Vielen Dank.
2: Danke auch für die dabei sein. Und kommt wieder dazu. Wir haben von Nilen Primera von Nestet Weidnein an. Wir sollen sich einmal auf Spanisch sein, wenn wir unsere Transmissionen machen. Das wird bald jetzt noch mal ein Weinle.
1: Muchas gracias.
0: Sie hörten Korrespondent Bert Klassen im Gespräch mit einer der Organisatoren, Randolph Götz. An diesem Donnerstag findet im Colegio Philadelphia eine Podiumsdiskussion statt, die von Studenten des ersten Kurs am IFL organisiert und durchgeführt wird. Unsere Korrespondentin Hildegard Batista unterhielt sich darüber mit einigen Studenten.
3: Als Gesprächspartner habe ich heute Studierende des ersten Kurs am IFL. Das sind Camila Stahl, André Friesen, Laura Rempel, Maxim Bergen und Natalia Friesen. Zunächst einmal, Camila, ihr habt im Rahmen eines Unterrichtsprojekts eine Podiumsdiskussion organisiert. Wie läuft die Planung eines solchen Projekts von der Idee bis zur Durchführung ab?
4: Genau, wir haben bereits im ersten Semester damit angefangen, wo wir dann in den Unterrichtsstunden immer wieder mal darüber gesprochen haben, die wichtigsten Daten geplant haben, wie zum Beispiel das Thema, das Datum und die Teilnehmerzahl. Dann aber auch wurde über Teilnehmer beraten, Aufgaben verteilt und Ideen für Titelformulierungen, Dekorationen und verschiedenste Einzelheiten zusammengetragen. Die meiste Planung lief immer während der Unterrichtsstunden. Sehr wichtig war uns während all dieser Schritte, dass der Kontakt zur Leitung der Institution gut lief und auch die Zustimmung vom IFL immer da war. Und so dass wir dann auch immer mit Absprache der Dozenten und auch mit Absprache der Leitung dann einen Schritt nach dem anderen weitergemacht haben.
3: Du hast gesagt, das wurde im Unterricht sozusagen entwickelt. Darf man einmal wissen, wer ist denn so die Projektleiterin als Dozenten hier am IFL?
4: Genau, das wurde im Deutschunterricht durchgeführt und unsere Dozentin für den Deutschunterricht ist Frau Gertrud Penne.
3: Maxim, eine besondere Herausforderung ist ja auch die Themenfindung, wenn man so eine Podiumsdiskussion plant. Gibt es da gewisse Kriterien, nach denen ihr jetzt das Thema ausgewählt habt? Und verrate doch einmal, worum geht es jetzt bei der Podiumsdiskussion?
5: Das stimmt schon. Das ist eine Herausforderung, ein Thema für so eine Veranstaltung zu finden, da man natürlich in viele verschiedene Richtungen gehen kann, die interessant sind Dabei war es schon eine Herausforderung, ein Thema zu finden. Dabei haben wir uns erstmal im Unterricht hingesetzt und haben nachgedacht, in welche Richtung wir gehen würden wollen. Wir haben auch eine Podiumsdiskussion, die im letzten Jahr durchgeführt wurde, haben wir uns angeschaut und haben nachgedacht, in welche Richtung wir gehen könnten. Dann, als wir das beschlossen hatten, in welche Richtung wir gehen wollten, haben wir uns dann zu Hause einmal Gedanken darüber gemacht und verschiedene Themen aufgeschrieben. Als wir dann wieder in der Schule waren, am IFD, haben wir dann einmal alle Themen aufgeschrieben und dann vielleicht ein wenig die Themen verändert, umformuliert und dann zwischen den Themen abgestimmt. Bei diesem Thema in diesem Jahr geht es darum, Zusammenarbeit zwischen Alt und Jung oder was man verändern könnte zwischen Alt und Jung, welche Herausforderungen es gibt.
3: Und eine Podiumsdiskussion lebt ja auch von kompetenten Gästen. Wenn ihr jetzt das Thema habt, dann müsste man sich auch überlegen, wen wählt man jetzt aus? Und Laura, wie habt ihr jetzt die Podiumsteilnehmer ausgewählt und wer wird denn jetzt auf dem Podium vertreten sein?
6: Ja, nachdem wir dann das Thema festgelegt haben, haben wir uns dann nach verschiedenen Teilnehmern umgesehen. Und da wir hier am IFD den Vorteil haben, dass wir Studenten aus verschiedenen Kolonien in einem Klassenraum haben, hatten wir dann eine große Auswahl an potenziellen Gesprächspartnern. Und wir haben uns bemüht, Leute aus verschiedenen Altersstufen und auch aus verschiedenen Kolonien zu suchen. Und deshalb haben wir dann jeweils 2 Teilnehmer aus der jüngeren Generation, 3 Teilnehmer aus der mittleren Generation und 2 Teilnehmer aus der älteren Generation gefragt. Die Vertreter der Podiumsdiskussion sind Julia Dück, Gabriel Vogt, Bruce Jans, Daniel Hilde, Ulrike Kauenhoven, Werner Dirksen und Agathe Harder.
3: André, wie man gehört hat, habt ihr gerade im Unterricht viel darüber geplant. Es ist also ein Bestandteil eurer Ausbildung, so ein Projekt auf die Beine zu stellen. Und das wird ja auch unter der Schirmherrschaft des IFL durchgeführt. Frage ist aber, welche Bedeutung hat so ein Praxisprojekt für euch als angehende Lehrkräfte?
7: Zum einen stärkt es natürlich die Praxis, da wir sehr viel Theorie auch darüber gehabt haben, wie so etwas abläuft und wir dieses dann jetzt auch anwenden können. Außerdem ist die gemeinsame Organisation sehr wichtig, da wir später auch als Lehrer in einem Kollegium zusammenarbeiten müssen und da auch verschiedene Rollen übernehmen müssen und natürlich auch austauschen. So, ich denke, es ist eine sehr gute Herausforderung für einen jeden, Verantwortung zu übernehmen über einen Teil, den er machen will und kann und sich damit dann auch an diesem schönen Projekt beteiligen.
3: Die Podiumsteilnehmer hattet ihr dann schon mal gefunden, aber dann müssen ja noch die einzelnen Aufgaben verteilt werden, wer jetzt die Podiumsdiskussion moderiert und all die anderen Aufgaben. Natalia, wie habt ihr dieses Ganze gemanagt?
6: Wenn man so einen Abend plant, ist es natürlich wichtig, dass man an all die vielen kleinen Details denkt, die dann anfallen und die man vielleicht nicht direkt am ersten Tag findet. Alle durften Beiträge bringen, wenn es um die Themenwahl und um die Referentenwahl ging, so wie die anderen das schon erwähnt haben. Aber dann wurden auch spezifische Aufgaben verteilt. Nämlich hatten wir eine Person, die sich um die Finanzen gekümmert hat, jemanden, der das Protokoll geschrieben hat und alle Daten festgehalten hat, eine Person, die zum Direktor den Kontakt gehalten hatte, so wie Camila das schon einmal erwähnt hatte. Wir hatten ein Team, das sich um die Dekoration kümmerte, um die Geschenke. Und auch sehr kompetente Mitstudenten, die sich um die Einladungen sowohl für die Referenten als auch für die Gäste gekümmert haben, damit auch alle Infos so schnell wie möglich rausgingen. Dazu kamen dann Aufgaben, die am Donnerstagabend auch noch anfallen werden, darunter die Moderatoren, die Leute, die sich um die Mikrofone kümmern, die Verfilmung. So, es sind sehr viele kleine Sachen und da konnten wir uns alle mit einbringen in den Interessen und Kompetenzenbereichen, die uns persönlich betreffen.
3: Und an wen richtet sich diese Veranstaltung jetzt?
6: Kommen da viele, der sich für Diskussionen oder gesellschaftliche Themen interessiert, Schulfreunde oder natürlich auch Familienmitglieder. Es ist offen für jedermann.
3: Maxim, lade unsere Hörer doch einmal ein zu eurer Podiumsdiskussion. Wann und wo findet sie statt und wer genau ist dazu eingeladen?
7: Wir laden alle Interessenten ein, die gerne mehr zum Thema Erfahrung trifft Zukunft aus Gegensätzen wird miteinander. Alle, die sich für das Thema interessieren, aus allen Kolonien, sind eingeladen. Das Programm findet am Donnerstagabend um 19:30 Uhr im Colegio Philadelphia statt.

Sie hörten Informationen und eine Einladung zu einer vom ersten Kurs des Instituts für Lehrerbildung in Philadelphia organisierten Podiumsdiskussion. Interviewpartner waren Camilla Stall, Natalia Friesen, André Friesen, Maxim Bergen und Laura Rempel. Am Schluss dieser Sendung hier noch einmal die aktuellen Wetterdaten. Der Himmel ist bewölkt und die aktuelle Außentemperatur beträgt 16 Grad Celsius. Die Luftfeuchtigkeit liegt bei 48%, der Luftdruck beträgt 1023 Millibar und der Wind weht mit 14 Stundenkilometern aus südlicher Richtung. Das war das Abendjournal. Hier geht es im Programm weiter mit dem Kinderprogramm Schatzgrube Bibel. Um 19.30 Uhr folgt die Sendung Winke für Frauen und um 20.27 Uhr endet der deutschsprachige Sendeblock mit den Segensworten am Abend. Ich verabschiede mich und wünsche Ihnen einen schönen Feierabend. Auf Wiederhören.

0: Es ist 23 Uhr.
1: 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August. Und Schafan, der Schreiber, berichtete dem König Josia und sprach: Der Priester Helkia hat mir ein Buch gegeben. Und Schafan las darin vor dem König. Und es geschah, als der König die Worte des Gesetzes hörte, da zerriss er seine Kleider. 2. Chroniker 34, die Verse 18 und 19. Wer beurteilt wen? Bei Aufräumarbeiten im Tempel von Jerusalem findet der Priester Helkia ein Buch, offensichtlich die Tora, die 5 Bücher Mose. Ein lange verschollener Schatz. Er übergibt die Schriftrolle dem Schreiber Schafan, der sie König Josia zeigt und daraus vorliest. Wie schätzt Josia dieses alte Dokument ein? Kein Wort davon, dass er fragt, woher soll ich denn wissen, dass dies wirklich das Wort Gottes ist? Nein, er zittert vor den Worten und zerreißt seine Kleider, eine damals übliche Geste, um tiefe Erschütterung und Betroffenheit auszudrücken. Josia zweifelt keinen Moment an der Echtheit und Autorität der Worte, die ihm vorgelesen werden. Eines sollte auch uns klar sein. Wenn wir meinen, über die Bibel zu Gericht sitzen zu können, erkennen wir sie nicht als das Wort Gottes an. Ist sie aber das Wort Gottes, dann ist sie es, die uns beurteilt, uns einen Spiegel vorhält und uns erkennen lässt, wer wir wirklich sind. Gerade das ist der Grund, warum viele Menschen die Bibel nicht mögen. Sie ertragen es nicht, durchleuchtet und beurteilt zu werden. Stattdessen untersuchen sie ihrerseits dieses Buch, sezieren den Text, kritisieren und verwerfen Aussagen, die ihnen anstößig erscheinen.

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August. Wir beginnen heute das Buch Nehemia und lesen ab Kapitel 1 bis Kapitel 3, Vers 14 aus der Übersetzung Neues Leben. Dies sind die Erlebnisse Nehemias, des Sohnes Hachaljas. Im Monat Kislev des 20. Jahres hielt ich mich in der Burg Susa auf. Nehemias Sorge um Jerusalem. Da bekam ich Besuch von Hanani, einem meiner Brüder, und einigen Männern aus Juda. Ich erkundigte mich nach den Juden, welche die Gefangenschaft überlebt hatten, und fragte nach Jerusalem. Sie antworteten mir: Die Leute, die in die Provinz Juda zurückgekehrt sind, leben in großer Not und Bedrängnis. Die Stadtmauer von Jerusalem liegt noch in Trümmern und die Stadttore sind verbrannt. Als ich das hörte, setzte ich mich nieder und weinte. Tagelang trauerte ich, fastete und betete zu dem Gott des Himmels. Schließlich sagte ich: Ach Herr, Gott des Himmels, großer und ehrfurchtgebietender Gott, der seinen Bund der beständigen Liebe denen hält, die ihn lieben und seinen Geboten gehorchen. Hör mir doch bitte zu und sieh herab. Öffne deine Ohren für das Flehen deines Dieners. Tag und Nacht bitte ich dich für die Israeliten, deine Diener, und bekenne dir ihre Sünden, mit denen wir gegen dich schuldig geworden sind. Auch meine Familie und ich haben gesündigt. Wir haben böse gegen dich gehandelt und deine Gebote, Vorschriften und Gesetze nicht befolgt, die du uns durch deinen Diener Mose gegeben hast. Denk daran, was du deinem Diener Mose mitgegeben hast. Wenn ihr untreu seid, werde ich euch unter die Völker zerstreuen. Doch wenn ihr zu mir zurückkehrt und meine Gebote haltet, so werde ich euch, selbst wenn ihr bis an die Enden der Erde vertrieben seid, von dort sammeln und euch an den Ort bringen, den ich erwählt habe, damit mein Name dort verehrt wird. Sie sind ja deine Diener und das Volk, das du durch deine große Kraft und mit deiner starken Hand erlöst hast. Herr, höre auf das Gebet deines Dieners und das Flehen all derer, die Freude daran haben, dich zu ehren.

Lass deinen Diener doch heute Erfolg haben und gib diesem Mann Erbarmen für mich. Denn ich war Mundschenk des Königs. Nehemia geht nach Jerusalem. Im Monat Nisan, im 20. Jahr der Regierung von König Artasaster, feierte der König ein Fest und ich servierte ihm den Wein. Bis dahin hatte ich in seiner Gegenwart noch nie Trauer gezeigt. Da sprach der König zu mir: »Warum siehst du so traurig aus? Du bist doch nicht krank. Das kann dies nur bedeuten, dass du Kummer in deinem Herzen hast.« Ich erschrak zutiefst und erwiderte dem König: »Lang lebe der König! Aber warum sollte ich nicht traurig sein? Die Stadt, in der meine Vorfahren begraben sind, liegt in Trümmern, und ihre Tore wurden verbrannt.« Da fragte mich der König: »Was erbittest du von mir?« Ich flehte zu dem Gott des Himmels und antwortete: »Wenn es Ihrer Majestät gefällt und wenn Sie an mir, Ihrem Diener, Gefallen gefunden haben, dann bitte ich Sie, mich nach Juda zu schicken, um die Stadt, in der meine Vorfahren begraben liegen, wieder aufzubauen.« Der König, die Königin saß neben ihm, fragte: »Wie lange wird deine Reise dauern? Wann wirst du zurückkommen?« Der Gedanke, mich zu senden, gefiel dem König. Ich nannte ihm also eine bestimmte Zeit und sagte zu ihm: »Wenn es Ihrer Majestät recht ist, dann gebe man mir Briefe an die Statthalter westlich des Euphrat mit, damit sie mich durchziehen lassen, bis ich nach Juda komme. Außerdem einen Brief an Asaph, den Verwalter der königlichen Wälder, damit er mir Holz gibt für die Balken an den Toren der Burg, die zum Tempel gehören, für die Stadtmauer und für das Haus, in das ich einziehe. Und weil die gütige Hand meines Gottes über mir war, gewährte mir der König meine Bitte. Als ich zu den Statthaltern westlich des Euphrat kam, übergab ich ihnen die Briefe des Königs. Der König hatte Offiziere und Reiter mit mir geschickt. Als der Horoniter Sanballat und der Ammoniter Tobia das hörten, missfiel es ihnen sehr, dass jemand gekommen war, der sich um das Wohl der Israeliten sorgte. Nehemia begutachtet die Stadtmauer von Jerusalem. Als ich nach Jerusalem kam und 3 Tage dort gewesen war, machte ich mich nachts auf mit ein paar Männern. Ich hatte noch niemandem davon erzählt, was Gott mir als Plan für Jerusalem ins Herz gegeben hatte. Auch hatte ich kein Tier bei mir, außer dem, auf dem ich ritt. Ich ritt also bei Nacht durch das Taltor hinaus und am Drachenquell vorüber zum Misttor, um die eingerissenen Mauern Jerusalems und die niedergebrannten Tore zu begutachten. Dann ritt ich weiter zum Quelltor und zum Königsteich, aber da war kein Durchkommen. So ging ich zu Fuß bei Nacht das Bachtal hinauf und begutachtete die Mauer, bevor ich umdrehte und durch das Taltor wieder zurückkehrte. Die Oberhäupter der Stadt wussten jedoch nicht, wohin ich gegangen war und was ich tat. Denn bis dahin hatte ich niemandem von den Juden, weder die Priester noch die vornehmen Bürger, die Oberhäupter der Stadt oder die übrigen, welche die Arbeit ausführen sollten, eingeweiht. Jetzt sagte ich zu ihnen: »Ihr seht das Elend, in dem wir uns befinden. Jerusalem ist verwüstet und seine Tore sind niedergebrannt. Kommt, lasst uns die Stadtmauern Jerusalems wieder aufbauen, damit wir nicht länger ein Gespött sind.« Und ich erzählte ihnen, wie Gott seine gütige Hand über mich gehalten hatte und auch, was der König zu mir gesagt hatte. Darauf antworteten sie mir: »Wir wollen anfangen und bauen.« Und sie machten sich an das gute Werk. Als der Horoniter Sanballat, der Ammoniter Tobia und der Araber Geshem das hörten, spotteten sie über uns und verhöhnten uns. »Was habt ihr vor? Wollt ihr euch etwa gegen den König auflehnen?« Da entgegnete ich ihnen: »Der Gott des Himmels ist es, der uns Gelingen geben wird, und wir, seine Diener, werden ans Werk gehen und bauen. Für euch aber gibt es keinen Anteil, keinen Rechtsanspruch und kein Andenken in Jerusalem.« Der Wiederaufbau der Jerusalemer Stadtmauer. Und so begannen der Hohepriester Eliaschib und die anderen Priester mit dem Bau des Schafstors. Sie weihten es, setzten seine Torflügel ein und bauten weiter bis zum Turm Mea und bis zum Turm Hananel. Neben ihnen arbeiteten die Männer aus Jericho und daneben baute Sakur, der Sohn Imris. Das Fischtor
Tor bauten die Söhne Senaas. Sie verlegten die Balken und setzten die Torflügel, Schlösser und Riegel ein. Neben ihnen arbeitete Meremot, der Sohn Urias und Enkel von Hakkots. An seiner Seite besserte Meschulam, der Sohn Berechias und Enkel Meschesabels, die Mauer aus, daneben Zadok, der Sohn Baanas. Neben diesen waren die Leute aus Tekoa mit der Instandsetzung beschäftigt. Ihre vornehmen Bürger allerdings weigerten sich, im Dienst für ihren Herrn den Rücken krumm zu machen. Das Altstadttor besserten Jojada, der Sohn Paseachs, und Meschulam, der Sohn Besotjas, aus. Sie verlegten die Balken und setzten die Torflügel, Schlösser und Riegel ein. An ihrer Seite waren Männer aus Gibeon und Mizpa beschäftigt, Melatja von Gibeon und Jadon von Merenot. Männer, die unter der Herrschaft des Statthalters westlich des Euphrat standen. Daneben besserte Usiel, der Sohn Harhajas, ein Goldschmied, die Mauer aus. Neben ihm arbeitete Hananja, ein Salbenmischer. Den Abschnitt bis an die breite Mauer Jerusalems bauten sie aus. Neben ihnen war Refaja, der Sohn Hurs, der Vorsteher der einen Hälfte des Bezirks Jerusalem, beschäftigt. An seiner Seite besserte Jedaja, der Sohn Harumafs, den Mauerabschnitt aus, der seinem eigenen Haus gegenüber lag. Und neben ihm arbeitete Hattusch, der Sohn Haschepneas. Den Ofenturm und einen weiteren Abschnitt der Mauer besserten Malkia, der Sohn Harims, und Haschub, der Sohn Pahat Moabs, aus. Daneben befestigte Shalom, der Sohn von Lohesch und Vorsteher der anderen Hälfte des Bezirks Jerusalem, mit seinen Töchtern einen Teil der Mauer. Das Taltor besserten Hanun und die Bewohner von Sanoach aus. Sie bauten es und setzten die Torflügel, Schlösser und Riegel ein, und dazu befestigten sie 1000 Ellen Stadtmauer bis zum Misttor. Das Misttor besserte Malkia, der Sohn Rechabs, der Vorsteher des Bezirks Bet-Kerem, aus. Er baute es und setzte die Torflügel, Schlösser und Riegel ein. Aus dem 1. Korintherbrief lesen wir Kapitel 7, Vers 1 bis Vers 24, aus der Übersetzung Das Buch. Ehe und Ehelosigkeit. Jetzt komme ich zu den Fragen, die ihr geschrieben habt. Ihr sagt, es ist gut für einen Mann, wenn er eine Frau gar nicht erst berührt. Doch wegen der Versuchung zu sexuellem Fehlverhalten ist es gut, wenn jeder Mann mit seiner eigenen Frau verheiratet ist und jede Frau mit ihrem eigenen Mann. Der Mann soll seiner Frau das geben, was ihr zusteht, und genauso auch die Frau ihrem Mann. Die Frau hat übrigens auch nicht die Verfügungsgewalt über ihren eigenen Körper, sondern der Mann. Und genau so hat auch der Mann nicht die Verfügungsgewalt über seinen Körper, sondern die Frau. Entzieht euch einander nicht, außer wenn es in Übereinstimmung miteinander für eine bestimmte Zeit ist, damit ihr euch besonders dem Gebet widmen könnt. Danach kommt wieder zusammen, damit der Ankläger euch nicht in Versuchung führen kann, wegen eurer Unfähigkeit, euch im Griff zu haben. Das sage ich natürlich nur als Zugeständnis, nicht als Befehl, denn eigentlich wollte ich gern, dass alle Leute so leben, wie ich es tue. Aber jeder hat ja von Gott seine ganz eigene Befähigung als Geschenk bekommen, der eine so und der andere so. So sage ich den Unverheirateten und den Witwen, es ist in Ordnung, wenn sie so bleiben, wie ich es ja auch bin, nämlich unverheiratet. Wenn sie sich aber nicht im Griff haben, dann sollen sie ruhig heiraten, denn es ist besser, verheiratet zu sein, als sich in Begierde zu verzehren. Ehescheidung. Den Verheirateten aber sage ich verbindlich, und das ist nicht meine Meinung, sondern ein Gebot von Jesus dem Herrn, dass eine Frau sich nicht von ihrem Mann scheiden lassen soll. Wenn sie aber trotzdem geschieden wurde, dann soll sie unverheiratet bleiben oder wieder mit ihrem Mann versöhnt werden. Und der Mann soll seine Frau nicht fortschicken. Den anderen sage ich, und diese Aussage kommt nicht direkt von Jesus dem Herrn. Wenn ein Christ eine Ehefrau hat, die nicht an Jesus glaubt, und sie sich darauf einlässt, mit ihm zusammenzuwohnen, dann soll er sie nicht fortschicken. Genauso gilt auch das, wenn eine Frau einen Mann hat, der nicht an Jesus glaubt, und der damit einverstanden ist, mit ihr zusammenzuwohnen, dann soll sie den Mann nicht fortschicken. Denn der Mann, der nicht an Gott glaubt, steht durch seine Frau schon auf Gottes Seite, und die nicht an Gott glaubende Frau gehört genauso auf Gottes Seite durch ihren Mann, der zur Gottesgemeinde gehört.
denn sonst wären ja auch eure Kinder unrein, jetzt aber sind sie auf Gottes Seite. Wenn aber der Partner, der nicht an Gott glaubt, sich scheiden lassen will, dann soll er sich scheiden lassen. Der Christ oder die Christin ist in diesen Fällen nicht gebunden, denn Gott hat euch zum Frieden berufen. Was weißt du denn, Frau, ob du deinen Mann zu Gott führen wirst? Und was weißt du, Mann, ob du deine Ehefrau zu Gott führen wirst? Ja sagen zur eigenen Lebenssituation. Doch letztlich ist es so. Genauso wie Gott, der Herr, es jedem einzelnen Menschen zugeteilt hat, so wie er jeden einzelnen berufen hat, so soll er sein Leben führen. So lege ich es in allen Gottesgemeinschaften fest. Wenn jemand als Beschnittener, also als Mitglied des jüdischen Volkes zum Glauben an Jesus gekommen ist, dann soll er nicht versuchen, das zu ändern. Und wenn jemand als Unbeschnittener berufen wurde, dann soll er sich nicht beschneiden lassen. Denn die Zugehörigkeit zum jüdischen Volk bedeutet nichts und genauso wenig die Herkunft aus einem anderen Volk, sondern nur das Einhalten der Gebote Gottes. Jeder soll in dem Lebensstand bleiben, in dem er sich befand, als er zu Gott kam. Wenn du als Leibeigener Gottes Ruf für dein Leben gehört hast, dann soll dich das nicht bekümmern. Doch wenn du die Freiheit erlangen kannst, dann nutze diese Möglichkeit. Derjenige, der als Leibeigener Christ wurde, ist ja in Wirklichkeit ein von Jesus in die Freiheit gerufener Mensch. Genauso ist der, der als freier Bürger in die Nachfolge von Jesus berufen wurde, letztlich ein Leibeigener des Messias. Ihr seid ja um einen hohen Preis freigekauft worden, deshalb werdet nicht Sklaven der Menschen. In der Lebenssituation, in der jeder Einzelne zum Glauben an Jesus berufen wurde, in der soll er auch bleiben. Aus Psalm 31 lesen wir die Verse 20 bis 25 aus der Übersetzung Das Buch. Wie vielfältig ist das Gute, das du für die bereithältst, die dir mit Ehrfurcht begegnen. Denen schenkst du es, die bei dir Zuflucht suchen vor den Menschen. Du verbirgst sie im Schutz deiner Gegenwart vor den Anschlägen der Leute. Du versteckst sie in einer Hütte vor der üblen Nachrede. Gepriesen sei der Herr, denn seine Güte hat er mir wunderbar erwiesen, hier in einer befestigten Stadt. In meiner Verzweiflung dachte ich, ich bin verstoßen vor deinen Augen. Doch du hast mein lautes Flehen gehört, als ich zu dir schrie. Richtet eure Liebe auf den Herrn, all ihr Gottesfreunde, die, die ihm treu sind, behütet der Herr. Doch er zahlt es denen vielfach zurück, die sich anmaßend verhalten. Seid stark und unverzagt sei euer Herz, alle, die ihr eure Hoffnung setzt auf den Herrn. Aus der Übersetzung Neues Leben lesen wir aus Sprüche Kapitel 21, Vers 4. Ein stolzer Blick, ein selbstgerechtes Herz, alles, was die Gottlosen tun, ist Sünde.

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1: Herzlich willkommen zu einer weiteren Ausgabe der Sendereihe Durch die Bibel. Weiter geht es mit dem ersten Buch der Chronik. David, König von Israel, der gelernt hat, nach Gottes Willen zu fragen, ist in so manche Situation gekommen, in der er Orientierung brauchte. Jetzt am Lebensende bestimmt er Salomo zu seinem Nachfolger und ordnet alles Weitere so, dass es nach seinem Tod gut funktioniert. Und das gilt besonders für sein liebstes Projekt, den Bau des Jerusalemer Tempels. Man könnte es auch so ausdrücken: Dieser König will für sein Volk gewährleisten, dass es Gott treu und in den Spuren des Segens bleibt, der in seiner Zeit sichtbar wurde. Das ordnende Handeln des Königs wird weiter konkret im ersten Buch der Chronik in den Kapiteln 24 bis 28. Im 24. Kapitel stellt David die Ordnungen der Söhne Aarons vor, die im Tempel dienen. In Vers 1 und 2 wird darüber so berichtet: Dies waren die Ordnungen der Söhne Aaron. Die Söhne Aarons waren Nadab, Abihu, Eleazar und Itamar. Aber Nadab und Abihu starben vor ihrem Vater und hatten keine Söhne. Und Eleazar und Itamar wurden Priester. Aarons Söhne waren Priester. Dieser Bericht bringt uns in die Zeit zurück, in der das Volk Israel in der Wüste herumirrte. Im 10. Kapitel aus dem 3. Buch Mose kann man etwas nachlesen über die Sünde von Nadab und Abihu, die zu ihrem Tode führte. Hier geht es dann schnell weiter mit Beschreibungen über die Vorgehensweise Davids. Vers 3 lautet: Und David zusammen mit Zadok von den Söhnen Eleazar und mit Ahimelech von den Söhnen Itamar teilte sie ein nach ihrer Dienstgruppe und ihrem Amt. David setzt ein gut durchdachtes Verfahren in Kraft. Dieser König hat nicht nur das Land gekauft, auf dem der Tempel gebaut werden sollte, sondern er hat auch das Baumaterial gesammelt und darüber hinaus die Dienstvorschriften der Priester organisiert. Aus diesem Grund sage ich, dass dieser Tempel Davids Tempel war und nicht der Salomos. Weiter mit Vers 4 und 5. Und es fand sich bei den Söhnen Eleazar eine größere Zahl an Männern als bei den Söhnen Itamar. Und sie teilten sie ein, von den Söhnen Eleazar 16 Sippenhäupter und von den Söhnen Itamar 8 Sippenhäupter. Und sie teilten sie beide durch Los, denn es waren Oberste im Heiligtum und Oberste vor Gott unter den Söhnen Eleazar und unter den Söhnen Itamar. 1. Chronik 24, Vers 4 und 5. Die Überschrift des nächsten Abschnitts lautet: Die 24 Abteilungen der Priester. Es gab also 24 Ordnungen. Wie wir gehört haben, wurden diese eben genannten Söhne in solchen Abteilungen oder Ordnungen organisiert. Und das hatte den Sinn: Eine Gruppe sollte ihre Arbeit jeweils unter Anleitung von einem der Söhne tun. Dann sollte die nächste Gruppe kommen, die die erste ablöst und unter den Anweisungen eines anderen Sohns die Arbeit fortsetzen. Es muss sehr interessant gewesen sein, hier zuzusehen. Vor einiger Zeit hatte ich die Gelegenheit, die Wachablösung im Londoner Buckingham Palace zu beobachten. Welch eine Zeremonie, welch eine Show ist das! Ich vermute, die Könige der Vergangenheit wären überrascht, könnten sie sehen, wie diese Zeremonie heute durchgeführt wird. Ich weiß nicht, ob es ihnen wirklich gefallen würde. Ich denke, dass sie dort heute den Pomp übertreiben. Ich glaube aber, dass die Leviten, wenn sie sich gegenseitig ablösten, dies einfach ordentlich und genau getan haben. Die Leviten waren so eine große Anzahl Menschen geworden, dass es unmöglich gewesen wäre, sie alle zur gleichen Zeit Dienst tun zu lassen. Wir haben ja bereits in den vorigen Kapiteln erfahren, dass die Leviten von der Zeit des Mose bis zur Zeit Davids von etwa 8.000 auf 38.000 Menschen angewachsen waren. Aus diesem Grund hat David sie in Ordnungen aufgeteilt. In Vers 6 bis 18 werden diese aufgezählt. Vers 6 beginnt so: Und der Schreiber Schemaja, der Sohn Netaneels, ein Levit, schrieb sie auf vor dem König und vor den Oberen und vor dem Priester Zadok und vor Ahimelech, dem Sohn Abjatars, und vor den Sippenhäuptern der Priester und Leviten, nämlich je zwei Sippen für Eleazar und eine für Itamar. Schließlich zieht Vers 19 folgendes Resümee. Das sind ihre Dienstgruppen nach ihrem Amt, in das Haus des Herrn zu gehen nach der Vorschrift, die ihnen ihr Vater Aaron gegeben hat, wie ihm der Herr, der Gott Israels, geboten hatte. Es geht weiter mit der Aufzählung der Familien der Leviten. Zunächst werden auch hier wieder die Namen der Familienoberhäupter und deren Nachkommen aufgezählt. Dann heißt es in Vers 30 und 31, das sind die Leviten nach ihren Sippen. Und man warf auch für sie das Los, wie für ihre Brüder, die Söhne Aaron, vor König David und vor Zadok und Ahimelech und vor den Sippenhäuptern der Priester und Leviten, für den jüngsten Bruder ebenso wie für das Sippenhaupt. 1. Chronik 24, Vers 30 bis 31. In diesem Abschnitt werden die Söhne Kehats eingeteilt und anschließend die Söhne Meraris. David plante, dass jede dieser Familien die Dienste im Tempel ausführen sollte. Im 25. Kapitel erfahren wir, dass David die Sänger auf die gleiche Art und Weise organisiert hat. In den Versen 1 und 2 hört man dazu Folgendes. Und David und die Feldhauptleute sonderten aus zum Dienst die Söhne Asafs, Hemans und Jedutuns, prophetische Männer, die auf Harfen, Psaltern und Zimbeln spielen sollten. Und es war die Zahl derer, die Dienst taten in ihrem Amt, von den Söhnen Asafs, Sakur, Josef, Netanja, Asarela, Söhne Asafs, unter der Leitung Asafs, der als prophetischer Mann nach Anweisung des Königs spielte. 1. Chronik 25, Vers 1 und 2. Man darf nicht vergessen, all dies wurde bereits vor dem Bau des Tempels organisiert. Im großartigen 68. Psalm finden Sie die folgenden Worte Davids. Entbiete Gott deine Macht, die Macht, Gott, die du an uns bewiesen hast, von deinem Tempel her. Um Jerusalems willen werden dir Könige Geschenke bringen. Psalm 68, Vers 29 und 30. David wartete schon auf den Tag, an dem der Tempel in Jerusalem stehen und für die ganze Welt zum Zeugnis werde. Lange bevor der Tempel gebaut wurde, haben sich die Sänger in Jerusalem zusammengefunden, um Gott mit ihren Liedern anzubeten. Und der eben zitierte Psalm ist eines dieser Lieder, die sie dann wohl gesungen haben. David hatte ja bereits die Bundeslade nach Jerusalem gebracht, und die wurde in einem Zelt untergebracht. Auf der Tenne des Arauna gab es zudem noch einen neu erbauten Altar, auf dem David Gott als erstes geopfert hatte. Und zwar Ola, hebräisch für Brandopfer, und Shelem auf Deutsch Friedensopfer bzw. Dankopfer. Es geht weiter mit Vers 7 und 8. Und es war ihre Zahl mit ihren Brüdern, die im Gesang des Herrn geübt waren, allesamt Meister, 288. Und sie warfen das Los um ihre Ämter, für den Jüngeren wie für den Älteren, für den Meister wie für den Schüler. 1. Chronik 25, Vers 7 und 8. Sie wurden, wie bereits erwähnt, in 24 Gruppen ausgelost. Das bedeutete, zweimal im Monat würde eine Änderung im Dienst stattfinden. Und jeder würde nur insgesamt 2 Wochen im Jahr dienen. Dann könnten sie alle wieder an den Ort oder in die Stadt reisen, in der sie wohnten, um dort vorzusingen. Diese Priester und Leviten arbeiteten überdies in ganz Israel als Lehrer und übten darüber hinaus noch weitere Berufe aus. Ich denke, diese Organisation erwies sich im Nachhinein als einer der größten Erfolge der Herrschaftszeit Davids. Und dies hat Gott sich gemerkt und hier im 1. Chronikbuch aufgezeichnet. In den Versen 9 bis 30 wird dann in einer langen Namens- und Terminliste mitgeteilt, auf wen zu welcher Zeit welches Los fiel. Dann, im 26. Kapitel, geht es um ein neues Thema, nämlich um die Organisation der Torhüter und Wachen. Nicht nur die Priester, sondern auch andere Menschengruppen wurden organisiert und strukturiert. Es ging dabei um solche Fragen wie, wer wird das Gebäude sauber halten und es bewachen? Im 26. Kapitel erfahren wir, dass David auch dies alles genau eingeplant hat. In Vers 1 steht, von den Ordnungen der Torhüter, von den Korachitern, Meschelemja, der Sohn des Kore, von den Söhnen Abiasafs. Die hier genannten Familien waren ähnlich wie die zuvor behandelten aufgeteilt. Es war so gedacht: Während all diese Menschen ihrem Dienst im und am Tempel nachgehen, werden zur gleichen Zeit andere Menschen zur Wache bereitstehen. Es gab Wachen für die Tore und die sollten 24 Stunden am Tag im Einsatz sein. Auch hierzu werden schwerpunktmäßig die Namen genannt, bis es dann in Vers 12 so weitergeht. Diesen, den Ordnungen der Torhüter, fiel nach der Zahl der Männer das Amt zu wie ihren Brüdern, zu dienen im Hause des Herrn. Und das Los wurde geworfen für die kleinen wie für die großen Sippen, über ein jedes Tor. 1. Chronik, Kapitel 26, Vers 12 bis 13. Jedes Tor wurde also durch Wachen gesichert. Und auch dafür ist eine längere Namensliste mit Angabe der Standorte angelegt worden. In Vers 20 geht es dann weiter mit der Berufung der Schatzmeister. Ein Schatzmeister wird nämlich auch gebraucht. Einer, der für die Finanzen des Tempels zuständig ist. Er muss dann, wie sich das gehört, einen Finanzbericht herausgeben. In Vers 20 bis 25 ist darüber mehr zu erfahren, nämlich: Von den Leviten, ihren Brüdern, die über die Schätze des Hauses Gottes gesetzt waren und über die Schätze, die geheiligt wurden, waren da die Söhne Ladan, die Nachkommen des Gershonitas Ladan. Sie waren Häupter der Sippen der Jehieliter. Die Söhne der Jehieliter, Setam und sein Bruder Joel, waren über die Schätze des Hauses des Herrn gesetzt. Von den Amramitern, Jizharitern, Hebronitern und Usielitern war Shubael, der Sohn Gershoms, des Sohnes des Mose, Vorsteher der Schätze. Sein Bruder, Eliezer, hatte einen Sohn, Rehabja. Dessen Sohn war Jeschaja, dessen Sohn war Joram, dessen Sohn war Schichri, dessen Sohn war Schelomit. 1. Chronik 26, Vers 20 bis 25. Die Schatzmeister waren also für die vielen geheiligten Gaben zuständig, die sich mit der Zeit angesammelt hatten. Und in der Hinsicht ist in Vers 26 bis 28 noch Folgendes zu erfahren. Dieser Schelomit und seine Brüder waren gesetzt über alle Schätze der geheiligten Gaben, die geheiligt hatten der König David und die Häupter der Sippen, die Obersten über 1000 und über 100 und die Obersten im Heer. Aus der Kriegsbeute hatten sie es geheiligt, um das Haus des Herrn zu errichten. Auch alles, was Samuel der Seher und Saul der Sohn des Kisch und Abner der Sohn des Ner und Joab der Sohn der Zeruja geheiligt hatten, all diese geheiligten Gaben waren unter der Hand Schelomits und seiner Brüder. 1. Chronik 26, Vers 26 bis 28. Des Weiteren werden ernannt Amtleute und Richter. Dazu heißt es in den Versen 29 bis 32: Von den Jizharitern waren Kenania und seine Söhne draußen in Israel zum Dienst, als Amtsleute und Richter bestellt. Von den Hebronitern waren Haschabja und seine Brüder, angesehene Männer, 1700 zur Verwaltung Israels westlich des Jordans bestellt für alle Geschäfte des Herrn und zum Dienst des Königs. Von den Hebronitern bestellte David auch Jeria, den Ersten. Unter den Nachkommen Hebrons wurden in seinen Geschlechtern und Sippen im 40. Jahr der Herrschaft Davids angesehene Männer gesucht und gefunden, zu Jaser in Gilead. Und seine Brüder, angesehene Männer, 2700, Häupter der Sippen über die Rubeniter, Gaditer und den halben Stamm Manasse zu allem Dienst Gottes und des Königs. 1. Chronik 26, Vers 29 bis 32. Die Leviten sollten ja auch die Richter stellen. Darüber hinaus sollten sie auf vielerlei Art und Weise die offizielle Position vertreten. Gottes ursprünglicher Plan war, dass Israel eine Art Theokratie sein sollte, ein Gottesstaat mit ihm als Herrscher und der Stiftshütte im Mittelpunkt der Gesellschaft. Dabei sollten die Priester ihre Weisungen von ganz oben erhalten, das heißt, die Entscheidungen von Gott selbst mitgeteilt bekommen. Durch das bald eintretende Versagen der Leviten änderte sich dieser Plan. Somit begann Gott, Richter einzuführen. Dann erlebte Israel auch das Versagen der Richter und die Forderungen der Menschen wurden laut, dass Gott ihnen einen König einsetzen sollte. Aus diesem Grund ist dann auch David auf den Thron gekommen. Doch auch wenn sein Land nun eine Monarchie war, legte David doch großen Wert darauf, dass Israel wieder unter Gottes Regentschaft kommen sollte. Als nächstes hat David in diesem Sinne noch weitere Personen berufen, die Herrschaft Gottes zu gewährleisten. Ernannt werden dann im hier folgenden 27. Kapitel Heeresführer und Stammesfürsten. Dies sind die Männer Israels nach ihrer Zahl, die Häupter der Sippen und die Obersten über 1000 und über 100 und die Amtleute, die dem König dienten. Von allen Ordnungen, die ab und zuzogen, jeden Monat eine, in allen Monaten des Jahres, hatte jede 24.000. 1. Chronik 27, Vers 1. 12 Heeresführer wurden dann insgesamt ernannt. Jeder trug im Jahr einen Monat lang Verantwortung über 24.000 Menschen. Es werden in den Versen alle Ordnungen nach Monaten und dazugehörigen Namen aufgezählt. In Vers 16 heißt es dann, über die Stämme Israels waren diese gesetzt, bei den Rubenitern war Fürst Eliezer, der Sohn Sichris, bei den Simeonitern Shephatja, der Sohn Maachas, und so weiter. Ein Mann aus jedem der 12 Stämme, so dass es für die Stämme Israels 12 Stammesfürsten gab. Achten Sie nun einmal auf den folgenden Vers 23. Aber David nahm die Zahl derer nicht auf, die 20 Jahre und darunter waren, denn der Herr hatte zugesagt, Israel zu mehren wie die Sterne am Himmel. Zuerst hatte David die Menschen zählen lassen, weil er Gott nicht geglaubt hatte. Es war dies eine Tat des Unglaubens gewesen. Gott hatte zu ihm gesagt, »Vertraue auf mich, ich werde dir all die Männer geben, die du für deine Armee brauchst.« Nun zählte David nicht mehr. Er setzt jetzt sein Vertrauen auf Gottes Versprechen. Das 27. Kapitel endet dann mit einer Liste der königlichen Beamten, die für König Davids persönlichen Besitz verantwortlich waren. In den letzten beiden Kapiteln des 1. Chronikbuches ruft David alle Verantwortlichen und Würdenträger Israels zusammen. Es ist ein großes Treffen und wird eines seiner letzten sein, da es mit seinem Leben zu Ende geht. Er hat aber noch eine Botschaft für das Volk Israel und eine Botschaft für seinen Sohn Salomo, die ebenfalls das Volk hören soll. Ich finde, dies ist ein kluger Plan Davids. Vers 1 lautet, und David versammelte nach Jerusalem alle Oberen Israels, nämlich die Fürsten der Stämme, die Obersten über die Ordnungen, die dem König dienten, die Obersten über 1000 und über 100, die Vorsteher über die Güter und Herden des Königs und seiner Söhne, sowie die Kämmerer, die Helden und alle angesehenen Männer. Damit sind die Männer gemeint, die für die Führung des Landes verantwortlich gewesen sind. Es geht dann weiter mit Vers 2. Und der König David stand auf und sprach, »Hört mir zu, meine Brüder und mein Volk. Ich hatte mir vorgenommen, ein Haus zu bauen, als Ruhestätte für die Lade des Bundes des Herrn und für den Schemel der Füße unseres Gottes, und hatte mich angeschickt, es zu bauen.« Trotz seines vorgerückten Alters versucht David aufrecht zu stehen, während er diese wichtige und letzte Botschaft seinem Volk vorträgt. David fährt in Vers 3 fort, aber Gott ließ mir sagen, nicht du sollst meinem Namen ein Haus bauen, denn du bist ein Kriegsmann und hast Blut vergossen. David kann sich auch hier nicht vor diesem ehrlichen Geständnis drücken. Er stellt die Gründe dar, weshalb Gott ihm nicht erlaubt hat, den Tempel zu bauen. Er hat Blut vergossen. Weiter mit Vers 4 und 5. Dort sagt David, nun hat der Herr, der Gott Israels, mich erwählt aus meines Vaters ganzem Hause, dass ich König über Israel sein sollte immerdar. Denn er hat Juda erwählt, zum Fürsten und im Stamm Juda meines Vaters Haus, und unter meines Vaters Söhnen hat er an mir Gefallen gehabt, dass er mich zum König machte über ganz Israel. Und von allen meinen Söhnen, denn der Herr hat mir viele Söhne gegeben, hat er meinen Sohn Salomo erwählt, dass er sitzen soll auf dem Thron des Königtums des Herrn über Israel. 1. Chronik 28, Vers 4 und 5. David sagt ganz deutlich, dass Gott Salomo auserwählt und beauftragt hat. Jegliche Verantwortung für Salomo will David an Gott übergeben. Dies deutet noch einmal an, dass David Salomo nicht ausgewählt hätte. In Vers 6 und 7 heißt es dann, Und er hat zu mir gesagt, dein Sohn Salomo soll mein Haus und meine Vorhöfe bauen. Denn ich habe ihn mir erwählt zum Sohn, und ich will sein Vater sein, und will sein Königtum bestätigen ewiglich, wenn er daran festhält, zu tun nach meinen Geboten und Rechten, wie es heute geschieht. Davids Herz und Seele war stark mit den Vorbereitungen für den Tempel verbunden. Gott hat es ihm zwar nicht erlaubt, den Tempel selbst zu bauen, und David hatte gelernt, sich Gottes Willen zu fügen. Er hat jedoch sehr viel für die Vorbereitungen getan, hinsichtlich des dazu benötigten Baumaterials und der Arbeitskräfte. Außerdem hat er etwas nicht Unwesentliches dafür getan, indem er Salomo zum Bauen ermutigt hat. Dann gibt der große König Israels seinem Volk noch eine wichtige Weisung mit. Wir lesen davon in den Versen 8 bis 10. Nun denn, vor den Augen ganz Israels, der Gemeinde des Herrn und vor den Ohren unseres Gottes, haltet und sucht alle Gebote des Herrn eures Gottes, damit ihr das gute Land besitzt und auf eure Kinder nach euch für alle Zeiten vererbt. Und du, mein Sohn Salomo, erkenne den Gott deines Vaters und diene ihm mit ganzem Herzen und mit williger Seele. Denn der Herr erforscht die Herzen und versteht alles Dichten und Trachten der Gedanken. Wirst du ihn suchen, so wirst du ihn finden. Wirst du ihn aber verlassen, so wird er dich verwerfen ewiglich. So sieh nun zu, denn der Herr hat dich erwählt, dass du ein Haus baust als Heiligtum. Sei getrost und richte es aus. 1. Chronik 28, Vers 8 bis 10. Ein deutliches und wichtiges Wort, das David für die Nachwelt bereithielt. Im darauf folgenden Abschnitt gibt David den Bauplan an Salomo weiter. Er beginnt mit Vers 11, der den Wortlaut hat, und David gab seinem Sohn Salomo einen Entwurf für die Vorhalle des Tempels und für seinen Bau, seine Gemächer und Obergemächer und inneren Kammern und für den Raum des Gnadenthrones. 1. Chronik 28, Vers 11. David ist im 24. bis 28. Kapitel des ersten Buchs der Chronik noch einmal der Handelnde. Und zugleich gibt er Gott alles in die Hand. In seinem Umgang mit dem Tempelbau zeigte sich, dass er sein Lieblingsprojekt im Einklang mit Gottes Willen verwirklichen wollte. So sollen Gottes Ziele auch zu unseren Zielen werden, damit auch wir und die uns anvertrauten Personen den Segen Gottes erleben. An diese Tatsache wird bei den folgenden Kapiteln zu denken sein. In der nächsten Ausgabe der Sendereihe durch die Bibel machen wir weiter mit dem Rest von Kapitel 28 sowie mit dem Kapitel 29 aus dem ersten Buch der Chronik. Dort wird dann auch von Salomos Amtseinführung und vom Tod seines Vaters David berichtet. Bis dahin, auf Wiederhören und Gott befohlen.